0: 24.de. Das Wetter: nachts erst klar, später bewölkt. Die Temperatur sinkt auf 16 bis 11 Grad. Tagsüber heiter bis wolkig mit Schauern bei 26 bis 31 Grad. Ab morgen dann wechselhaft und etwas kühler. Die Zeit: es ist 2.03 Uhr.
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2: Jawohl, und wir steigen hier ein mit einem Song, der ist so ein bisschen schwülstig, aber der ist auch ein bisschen geil. Das ist Michael McDonald, schön von Schallplatte I Keep Forgetting. Und damit herzlich willkommen zur zweiten Stunde von Elevation hier auf Radio 1.

Achtung, der Song kann Spuren von Toto enthalten. Michael McDonald. Ebenfalls aus dem Jahr 1982 kommt jetzt Don Blackman mit Heart's Desire.

Ich glaube, wenn man nachschlägt unter dem Stichwort knackiger Bass, dann kommt dieser Song Heart's Desire von Don Blackman. Jetzt hören Sie The Invaders mit Spacing Out.

Schöner Sound aus Nigeria von Rick Asikpo und wir sind ja hier bei Nur für Erwachsene, also Let's Get High. Und jetzt richtig high geht's mit der finnischen Band Skyjoggers Richtung Outer Space. Der Song heißt For Outer Space. Und die Finnen haben in Hamburg gespielt, in der kleinen feinen Bar 227. Die wurde mittlerweile leider abgerissen, aber auf einer tollen Split-LP von den Skyjoggers und von Sula Bassana ist diese Live-Aufnahme enthalten. Und ich glaube, die Finnen von den Skyjoggers, die gehen auch mit so ein bisschen Augenzwinkern ans Werk. Die kommende Platte der Skyjoggers, die wird heißen Frag nicht nach Sonnenschein, deutsch betitelt. Hier sind die Finnen mit For Outer Space, schön von Schallplatte.

Sie haben hier die Skyjoggers gehört und es folgen Slang aus dem Süden Englands. Die haben vor einem Jahr ihre Debütplatte In Ways rausgebracht. Und von dieser Platte von Slang hören Sie den Song Thinking About It.

Sie hören Elevation auf Radio 1 mit der Band Failure. Und die Band Failure, das ist eine dieser Bands, die zwar nicht Millionen Platten verkaufen, aber dafür viele andere Bands beeinflussen oder beeinflusst haben. Also beispielsweise berufen sich die Deftones schon seit Ewigkeiten auf Failure als ganz wichtigen Einfluss. Sie haben den Song The Air's on Fire gehört vom neuen Failure-Album Location Lost. Jetzt geht's psychedelisch sonnig verstrahlt weiter mit einer Kollaboration von Panda Bear und Sonic Boom. Ja, klingt wirklich so ein bisschen Beach Boys mäßig. Da geht die Mitternachtssonne nochmal auf mit Never Giving In.

Schön von Schallplatte haben Sie The Silvers gehört mit Wish That I Could Talk To You, Baby. Diese Sendung von Elevation kommt zum Ende. Letzter Song kommt hier auch. Schön von Schallplatte von Alphonse Mouzon, absoluter Monster-Schlagzeuger, primär in den 70er Jahren aktiv und hier auch verstärkt von Tommy Bolin an der Gitarre, der dann auch für eine relativ kurze Zeit von Deep Purple als Gitarrist rekrutiert wurde. Also starke Nummer, Golden Rainbows heißt die von Alphonse Mouzon. Mein Name ist DJ X-Delicious und vielleicht hören wir uns ja nächste Woche wieder hier bei Elevation auf Radio 1, immer am Sonntagabend um 23 Uhr. Machen Sie es gut, bis dahin.

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2: Um 3 Uhr mit Ronald Lessig. Die CDU in Sachsen-Anhalt zieht nach dem schlechten Abschneiden bei der Landtagswahl Konsequenzen. Die Mitglieder des Parteivorstandes stellen ihre Ämter zur Verfügung. Aus der Nachrichtenredaktion Janine Artist.
3: CDU-Landeschef und Ministerpräsident Schulze sagte nach einer Vorstandssitzung in Magdeburg, er werde nicht wieder für den Vorsitz kandidieren. Er übernehme damit Verantwortung. Über eine neue Parteiführung soll auf einem Sonderparteitag im November oder Dezember entschieden werden. Der Bundestagsabgeordnete Sepp Müller hat angekündigt, als Bewerber für den Posten des Landeschefs anzutreten. Die CDU ist bei der Landtagswahl in Sachsen-Anhalt auf 17,2% abgestürzt. Vor 5 Jahren kam sie noch auf gut 37%.
2: In mehreren deutschen Städten hat es nach dem Wahlsieg der AfD in Sachsen-Anhalt Proteste gegeben. Am Brandenburger Tor in Berlin versammelten sich laut Polizei 5.000 Menschen. Die Veranstalter sprachen von 14.000. Weitere Proteste gab es unter anderem in Schwerin, Potsdam und in Essen. Der Bundestag berät ab heute erstmals über den von Finanzminister Klingbeil aufgestellten Haushalt für 2027 und die Finanzplanung bis 2030. Allein im kommenden Jahr will der SPD-Politiker 555 Milliarden Euro ausgeben. Das sind etwa 31 Milliarden mehr als in diesem Jahr. Aus Berlin Anne-Kathrin Mellmann.
4: Allein das Verteidigungsministerium hat 27 Milliarden Euro mehr als in diesem Jahr. Begründung: die Bedrohung durch Putin. Weniger Geld gibt es für bestimmte Sozialleistungen und Förderprogramme und auch für Teile der Klimapolitik. Lisa Paus von den Grünen, die den Haushaltsausschuss des Bundestags leitet, die sagt, nie gab es so wenig Zukunft für so viel Geld. Sie meint vor allem, dass zu wenig in die Zukunft investiert wird. Und Wirtschaftsvertreter finden, dass der Staat zu hohe Schulden aufnimmt und zu viel Geld ausgibt.
2: Am Vormittag wird die neue PISA-Studie vorgestellt. Bei der Untersuchung wird analysiert, wie es um das Wissen von 15-Jährigen weltweit bestellt ist. In der aktuellen Ausgabe der Studie wurde neben Lesekompetenz und Mathe ein Schwerpunkt auf Naturwissenschaften und digitales Lernen gelegt. Bei der ersten Studie vor 25 Jahren schnitt Deutschland im Vergleich eher schlecht ab. Auch zuletzt lagen die Leistungen an deutschen Schulen eher im Mittelfeld. Das waren die Nachrichten. Das Wetter in Deutschland. Tagsüber fast überall Schauer oder Regen, im äußersten Süden und in Ostsachsen meist sonnig, bei bis zu 18 Grad im Norden und 32 Grad im Süden. Morgen im Südosten Regen, im Nordwesten Schauer oder Gewitter, dazwischen heiter bei 16 bis 22 Grad. Am Donnerstag Sonne und Wolken, im Norden einzelne Schauer bis 23 Grad. Es ist 3:03 Uhr.
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5: Willkommen zu dieser neuen Ausgabe von Electricity. Und an meiner Seite ein etwas sonderbarer, aber auch wunderbarer britischer Musiker und Instrumentenhersteller.
6: Hallo, ich bin Sam von La Priest und ihr hört Electricity auf Radio 1.
5: Ja, und das neue Album von Sam Eastgate, a.k.a. La Priest oder L.A. Priest, das werde ich heute zusammen mit Sam ausführlicher vorstellen. Ein Album, an dem Alex Ridder, a.k.a. Boys Noise, mitgewirkt hat. Und der sagt über das neue La Priest-Album Folgendes.
7: I love listening to into the sky. It's a very ear-pleasing, sonically ear-pleasing album. I think it's an album for the lovers. It's very kind of romantic. Yeah, it's a vibe.
5: It's a vibe. Und diesen Vibe vom Album Into the Sky, das neue Album von La Priest, den werden wir jetzt in den angeknabberten 2 Stunden aufnehmen.

0: zweimal neue Musik, erschien beim Label Domino Records, La Priest mit Can't Get Enough und danach hier die ganz neue Single von George Fitzgerald, The Ladder heißt diese Single ja. Jetzt gilt das Augenmerk oder Ohrenmerk, falls es das gibt, aber Sam Eastgate, aka La Priest, sein neues Album Into the Sky ist am 28. August erschienen und ich habe mich vor einigen Wochen schon im Studio 1 von Radio 1 mit ihm getroffen und wir sind auch ganz weit zurückgereist in seiner Geschichte zu einer Band, mit der er 2008 ein Album veröffentlichte. Es blieb dann auch dabei bei diesem einen Album, Fantasy Black Channel, erschien immerhin bei Parlophone, produziert von Errol Alkan, der damals ein richtig gut gebuchter DJ war, einen eigenen Club in London hatte namens Trash, da spielten dann Bands wie ja, Peaches, LCD Sound System, Klaxons, Block Party, Too Many DJs und so weiter. Und das war auch so die Dance-Punk-Richtung, die Sams Band einschlug, Late of the Pier, so hieß die Band, 2004 in Leicestershire von Schulfreunden gegründet und Sam Eastgate, aka Sam Dust, war der Sänger dieser Band, von der Sam dann ja so 2010 aufbrach zu neuen Ufern, unter anderem um 2015 dann sein erstes L.A. Priest Album herauszubringen. Es gibt ein Video zu einem Song von Late of the Pier und dieser Song, der wird noch eine ja gewichtige Rolle spielen in dieser Sendung. Der Song heißt Focker mit O und nicht mit U geschrieben. Und in dem Video zum Song sieht man, wie die Synthes von Late of the Pier sich in ein Synthie-Monster verwandeln.
1: I was revisiting the original video for Focker, the song you did
2: yeah.
1: Late of the Piers.
2: That's a good one to revisit, I think.
1: It's so great like talking about synthesizers because it's got such a punk attitude towards playing keys.
2: Okay. I think that was the first video that I just wrote down the whole idea. And I said, I want to direct it. And the idea really was just, this is the weird idea of how this song is being made, which is like a giant synth robot. I like also the idea that sometimes your music isn't something that's necessarily your friend. Sometimes you're fighting with your music. So the fact that the synth robot's beating us up is sometimes how it feels, you know, to be recording music.
0: Yeah. Ja, sehr schön. Der Kampf mit den Synthi-Roboter-Monstern, also auch ein Sinnbild dafür, wie man sich manchmal mit seinen Instrumenten herumschlägt. Und eine besonders schöne Anekdote, weil Sam Eastgate im Laufe seiner Karriere selbst zum Synthesizer-Hersteller geworden ist. Und darüber habe ich natürlich auch mit ihm gesprochen. Hier ist aber erst einmal der besagte Song. Yeah. Focker aus dem Album Fantasy Black Channel von Late of the Pier aus dem Jahr 2008.

0: Ja, das sind die erstaunlichen Extreme, zwischen denen Sam Eastgate sich mit seiner Musik bewegt. Vom aufgedrehten Dance-Punk der späten Nullerjahre bis zu dieser leichten Unterwassermusik mit Gitarre und pluggernden Drums und dem sehr schönen, leicht souligen Gesang von Sam Eastgate. Neon heißt dieser Song, der auf dem Album Face Luna oder Face Luna erschien. Das dritte Album, das Sam Eastgate unter dem Künstlernamen La Priest oder L.A. Priest vor 3 Jahren veröffentlichte. Aufgenommen in Mexiko und Costa Rica, wo er 2020 landete, nachdem er eine lang ersehnte Tour mit seinem zweiten Album Gene absagen musste, weil die Corona-Pandemie dazwischen kam.
1: I had actually not played live for 5 years at that point, and I was just about to do the first tour, which had been put off a few times. So it was supposed to happen in 2019. You know, I badmouth my label really, but they quite understandably said, "Don't worry, we'll do it next year." You know. It's too soon to do this kind of tour. We need to put out the record properly. So I was like, okay, yeah, fine. Yeah, we'll just do it next year. In March 2020, the tour is all booked. The travel is starting to come together. And it was about the same week. It hits so hard because of exactly what you were planning to do.
0: Also mussten neue Pläne her, als die Tour dann abgesagt wurde. Und statt sich in Wales zu vergraben, plante Sam nach Brasilien zu reisen. Denn nachdem er sein zweites L.A. Priest Album Gene herausgebracht hatte mit Sounds eines Drumcomputers, den Sam selbst hergestellt hatte, trafen bei ihm Anfragen zu seiner Expertise beim Bau von Synthesizern ein. Und zwar aus der ganzen Welt, um also in Belize an einer Drummaschine zu arbeiten, machte er sich auf den Weg über den großen Teich, strandete allerdings wegen der Covid-Reisebeschränkungen in Mexiko. Da hatte außerdem Familie, seine Schwägerin lebt dort, und statt nach den Lockerungen der Corona-Maßnahmen dann zurückzukehren nach Wales, wo er mittlerweile ein Zuhause hat, erfüllte sich Sam in Mittelamerika einen Traum.
1: Yeah, I think just a sort of token idea of freedom, you know, like that is what I picture, being on a beach millions of miles away. Very, you know, and was naive, it like, in a way.
2: Was it like that? Or
1: it was, yeah. In fact, I didn't really plan very well where I was going to end up. We just arrived in southern Mexico and drove around until we found a nice spot. And so much so that I went swimming and I kept looking down with my goggles and going, there's a lot of really nice fish here, like tropical fish, and had no idea that I was actually in probably the most famous diving spot in the world. I just thought I'd found a random bit of reef. But this was still very quiet just after lockdown. It hadn't, like, tourists hadn't come back out there. So I had a coral reef to myself, basically.
2: Kind of paradise.
1: Yeah, which is, like, the sound of that record is me trying to make an underwater world on a guitar.

0: Sie hören Electricity auf Radio 1. Das hier ist der Song Silent aus dem Album Face Luna oder Face Luna von La Priest. Beide Aussprachen sind übrigens okay, wie mir Sam Eastgate erzählt hat.
1: Face Luna, you say?
2: Face Luna. I think that's how they say it in Mexico, where that kind of...
1: it's not Face Luna, it's Face.
2: Yeah, but Face is cool, maybe even cooler. So I like that. Again, it's just like LA Priest, La Priest. There's not exactly a right way to say it.
0: Hätten wir das auch geklärt, Anything Goes, Face Luna, die Mondphase, so heißt also das Album, das Sam Eastgate in Mittelamerika, in Mexiko und dann auch vor allem in Costa Rica aufnahm. Und was wir auch vorhin gehört haben, wie aus den Eindrücken, die er beim Korallenrifftauchen sammelte, dieser Unterwassersound entstand.
2: And I think I ended up using only that guitar. I even did the bass on the same guitar, just with a bass string. And a drummer that I met in Mexico.
0: Gitarre und Drumcomputer und das Schlagzeugspiel vom mexikanischen Drummer Carlos Gabriel Favela. Und das Ganze teilweise mitten im Dschungel.
2: Sometimes the electricity worked and sometimes it didn't. It did feel a bit mad. Sometimes I'd just look at what I was doing and think, this is insane. Like in the jungle with like a little platform made out of wood and something made of banana leaves and all the just little bits of gear that I could fit in a suitcase to record with. So that also added to the length of the process.
0: Das waren die sehr einfachen Rahmenbedingungen, aber das war ja vielleicht auch genau der Fluchtpunkt, der für Sam damals gut passte. Die Albumproduktion zog sich dann aber auch hin. 2020 landete Sam zum ersten Mal in Mittelamerika. 2023 kam das Album Face Luna erst heraus. Es gab auch eine Phase davor, da hatte Sam überhaupt keine Lust, eigene Songs zu schreiben. Stattdessen brachte er einen fantastischen Mix heraus. Den findet man zum Beispiel auch auf SoundCloud, heißt Crack Mix 496. Im Mittelpunkt die Musik des indischen Komponisten Ilaiyaraja, der in den 80ern und 90ern indische Elektropop-Musik herausbrachte. Und wir sind jetzt für eine Weile unterwegs auf diesem zauberhaften Crack Mix 496 für das Crack Magazine zusammengestellt. Gute Reise.

0: aus dem Crack-Mix 496 oder 496 von La Priest mit Songs des Komponisten Ilayaraya oder Ilayarayada. Ich hoffe, ich habe das einigermaßen richtig ausgesprochen. Kann ich nur empfehlen, diesen Mix mal komplett zu hören. Entstanden in einer Zeit, in der Sam Eastgate offenbar auch in der Musik mal so richtig reisen wollte oder musste vielleicht auch, als die Pandemie ihm einen Strich durch den Tourplan machte. So, nun kommen wir aber zum neuen Album von La Priest, das Ende August erschienen ist, Into the Sky. Und die ersten Skizzen für dieses neue Album sind auch noch in Mittelamerika entstanden. Aber das neue Album sollte nun auf keinen Fall nochmal ein Gitarrenalbum werden wie Face Luna.
1: Let's just have a drum machine and a synth and my voice. And it was really supposed to be like a monophonic record, in that my idea was it's just going to be my voice singing a line and like a bass. That's why I think it came out the way it is. It's more of a minimalist record for me. And it worked. I kind of made those songs really quickly over the course of maybe 2-3 weeks.
0: Wow, 2-3 Wochen hat es nur gebraucht, um die Songs zu schreiben für das neue La Priest Album. Und so ist zum Beispiel dieser erste Song auf dem neuen La Priest Album Into the Sky entstanden. Drum Machine, Synthes und die Stimme von Sam Eastgate. Hier ist der Song Ever Know.

Schöner war mal Sinti-Sound und Sam Eastgate singt hier so, als hätte er doch einige Prince-Balladen gehört und dann blubbert und puckert auch immer der eine und auch der andere. Ungewöhnliche Sound in diesem Sinti-Pop und mit diesem ersten Song Ever Know ist außerdem der lebensbejahende Ton des Albums Into the Sky sehr gut gesetzt, finde ich. Gefällt mir ausgesprochen gut und bekam übrigens im Radio einen Soundcheck in unserer KritikerInnen-Runde. Runde auch einen Hit und dreimal die Wertung geht in Ordnung. Das ist eine gute Wertung im Soundcheck. Wie es dazu kam, können Sie nachhören bei Radio 1 in der ARD Sounds App und auch diese Sendung finden Sie da in der ARD Sounds App und auch das Archiv mit den vergangenen Electricity Sendungen. Wir hören noch einen weiteren Song aus dem Album Into the Sky und danach geht es dann um die selbstgebauten Instrumente, mit denen Sam Eastgate auch dieses Album wieder aufgenommen hat, Instrumente, die er auch verkauft. Polygene Instruments heißen die analogen Synthes, die Sam herstellt. Und hier kommt gleich so ein Do-It-Yourself-Synthi zum Einsatz. Vielleicht ist auch noch ein Korg-Synthi dabei, aber vor allem ist es ein toller Love-Song, No Other.

0: No Other aus dem Album Into the Sky von La Priest, Ende August bei Domino Records erschienen, heute ausführlich vorgestellt hier in Electricity. Wir haben schon gehört, dass Sam Eastgate aka La Priest bei diesem Album ganz auf Gitarren verzichtet hat und auch sein Synthi-Drum-Computer-Konzept ziemlich schnell umgesetzt hatte. Erste Skizzen entstanden am Dictaphone in Mexiko, dann hat er in seinem Studio in Wales die Skizzen ausproduziert und den Gesang dann wiederum in Mexiko aufgenommen.
1: Some of those were based on little dictaphone recordings from Mexico.
2: Ah.
1: And some of them were just purely made up in my shed in Wales in the middle of winter. Yeah, so all the songs are built on the kind of first recordings that were done in those 2 weeks. And then I went back to Mexico for a wedding of my wife's sister and recorded all the vocals in Mexico. So it's a real, like, Welsh-Mexican record. This is not a combination you probably hear about.
0: Not so often. Walisisch-mexikanische Entstehungsgeschichte hat wohl tatsächlich eher Seltenheit, diese Kombi. Und was da in 2-3 Wochen entstanden ist, das hat Sam vor allem an seinen eigenen selbstgebauten Synthis produziert, die er übrigens auch verkauft. Polygene heißt die Reihe. Das sind voll transistorige, 42-stimmige analoge Poly-Synthesizer. Die können also mehrere Töne gleichzeitig spielen, im Gegensatz zu Monophonen. Und funktionieren zumindest teilweise mit, ja, Batteriebetrieb. Sam hat weder Elektrotechnik noch irgendwas anderes in diese Richtung gelernt, aber immer mal reingelinst bei so Workshops, wo die Technikfreaks an seinem College rumgeschraubt haben. Und ein bisschen neidisch ist er da immer gewesen und vor allem war ihm immer klar, so wie die das machen, kann ich das auf keinen Fall.
1: I remember every time I walked to and from college, I'd walk past the electronic workshops, see all the kids there and go, oh, I'll never do that kind of thing. That's not me. I was doing art and photography. I don't really understand how electricity works or anything. The one thing I realized early on is that I have to stop using mains voltage. So all of my equipment that I build is on 9 volts.
2: Why?
1: Because somebody who doesn't understand electricity should not be using dangerous voltages, right?
2: That's your safety system.
1: Yeah, that's exactly it. Yeah, somebody told me you can't really hurt yourself with 9 volts.
0: Ja, das ist so sympathisch, finde ich. Wenn du von der Materie nicht so viel verstehst, solltest du nicht mit lebensgefährlichen Stromquellen arbeiten, gibt Sam zu verstehen. Also ist er dem guten Rat gefolgt, mit 9-Volt-Batterien zu arbeiten, denn da kann man keinen lebensgefährlichen Stromschlag bekommen. Batteriebetriebene Synthis sind natürlich auch praktisch, wenn man zum Beispiel in der Natur arbeitet. Aber mittlerweile gibt es auch Geräte von Sam, die auch mit Strom aus der Steckdose arbeiten.
1: So I always write on my website, if anybody wants to buy it, I say, this one works on batteries, this one, good luck, nothing's guaranteed with this.
2: How many instruments do you sell?
1: The most I ever built was something like 20 in a month.
2: Wow.
1: And I didn't get anything else done.
0: 20 in einem Monat, nicht schlecht, hat aber auch dazu geführt, dass Sam zu nichts anderem gekommen ist, als Synthis bauen in dem Monat. Wenn er also an Songs schreibt, muss er seine Synthi-Produktion deutlich runterfahren. Je nach Energiequelle, also Batterie oder Strom, klingen seine Synthis übrigens auch unterschiedlich. Warum? Das weiß Sam auch nicht.
1: Some of the instruments don't work on batteries and I've no idea why. They still will make sounds, but they won't do the same thing. Yeah.
0: Insgesamt sind Sams Geräte sehr unberechenbar. Du kannst praktisch nie die Sounds genau reproduzieren, mit denen du vielleicht gestern noch sehr zufrieden warst. Und das ist auch der Grund, weshalb in den La Priest Songs immer etwas Unerwartetes und auch immer, ja, angenehm Irritierendes hineinblubbert. Wie zum Beispiel auch in diesem Song vom Album Into the Sky. Voices von La Priest.

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2: Um 4 Uhr mit Ronald Lessig. Die CDU in Sachsen-Anhalt will ihren Landesvorstand neu aufstellen. Der bisherige Vorsitzende, Ministerpräsident Schulze, sagte nach einer Sitzung, die Neuwahl solle Ende November oder Anfang Dezember stattfinden. Aus der Nachrichtenredaktion Johannes Zuber.
3: Schulze selbst will dann nicht mehr für den Landesparteivorsitz kandidieren. Damit zieht er Konsequenzen aus dem schlechten Abschneiden seiner Partei bei der Landtagswahl. Mit ihm als Spitzenkandidat hatte die CDU ihr Ergebnis im Vergleich zur Wahl vor 5 Jahren mehr als halbiert und stellt künftig nur noch 15 der 83 Abgeordneten im Magdeburger Landtag. Als Nachfolger für Schulze will sich der Bundestagsabgeordnete Sepp Müller bewerben. Das hat der 37-Jährige am Abend angekündigt.
2: Im Bundestag beginnt heute die erste Debattenrunde über den Haushalt für das kommende Jahr. Der Entwurf von Bundesfinanzminister Klingbeil sieht Ausgaben in Höhe von mehr als 555 Milliarden Euro vor und damit etwas mehr als in diesem Jahr. Die Neuverschuldung soll inklusive Sondervermögen bei gut 200 Milliarden Euro liegen. Bei den Beratungen bis Freitag durfte auch der Wahlsieg der AfD in Sachsen-Anhalt eine Rolle spielen. In Teilen der Koalition in Berlin werden nun die erklärten Reformkurse in Frage gestellt. Am Vormittag wird die neue PISA-Studie vorgestellt. Bei der Untersuchung wird analysiert, wie es um das Wissen von 15-Jährigen weltweit bestellt ist. In der aktuellen Ausgabe der Studie wurde neben Lesekompetenz und Mathe ein Schwerpunkt auf Naturwissenschaften und digitales Lernen gelegt. Bei der ersten Studie vor 25 Jahren schnitt Deutschland im Vergleich eher schlecht ab. Auch zuletzt lagen die Leistungen an deutschen Schulen eher im Mittelfeld. Mehrere italienische Gewerkschaften haben seit gestern Abend für 24 Stunden zu einem landesweiten Bahnstreik aufgerufen. Betroffen sind sowohl Regional- als auch Hochgeschwindigkeitszüge. Hintergrund sind Tarifverhandlungen. Die Gewerkschaften fordern höhere Löhne für das Zugpersonal. Anna Giordano aus Rom.
4: Laut Italiens staatlicher Bahngesellschaft FS muss den ganzen Tag über mit Ausfällen und Verspätungen gerechnet werden, auch beim privaten Konkurrenten Italo. Das italienische Streikrecht schreibt allerdings sogenannte garantierte Zeitfenster vor. Regionalzüge müssen morgens zwischen 6 und 9 Uhr sowie am Abend zwischen 18 und 21 Uhr für Berufspendler verkehren.
2: Das waren die Nachrichten. Das Wetter in Deutschland. Tagsüber fast überall Schauer oder Regen, im Süden und in Ostsachsen dagegen sonnig, bei bis zu 18 Grad im Norden und 32 Grad im Süden. Morgen im Südosten Regen, im Nordwesten Schauer oder Gewitter, dazwischen heiter, 16 bis 22 Grad. Am Donnerstag Sonne und Wolken, im Norden einzelne Schauer bis 23 Grad. Es ist 4.03 Uhr.
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Den hätte ich gern getroffen beim Roskilde Festival. Felix Manuel. In Roskilde hat er ein tolles, sehr eigenwilliges Vinylset im kleinen Gloria-Zelt zu sehr später Stunde aufgelegt. Oder vielleicht war es auch zu sehr früher Stunde. Aber er hatte leider keine Zeit für mich oder keine Lust. I don't know. Ist ja auch nachvollziehbar, dass nicht alle Lust haben auf Interviews, während sie auf Festivals unterwegs sind. Aber wenn ich ihn getroffen hätte, dann hätten wir auch gleich über sein kommendes DJ Kicks Album gesprochen. Das wird im Oktober erscheinen, freue ich mich schon sehr drauf. Und das hier ist auch schon ein ziemlich zerklüfterter neuer Track, sehr untypisch finde ich, von Drum, geschrieben DJ Rum. Das ist nämlich Felix Manuel. Und dieser Track wird auch zum DJ Kicks Mix gehören. Psychic Video heißt dieser Track. Apropos zerklüftete Musik, da war doch mal was in den 90ern, Drum and Bass oder Jungle. Goldie hat einen neuen Track veröffentlicht, ist schon ein bisschen her, Ende Juli erschienen. An seiner Seite die Sängerin Natalie Williams. Und wir hören jetzt diesen Track Jungle Days. Und danach geht's dann weiter hier mit La Priest und dem neuen Album Into the Sky. Und Alex Ridder, a.k.a. Boys Noise, meldet sich dann auch zu Wort. Hier ist aber erstmal Goldie mit Jungle Days.

0: Pharisee-Ketzerei. Trent Reznors Abrechnung mit den Religionen dieser Welt und all den Gott-Konstruktionen, die für viel Leid auf dem blauen Planeten sorgen. Jedenfalls der Tenor dieses Songs, ursprünglich aus dem Nine Inch Nails Album The Downward Spiral, 94 erschienen. Und dann in diesem Jahr neu aufgelegt, zusammen mit dem deutschen Produzenten Boys Noise, der 2025 als Support Nine Inch Nails begleitete. Und daraus entstand eine Zusammenarbeit und ein Nine Inch Noise Auftritt beim Coachella Festival, der am Ende des Jahres zu den Konzerthöhepunkten zählen wird, prophezeie ich mal. Ja, scharfkantige Rockmusik trifft auf harte Elektrokante. Ein digitales Album gibt es schon mit Live-Aufnahmen und ich glaube, es sind auch zwei Studioproduktionen dabei und das Vinyl kommt dann erst demnächst heraus. Als Alex Riddar, aka Boys Noise, gerade auf dem Sprung war, mit Nine Inch Nails auf Tour zu gehen, da bekam er Besuch in seinem Studio in Lissabon von Sam Eastgate. Die beiden kennen sich schon etwas länger. Den Kontakt hat ursprünglich der schon erwähnte Produzent Errol Alkan hergestellt, als Sam Eastgate mit seiner Band Late of the Pier noch unterwegs war.
1: I think it must have been 2008 when Sam and I met for the first time. I'm pretty sure it was one of these UK gigs like Warehouse Project in Manchester or somewhere in London. And I must have played right after Late of the Pier. When that album came out, I was a huge fan. I honestly still believe it's one of my all-time favorite wave punk album. And kudos to my friend Errol Alkan who produced that one. Yeah, we only met briefly. I was a huge fan, and then I've done that remix for Fokker.
0: So erinnert sich Alex Riddar an diese ersten Begegnungen, die ersten Momente zusammen mit Sam Eastgate und seiner Band Late of the Pier, die Alex von Anfang an gerne mochte. Und er machte einen Remix vom Late of the Pier Song Fokker. Das Original haben wir zu Beginn der Sendung gehört. Und Alex Riddar fokussierte sich auf einen ganz bestimmten Part des Songs, nämlich diesen Part am Ende des Songs mit dieser geschredderten Gitarre. Yeah. So, das Ergebnis werden wir gleich in Gänze hören. Jedenfalls fand das Sam Eastgate sehr gut. Diesen Fokus fand er besonders gut.
2: And the cool thing about that is actually that section that he picked up from the song for his remix was itself a remix of the song. So it's really the end section. And the way I came up with that end section of Fokker is by literally chopping samples of the song. So he remixed a remix, actually, which I told him straight away, that's genius. That's like exactly where it needed to go. It needed to kind of become its own piece of Music, you know.
0: Ja, da haben sie sich sehr gut verstanden. Alex Riddar, aka Boys Noise, hatte sofort antizipiert, ich filter diesen Gitarrensound am Ende heraus, denn der klingt ja schon nach einem Remix und tatsächlich war der auch schon als ein Remix entstanden. Also im Originalsong hatte Sam Eastgate schon einen Remix eines anderen Parts im Song untergebracht. Genial. Hier ist das Gesamtkunstwerk. Eine Tour de Force aus dem Jahr 2008, Late of the Pier mit Fokker im Boys Noise Remix. Gut festhalten.

0: Sion Electricity. Das ist in Late of the Pier mit Fokker im Boys Noise Remix. Und damit begann die Freundschaft zwischen Sam Eastgate, damals noch Sam Dust, bei Late of the Pier und Alex Ridder, a.k.a. Boys Noise. Die haben sich nach diesem Remix dann so ein bisschen aus den Augen verloren, aber dann hat Alex Sam eine Instagram-Nachricht geschickt.
1: And I just sent him a message as a fan saying like, hey, if you ever want to do anything, I'm here, hit me up, I love you and bye bye. And then years later he messaged me back and saying, I think I've got an album, would you be interested to hear it? And so he sent me these rough ideas. Some were, you know, 9 minute long songs or 10 minute long jams. I loved it. So I said, let's do it.
0: Ja, let's do it. Und danke an Alex übrigens zwischendurch mal, dass er per Sprachnachrichten meine Fragen beantwortet hat. Ich habe das über das Label angefragt. Vielleicht hat er deshalb auf Englisch geantwortet, nur falls Sie sich wundern. Wie dem auch sei, da waren also diese dann doch noch etwas längeren Aufnahmen bei Boys Noise angekommen, die Aufnahmen von Sam. Und ich habe natürlich Sam gefragt, warum er überhaupt bei diesem Album Into the Sky Alex dabei haben wollte. Zum einen ist Alex Ridder auch so ein Instrumententüftler. Zum anderen ging es Sam aber auch um die Energie von den Boys Noise Produktionen.
2: High energy with a little bit of kind of chaos.
0: Yeah.
2: A little bit of danger, right? This kind of like sharp edge.
0: Yes.
2: To everything. And I don't naturally have that with yeah. my music. It needs a little bit of that sharp edge putting back in. I'm a bit more like analog and rounded.
0: Das versprach sich also Sam von Alex, als er sich auf den Weg nach Lissabon zum Studio von Alex machte. Ein bisschen Krawall, ein bisschen scharfe Kante, um dem schönen, wie sagt er es, runden, analogen Sound von Sam etwas entgegenzusetzen. Kleines Problem dabei, Alex Ridder hatte ja gerade ordentlich Gas gegeben bei der Zusammenarbeit mit Nine Inch Nails und fand es nun gerade gut, dass auf La Priest Songs das Pendel in die andere Richtung ausschlug.
2: It turns out he needed a break from that. He needed a break from like the kind of dirt and grime and sort of violent edge
0: yes.
2: of Nine Inch Nails. And he was using my record to like...
0: calm down.
2: Yeah, to have that. He was like, oh no, I love this kind of like sweet, peaceful sound to it. I just said, okay, can we just have a little bit though, you know? so he definitely did his best, I think, to kind of go back that way.
0: Da mussten sich die beiden also erst einmal in der Mitte treffen, was ihnen dann in Lissabon auch gelungen ist. Zumindest ist das hier die Version von Alex.
1: He then came to visit me in Portugal at my home studio and we were able to bang out most of the album already in those days he was here where we, you know, re-recorded some of the sounds and reworked some of the songs, the structure, and that was basically the big body of work was done together here at my studio.
0: Es gibt Songs, die dann tatsächlich etwas mehr von diesem typischen Boys Noise Drive haben. Zwei werden wir jetzt hören. Der erste Track heißt Sailor. Und über den hat dann Boys Noise zu Sam auch gesagt, ah, den könnte ich auch in meinem Set spielen.
2: I could probably play this in one of my sets. And that was funny, because I thought, oh, right, so you can't really play the other ones. Which is fine. But I was like, oh, right, so it's one of those sort of...
3: Oh, the next one he could also do, Into the Sky, he could
2: yeah.
3: do that.
2: So that's really like a part one and part two, you know, as you could tell, the kind of way they're joined together. Into the Sky was never going to originally be a song. It was just this little idea.
0: Eine Idee, aus der dann nicht nur ein zweiminütiger Moment auf dem Album, sondern dann ja auch der Titel geworden ist. Hier sind die zwei Songs, Sailor und Into the Sky.

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1: Sie hören Electricity auf Radio 1. Das waren zwei weitere Songs aus dem Album Into the Sky, der Song Sailor und danach der Titelsong des Albums von La Priest. Ja, das Album, das bei aller Synthie-Pop-Melancholie und hier zuletzt auch mal einem Synthie-Pop-Punch vor allem eine positive Tonalität hat. Es gibt sehr schöne, poetische Liebeslieder auf dem Album, die dann gerne mit einem kleinen Zwinkern versehen sind, was oft eher durch die Sounds als durch die Texte passiert.
2: I think because I do sometimes get cynical about things as well and sometimes think that you can't just like say the magic words, right? So I guess I do entertain myself by putting the odd thing in there that shouldn't actually feel positive.
1: Schön beschrieben, wie man sich vor dem Kitsch rettet, wenn große Gefühle vielleicht durch einen unvorhersehbaren Synthi-Sound gebrochen werden. Das gelingt auf sehr schöne Weise mit dem Song Ray On zum Beispiel. Auch ein toller Love-Song, der dann aber mit diesem Stoff, diesem Material Rayon Viskose in Verbindung gesetzt wird. Toller Klang auf Englisch, Rayon, aber jetzt ja auch nicht der hochwertigste Stoff, den man sich vorstellen kann.
2: I just like the sound of the word, as you can tell. So I just was singing this word and I think there's a good contradiction that you maybe picked up on there, which is it's like cheap plastic, but it feels nice. Me and my wife like the feeling of like these old rayon like shirts. And I think that's it. It's like sometimes if you just sing about perfection and you sing about, I don't know, gold, like who wants a song about gold or
3: velvet,
2: you know, something that's perfect.
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Nochmal zwei Songs aus dem L.A. Priest Album Into the Sky, und zwar die Songs Rayon und hier zuletzt Message. Dazwischen nochmal Boys Noise mit seiner schönen auf den Punkt gebrachten Plattenkritik zu dem Album, an dem er ja auch selbst beteiligt gewesen ist. In zwei Wochen wird es hier um das neue Bonobo Album gehen. Vielleicht schaffe ich es dann auch noch, mein Interview mit Moom hier in Electricity auszurollen. Die Band habe ich beim Popkulturfestival getroffen. Mal schauen, ob das auch noch reinpasst in die nächste Sendung. Hier ist auf jeden Fall erstmal ein neuer Track aus dem Bonobo-Album Distance in Static, das am 11. September erscheint. Nicole Miglis aus New York ist hier an der Seite von Simon Green, a.k.a. Bonobo.

Talk to Me, so heißt dieser Song von Bonobo. An seiner Seite hier Nicole Miglis bei diesem Track. Wie gesagt, in zwei Wochen dann Simon Green auch im Interview zum neuen Bonobo-Album hier in Electricity. Und Dan Snaith war dieses Jahr auch schon mit seinem Projekt Daphne und seinem neuen Album Butterfly in Electricity zu hören bei Laurina Schreder im Interview, die dann nächste Woche hier auch wieder das Mikrofon übernimmt. Es gibt einen neuen Remix im Fahrwasser des Daphne-Albums und damit geht dann diese Sendung auch zu Ende. Hier ist der Track Cloudy von Daphne im Kelbin Remix. Mein Name ist Sten Lorenzen. Machen Sie es gut.

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3: Um 5 Uhr mit Ina Heidemann. Der Wahlausgang in Sachsen-Anhalt bereitet einer Mehrheit der Deutschen Sorgen. Das geht aus dem aktuellen ARD-Deutschland-Trend hervor. Der Umfrage von Infratest DIMAP zufolge sind 2/3 der Befragten beunruhigt über das Ergebnis. Aus dem Hauptstadtstudio Markus Sambale.
4: Das Wahlergebnis von Sachsen-Anhalt wird oft als Denkzettel für die Bundesregierung interpretiert. Im ARD-Deutschland-Trend extra sagen gut 3/4 der Befragten, die Bundesregierung habe einen solchen Denkzettel verdient. Für den ARD-Deutschland-Trend extra hat Infratest DIMAP am Montag rund 1000 Wahlberechtigte repräsentativ befragt.
3: Und dem aktuellen Berlin-Test von Infratest DIMAP im Auftrag des RBB zufolge finden junge Menschen in Berlin, dass ihre Anliegen von der Politik zu wenig berücksichtigt werden. Demnach geben 76% der Befragten im Alter zwischen 16 und 34 Jahren an, dass die Berliner Politik sich nur schlecht um ihre Anliegen kümmert. Nur 15% sehen sich gut vertreten. Gleichzeitig sagt eine Mehrheit von 53% dieser Altersgruppe, dass sie über die Kandidaten und Programme der Parteien zu bevorstehenden Abgeordnetenhauswahl nur schlecht informiert sei. Beliebteste Partei bei den 16- bis 34-Jährigen ist der Umfrage zufolge mit 38% Die Linke. Nach dem schlechten Abschneiden der CDU bei der Landtagswahl in Sachsen-Anhalt zieht die Partei Konsequenzen. Ministerpräsident Schulze hat nach einer Sitzung in Magdeburg angekündigt, dass im Herbst der Landesvorstand neu gewählt wird. Der Bundestagsabgeordnete Müller erklärte, er wolle als neuer CDU-Landeschef kandidieren. Schulze bekräftigte, dass er die Rolle der CDU künftig in der Opposition sieht. Die deutschen Basketballerinnen haben am Abend bei der Heim-WM in Berlin die Finalrunde erreicht. Heute geht es in der Qualifikationsrunde für das Viertelfinale gegen Südkorea weiter. Armin Lehmann, RBB 24.
5: Das Beste kam zum Schluss der Gruppenphase. Deutschland besiegte Mali souverän mit 83-58 und wurde letztlich Zweiter in der Gruppe A. Luisa Geiselsöder und Frieda Bühner ragten heraus aus einem insgesamt starken Team, das seine beste WM-Leistung ablieferte. Schon heute Abend müssen Deutschlands Basketballerinnen wieder ran. Gegen Korea geht es um den Einzug ins Viertelfinale. Die Koreanerinnen spielen schnell, treffen viele Dreier. Doch erst im März haben die DBB-Frauen die Asiatinnen überaus deutlich bezwungen und sie sind daher in der vermutlich ausverkauften Berlin-Arena auch klarer Favorit.
3: Soweit die Nachrichten. 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Das Wetter: heute heiter bis wolkig mit Schauern und Temperaturen bis zu 31 Grad. Die Zeit: es ist 5.03 Uhr.
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6: Da sind wir wieder. Guten Morgen.
7: Hallo.
6: Und wie ist es?
7: Ja, gut. Aber ich frage dich, weil du warst ja beim Basketball bis spät in die Nacht. Hast du geschlafen?
6: Ja, bis spät in die Nacht. Ich musste mir schon das Ganze dann angucken in der Berlin Arena. Ne?
7: So und sie haben gewonnen.
6: Und sie haben gewonnen.
7: In deiner Anwesenheit.
6: Großartig. Und ja, heute Abend geht es gleich weiter. Es wird schon wieder ein kurzer Abend. Ne?
7: 20, du gehst schon wieder zum Basketball heute?
6: Nein. Ich werde mir das jetzt am Screen angucken.
7: Ach so.
6: Aber es geht erst 8:45 los. Ja?
7: Bist du schon vorher Basketball-Fan gewesen, bevor die Basketball-WM der Frauen in Berlin stattgefunden hat?
6: Ja, also jetzt nicht nicht hardcore, aber meine Tochter spielt halt, ne? Und da ist man natürlich so ein bisschen im Thema. Und gerade wenn die Frauen dann hier sind, dann muss man da hin.
7: Das also heißt, du bist eine Basketball-Mom.
6: Genau, natürlich.
7: Und gehst immer am total Wochenende zu spielen.
6: Ich pushe die natürlich total nach oben.
7: Go,
6: nicht.
7: Go, go!
6: Nicht.
7: Du schaffst es in die Nationalmannschaft.
6: Ja, wir werden sehen. Und vielleicht feuere ich dann irgendwann Verwandtschaft an.
7: Da wollen wir mit anfeuern dann später. Aber das nicht heute. Nicht in den nächsten 5 Stunden.
6: Schönen guten Morgen.
7: Morgen.

0: Sonnenstars sind das. Big Wheel, wir haben es jetzt 5:07.
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0: Ja, warum hören wir das heute? 60 Jahre ist es heute her, dass zum allerersten Mal Star Trek oder auch Raumschiff Enterprise über die Bildschirme flimmerte in den USA. Allerdings erstmal nur und es lief. Julia, ich weiß nicht, ob du deinem Thema bist. Nicht so richtig gut am Anfang, habe ich gehört. Ja.
3: Also an mir lag es nicht. Also jedenfalls nicht in den USA, aber ja, hier in Deutschland.
0: Gar nicht.
3: Ich habe das so gerne geguckt nach der Schule. Natürlich erst in den 90ern, als ich das gucken konnte.
0: Ja.
3: Aber so eine Lebensweisheiten, ich habe manchmal das Gefühl, das hat sich eingeimpft bei mir. Ich habe ganz viel gelernt von der USS Enterprise. Ich war mit Crew quasi an Bord.
0: Wenn schon nicht in der Schule, ne, dann wenigstens bei Star Trek.
3: Richtig.

0: Das ist doch neue Musik auf der Radio 1 Playlist. Sergio Torales und der Assistent zusammen leben in Berlin. Teile davon stammen aus Buenos Aires. Und Vio heißt der Song, den Sie hier neu gehört haben, um 5:12 an diesem Dienstag, an dem wir wieder viel zu besprechen haben. Natürlich, zum Glück.
1: So ist es. Und natürlich, Sie ahnen es, uns beschäftigt weiterhin die Wahl in Sachsen-Anhalt samt ihrer Folgen. Migrantenverbände zum Beispiel in Sachsen-Anhalt sind in Sorge nach dem Wahlsieg der AfD. Und welche Sorgen das ganz genau sind, das besprechen wir mit dem Dachverband der Migrantenverbände in Sachsen-Anhalt um 6:45. Und auch nach Berlin schauen wir natürlich jetzt mehr und mehr in Richtung der Abgeordnetenhauswahl und fragen heute mal nach bei der CDU, was man denn vielleicht lernen kann aus dem, ja, man kann sagen, Debakel, oder? Der CDU in Sachsen-Anhalt. Mhm. Das möchte die CDU in Berlin natürlich vermeiden. Wie sie es vermeiden will, erfahren wir hoffentlich im Gespräch mit Jan-Marco Lutschak von der CDU. Der sitzt eben für diese CDU im Bundestag und ist Vorsitzender der Berliner Landesgruppe.
0: Und apropos Berlin, was uns auch noch beschäftigt hier neben der Abgeordnetenhauswahl in knapp 2 Wochen, ist der Daten-Super-GAU. Eine Katastrophe noch nicht absehbaren Ausmaßes. So dramatisch klingt es inzwischen aus der Bundespolitik, wenn es um den Hackerangriff geht auf die Berliner Landesregierung. Grünen-Fraktionsvize Konstantin von Notz fordert deswegen personelle Konsequenzen und CDU-Sicherheitsexperte Roderich Kiesewetter fürchtet, dass die gestohlenen Daten von Staaten wie Russland oder auch von Terroristen für Sabotage oder Anschläge genutzt werden könnten. Aus Berlin gab es da erstmal Entwarnung. Laut Digitalstaatssekretär Florian Hauer sind die Daten nur mit der niedrigsten Geheimhaltungsstufe versehen, die da gestohlen wurden. Er räumt allerdings auch ein, dass man wahrscheinlich weitere Defizite in der IT-Sicherheit feststellen wird in Berlin. Und die müssen jetzt so schnell wie möglich behoben werden natürlich. Unabhängig davon heißt es, wie viel das kostet. Okay, also Berlin muss investieren in die digitale Infrastruktur, in die Sicherheit. Brauchten die Berliner Behörden jetzt diesen Hackerangriff als Weckruf, damit sich tatsächlich was tut? Das kommentiert Anke Möhre vom Tagesspiegel heute 7:45.
1: Ganz genau. Und wir müssen natürlich möchte ich mal über Basketball reden, über die Frauen-WM, die ja eben, wie gesagt, gerade in Berlin läuft. Ich war eben dabei gestern Abend beim Spiel Deutschland-Mali. Hat richtig Spaß gemacht. Und heute Abend geht es dann ja schon weiter für die deutschen Frauen gegen Südkorea, damit es dann auch was wird mit dem Viertelfinale. Alles ausführlich dazu. Du atmest so tief.
0: Ja, hättest du mal wir haben noch gestern darüber gesprochen, ja, ob du nicht Koreanisch lernen solltest. Ja. Das würde dir vielleicht heute Abend helfen beim Daumendrücken.
1: So ist es doch manchmal, ja, dass ich verstehe, was die Südkoreanerinnen da taktisch und so sagen.
0: Ja.
1: Ja. Jetzt weiß ich mehr, vielleicht kann ich da noch einsteigen in den Volkshochschulkurs Südkoreanisch. Und natürlich eine Menge Musik heute, überraschenderweise auch auf der Playlist.
0: Die beste Musik der Welt.
1: Die allerbeste. Aber vielleicht ist was Koreanisches dabei, ich bin so gespannt. Hier ist erstmal Phoebe Bridgers und Lost Boys.

0: Phoebe Bridges, Lost Boys, hier im schönen Morgen auf Radio 1 um 5.18 Uhr.
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0: sehr lässige Band aus Kalifornien. Gibt's leider schon sehr, sehr, sehr, sehr lange nicht mehr. Seit 96. Sublime, What I Got. Wir haben es 5.22 Uhr.
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2: Nicht am Tisch und im besten Fall auch nicht im Bett. Das ist bei uns zu Hause die Regel für Handys, für Smartphones.
0: Ja, bei uns auch. Das ist aber auch, oder?
2: Da gibt es aber eine, die hält sich nicht immer dran und das bin ich.
0: Bitte? Im Bett oder am Tisch? Oder beides?
2: Beidem. Oh, ich denke immer, komm, ich lege mein Telefon hier ans Ladegerät und dann ist es nicht am Bett und dann nehme ich es doch kurz mit und dann scrolle ich mich eine Stunde durch Instagram. Aber es ist, ja, es ist schwer, diese Sucht, die das Handy auf mich jedenfalls ausübt und die ich da habe auf jeden Fall. Und es ist schwer loszulassen, zu Hause natürlich, wenn so ein bisschen Entspannung, es hat auch immer mit Entspannung zu tun.
0: Genau, also natürlich gibt es so Sachen, ich sitze auch manchmal da und denke so, okay, die eine Sache kurz googeln, ne, im Gespräch, so, du redest
2: ja,
0: gerade
2: und willst sagen, was arbeiten. Hat das und so. Schnell noch was arbeiten.
0: Ja, nee, aber am Tisch, ich finde, beim Essen, das geht wirklich nicht. Und auch im Restaurant finde ich es echt, weißt du, dann sitzen da Leute, machen sich einen schönen Abend vermeintlich und dann, ne.
2: Ich denke mir aber auch immer, wenn meine Gesprächspartner nicht langweilig sind, dann hole ich auch nicht das Telefon raus.
0: Was also, sagt deine Familie
2: dazu? Es gibt Abende, auch wenn ich mich mit Freunden oder so treffe, da habe ich gar nicht das Bedürfnis, das Telefon in der Hand zu halten. Ja. Und dann gibt es andere Abende, da habe ich das schon.
0: Ja, dann kannst du aber auch gehen, oder?
2: Bin ich gelangweilt.
0: So, und schon sind wir ratzfatz bei Christoph Drösser und bei der Frage.
2: Stimmt's, dass Smartphones schlecht für die Beziehung sind?
3: Das Smartphone verbindet Menschen. Wir könnten Freunden, Bekannten und Partnern schnell mal eine Textnachricht schicken. Von banalen Nachrichten wie ich bin in 10 Minuten zu Hause bis zu Liebesgrüßen, die früher aus der Ferne sehr aufwendig waren. Aber natürlich schafft dieses Handy auch eine Barriere zwischen den Menschen. Das sieht man im Bus oder in der Straßenbahn, wenn jeder nur auf sein Smartphone starrt und die Umwelt ignoriert. Unter Fremden mag das ja noch okay sein, aber wenn man mit Leuten zusammen ist, die einem nahestehen, dann ist dieses ständige Stieren aufs Handy doch arg störend. Man hat sogar festgestellt, das Handy muss nur auf dem Tisch liegen, schon wird die Kommunikation nicht mehr allzu intensiv wahrgenommen wie ohne Handy. Und ganz schlimm kann es in Beziehungen werden, wenn die Partner zusammen auf dem Sofa sitzen und zumindest einer von ihnen ständig nur mit dem Handy rumfummelt. Das nennt man auch Fubbing, das ist ein Kunstwort zusammengesetzt aus Phone und Snubbing, also das Ignorieren des anderen, wenn man stattdessen das Handy bedient. Und im letzten Jahr ist eine Studie erschienen, da haben Forschende alles zusammengesucht, was über dieses Partner-Fubbing oder P-Fubbing bekannt ist und kamen tatsächlich zu dem Ergebnis, dass dadurch gleich mehrere Partnerschaftsparameter negativ beeinflusst werden, also zum Beispiel die Zufriedenheit mit der Beziehung, die romantische Qualität und überhaupt das Gefühl, dem anderen nahe zu sein. Was man daraus lernt, ist, es ist völlig okay, auch zu Hause auf dem Sofa, auf dem Handy rumzuspielen, auch gerne beide Partner nebeneinander. Aber wenn einer von beiden die Aufmerksamkeit des anderen einfordert, dann sollte man das Ding zur Seite legen, denn Smartphones können tatsächlich Gift für eine Beziehung sein.
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0: Englischstunde. British English lernen wir hier mit Jamie T. und 90s Cars um 5.31 Uhr.
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2: Ja, da ist er wieder, der berühmte Mix aus Sonne und Wolken. Aber heute auch ein bisschen mehr Schauer möglich. Also gestern haben wir gesagt, keine Schauer. Ich habe doch ein kurzes abgekriegt. Ne?
0: Ich bin dann nach Hause gefahren und da hat es dolle geregnet auf der Autobahn. Und dann dachte ich, ich hatte doch gesagt, das regnet heute nicht.
2: Wer hat denn hier den Wetterbericht vorbereitet? Also wir waren es natürlich wieder nicht. Ne? Auf jeden Fall erstaunlich warm dafür heute. Maximal 26 bis 31 Grad. Aber was heißt das dann auch wieder? Gewitter möglicherweise heute in Berlin um 28 Grad maximal.
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0: Auf Radio 1 von den Brandenburger Fernstraßen liegen uns aktuell keine Meldungen oder größere Störungen vor. Also fahren Sie dort schön durch die Nacht oder in den Morgen hinein. Stadtverkehr Berlin, Biesdorf, Alt-Biesdorf in Höhe Märkische Allee ist in beiden Richtungen nur eine Spur frei. Grund sind Arbeiten an Wasserleitungen. Kreuzberg, Cottbusser Damm in Höhe Sonnenallee sind die Ampeln außer Betrieb. Fenfuhl, nach einer Gashaverie ist die Storkauer Straße gleich hinter der Möllendorfstraße in Richtung Prenzlauer Berg gesperrt. Moment, jetzt habe ich mich hier verklickt. Marzahn auf der Rinnstraße ist in Höhe Allee der Kosmonauten Richtung Hohenschönhausen bis Mitte Dezember nur eine Spur frei. Grund sind Gleisbauarbeiten. Tiergarten Kurfürstenstraße zwischen Schillstraße und Landgrafenstraße ist in Richtung Zoo an einer Baustelle nur eine Spur frei. Und Weißensee, die Falkenberger Straße ist zwischen Trierer und Wittlicher Straße nach einem Wasserrohrbruch bis Anfang Oktober gesperrt. Trotzdem gute Fahrt.
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2: Schönen guten Morgen.
0: Hallihallo, wir gucken uns das Cover zum Bermuda-Dreieck an heute und es sieht ein bisschen gruselig aus und ein bisschen ägyptisch. Also irgendjemand, es ist irgendwie eine Figur mit fettem Kajal drauf.
2: Oder so Maya, könnte auch so eine Maya-Figur sein. Ich weiß es nicht, vielleicht ja, Ägypten, Maya. Auf jeden Fall war da jemand künstlerisch aktiv, würde ich mal sagen.
0: Das, ja, hat man das jetzt spiegelt nicht mal sich so.
2: Und ist das eine Uhr, auf dem Kopf? Irgendwie läuft die Zeit und die Augen leuchten ganz rot.
0: Pendel ist auch noch im Spiel. Und fett natürlich der Bandname und der Albumtitel. Und diese Band, würde ich jetzt mal behaupten, kennen Sie.
2: Wenn Sie es ein bisschen lauter mögen, würde ich sagen.
0: Und gitarrig.

0: Trennung am frühen Morgen. Das muss doch nicht sein. Die Wars waren das. Und Antarktika um 5.36 Uhr jetzt.
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2: Und da brauchen wir natürlich Nachschub von Ihnen. Welche Songs können wir hier retten und bergen und an die Oberfläche, also in die Radio 1 Playlist reinheben? Sagen Sie uns bitte Bescheid. Geben Sie uns den Bergungsauftrag gerne auch verbunden mit Ihrer Story dazu und schicken Sie uns eine Mail an schönmitoe@radio1.de.
0: Und heute kommt diese Mail von Silvio. Der hat das nämlich genauso gemacht, uns geschrieben. Und zwar folgendes. Hallo, liebes Team von Radio 1. Es ist nun 2 Monate her. Da gab es in Berlin ein Konzert vor 70.000 Menschen. Es spielten System of a Down im Berliner Olympiastadion. Meine Frau und ich hatten das Glück, live dabei zu sein. Es war ein Konzert für die Ewigkeit. Oder wie beschreibt man es richtig? Wenn es eine Band schafft, innerhalb kürzester Zeit ein Konzert in der Größenordnung auszuverkaufen, obwohl das letzte Album 20 Jahre alt ist. 70.000 glückliche und friedliche Menschen, das Wetter perfekt, die Stimmung unvergleichlich, allein die Energie, welche von der Band ausging und 1:1 vom Publikum übernommen wurde, war rekordverdächtig. Mensch, wir waren nicht dabei.
2: Das ist gemein, ne?
0: Meine Frau und ich schwärmen heute noch davon, ja, wir merken es leicht im Unterton. Und da dieses Mega-Event nun genau 2 Monate her ist, wünsche ich mir den Song Radio Video. Dieser Song spiegelt meiner Meinung nach die ganze Bandbreite der Band, ihre Rhythmuswechsel und die verschiedenen Stilrichtungen am besten wieder. Und außerdem ist man mit dem Lied definitiv fit für den Tag. Für morgen Muffel der Hinweis, ihr habt jetzt 28 Sekunden Zeit, euch darauf einzulassen oder das Radio die nächsten 4 Minuten leise zu machen. Danke auch für diesen Reminder. Vielen Dank und viele Grüße aus Königsbrück, dem Tor zur Oberlausitz. Schöne Grüße an Silvio.
2: Liebe Grüße, genau zwischen Dresden und Bautzen liegt es, Königsbrück, bin ich schon 1000 Mal durchgefahren. Mhm. Liebe Grüße zurück. Und abgedreht wird hier überhaupt kein Radio. Wir wollen doch alle wach werden. System of a Down, natürlich kennen wir irgendwie alle. Ich habe es durch meinen Mann kennengelernt. Ist eine der Bands, auf die wir uns beide irgendwie so ein bisschen einigen können. Ist aber schon sehr gitarrig. Amelie hat es schon angedeutet. Manche sagen auch, es ist eine Metal-Band. Um das Jahr 2000 rum hatten die so ihre große Zeit. Und dass die so einen immensen Erfolg damals hatten, das haben sie selber nicht so richtig, naja, begriffen an manchen Stellen, haben sich selber so gezwickt und haben diesen Song drüber geschrieben. Radio Video. Also wie verrückt es ist, wir sind im Radio und wir laufen wirklich im Musikfernsehen. Wir erinnern uns, das gab es ja damals auch noch. Ist drauf auf Album Nummer 4 von 5, Mesmerize, und wird gesungen von Serge Tankian und Gitarrist Darren Malakian. Und 2005 ist sowohl Mesmerize erschienen als auch Hypnotize, also dann das letzte Album. Beide auf Platz 1 der US Billboard Charts und seither nie wieder was veröffentlicht. So kann man doch auch die Albumkarriere beenden, die Bandkarriere ja scheinbar nicht, denn sie spielen noch fantastische Konzerte, wie Silvio uns hier verraten hat.
0: Warum was Neues veröffentlichen? Weißt du, wenn da 70.000 Leute sowieso feiern, also ja, ist doch unnötig.
2: Ist doch auch gut, wenn man so viel guten Output hatte. Bitteschön, System of a Down.
0: Radio Video.

Dreieck. Vermissen auch Sie einen Song, den Sie unbedingt mal wieder hören wollen? 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

0: Jetzt ist das. Und Vertical. Und wenn Sie die mal live erleben möchten bei der Arbeit, dann können Sie es gerne tun. Am 1. Dezember ist sie unterwegs mit ihrem ganzen Material in der Uber Eats Musical Hall. 5.46 Uhr jetzt.
1: Nach der Wahl in Sachsen-Anhalt ist vor der Regierungsbildung natürlich, darum geht's jetzt, die AfD, deren Landesverband vom Verfassungsschutz als gesichert rechtsextrem eingestuft wurde, hat mit 43,8% der Stimmen einen klaren Wahlsieg eingefahren. Dahinter die CDU mit 17,2%. Alle anderen Parteien reihen sich unter 10% ein in Magdeburg.
0: Ja, und irgendwie sind auch alle am Sortieren dieser Ergebnisse. Auch gestern haben wir das getan, die Kollegen im Nachmittag, genauer gesagt, mit dem Politikwissenschaftler Michael Kolkmann von der Uni Halle-Wittenberg.
2: Ich glaube, es hat eine doppelte Mobilisierung gegeben. Einmal, wie erwähnt, Richtung AfD, 170.000 frühere Nichtwähler. Man hat dann noch 82.000 Wähler von der CDU gewonnen. Auf der anderen Seite gab es eine Mobilisierung in Richtung der kleineren Parteien. Also 3/4 der SPD-Wähler und 2/3 der Grünen-Wähler haben anschließend gesagt, sie haben die Partei nur gewählt, um einen AfD-Ministerpräsidenten zu verhindern. Ansonsten wären die beiden Parteien vielleicht gar nicht ins Parlament gekommen. Und die CDU steht quasi dazwischen, hat in beide Richtungen verloren. Wir kennen jetzt in Sachsen-Anhalt öfter schon eine sehr hohe Volatilität, also große Sprünge von einer Wahl zur anderen. Aber dass eine Regierungspartei 19 Prozentpunkte verliert, das ist, glaube ich, ohne Beispiel.
1: Ja, und das sieht auch CDU-Bundeskanzler Friedrich Merz so.
3: Es macht etwas mit uns, auch mit mir persönlich. Und ich muss einräumen, dies ist die schwerste Wahlniederlage, die die CDU seit Jahren, seit Jahrzehnten auch eingefahren hat.
0: So ist das unbestritten. Die AfD wiederum als großer Wahlsieger hat vor allen Dingen ein Thema im Wahlkampf gepusht, erklärt nochmal der Politikwissenschaftler Kolkmann.
2: Es war auf jeden Fall das Thema Migration für die AfD-Wähler. Im Parteiprogramm oder im Regierungsprogramm hat die AfD 35 konkrete Forderungen für die Migrationspolitik aufgestellt. Interessanterweise kann man nur die Hälfte davon auch auf Landesebene in Sachsen-Anhalt umsetzen. Der Rest ist Bundespolitik.
1: Ja, also umsetzbar oder nicht, was trotzdem bei einer möglichen AfD-Regierung für Menschen mit Migrationsgeschichte in Sachsen-Anhalt ansteht in den kommenden Wochen und Monaten und vielleicht Jahren und ob das Wahlergebnis auch ein Warnsignal für die Berliner CDU ist, das besprechen wir heute noch im Verlauf des Morgens in zwei verschiedenen Gesprächen, hier um 7:15 und dann nochmal um 7:45.
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0: der Klassiker. In Peebles haben wir gehört, aus dem Jahr 1974. I Can't Stand the Rain. Wir haben es jetzt 5:05.
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3: Gleich jetzt hier Nachrichten, Wetter und Verkehr. Die ersten des Tages hier im schönen Morgen mit Michael Mellinger. Vorher noch Vega 4 Traffic Jam.

0: davor. Und Traffic Jam, wir haben es jetzt genau 6 Uhr.
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2: Mit Michael Mellinger, guten Morgen.
3: Guten Morgen.
0: Morgen.
3: Fast 2/3 der Deutschen sind laut einer Umfrage wegen des Ausgangs der Wahl in Sachsen-Anhalt beunruhigt. Knapp 1/4 der Befragten äußert sich im ARD-Deutschland-Trend erfreut. Bei der Frage, ob AfD-Spitzenkandidat Siegmund mit den Stimmen anderer Parteien zum Ministerpräsidenten gewählt werden sollte, sind fast genauso viele dafür wie dagegen. Markus Sambale.
4: 45% der Befragten sind dafür. 48% meinen, AfD-Mann Siegmund sollte nicht zum Ministerpräsidenten gewählt werden. Beim Thema, wie die anderen Parteien mit der AfD umgehen sollen, zeigt sich ein gemischtes Meinungsbild. Gut 40% sind der Ansicht, dass die anderen Parteien unfair mit der AfD umgehen. Eine knappe Mehrheit von 51% ist dafür, die AfD bei der politischen Arbeit in Zukunft stärker einzubinden.
3: Der CDU-Spitzenkandidat bei der Berliner Abgeordnetenhauswahl Evers schließt aus, dass seine Partei mit der AfD zusammenarbeitet. Evers hat dem RBB knapp 2 Wochen vor der Abstimmung gesagt, dass er dafür einstehen werde. Kirsten Buchmann.
5: Berlin stehe für Weltoffenheit, Internationalität und einen Zusammenhalt über die Grenzen von Kulturen hinweg, so der CDU-Spitzenkandidat Stefan Evers. Die AfD wolle genau das zerstören. Evers sagte, beim Erstarken der AfD und der politischen Ränder generell sei ein Misstrauen gegen die Institutionen zu erleben, sowie dagegen, wie Politik gemacht werde. Politisch auszuhandeln, Kompromisse zu finden und in einer Koalition über die Parteigrenzen hinweg die Verständigung zu suchen, all das lehne die AfD ab. Sie richte sich deshalb insgesamt nicht nur gegen einzelne Parteien, sondern gegen die Demokratie.
3: Bundesfinanzminister Klingbeil stellt heute den Haushalt für das kommende Jahr vor. Er plant Ausgaben von mehr als 555 Milliarden Euro, ein deutliches Plus im Vergleich zum laufenden Jahr. Auch die Neuverschuldung steigt auf fast 119 Milliarden Euro. Anne-Kathrin Mellmann.
6: Mehr Geld ausgeben können vor allem die Bereiche Verteidigung, Infrastruktur, Digitalisierung. Allein das Verteidigungsministerium hat 27 Milliarden Euro mehr als in diesem Jahr. Weniger Geld gibt es für bestimmte Sozialleistungen und Förderprogramme und auch für Teile der Klimapolitik. Wirtschaftsvertreter finden, dass der Staat zu hohe Schulden aufnimmt und zu viel Geld ausgibt. Auch der Chefhaushälter der Unionsfraktion, Christian Haase, warnt wegen der Schulden vor immer weiter steigenden Ausgaben für die Zinsen, die dadurch fällig werden.
3: In Italien haben die Gewerkschaften zu einem landesweiten Bahnstreik aufgerufen. Sie fordern mehr Geld für die Beschäftigten und bessere Arbeitszeitregelungen. Sowohl regional als auch Fernzüge sind von den Streiks betroffen. Aus Rom, Anna Giordano.
7: Der Streik hat am späten Abend begonnen und läuft noch bis 21 Uhr. Laut Italiens staatlicher Bahngesellschaft FS muss den ganzen Tag über mit Ausfällen und Verspätungen gerechnet werden. Auch beim privaten Konkurrenten Italo. Das italienische Streikrecht schreibt allerdings sogenannte garantierte Zeitfenster vor. Regionalzüge müssen morgens zwischen 6 und 9 Uhr sowie am Abend zwischen 18 und 21 Uhr für Berufspendler verkehren. Für den Fernverkehr raten die Bahngesellschaften, sich vor der Fahrt auf den entsprechenden Internetseiten und Bahn-Apps zu informieren.
3: Tennisprofi Alexander Zverev steht bei den US Open im Viertelfinale. Der 29-Jährige setzte sich in New York gegen den Italiener Luciano Daderi in 3 Sätzen durch. Die deutschen Basketballerinnen haben bei der Heim-WM in Berlin die Finalrunde erreicht. Sie gewannen ihr letztes Vorrundenspiel gegen Mali 83-58. Die Fußballerinnen von Union Berlin haben 0-1 gegen Eintracht Frankfurt verloren und damit bereits ihr 3. Saisonspiel in der Bundesliga. Soweit die Radio 1 Nachrichten. 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
8: Also das wird heute wahrscheinlich wirklich der letzte heiße Tag werden, obwohl wir das jetzt auch schon ein paar Mal dachten. Aber heute sind bis zu 30 Grad angekündigt in Berlin und Brandenburg. Es ist schwül, es ist warm jetzt schon. 16 Grad haben wir in Potsdam, 15 schon in Berlin, 15 auch in Cottbus. Und im Laufe des Tages können auch Wolken über Brandenburg und Berlin ziehen. Vor allem im Norden Brandenburg soll es regnen, in der Nacht dann weitreichender Regen. Und morgen ist es nicht mehr so heiß.
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3: Auf Radio 1 Stadtverkehr Berlin, Biesdorf, Alt-Biesdorf in Höhe Märkischer Allee ist in beiden Richtungen nur eine Spur frei wegen Arbeiten an Wasserleitungen. Trotz alledem haben Sie weiterhin eine gute Fahrt.
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9: Guten Morgen.
0: Dann hatte ich gerade Tippen gehört. Du bist immer am Recherchieren.
9: Ja.
0: Mit deinen krassen Nägeln.
9: Mit meinen Gelnägeln.
0: Also die sind wirklich, ja, schade, dass Radio ist an der Stelle, ne?
9: Also ich habe Chromnägel, falls Sie den Nageltrend für den Herbst brauchen. Chromnägel glänzen so krass, dass man das Gefühl hat, also dass ich das Gefühl habe, ich könnte mich drin spiegeln. Kann ich dann aber doch nicht.
0: Aber es leuchtet aber so silbrig. Hier rüber, ja. Es ist echt krass. Also,
9: blende ich dich damit? Soll ich die Hände unten behalten?
0: Ja, bitte.

0: Sänger, der sich auf der Bühne völlig verausgabt. Und hier hören wir es aus der Konserve quasi auch so ein bisschen raus. Samuel Herring und seine Band Future Islands hier im schönen Morgen um 6:09.
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2: Und heute ist der 8. September 2026, ein Dienstag, und das ist der Weltalphabetisierungstag. Etwa 6,2 Millionen Menschen zwischen 18 und 64 Jahren können allein in Deutschland laut einer Studie der Uni Hamburg nicht oder nur unzureichend lesen und schreiben. Mehr als die Hälfte haben Deutsch als Muttersprache und über 60% sind Männer. Aber es gibt an vielen Orten Alphabetisierungskurse und viele Hilfsangebote. Auch dazu soll der Tag heute Mut machen.
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0: Die frühere Bundesaußenministerin Annalena Baerbock übergibt heute die Präsidentschaft der UN-Generalversammlung an Khalilur Rahman, den Außenminister von Bangladesch. Kurz vorher hat sie sich noch einmal für eine Frau an der Spitze der Vereinten Nationen stark gemacht, denn bisher waren ausschließlich Männer UN-Generalsekretäre. Als Präsidentin der Generalversammlung hatte Baerbock den Prozess zur Findung eines Nachfolgers oder einer Nachfolgerin des Portugiesen Antonio Guterres moderiert, dessen Amtszeit als UN-Generalsekretär endet im Dezember. Und im Moment gibt es 5 Bewerberinnen und 3 Bewerber.
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2: Der Bundesfinanzminister Lars Klingbeil bringt heute den vom Kabinett beschlossenen Entwurf für den Haushalt 2027 in den Bundestag ein. Vorgesehen sind Ausgaben von rund 555 Milliarden Euro. Aber Sozialverbände und Gewerkschaften warnen vor harten Einschnitten zulasten der sozialen Absicherung. Vorgesehene Kürzungen etwa bei der Renten- und Krankenversicherung, beim Wohngeld und beim Elterngeld könnten, so sagen sie, die Sicherungssysteme in unsicheren Zeiten schwächen.
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0: Natürlich an der neuen PISA-Studie, die wird nämlich heute vorgestellt. Bei dem internationalen Vergleich werden alle 3 Jahre die Leistungen von 15-Jährigen in den Bereichen Naturwissenschaften, Lesen und Mathematik getestet. 2001, vor 25 Jahren, gab es in Deutschland den ersten PISA-Schock. Damals waren 23% der Schülerinnen und Schüler schlecht oder sehr schlecht im Lesen. Aber es gab auch Lichtblicke. 2015 etwa lagen deutsche Schülerinnen und Schüler in allen 3 Kernbereichen über dem Durchschnitt. 2023, vor 3 Jahren allerdings, waren die Ergebnisse für Deutschland wieder so schlecht wie nie zuvor. Also ein Auf und Ab. Die neue Studie heute wird deswegen mit großer Spannung erwartet.
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2: Da gibt es schon jetzt eine Menge Felder mit Solarpanelen und ab heute noch ein riesiges Meer. Manch einem ist das ja ein Graus, für andere ist das die Zukunft der Energieversorgung. Letztere treffen sich heute Mittag direkt neben dem Flughafen in Schönefeld, in Selchow nämlich, um eine der größten Agri-Photovoltaikanlagen mit Ackerbau in Deutschland einzuweihen. Auf rund 70 Hektar Fläche soll grüner Strom für rund 16.500 Haushalte erzeugt werden. Und auf den Flächen zwischen den Anlagen, da sollen Hirse, Luzerne und Ackergräser angebaut werden.
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0: Da steigt Borussia Dortmund heute in die neue Champions-League-Saison ein. In der vergangenen lief es eher mäßig bis schlecht. Es gab mal aus in den Playoffs, aber heute Abend soll gegen den FC Villarreal alles besser werden. Villarreal steht nach 4 Spieltagen in der spanischen Liga auf Tabellenplatz 16, Dortmund in der Bundesliga auf Platz 3. Das könnte also klappen und leichter wird es dann auch nicht mehr. Die nächsten Gegner sind der englische Meister FC Arsenal, der italienische Meister Inter Mailand und Europa-League-Sieger Aston Villa.
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0: Barbarossa ist es und Hyde. Und wenn Sie jetzt googeln, ah, Barbarossa interessiert mich, dann haben Sie die Wahl. Handelt es sich hier um eine Blaskapelle aus dem Südharz? Handelt es sich um eine italienische Death-Metal-Band oder ist es ein britisches Elektronikprojekt? Ich kann Ihnen sagen, es ist letzteres ein britisches Elektronikprojekt. Jetzt 20 nach 6.
1: Ich bin froh, dass du das aufgelöst hast.
0: Ja, sonst ist man ja verwirrt, weißt du? Dann findest du so eine schöne Blaskapelle und dachtest, das klingt anders als bei Radio 1.
1: Naja. Hat jetzt eigentlich schon jeder die Wahl ausgewertet? Ich glaube, einer noch nicht. Florian Schröder.
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3: Sachsen-Anhalt hat gewählt und alle sind überrascht, dass es so ausgegangen ist, wie alle gesagt haben, dass es ausgehen würde und nun auch wirklich ausging. Okay, 44% der Sachsen-Anhalter haben AfD gewählt. Ich hätte mir 45% gewünscht. Dann hätte die AfD einfach da weitermachen können, wo ihre Vorgänger damals aufgehört haben. Wer verstehen wollte, warum Sachsen-Anhalt so gewählt hat, musste sich nur in den vergangenen zwei Tagen die Vertreter der etablierten Parteien und ihre Floskeln angucken. Die SPD feierte ihr Ergebnis als stabil. Ich dachte mir, wo lebt ihr eigentlich? Im künstlichen Koma? Ihr seid froh über stabile 9%? Und dass ihr locker über die 5%-Hürde gejumpt seid? Klar, wenn es für die SPD so weitergeht, plus 0,9% bei jeder Wahl, braucht sie nur noch 20, 30 Landtagswahlen, bis sie wieder Volkspartei ist. Und in 100 Jahren haben wir wieder einen Bundeskanzler der SPD. Aber mal ernsthaft, ihr nennt euch Volkspartei und feiert euch für ein einstelliges Ergebnis? Ihr seid wie ein Stabhochspringer, der unter der Latte durchläuft und dafür olympisches Gold einfordert. Und Lars Klingbeils Worte waren, das sei ein Signal an Berlin. Man weiß nämlich nicht mal, was für ein Signal er meint. Den Messenger-Dienst, die Zahnpasta oder die Versicherung. Aber lasst uns nicht zu schnell den Stab über ihm brechen. Aus vielen Volksparteien war zu vernehmen, das Ergebnis mache was mit ihnen. Ich dachte, Kinder, jetzt übertreibt es bitte mal nicht. Schulkreisformulierungen aus den Gründerjahren der Grünen wie das macht was mit mir sind echt aus der Zeit gefallen. So wie ihr vorher keine Argumente hattet, habt ihr jetzt Emotionen, weil ihr Gefühle nicht kennt. Wahrscheinlich eure eigenen genauso wenig wie die der Leute, die ihr vertreten wollt. Die AfD dagegen hat haushoch gewonnen und steht damit in einer großen Tradition. Anhalt war auch das Bundesland, in dem die NSDAP 1932 den ersten Ministerpräsidenten stellte, bevor Hitler 8 Monate später Kanzler wurde. Aber die Parallele sollte man vielleicht nicht überstrapazieren, denn damals war jeder dritte Mensch in Sachsen-Anhalt unter 15. Heute sieht es demografisch dort radikal anders aus. Damals kamen auf einen 65-Jährigen 3 Jugendliche. Heute ist es umgekehrt. Sachsen-Anhalt ist demografisch in etwa Japan, also fast das älteste Land, nur nicht so höflich. Noch bis zum Tag der Wahl wollte Uli Siegmund nur mit absoluter Mehrheit regieren. Am Tag danach hieß es schon, man wolle die Hand in alle Richtungen ausstrecken. Da wird ganz sicher die linke Hand ausgestreckt, denn die rechte wird ja schon für den Gruß gebraucht.
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0: Ja, als er noch der Pete war, nicht der Peter, Doherty. Last of the English Roses. Ja, 2009 war das. Und jetzt sind wir im Jahr 2026 um 6.27 Uhr.
1: Es lohnt sich ja immer, den Künstler mal zu googeln. Und da ist natürlich auch wieder mir aufgefallen, dass Peter Doherty ja auch ein großer Künstler ist. Hier habe ich eine Galerie in Barcelona gefunden,
0: meinst,
1: die seine Bilder verkauft.
0: Du meinst nicht nur musikalisch.
1: Ein großer... Wie nennt man den? Ein bildender Künstler?
0: Ja.
1: Ein schaffender Künstler?
0: Ein
1: malender Künstler?
0: Ja.
1: Zeichnender Künstler? Kollagierender Künstler? Du kannst, wenn du noch eine Wand frei hast in deinem Haus vielleicht, könntest du dir ein Bild von ihm an die Wand kleben. Zum Beispiel hier hat es Moulin Rouge in Paris gemalt. Ja, 5.200 Euro.
0: Ich guck's mir gerade an, aber ich habe da sehr, sehr schöne Kindermalereien. Ich glaube, ich lasse es, wie es ist.
1: Sieht so ein bisschen so aus, ne? Sieht auch aus wie mit Blut gemalt.
0: Nee, lass mal, danke.
2: 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Und jetzt was Eigenes.
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4: Bei der internationalen Vergleichsstudie PISA haben Schülerinnen und Schüler in Deutschland nach einem Bildbericht offenbar erneut schlechter abgeschnitten. Am Vormittag stellen Bildungsministerin Prien und die Präsidentin der Bildungsministerkonferenz Stolz die Ergebnisse der aktuellen Untersuchung vor. Laut Bild können 15-Jährige in Deutschland immer schlechter lesen und rechnen. Auch in den Naturwissenschaften seien die Ergebnisse weiter gesunken. Nach dem Wahlausgang in Sachsen-Anhalt hat sich Brandenburgs Ministerpräsident Woidke dafür ausgesprochen, dass die SPD wieder stärker auf Emotionen setzt. Am Rande einer Gedenkveranstaltung zu Ehren der früheren sozialdemokratischen Landessozialministerin Hildebrand sagte Woidke, von ihr und ihrer kämpferischen Grundhaltung für die Menschen im Land könne man lernen. Im Übrigen rechne er nicht damit, dass sich die politische Lage in Sachsen-Anhalt schnell klärt, sagte Woidke dem RBB. In Potsdam findet heute der 8. Ostdeutsche Unternehmertag statt. In diesem Jahr geht es vor allem um die Frage, wie sich mittelständische Unternehmen an die Veränderungen in Wirtschaft, Technologie und Arbeitswelt anpassen können. Laut den Veranstaltern werden Unternehmen sowie Vertreter aus Politik, Wissenschaft, Verbänden und Verwaltungen zusammengebracht. Teilnehmen werden unter anderem Brandenburgs Wirtschaftsministerin Clement und die Ostbeauftragte der Bundesregierung Kaiser. Deutschlands Gasspeicher könnten einer Branchenschätzung zufolge bei einem sehr kalten Winter Anfang Februar vollständig leer sein. Das geht aus einem Papier des Gasspeicherverbandes Ines hervor. Ausgangspunkt der Schätzung ist, dass der Füllstand am 1. November bei 77% liegen wird. Am 6. September waren die Speicher zu rund 54% befüllt, etwa 19% weniger als vor einem Jahr. Bis zum 1. November sind den Angaben zufolge technisch nur noch Füllmengen von bis zu 77% möglich. Tennisprofi Alexander Zverev steht bei den US Open im Viertelfinale. Der 29-Jährige setzte sich in New York gegen den Italiener Luciano Daderi in 3 Sätzen durch. Die deutschen Basketballerinnen haben bei der Heim-WM in Berlin die Finalrunde erreicht. Sie gewannen ihr letztes Vorrundenspiel gegen Mali 83-58. Die Fußballerinnen von Union Berlin haben 0-1 gegen Eintracht Frankfurt verloren und damit bereits ihr 3. Saisonspiel in der Bundesliga. Soweit die Radio 1 Nachrichten. 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
0: Frische 11 bis 17 Grad sind im Moment in Berlin und Brandenburg. Aber das ist erst der Anfang. Es können heute wieder über 30 Grad werden, vor allen Dingen im Brandenburger Süden. Dazu gibt es mal mehr Sonne und auch mal mehr Wolken. Im Nordwesten wiederum ist auch Regen möglich, teils auch Gewitter. Morgen kühlt sich's dann wirklich ab, nur noch maximal 20 Grad.
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4: Auf Radio 1, Stadtverkehr Berlin, Biesdorf, Alt-Biesdorf in Höhe Märkischer Allee ist in beiden Richtungen nur eine Spur frei wegen Arbeiten an Wasserleitungen. Fennpfuhl nach einer Gashavarie ist die Storkower Straße hinter der Möllendorfstraße in Richtung Prenzlauer Berg bis Mitte des Monats gesperrt. Und Kreuzberg, die Dudenstraße ist nach einem Wasserrohrbruch bis auf Weiteres zwischen Mehringdamm und Metfesselstraße voll gesperrt. Trotz alledem haben Sie weiterhin eine gute Fahrt.
0: Danke dir.
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0: Moin Moin.
1: Hallihallo. Die Anfeindungen werden mehr, schreibt hier eine Frau mit vietnamesischen Wurzeln in Halle. Auch wenn sie ihr Kind dabei habe, werde sie jetzt öfter angeschrien. Sowas lese ich gerade bei Instagram, jeden Tag in verschiedenen Formen.
0: Die genaue Übersicht über die Situation gerade migrantischer Menschen in Sachsen-Anhalt hat das Landesnetzwerk der Migrantenorganisation Sachsen-Anhalt. Und mit deren Geschäftsführerin sprechen wir gleich über die Situation nach der Landtagswahl.
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0: Da dreht sich doch die Disco-Kugel bei Ihnen. Überm Waschbecken, beim Zähneputzen. Richtig so. Das ist der Groove für den Tag. One More Time von Daft Punk. Hier im schönen Morgen um 7:08.
1: Jetzt wechseln wir allerdings das Thema.
2: Abschieben ab Minute 1. Unter anderem mit solchen Parolen hat die AfD am Sonntag die Wahl in Sachsen-Anhalt für sich entschieden. Aber beispielsweise mehr als ein Viertel der Krankenhausärztinnen und Ärzte in dem Bundesland hat keinen deutschen Pass, sprich sind Migranten. Trotzdem lehnt die AfD, in Sachsen-Anhalt vom Verfassungsschutz als gesichert rechtsextrem eingestuft, Zuwanderung weitgehend ab. Noch am Wahlabend kündigte der Co-Chef der Partei im Bund, Tino Chrupalla, an.
3: Wir werden die Wahlversprechen umsetzen, das haben wir ganz klar gesagt. Und ich denke, das ist auch finanzierbar, wenn wir an den Stellen Einsparungen durchführen, wie zum Beispiel an NGO-Unterstützung, die letzten Jahre in Millionenhöhe auch in Sachsen-Anhalt geführt wurden.
2: Im Landesnetzwerk der Migrantenorganisation Sachsen-Anhalt, kurz LAMSA, versammeln sich mehr als 120 solcher Vereine und Nichtregierungsorganisationen. Sie alle stehen jetzt vor einer ungewissen Zukunft.
1: Und deswegen sprechen wir drüber, über die Ergebnisse der Landtagswahlen in Sachsen-Anhalt. Was bedeutet das für Menschen mit Migrationsgeschichte? Mit der LAMSA-Geschäftsführerin Undra Dressler. Schönen guten Morgen, Frau Dressler.
4: Guten Morgen.
5: Morgen.
1: Ja, wie haben Sie erstmal den Wahlabend erlebt und das Ergebnis der Wahl am Sonntagabend? Wie erwartet alles?
4: Ja, es war schon auch ein großer Schock für uns alle. Ich habe den Wahlabend gemeinsam in meiner Community mit den Mitgliedern verbracht. Und schlussendlich muss ich sagen, die eine Stimmung gibt es genauso wenig wie die einer migrantischen Community. Mhm. Und ich glaube auch nicht, dass die Stimmung grundsätzlich völlig anders ist als in den anderen Teilen der Bevölkerung. Es gibt sehr viel Unsicherheit, Sorge, Ängste, Enttäuschung, aber auch Menschen, die sehr genau beobachten, was jetzt politisch passiert und dann erst entscheiden, ob sie hier in Sachsen-Anhalt eine Zukunft haben, ob sie in Sachsen-Anhalt eine sichere Zukunft haben, ob sie hier bleiben wollen oder nicht. Ja, entscheidend ist, noch steht keine neue Regierung, deshalb möchte ich an der Stelle nicht spekulieren, aber wir verfolgen sehr aufmerksam, welche Mehrheiten sich bilden und welche politischen Entscheidungen daraus dann entstehen. Menschen mit Migrationsgeschichte sind ja keine Zuschauer dieses Landes. Sie sind ja ein fester Bestandteil der Gesellschaft und erleben denselben politischen Unsicherheiten wie alle anderen. Ja, aber zusätzlich mit der Frage immer konfrontiert, ob sie zu dieser Gesellschaft dazugehören oder nicht.
1: Das heißt aber, viele überlegen wirklich zu gehen, ja? Im Fall des der AfD-Regierung?
4: Ja, also wir haben 2025 bereits auch eine Umfrage in unseren Communities geführt und das Ergebnis war erschreckend. Über 80% der Befragten haben gesagt, sie denken darüber nach, irgendwann Sachsen-Anhalt zu verlassen. Der Grund Nummer eins ist Abstand, Rassismus, rassistische und diskriminierende Erfahrungen. Alltagsrassismus gehört zum Alltag der Menschen mit Migrationsgeschichte in Sachsen-Anhalt. Ja. Und deshalb bekomme ich, und vor allem im Zusammenhang mit der Landtagswahl, bekam ich sehr viele Fragen. Was würdest du denn einschätzen? Sollte man gehen? Soll ich wegziehen? Also wirklich, jeder hat sich mit dieser Frage beschäftigt. Natürlich ist es eine sehr schwierige

0: Frage. Ich kann niemandem sagen, geh oder bleib. Ja, das muss jede für sich beantworten. Aber ich verstehe auch jeden Menschen, der sich fragt, ob er in einem Land bleiben will, in dem seine Zugehörigkeit ständig in Frage gestellt wird oder jeden Tag rassistische Beleidigungen, Bedrohungen und Angriffe erlebt.
1: Ja, wo wollen diese Menschen dann hinziehen? Gibt es da vielleicht eine Tendenz?
0: Ja, es gibt also viele Menschen, die ganz konkrete Pläne haben, die bereits sich woanders in westlichen Bundesländern oder im europäischen Ausland beworben haben und jetzt auf eine Jobzusage warten oder die gerade auf der Suche sind nach einer Schule für ihre Kinder. Und genauso viel gibt es auch natürlich Menschen, die ganz klar sagen, okay, ich wollte erstmal die Ergebnisse der Landtagswahl abwarten und dann auch die darauf folgenden Entwicklungen. Was bedeutet das für mich in meinem Alltag? Wie wird sich die gesellschaftliche Klima weiterentwickeln, was jetzt schon auch sehr schwierig ist und war? Und dann wiederum gibt es auch viele Menschen in unseren Communities, die sagen, jetzt erst recht, ja, ich bleibe hier, ich kämpfe für ein weltoffenes Sachsen-Anhalt, für eine vielfältige Gesellschaft und ich werde meinen Beitrag leisten und ich bin jetzt nicht mehr leise, ich bin laut. Ja. Und unsere Communities sind ja sehr heterogen zusammengesetzt und bei uns sind ja alle Weltreligionen, Sprachen, ja, Herkünfte und Lebensentwürfe vertreten. Und daher sind die Reaktionen natürlich sehr unterschiedlich. Aber die Frage, bleibe ich, gehe ich, das bewegt alle, sehr, sehr viele Menschen.
2: Vielleicht noch ganz kurz, was würde es bedeuten, wir haben es gehört, wenn die AfD, wenn sie regiert, Unterstützung streicht für viele Verbände, viele Vereine, viele NGOs. Das wurde angekündigt, dass das so kommt, wenn die AfD regiert. Was würde das bedeuten?
0: Also viele Menschen haben viele Ängste und aktuell ist es natürlich unsicher, was tatsächlich passieren wird und wie die zukünftige Regierung sich stellt und welche Folgen und welche Politik sie machen wird. Und daher herrscht eher die Unsicherheit. Und aber ganz klar, also viele Menschen haben nicht vor einem einzelnen Programmpunkt Angst. Ja, meine erste Frage ist, ja, werden die Menschenwürde, Grundrechte und Grundgesetz auch uneingeschränkt respektiert?
1: Und ja,
0: diese Frage werden wir ganz genau beobachten.
1: Um die Finanzierung ihrer Organisation, weil die ist ja auch in Gefahr, oder?
0: Ja, also wir haben auch viele verschiedene Positionierungen auch im Wahlkampf auch erlebt und wir sind ja wie viele andere eine zivilgesellschaftliche Organisation und die natürlich auch sehr viele verschiedene Projekte führt und auch durch verschiedene Fördermittel auch gefördert wird. Und es ist tatsächlich so, ehrlich gesagt, es wird ein Einschnitt für unsere Arbeit bedeuten. Mhm. Ja. Vor allem auch für die Menschen mit Migrationsgeschichte in diesem Land, weil unsere Angebote richten sich für sie und nicht nur darüber hinaus. Unsere Angebote richten sich auch für die Mehrheitsgesellschaft, für die Schulen, Kitas und Arztpraxen und die Behörden. Das sind die Zielgruppen, die unsere Leistungen in Anspruch nehmen. Und es würde definitiv großer Einschnitt bedeuten. Nichtsdestotrotz muss ich ganz klar sagen, Lamsa gab es vor der Gründung der bestimmte Parteien. Lamsa gab es vor dieser Landtagswahl. Lamsa gab es vor 18 Jahren, wo wir uns professionell organisiert haben. Und Lamsa gibt es heute und Lamsa wird es auch weiterhin geben, solange die Menschen mit Migrationsgeschichte uns den Auftrag geben, ihre Interessen in diesem Land zu vertreten, werden wir da sein. Und ich glaube auch, unsere Arbeit ist mehr denn je gefragt.
2: Sagt ja, UNRWA.
0: Wir werden ganz genau gebraucht, um die Minderheiten, die Menschen zu schützen, die jeden Tag Ausgrenzung und Rassismus erleben. Und wir werden weitermachen.
2: Sagt UNRWA Dressler vom Landesnetzwerk der Migrantenorganisation in Sachsen-Anhalt. Wir haben mit ihr gesprochen über die Wahl und die Folgen für die migrantische Community und die Communities, denn es sind verschiedene. Danke Ihnen.
0: Danke.

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0: Vom vierten Studioalbum von Mando Diao aus dem Jahr 2007, If I Don't Live Today, hier auf Radio 1 um 7:10.
1: Sie haben es natürlich längst mitbekommen. Natürlich, in Berlin findet ja aktuell die Basketball-WM der Frauen statt. Deutschland hat es nicht ganz leicht, muss man sagen, zum Anfang. Gegen Spanien ging es erstmal ordentlich daneben, aber das wurde alles besser. Sieg gegen Japan gestern, ganz klares Ding gegen Mali. Und die Topscorerin Frieda Bühner von gestern, die war, ach was, wirklich zufrieden gestern?
2: Ja, ich glaube, wir sind alle ein bisschen erleichtert. Es war heute einfach ein Team-Win und darauf bin ich echt stolz. Wir haben total gut reagiert und es war natürlich echt cool, wie voll die Halle hier heute war und wie viel Stimmung gemacht wurde. Also das pusht uns natürlich schon nochmal extra.
0: Dass sie überhaupt noch Puste hatte, nach dem Spiel hier zu antworten. Bei Magenta TV hat sie das gesagt und Amelie, in der Halle warst du ja live mit dabei. Hast du dir die Seele aus dem Leib geschrien?
1: Natürlich, deswegen war ja so eine gute Stimmung da. Ja?
0: Wegen dir, du warst die Anheizerin.
1: Also sonst war es total ruhig, ne? Aber meine Crew und ich, wir haben natürlich sowas von da Lärm gemacht.
0: Jetzt was ruft man da?
1: Meine Lärmgeräte nicht dabei. Ich hatte mich natürlich auch hier, weißt du, mit so richtig Krachmach-Dingern.
0: So klatschen?
1: Nee, ich dachte, da würden welche verteilt, wurde aber nicht. Also da kann man noch ein bisschen dran arbeiten, aber ich war ja vorbereitet. Ich hatte hier so ein, weißt du, so ein Drehding, was so richtig Lärm macht und sowas.
0: Ah ja, da kannst du deine Stimme schonen.
1: Genau.
0: Du zarte Radiomoderatorin.
1: Und da wird ja wirklich durchgeklatscht, ne? Also in irgendwelchen Rhythmen, da gab es auch, es war jetzt nicht nur, oh, ein Korb und jetzt werden mal alle kurz laut. Es war quasi durchgehend Action.
0: Krass.
1: Akustisch.
0: Und
1: so
0: heute,
1: ist es.
0: Heute Abend geht es schon weiter, 20:45. Die deutschen Frauen spielen ja 4 Partien in 5 Tagen, haben gerade mal 25 Stunden von der einen zur nächsten Begegnung Regenerationszeit quasi. Wir haben mal unseren Sportreporter Armin Lehmann gefragt, ob das nicht ein bisschen viel ist.
3: Ja, das ist in der Tat irgendwo ein gewisser Irrsinn. Also in dieser hohen Taktung so eng hintereinander, so wichtige Spiele, wir sind bei einer Weltmeisterschaft, dann stattfinden zu lassen, da muss die Fieber wirklich mal ran und sich überlegen, ob das gesundheitlich einfach für die Frauen noch vertretbar ist. Da geht es ja auch nicht nur um das Körperliche, sondern auch um den Kopf, das Mentale. Wenn du jeden Tag dich so konzentrieren musst, bist du am Ende irgendwann komplett leer und zwischen den Ohren werden ja ganz oft Basketballspiele und nicht nur da, werden eben da entschieden. Und deshalb muss man ganz deutlich sagen, da muss man ran. Die Turniere müssen so ein bisschen ausgedehnt werden. Denn wenn wir das mal mit dem Fußball vergleichen, wo dann oft mal 4, 5, 6 Tage zwischen 2 Spielen liegen und hier hast du dann eben 4 Begegnungen in 5 Tagen, das ist dann einfach zu viel.
1: Ich meine, für Zuschauende ist es natürlich ganz schön, ne? Du bist gleich in der Stimmung drin und kannst jetzt heute Abend gleich weiter feiern irgendwie. Aber für die Spielerin, das ist schon hart und ne? Das ist ja auch da schon so, dass dauernd gewechselt wird. Also mal gucken, wie es heute Abend dann läuft. Ich bin nicht in der Halle, also das ist ja vielleicht auch ein bisschen hart dann, 20:45.
0: Ja, wir sehen uns morgen früh. Hart für die Spielerin.
1: Für die ist es
0: ohne
1: noch
0: dich klar zu kommen.
1: Das auch. man kann es aber sich natürlich im Screen, im Fernseher angucken, zum Beispiel beim Magenta TV.

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1: Ein Sommernachtstraum. 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Ein Streit, vier Liebende in einem Wald, ein zorniger Feenkönig, ein Kobold, der mit einem Liebestrank Gefühlsverwirrungen wieder richten soll und allerlei Unheil stiftet, sowie eine Truppe von Handwerkern, die im Unterholz eine Tragödie proben. 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
9: Und schon ist es fast um 7. 3 Minuten haben wir noch. Und in den Nachrichten geht es dann bei Micha gleich um die aktuelle PISA-Studie, die heute vorgestellt wird. Und auch in diesem Jahr verheißen die Ergebnisse offenbar nichts Gutes für das deutsche Bildungssystem, Micha.
10: So stimmte die Bild schon mal darauf ein, dass die 15-Jährigen in Deutschland immer schlechter lesen und rechnen könnten. Ähnliches war schon bei der letzten Studie vor 3 Jahren herausgekommen.
11: Mehr dazu gleich in den Nachrichten um 7. Bis dahin eine Runde tanzen mit Alice Phoebe Lou.

0: Sibylou ist abgetaucht. Underworld. Wir haben es jetzt 7 Uhr genau.
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3: Bei der internationalen Vergleichsstudie PISA haben Schülerinnen und Schüler in Deutschland nach einem Bildbericht offenbar erneut schlechter abgeschnitten. Am Vormittag stellen Bildungsministerin Prien und die Präsidentin der Bildungsministerkonferenz Stolz die Ergebnisse der aktuellen Untersuchung vor. Laut Bild können 15-Jährige in Deutschland immer schlechter lesen und rechnen. Auch in den Naturwissenschaften seien die Ergebnisse weiter gesunken. Philipp Eckstein.
4: Die ersten Ergebnisse vor 25 Jahren sorgten für den sogenannten PISA-Schock. Deutlich wurde damals nämlich, dass deutsche Schülerinnen und Schüler im internationalen Vergleich nur mäßig abschneiden. Es folgten eine intensive politische Debatte und Reformen im Bildungsbereich. Und tatsächlich wurden die Ergebnisse danach besser. Aber seit gut 10 Jahren sinkt die gemessene Leistung der Schülerinnen und Schüler aus Deutschland wieder. Bei der letzten PISA-Studie, die 2023 veröffentlicht wurde, war das Bildungsniveau an deutschen Schulen so schlecht wie nie zuvor im Test. Im internationalen Vergleich schnitt Deutschland nur mittelmäßig ab.
3: Junge Menschen in Berlin fühlen sich von der Politik zu wenig berücksichtigt. Das zeigt der aktuelle Berlin-Trend von Infratest DIMAP im Auftrag des RBB. Bei der Abgeordnetenhauswahl in 2 Wochen dürfen erstmals auch 16- und 17-Jährige wählen. Thorsten Gabriel.
5: 76% der Befragten im Alter zwischen 16 und 34 Jahren geben an, dass die Berliner Politik sich nur schlecht um ihre Anliegen kümmert. Lediglich 15% sehen ihre Anliegen gut vertreten. Gleichzeitig sagt eine Mehrheit von 53% dieser jungen Altersgruppe, dass sie über die Kandidaten und Programme der Parteien zur bevorstehenden Abgeordnetenhauswahl nur schlecht informiert sei. Bei der Frage, welche Partei den nächsten Senat führen soll, zeigen sich die Jungen dennoch entschieden. 38% der 16- bis 34-Jährigen präferieren die Linke.
3: Bundesfinanzminister Klingbeil stellt heute den Haushalt für das kommende Jahr vor. Er plant Ausgaben von mehr als 555 Milliarden Euro, ein deutliches Plus im Vergleich zum laufenden Jahr. Auch die Neuverschuldung steigt auf fast 119 Milliarden Euro. Anne-Kathrin Mellmann.
6: Mehr Geld ausgeben können vor allem die Bereiche Verteidigung, Infrastruktur, Digitalisierung. Allein das Verteidigungsministerium hat 27 Milliarden Euro mehr als in diesem Jahr. Weniger Geld gibt es für bestimmte Sozialleistungen und Förderprogramme und auch für Teile der Klimapolitik. Wirtschaftsvertreter finden, dass der Staat zu hohe Schulden aufnimmt und zu viel Geld ausgibt. Auch der Chefhaushälter der Unionsfraktion, Christian Haase, warnt wegen der Schulden vor immer weiter steigenden Ausgaben für die Zinsen, die dadurch fällig werden.
3: Fast 2/3 der Deutschen sind laut einer Umfrage wegen des Ausgangs der Wahl in Sachsen-Anhalt beunruhigt. Knapp 1/4 der Befragten äußert sich im ARD-Deutschland-Trend erfreut. Bei der Frage, ob AfD-Spitzenkandidat Siegmund mit den Stimmen anderer Parteien zum Ministerpräsidenten gewählt werden sollte, sind fast genauso viele dafür wie dagegen. Markus Sambale.
7: 45% der Befragten sind dafür. 48% meinen, AfD-Mann Siegmund sollte nicht zum Ministerpräsidenten gewählt werden. Beim Thema, wie die anderen Parteien mit der AfD umgehen sollen, zeigt sich ein gemischtes Meinungsbild. Gut 40% sind der Ansicht, dass die anderen Parteien unfair mit der AfD umgehen. Eine knappe Mehrheit von 51% ist dafür, die AfD bei der politischen Arbeit in Zukunft stärker einzubinden.
3: Soweit die Radio 1 Nachrichten. 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
0: Das wird ein heißer, schwüler Tag heute mit Schauern im Norden Brandenburgs und mit richtig viel Hitze, fast überall anders. Vor allem in der Lausitz wird es richtig heiß heute, maximal 26 bis 31 Grad. In der Nacht kommen dann Wolken reingezogen und morgen kühlt es dann deutlich ab mit Regenschauern auch. Aktuell die Temperaturen möchte ich Ihnen natürlich auch nicht vorenthalten. Wir haben in Berlin 14 Grad, Brandenburg an der Havel meldet 16 und Cottbus auch 16 Grad.
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3: Auf Radio 1 Vorsicht auf der A10 südlicher Berliner Ring Richtung Dreieck Werder. Zwischen Rangsdorf und Genshagen liegen Reifenteile auf der rechten und der mittleren Spur. Stadtverkehr Berlin, etwas länger dauert es auf dem Stadtring. A100 in Richtung Wedding stockt es zwischen Oberlandstraße und Kreuz Schöneberg und in Richtung Treptow zwischen Detmolder und Albuinstraße sowie vor der Ausfahrt am Treptower Park. Außerdem 10 Minuten plus auf der A115 stadteinwärts vorm Kreuz Zehlendorf. Biesdorf B1, B5 in Höhe Märkischer Allee ist in beiden Richtungen nur eine Spur wegen Arbeiten an Wasserleitungen frei. Fennpfuhl, nach einer Gashaverie ist die Storkower Straße hinter der Möllendorfstraße in Richtung Prenzlauer Berg bis Mitte des Monats gesperrt. In Kreuzberg ist die Dudenstraße nach einem Wasserrohrbruch bis auf Weiteres zwischen Mehringdamm und Metfesselstraße vollgesperrt. Marzahn auf der Rienstraße ist in Höhe Allee der Kosmonauten Richtung Hohenschönhausen bis Mitte Dezember nur eine Spur frei. Und Weißensee, die Falkenberger Straße ist zwischen Trierer und Wittlicher Straße nach einem Wasserrohrbruch bis Anfang Oktober gesperrt. Trotz alledem haben Sie weiterhin eine gute Fahrt.
2: Danke dir.
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2: Good morning.
0: Hallihallo. Der große Sendesaal des RBB ist eines der größten Radiostudios Europas und das älteste, holzvertäfelt, so theaterartig aufgebaut, eigentlich eher wie so ein Konzertsaal aus der goldenen Zeit des Radios.
2: Absolut. Und sehr golden war es auch gestern Abend, als sich die einstürzenden Neubauten diese Traditionslocation mal vorgeknöpft haben. Wie punkig das am Ende geworden ist, das klären wir gleich.

0: always. Nicht ganz always ist José González solo unterwegs oder in anderer Verwendung, sondern auch zusammen mit Tobias Winterkorn als Junit nämlich. Hier haben wir sie gehört aus dem Jahr 2010 mit, wie gesagt, always. 6:50 jetzt.
1: Und jetzt springen wir einmal zurück in die 80er Jahre. Die einstürzenden Neubauten haben da Anfang der 80er wirklich für Aufsehen gesorgt. Die Berliner Band um Sänger und Frontmann Blixer Bargeld war sowas wie der Bürgerschreck und eine richtige Protestband. Richtig schön laut mit Stahlplatten und Bohrmaschinen haben die ganz brachiale Krachmusik gemacht und sind damit auch im Ausland bekannt geworden. Seitdem ist natürlich viel Zeit vergangen. Die Band hat es von der Punkszene auch auf die Bühne großer Theater und Konzerthäuser geschafft.
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0: Genau, gestern Abend hat nämlich die Band im großen Sendesaal des RBB gespielt. Möglicherweise wurde es da auch ein bisschen krachig laut. Mal sehen, unsere Reporterin Juliane Reil war dabei und kann uns das jetzt berichten. Guten Morgen, Juliane.
3: Hallo.
1: Hi.
0: Also, wie krachig war es denn bei den einstürzenden Neubauten? Dafür sind sie eigentlich bekannt, oder? Das erwartet man.
3: Das erwartet man und das haben sie auch geliefert. Also es war durchaus krachig, es war nicht schlecht, Ohrstöpsel mit dabei zu haben. Aber zum Krach kam dann auch Melodie und eingängiger Pop, was den Neubauten absolut steht. Da muss man auch keine Sorge haben, dass es irgendwie zu eingängig oder abgeschmackt klingt. Die Band hat sich einfach stetig weiterentwickelt. Blixer Bargeld ist heute 67, er ist auch nicht mehr der spindeldürre Lederpunk mit dem Irokesenschnitt, sondern mittlerweile eher der elegante Dandy, gestern im schwarzen Dreiteiler und mit glitzerndem Lidschatten, den er aufgetragen hat, und er war guter Dinge. Er hat zu Anfang gesagt, dass er und die Band schon immer hier spielen wollten und meinte damit eben den großen Sendesaal des RBB. Man hat gemerkt, dass er und die Band sichtlich Spaß gehabt haben.
1: Die einstürzenden Neubauten, die mögen unkonventionelle Klänge, bauen sich teilweise die Instrumente auch selber. Was stand denn da gestern alles so auf der Bühne?
3: Auf der Bühne standen gestern Geräte rum, die man eher in einer Schweißerwerkstatt vermuten würde oder auf dem Bau, also eine Metallwalze mit fies aussehenden Schneiderädern zum Beispiel. Dickes Plastikrohr, klirrende Metallteile, Wellblech oder ein Einkaufswagen aus dem Supermarkt. Die Neubauten, die benutzen im Prinzip alles, wo man draufhauen kann. Das sind einfach Klangforscher, die nicht müde werden, neue Geräusche zu erzeugen. Und deswegen wird's auch nicht langweilig mit ihnen. Zumal die Klangeinsätze sehr präzise sind. Die Perkussion hat was Treibendes. Und dann bekommt die Musik auf einmal was sehr Hypnotisches. Gestern Abend war das so. Natürlich im Zusammenklang mit der Band und mit dem warmen, ausdrucksstarken Gesang von Blixer Bargeld, der teilweise auch sein berühmtes langgezogenes Kreischen gebracht hat.
1: Blixer Bargeld ist dann schon der Showman auch, der im Mittelpunkt steht bei den Neubauten, oder?
3: Ja, absolut. Also das ist der charismatische Frontmann, der alles zusammenhält und sich in Szene zu setzen weiß, ganz einfach. Aber dazu kommt die Band, die unheimlich gut zusammenspielt. Seit diesem Frühjahr ist ja auch eine neue Bassistin mit dabei, Josefine Luxi. Sie ist die Nachfolgerin von Alexander Hacke, der die Band letztes Jahr verlassen hat. Und das ist eben eine Frau am Bass, die den Gentleman, würde ich sagen, ganz gut tut. Im Konzert hat das total gut funktioniert. Mein Eindruck ist, dass sie der Band wirklich neue Energie gebracht hat.
0: Soweit also das Bild auf der Bühne. Jetzt gucken wir mal auf die andere Seite. Das Konzert war ausverkauft. 900 Leute gehen rein in den Sendesaal. Wie haben die denn auf die Band reagiert?
3: Ja, also das hatte was Andächtiges tatsächlich. Die Leute haben unheimlich konzentriert und aufmerksam zugehört. Viele Fans waren da, die die Band seit ihren Anfängen begleiten, hatte ich den Eindruck. Andererseits waren aber auch ein paar junge Leute in ihren 20ern da, die die Band gerade für sich entdecken. Und überall blitzten dann Bandshirts mit dem Logo der einstürzenden Neubauten auf. Dieses stilisierte Strichmännchen, das wie ein Höhlenzeichen aussieht. Ich habe sogar jemand gesehen, der sich dieses Logo auf den Hals tätowiert hat. Und ja, da waren wirklich Hardcore-Fans dabei, die teilweise aus ganz Deutschland und sogar aus dem Ausland angereist sind und vom Konzert begeistert waren.
4: Oh, I really enjoyed it. I came all the way from London to see the band. I've followed them for many years now and they all look so happy and so energized.
5: Keine normale Band, die einfach ihren Stiefel runterspielt. Es ist schon noch was sehr Besonderes.
6: Vielleicht nicht mehr so viel Punk wie früher, aber immer noch sehr anarchisch und immer auf Geräuschexpedition.
1: Ach, die klingen doch alle ganz glückselig. Stimmen aus dem Publikum von gestern Abend vom Konzert der einstürzenden Neubauten im großen Sendesaal des RBB. Danke fürs nochmal mitnehmen, Juliane Reil, weil wir waren ja alle, also wie Amelie und ich waren nicht dabei, es war auch ausverkauft, das Ding.
3: Ja.
0: Und natürlich für alle, die nicht dabei waren im ausverkauften Sendesaal unter den 900, da hören wir jetzt natürlich nochmal besonders gerne rein, live ins Konzert, in den Song Nagorno-Karabach. Und hier der Live-Mitschnitt von gestern Abend aus dem großen Sendesaal. Danke, Juliane.
3: Gerne.
1: Tschüss.
3: Ciao.

0: So klang das gestern Abend.
1: Das klang ja fantastisch wie im Tonstudio. Also das ist das Gute, wenn man in so einem Radiostudio ein Konzert spielt. Ne? Das klingt, kann man gleich eigentlich auf CD pressen danach.
0: Ganz genau.
1: Fantastisch.
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0: Das ist neue Musik aus Los Angeles, Midnight Zone mit Parasocial Psychosis um 7:07.
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2: Moin, moin, Herr Liefen.
3: Einen schönen guten Morgen.
2: Hallo. Hi. Wir haben es gehört schon in den Nachrichten, die Gasspeicher sind leer oder fast leer. Was heißt denn das?
3: Begleitet uns ja jetzt schon eine ganze Weile und jetzt hören wir also vom Gasspeicherverband 53%. Das ist einfach wenig. Und wenn wir jetzt richtig Gas geben, im wahrsten Sinne des Wortes, sollen 77% werden bis zum 1. November. Schwierig. Eigentlich gibt es so eine Vorgabe, 80%, aber also 77. Erstmal sind die kaum erreichbar, das muss man einfach sagen. Und es ist genau das, wovor viele gewarnt haben, die gesagt haben, naja, wenn der Winter dann halbwegs entspannt bleibt, dann kommen wir auch mit diesem Füllstand zurecht. Wenn der Winter richtig hart wird, dann halt so gar nicht. Und wenn wir aufs letzte Jahr gucken, da muss man einfach sagen, waren ungefähr 50% im Laufe des Winters weg. Das heißt, wenn wir jetzt nicht noch sehr viel nachfüllen, dann haben wir möglicherweise ein echtes Problem. Nur gibt man sich gelassen im Bundeswirtschaftsministerium, auch bei der Bundesnetzagentur sagen, nee, die Versorgungssicherheit ist aktuell gewährleistet. Aber man kann sich natürlich immer fragen, zu welchem Preis aktuell, wenn man sich die Gaspreise anguckt am Markt, muss man einfach sagen, wir sind auf ungefähr 3-Jahres-Hoch. Wir sind sehr abhängig in der Zwischenzeit, was LNG angeht, von den USA, auch von Russland übrigens. Und wir sind auch abhängig von Pipeline. Ja, wir sind breiter aufgestellt, aber wir kriegen sehr viel Gas auch aus Norwegen per Pipeline. Da darf halt einfach auch nichts passieren.
0: Alles wird teurer, das ist so eine Binse, aber es stimmt halt auch immer wieder. Die Autoversicherungen kündigen jetzt an, nächstes Jahr werden wir hier mehr zahlen müssen. Warum denn? Einfach normale Inflation oder ist irgendwas teurer geworden?
3: Sie haben es gesagt, ich kann gleich wieder gehen. Sie haben gerade eben gesagt, alles wird teurer. So ist es. Ersatzteile, Werkstatt, Mietwagen und so weiter und so weiter. Die SZ sagt, Süddeutsche Zeitung sagt 6,5% ungefähr das Niveau aus dem vergangenen Jahr. Und es werden eben nicht nur die Kaskoversicherungen teurer, sondern auch die Haftpflichtversicherungen. Weil auch die medizinischen Behandlungskosten sehr viel teurer geworden sind. Da ist es wieder, also wir müssen uns darauf einstellen, was können wir tun, Verbraucherinnen und Verbraucher, vergleichen, was anderes bleibt uns ja gar nicht. Und so ist es aber auch. Ende November kann man kündigen und dann wechseln und das auf jeden Fall mal vergleichen. Das sollte man auf jeden Fall tun. Aber wird auch das wieder teurer.
2: Also wenigstens bei den Autoversicherungen versuchen zu sparen. Beim Gas wird es wahrscheinlich schwierig, wenn man da nicht komplett umsteigen kann.
3: Ja, wobei, wenn Sie langlaufende Verträge haben und Sie haben Ihren Preis abgesichert, alles gut, dann können Sie das von außen angucken. Wenn nicht, sollten Sie mal kontrollieren.
2: Das machen wir.
0: Danke, Herr Liefen.
2: Danke. Tschüss.
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0: Feuer haben wir da gehört. Und Kaubelmau, jetzt eine Minute vor 7:30.
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0: 7:30 jetzt.
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8: Nach dem Wahlsieg der AfD in Sachsen-Anhalt hat Bundeskanzler Merz Maßnahmen zur Verteidigung der demokratischen Ordnung angekündigt. Die Bundesregierung respektiere selbstverständlich das Wahlergebnis, werde aber die Werte der Bundesrepublik verteidigen, sagte der CDU-Chef am Abend auf einer Veranstaltung der SPD. Der Wahlerfolg der AfD sei kein rein ostdeutsches Phänomen. Die Regierung müsse den Menschen besser erklären, dass Reformen notwendig seien, um Wohlstand und soziale Sicherheit auch für kommende Generationen zu gewährleisten, so der Kanzler. Die Wirtschaftsweise Grimm hat die Bundesregierung aufgefordert, auch nach dem AfD-Wahlsieg in Sachsen-Anhalt an ihren Reformvorhaben festzuhalten. AfD-Wähler gewinne man nicht durch bessere Kommunikation oder Warnungen vor der AfD zurück, sondern nur durch glaubwürdige Problemlösungen, sagte die Ökonomin der Augsburger Allgemeinen. Seit Jahren würden Reformen mit dem Argument vertagt, sie könnten Wähler an die politischen Ränder treiben. Genau das verstärke jedoch den Eindruck, dass die politische Mitte nicht mehr handlungsfähig ist, so Grimm. Kurz nach der Abreise von US-Unterhändlern hat Russland die ukrainische Hauptstadt Kiew erneut mit ballistischen Raketen angegriffen. Dabei wurden nach Angaben von Bürgermeister Klitschko 6 Menschen verletzt. Mehrere weitere sitzen in einem Gebäude fest. Herabfallende Trümmerteile beschädigten 2 Mehrfamilienhäuser und lösten Brände aus. Kurz vor den Angriffen hatten die US-Gesandten Kushner und Witkow den ukrainischen Präsidenten Zelensky getroffen. Das Wort Zwei-Faktor-Authentifizierung ist das Wortgetüm des Jahres. Eine Jury aus Erwachsenen mit geringer Lese- und Schreibkompetenz wählte den Ausdruck als Anlass des heutigen Weltalphabetisierungstages. Die Entscheidung fiel wegen der besonderen sprachlichen Komplexität und schwierigen Lesbarkeit des Wortes, teilten die Initiatoren des Negativpreises mit. Der Titel Wortgetüm wurde zum 2. Mal vergeben, um für eine verständliche und lesbare Sprache zu werben. Tennisprofi Alexander Zverev steht bei den US Open im Viertelfinale. Der 29-Jährige setzte sich in New York gegen den Italiener Luciano Darderi in 3 Sätzen durch. Die deutschen Basketballerinnen haben bei der Heim-WM in Berlin die Finalrunde erreicht. Sie gewannen ihr letztes Vorrundenspiel gegen Mali 83:58. Die Fußballerinnen von Union Berlin haben 0:1 gegen Eintracht Frankfurt verloren und damit bereits ihr 3. Saisonspiel in der Bundesliga. Soweit die Radio 1 Nachrichten. 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
0: Kann sein, muss aber nicht. Das ist heute das Motto beim Thema Regen. Die Niederschlagswahrscheinlichkeit liegt bis heute Mittag bei ungefähr 25%. Weitgehend bleibt es heute aber trocken bei maximal 28 Grad in Berlin und Brandenburg. Morgen dann ein bisschen kühler oder man könnte auch sagen deutlich kühler, 20 Grad morgen und Sonne und Wolken im Wechsel.
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8: Vorsicht auf der A12 Frankfurt-Oder Richtung Berlin. Zwischen Briesen und Fürstenwalde Ost liegen Gegenstände auf der linken Spur. Stadtverkehr Berlin etwas länger dauert es auf dem Stadtring A100. In Richtung Wedding stockt es zwischen Oberlandstraße und Kreuz Schöneberg und in Richtung Treptow zwischen Detmolder und Alboinstraße sowie vor der Ausfahrt am Treptower Park. Außerdem 10 Minuten plus auf der A115 statt einwärts vor dem Kreuz Zehlendorf. Biesdorf B1, B5 in Höhe Märkischer Allee ist in beiden Richtungen nur eine Spur frei wegen Arbeiten an Wasserleitungen und Fennpfuhl. Nach einer Gashavarie ist die Storkower Straße hinter der Möllendorfstraße in Richtung Prenzlauer Berg bis Mitte des Monats gesperrt. Trotz alledem haben Sie weiterhin eine gute Fahrt.
0: Danke, Micha.
4: Das war der Verkehr.
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0: Schönen guten Morgen am Dienstag.
6: Guten Morgen. Berlin ist vollgepflastert mit Wahlplakaten. Sie sind die Tage bestimmt schon auch an diversen Wahlkampfständen vorbeigelaufen. Man merkt es so ein bisschen. Es geht in die heiße Phase. Noch anderthalb Wochen bis zur Abgeordnetenhauswahl.
0: Und welchen Einfluss da die Ergebnisse aus Sachsen-Anhalt haben und wie gerade die Berliner CDU mit dem Absturz ihrer Partei umgehen will, das fragen wir gleich den Vorsitzenden der CDU-Landesgruppe Berlin, Jan-Marco Lutschak.

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1: Unverkennbar. Faithless it is. I need someone. Wir haben es jetzt 7.38 Uhr im schönen Morgen am Dienstag.
2: Es ist auch ein Denkzettel für Bundeskanzler Friedrich Merz. Bei der Wahlentscheidung von fast zwei Dritteln der Wählerinnen und Wähler in Sachsen-Anhalt hat laut Umfrage die Bundesregierung eine wichtige Rolle gespielt. Merz selbst zeigt sich hier bei der Pressekonferenz gestern richtig erschüttert vom Ergebnis und auch schockiert.
3: Wir haben es in dieser Form so nicht erwartet. Mit dem gestrigen Tag hat sich nicht nur in Sachsen-Anhalt etwas verändert, sondern in ganz Deutschland.
1: Also auch in Berlin. In knapp zwei Wochen wird ja hier ein neues Abgeordnetenhaus gewählt. Und die Zahlen aus Magdeburg dürften auch für die Berliner CDU eine Warnung sein.
2: Was die Berliner CDU aus diesem Ergebnis jetzt mitnimmt, besprechen wir mit Dr. Jan-Marco Lutschak. Er sitzt für den Wahlkreis Tempelhof-Schöneberg im Bundestag und ist Vorsitzender der Landesgruppe Berlin. Guten Morgen.
4: Guten Morgen.
1: Morgen.
2: Sind Sie denn auch so schockiert wie der Bundeskanzler?
4: Also mich hat das Wahlergebnis gestern tief ins Mark getroffen und ich sage das nicht so dahin, nur dass man sagt, es ist eine Zäsur, das ist so. Wenn ich mir alleine die Berichterstattung im europäischen Ausland anschaue, in Frankreich, in Italien, in Litauen, in Tschechien, allesamt haben auf eine Landtagswahl geschaut und machen sich jetzt Sorgen, stellen Kooperationen mit Deutschland in Frage und vieles mehr. Und gleichzeitig knallen in Russland die Sektkorken. Und ich finde, das macht das so deutlich, ganz unabhängig von unserem Ergebnis als CDU, was da eigentlich passiert ist, dass fast 44% eine Partei wählen, die in den Augen des Verfassungsschutzes gesichert rechtsextrem ist. Das muss einen mit tiefer Sorge erfüllen.
2: Aber wie kann man denn schockiert sein, wenn die Umfragen monatelang darauf hindeuten?
4: Die Umfragen haben uns ja vorher auch schon schockiert, aber Umfragen sind das eine. Und wenn man dann die tatsächlichen Wahlergebnisse auch nochmal manifestiert hat, zeigt das eben auch noch einmal, wie stark die AfD ganz offensichtlich verankert ist. Ulrich Siegmund, das muss man ja sagen, das ist ein gut aussehender Typ, der ist charismatisch. Er hat es geschafft, mit seinem Zahnpasta-Lächeln die Radikalität, die die AfD insbesondere in Sachsen-Anhalt in ihrem Programm ja niedergeschrieben hat, völlig in den Hintergrund treten zu lassen. Und dass das möglich war, dass am Ende denn eben auch mit der Linkspartei und dem BSW zusammen fast 60% der Menschen radikal gewählt haben, das macht etwas mit einem. Und ich glaube, da müssen wir auch darauf reagieren. Und das ist ja die Frage, die Sie ja auch stellen, was macht das für Berlin? Und ich finde, wir dürfen ja jetzt nicht, das wird ja, man hört das ja jetzt schon, insbesondere von der Linkspartei, jetzt müsste man einen Rechtsrutsch verhindern. Ja, natürlich müssen wir einen Rechtsrutsch verhindern. Aber das Ergebnis kann doch nicht sein, dass wir von dem einen Extrem, von dem Rechtsextrem, in das andere Extrem, ins Linksextrem sozusagen, dann wechseln und dann hier alle die Linkspartei wählen und wir dann eine regierende Bürgermeisterin Elif Erab haben, die Antisemitismus in ihren Reihen hat, eine Partei, die polizeifeindlich ist.
1: Ja, aber das ist jetzt ja wieder Wahlkampf gegen etwas. Vielleicht sollten wir mal bei dem Für und was die CDU will auf ihrer Seite bleiben. Also viele, wir haben es gerade gehört, haben wegen der Bundespolitik so gewählt, wie sie gewählt haben, sind frustriert damit. Jetzt sagt der Kanzler, Friedrich Merz, Ihr Kanzler, er will eine Reform festhalten. Ist das richtig oder hat man das Signal nicht verstanden?
4: Das müssen wir sehr ernst nehmen, dass die Menschen offensichtlich Sorge haben. Wie geht es mit mir weiter? Was ist meine wirtschaftliche Perspektive? Ich glaube, das ist die große Aufgabe, die wir, und das ist mir allerdings ganz wichtig, nicht nur wir als Union haben, sondern das gilt für die SPD, gilt für die Grünen, für die Gesellschaft.

0: gesamte politische Mitte. Wir müssen erklären, wo unser Land steht und weswegen wir diese Reformen machen. Die sind ja kein Selbstzweck, sondern wir müssen, wenn wir unser Land in eine gute Zukunft führen wollen, wenn wir die Errungenschaften unseres Sozialstaates, die wir erhalten wollen, wenn das gelingen will, dann müssen wir zu Veränderungen kommen. Und das wird auch hart. Das wird auch an der einen oder anderen Stelle schmerzhaft sein. Aber ich glaube, wenn wir für unsere Kinder und Enkelkinder, und das ist nicht nur so als Floskel dahergesagt, wenn wir diesen Wohlstand, den wir in unserem Land uns erarbeitet haben in den letzten Jahrzehnten, erhalten wollen, geht es nicht, wenn wir so weitermachen. Und da haben es natürlich Populisten, links wie rechts, immer einfacher, die sozusagen dann auf die komplexesten Fragen des Lebens, der Gesellschaft, die einfachsten Antwort geben. Die sind aber nicht so einfach.
1: Aber wäre es nicht auch eine gute Idee, um nochmal auf Berlin zu kommen, wenn auch Sie Ihre Kommunikation einfach so ein bisschen der Zeit anpassen? Also Sie müssen ja nicht bei TikTok alles kommunizieren, aber kann man nicht auch so ein paar Lehren ziehen, wie man vielleicht besser mit den Menschen reden sollte, auch in der Berliner CDU?
0: Also ich bin ganz bei Ihnen. Also die Frage, wie spricht man mit Menschen? Man muss Menschen erreichen. Und ich habe es ja gerade zu Uri Siegmund gesagt, er hat einen Draht zu den Menschen gefunden. Und ich finde, Empathie, Sympathie ist in der Politik ganz wichtig. Deswegen müssen wir natürlich auch uns überprüfen, wie ist unsere Sprache? Erreichen wir damit die Menschen? Fühlen die sich mitgenommen? Und da haben wir offensichtlich auch noch Nachholbedarf. Also Sie sind völlig richtig. Also wenn ich jetzt anfange, auf TikTok zu tanzen, ist das, glaube ich, jetzt nicht sehr authentisch. Aber man muss schon gerade junge Menschen, und dort sehen wir ja auch, wie stark die AfD dort abgeschnitten hat in Sachsen-Anhalt, gerade junge Menschen, da müssen wir einen Kanal zu aufbauen. So, und deswegen ist das eine Aufgabe, die nicht einfach zu lösen ist, weil wir gerade in den sozialen Medien, über die das ja ganz häufig funktioniert, das ist ja quasi eine Gegenöffentlichkeit.
1: Aber das klappt jetzt in den nächsten anderthalb Wochen wahrscheinlich nicht mehr.
0: Das ist eine Daueraufgabe. Ja, das ist eine Daueraufgabe. Aber die, nochmal, Populisten haben es dort einfacher, weil sie komplexe Sachverhalte maximal verkürzen können und in ein 5-sekündiges oder 10-sekündiges Video packen können. Als Volkspartei der Mitte. Und das ist das, was wir für Berlin brauchen. Wir brauchen eine Stabilität, gerade nach dieser Wahl. Mal nur CDU wählen, und wir sind eben nicht so, weil wir eben alle Interessen ausgleichen. Wir können unsere Botschaften nicht auf 5 Sekunden verkürzen, ja, weil das Leben einfach kompliziert ist.
2: Ja, Sie sagen, Sie wollen eine Stabilität, aber brauchen Sie vielleicht auch eine Offenheit, beispielsweise in Richtung der Linken, was wir in Sachsen-Anhalt jetzt auch als Diskussion sehen. Und auch in Berlin, sehen Sie nicht als möglicherweise Chance, auch da offener zu sein und sich nicht gleich abzugrenzen, wie Sie es ja eben auch getan haben erstmal?
0: Wir machen Politik auf der Grundlage von Werten, und ich kann das für mich ganz persönlich sagen. Eine Partei, die nicht nur Antisemitismus in ihren Reihen duldet, sondern Antisemiten als Spitzenkandidaten zum Beispiel in Neukölln nominiert, das ist für uns undenkbar, eine solche Zusammenarbeit. Und ich finde, das müssen die Menschen in Berlin sich auch überlegen, dass sie hier jemand mit der AfD kooperieren will, völlig klar. Aber auch SPD und Grüne schließen eine Zusammenarbeit mit einer radikalisierten Linken, die nochmal Antisemiten in der Reihen hat, die unsere Polizei entwaffnen will, wo die ganzen Errungenschaften...
1: Das ist jetzt aber auch stark zugespitzt und ein bisschen populistisch von Ihnen, oder?
0: Das ist nicht zugespitzt. Wenn ich mir den Neuköllner Spitzenkandidaten anschaue, wenn ich mir anschaue, dass dort die Linksjugend Sticker mit Kalaschnikows für den bewaffneten Kampf vor Schulen verteilt, wenn ich mir anschaue, dass dort Feste veranstaltet werden, wo Menschen eingeladen werden, die Tod den israelischen Soldaten wünschen. Das ist überhaupt gar keine Zuspitzung, sondern das ist die Realität. Es ist eine autoritäre, polizeifeindliche, antisemitische Partei, die Linkspartei. Und die darf in unserer Stadt keine Verantwortung tragen.
1: Der Berliner CDU-Bundestagsabgeordnete Jan-Marco Lutschak und Vorsitzender der Landesgruppe Berlin ist er auch noch, knapp 2 Wochen vor der Abgeordnetenhauswahl. Dankeschön.
0: Sehr gern.
2: Tschüss.
0: Tschüss.

0: zusammen mit Celeste.
1: Like Heaven hier auf Radio 1 um 12 Minuten vor 8.
2: Wir haben gerade schon darüber gesprochen, über den Sieg der AfD in Sachsen-Anhalt und die Folgen auch in vielen anderen Städten. Gab es Proteste danach. In Potsdam, Schwerin und Berlin gab es gestern Abend Demonstrationen. Vor dem Brandenburger Tor versammelten sich eine Menge Menschen. Die Polizei sprach von rund 5.000 Demonstrierenden, die Veranstalter von etwa 14.000 Teilnehmenden.
1: Da wurden ganz viele Transparente hochgehalten. Sie haben es vielleicht gesehen im Netz. Faschismus ist keine Alternative zum Beispiel. Oder AfD-Nazis stoppen. Und die Ängste und Sorgen der Menschen, die waren da sehr spürbar.
3: Klar, die Lage ist komplex. Die Welt ist irgendwie schwierig. Da möchte man vielleicht gerne einfache Lösungen hören und die anderen Parteien bieten sie nicht so richtig an. Aber ich glaube, das sind keine echten Lösungen, die da versprochen werden und das will ich auch gar nicht ausprobieren.
4: Es droht unter Umständen Faschismus in Deutschland. Na, und wenn man da nicht reagiert, tja, dann ist man auch selber schuld.
5: Ich lebe mit einer Frau zusammen, habe zwei Kinder, wir sind in der Ehe und ich fühle mich dahin in Gefahr, dass ich hier nicht mehr so leben, nicht mehr dann so frei leben kann. Also auch schon... auch in Berlin merkt man ja, dass die AfD weiter an Punkte zugewinnt und ich habe mich hier immer sicher gefühlt und jetzt immer mehr hat man ein bisschen Angst, wenn das auch immer mehr hier an die Macht kommen sollte, dass man hier nicht mehr frei und offen leben kann.
6: Ich bin normalerweise nicht so oft auf Demos, aber gestern habe ich gesagt, okay, da gehe ich hin, da zeige ich Gesicht.
2: Und das haben offenbar viele Menschen gedacht, auch in Potsdam zum Beispiel haben sich gestern Abend Menschen getroffen. Einige hundert AfD-Gegner demonstrierten am Alten Markt.

0: unserer Playlist. Dieser Song, Mary in the Junkyard. Und New Muscles, 7 Minuten vor 8 jetzt.
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11: Und wir gucken auf die 8 Uhr Nachrichten mit Michael Mellinger. Im Bundestag beginnt heute die Haushaltswoche und der erste Auftritt steht traditionell dem Finanzminister zu, der seinen Entwurf fürs kommende Jahr vorstellt.
12: Neben Rekordausgaben sieht der Etat auch eine neue Rekordverschuldung vor, die selbst Koalitionspolitikern den Schweiß auf die Stirn treibt und in der Aussprache über den Haushalt für die Opposition genau das der Regierung vorhalten.
0: Mehr dazu dann gleich in den Nachrichten um 8. Vorerst ein bisschen Zeit für Twin Shadow und Dominoes.

0: letztes Jahr ist rausgekommen, der Song von Twin Shadow, Dominoes. Damit haben wir es genau 8 Uhr jetzt.
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3: Bundesfinanzminister Klingbeil stellt heute den Haushalt für das kommende Jahr vor. Er plant Ausgaben von mehr als 555 Milliarden Euro. Ein deutliches Plus im Vergleich zum laufenden Jahr. Auch die Neuverschuldung steigt auf fast 119 Milliarden Euro. Anne-Kathrin Mellmann.
4: Mehr Geld ausgeben können vor allem die Bereiche Verteidigung, Infrastruktur, Digitalisierung. Allein das Verteidigungsministerium hat 27 Milliarden Euro mehr als in diesem Jahr. Weniger Geld gibt es für bestimmte Sozialleistungen und Förderprogramme und auch für Teile der Klimapolitik. Wirtschaftsvertreter finden, dass der Staat zu hohe Schulden aufnimmt und zu viel Geld ausgibt. Auch der Chefhaushälter der Unionsfraktion, Christian Haase, warnt wegen der Schulden vor immer weiter steigenden Ausgaben für die Zinsen, die dadurch fällig werden.
3: Fast 2/3 der Deutschen sind laut einer Umfrage wegen des Ausgangs der Wahl in Sachsen-Anhalt beunruhigt. Knapp 1/4 der Befragten äußert sich im ARD-Deutschland-Trend erfreut. Bei der Frage, ob AfD-Spitzenkandidat Siegmund mit den Stimmen anderer Parteien zum Ministerpräsidenten gewählt werden sollte, sind fast genauso viele dafür wie dagegen. Markus Sambale.
5: 45% der Befragten sind dafür. 48% meinen, AfD-Mann Siegmund sollte nicht zum Ministerpräsidenten gewählt werden. Beim Thema, wie die anderen Parteien mit der AfD umgehen sollen, zeigt sich ein gemischtes Meinungsbild. Gut 40% sind der Ansicht, dass die anderen Parteien unfair mit der AfD umgehen. Eine knappe Mehrheit von 51% ist dafür, die AfD bei der politischen Arbeit in Zukunft stärker einzubinden.
3: Der CDU-Spitzenkandidat bei der Berliner Abgeordnetenhauswahl Evers schließt aus, dass seine Partei mit der AfD zusammenarbeitet. Evers hat dem RBB knapp 2 Wochen vor der Abstimmung gesagt, dass er dafür einstehen werde. Kirsten Buchmann.
6: Berlin stehe für Weltoffenheit, Internationalität und einen Zusammenhalt über die Grenzen von Kulturen hinweg, so der CDU-Spitzenkandidat Stefan Evers. Die AfD wolle genau das zerstören. Evers sagte, beim Erstarken der AfD und der politischen Ränder generell sei ein Misstrauen gegen die Institutionen zu erleben, sowie dagegen, wie Politik gemacht werde. Politisch auszuhandeln, Kompromisse zu finden und in einer Koalition über die Parteigrenzen hinweg die Verständigung zu suchen, all das lehne die AfD ab. Sie richte sich deshalb insgesamt nicht nur gegen einzelne Parteien, sondern gegen die Demokratie.
3: Bei der internationalen Vergleichsstudie PISA haben Schülerinnen und Schüler in Deutschland nach einem Bildbericht offenbar erneut schlechter abgeschnitten. Am Vormittag stellen Bildungsministerin Prien und die Präsidentin der Bildungsministerkonferenz Stolz die Ergebnisse der aktuellen Untersuchung vor. Laut Bild können 15-Jährige in Deutschland immer schlechter lesen und rechnen. Auch in den Naturwissenschaften seien die Ergebnisse weiter gesunken. Philipp Eckstein.
7: Die ersten Ergebnisse vor 25 Jahren sorgten für den sogenannten PISA-Schock. Deutlich wurde damals nämlich, dass deutsche Schülerinnen und Schüler im internationalen Vergleich nur mäßig abschneiden. Es folgten eine intensive politische Debatte und Reformen im Bildungsbereich. Und tatsächlich wurden die Ergebnisse danach besser. Aber seit gut 10 Jahren sinkt die gemessene Leistung der Schülerinnen und Schüler aus Deutschland wieder. Bei der letzten PISA-Studie, die 2023 veröffentlicht wurde, war das Bildungsniveau an deutschen Schulen so schlecht wie nie zuvor im Test. Im internationalen Vergleich schnitt Deutschland nur mittelmäßig ab.
3: Tennisprofi Alexander Zverev steht bei den US Open im Viertelfinale. Der 29-Jährige setzte sich in New York gegen den Italiener Luciano Daderi in 3 Sätzen durch. Die deutschen Basketballerinnen haben bei der Heim-WM in Berlin die Finalrunde erreicht. Sie gewannen ihr letztes Vorrundenspiel gegen Mali 83-58. Die Fußballerinnen von Union Berlin haben 0-1 gegen Eintracht Frankfurt verloren und damit bereits ihr 3. Saisonspiel in der Bundesliga. Soweit die Radio 1 Nachrichten. Weitere Meldungen bei rbb24.de.
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2: Die aktuellen Temperaturen sage ich Ihnen gerne durch. Wir haben 16 Grad in Berlin. Rathenow meldet 17 Grad. Strausberg erst 12. Aber heute geht es im Laufe des Tages noch richtig weit nach oben. Maximal 31 Grad sind angesagt. Also irgendwas so im Rahmen zwischen 26 und 31 Grad. Denn die Sonne scheint nicht durchweg. Es kommen immer mal ein paar Wolken rein. Und im Norden Brandenburgs kann es heute auch regnen. Das zieht sich dann auch in die Nacht rein. Und morgen ist es sehr viel gemixter und sehr viel kühler mit nur noch maximal 22 Grad.
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3: Auf Radio 1 Vorsicht auf der B5 Berlin-Nauen. Zwischen Havelpark Dalgo und Dalgo-Döberitz sind Pferde auf der Fahrbahn. Stadtverkehr Berlin, längerer Ort ist auf dem Stadtring A100 in Richtung Wedding zwischen dem Britzer Tunnel und Kreuz Schöneberg und in Richtung Treptow zwischen Detmolder und Alboinstraße sowie vor der Ausfahrt am Treptower Park. Auf der A115 staut es sich in beiden Richtungen vor dem Kreuz Zehlendorf. Bis zu 15 Minuten dauert es länger. Recht voll ist es außerdem stadteinwärts auf der B1, B5 in Biesdorf, auf der B2 in Malchow und in Weißensee auf der Hansastraße. Trotz alledem haben Sie weiterhin eine gute Fahrt.
0: Merci.
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0: Sind wir.
8: Bonjour.
0: Morgen.
8: Berlin wurde gehackt, nicht zum ersten Mal, aber diesmal besonders empfindlich. 1,2 Millionen Dateien aus der Senatsverwaltung für Stadtentwicklung, Bauen und Wohnen sind weg und teils schon im Netz veröffentlicht worden.
0: Wie Berlin da jetzt reagieren sollte und ob es diesen Weckruf vielleicht auch mal gebraucht hat, damit mal was passiert in Sachen Sicherheit, das kommentiert gleich Anke Möhre vom Tagesspiegel für uns.

0: Spare me the decision. Ja, und um wichtige Entscheidungen geht's jetzt auch, ne?
1: Ja, ein echter Daten-Super-GAU und eine Katastrophe noch nicht absehbaren Ausmaßes. Das sind so die Reaktionen aus der Bundespolitik, wenn es um den Hackerangriff auf die Berliner Landesregierung geht. Grünen-Fraktionsvize Konstantin von Notz fordert zum Beispiel personelle Konsequenzen und CDU-Sicherheitsexperte Roderich Kiesewetter fürchtet, dass die gestohlenen Daten von Staaten wie Russland oder auch von Terroristen für Sabotage oder Anschläge benutzt werden könnten.
0: Aus Berlin gab es dazu gestern erstmal Entwarnung. Laut Digitalstaatssekretär Hauer sind nur Daten mit der niedrigsten Geheimhaltungsstufe gestohlen worden. Er räumte allerdings auch ein, dass man wahrscheinlich weitere Defizite in der IT-Sicherheit sehen wird und die müssten jetzt so schnell wie möglich behoben werden, egal was das kostet.
2: Eins ist klar, der Dienstagskommentar mit Anke Mürre,
1: stellvertretende Chefredakteurin beim Tagesspiegel. Guten Morgen.
3: Schönen guten Morgen.
1: Es muss Geld in die digitale Infrastruktur fließen. So viel ist jetzt klar. Brauchten die Berliner Behörden diesen Hackerangriff als Weckruf?
3: Wäre schön gewesen, wir hätten den nicht gebraucht, ne? Denn mal ganz ehrlich, ist irgendjemand überrascht, dass so ein Hackerangriff in Berlin möglich war? Ganz genau. Seit Jahren berichten wir über veraltete Systeme, fehlende Updates, Technik, die nicht mehr zeitgemäß ist, Bezirke, die den Anschluss verpasst haben. Die Lage ist ernst und unübersichtlich und es gehört gewissermaßen zur Folklore dieser Stadt, dass wir digital abgehängt sind. Lustig ist das schon lange nicht mehr, vor allem nicht für die betroffenen Mitarbeiterinnen und Mitarbeiter. Tja, und jetzt ist eben das eingetreten, wofür Experten seit Jahren warnen. Hunderttausende Daten sind im Darknet veröffentlicht worden. Sicherheitsrelevante Informationen zur kritischen Infrastruktur, Telefonnummern, geheime Unterlagen, aber auch persönliche Daten von Verwaltungsmitarbeitern, Personalakten, Adressen, Abmahnungen, Handynummern, Ausweisdokumente, Reha-Pläne, Geburtsurkunden der Kinder. Plötzlich ist für jeden frei zugänglich im Darknet, dem verborgenen Teil des Internets. Und es geht um mehr als 5 Terabyte Daten aus der Berliner Verwaltung, etwa 1,4 Millionen Dokumente. Tja, und wie kam es dazu? Dieser Plot wäre jedem Drehbuchstudenten zu Recht um die Ohren gehauen worden, so unrealistisch ist er. Ein einzelner Mitarbeiter löst mit einem Klick auf einen Link in einer E-Mail ein Datenleck aus und eine Woche lang bemerkt niemand, dass sich hier Kriminelle in den tiefsten persönlichen Auskünften völlig ungestört herumtreiben können. Der Schaden ist groß, der Senat mal wieder blamiert, die Verwaltung überfordert, Kontrollverlust, Hilflosigkeit und der Eindruck, dass Berlin mit dieser Lage vollkommen überfordert ist. Und den befeuert hat einmal mehr der regierende Bürgermeister Kai Wegner, CDU, gemeinsam mit der Innensenatorin Iris Spranger, SPD und dem Mann mit dem albernen Titel Chief Digital Officer Florian Hauer. Alle drei traten nämlich Mitte August, 12 Tage nach dem Angriff, vor die Hauptstadtpresse und verkündeten vollmundig, zumindest nach jetzigem Kenntnisstand sind keine sensiblen Daten abgeflossen. Eine fatale Fehleinschätzung. Und die Stümperhaftigkeit zieht sich durch diesen Fall wie Kaugummi. Unter den erbeuteten Daten fanden sich auch Dokumente wie Passwort.txt und Excel-Tabellen mit äußerst verwirrenden Namen wie Zugangsdaten, in denen Mitarbeiter Zugänge und Passwörter abgelegt hatten. Bitteschön, liebe Kriminelle, hier ist der Generalschlüssel für Berlin. Was für ein Irrsinn. Der Chief Digital Officer, wohlgemerkt der dritte in dieser Legislatur und erst seit Mai im Amt, ließ sich dann auch noch zu der Aussage hinreißen, er sei überrascht, wie groß das Landes-IT-System sei. Meine Güte. Angesichts dieser dokumentierten Überforderung markierte Kai Wegner dann auch recht überraschend den starken Mann, als die Hackergruppe umgerechnet etwa 2 Millionen Euro forderte. Damit die Daten nicht im Internet landen, sagte Wegner, das Land Berlin lasse sich nicht erpressen. Ja, was im Grunde ja richtig ist, nur einen Plan, was stattdessen passieren sollte, hatte man offenbar nicht. Händisch wurden die Daten von 4 Mitarbeitern durchsucht, ein völlig irrer Versuch angesichts der heute bekannten Datenmengen. Und erst 2 Wochen nach Bekanntwerden der Attacke erhielten die Mitarbeiter aller Berliner Behörden die Anweisung, ihre Passwörter zu ändern. Während sich einige Bezirke auch jetzt noch weigern, eine US-amerikanische Software zur Bereinigung der Systeme zu verwenden, wegen Sicherheitsbedenken. Berlin erweckt einmal mehr den Eindruck einer völlig überforderten Provinz, die es nicht schafft, ihre Bürger auch nur im Ansatz gegen die hochtechnologisierten Angriffe von außen zu schützen. Eine äußerst beunruhigende Erkenntnis angesichts der unübersichtlichen Weltlage. Eine Erkenntnis, die nun hoffentlich einen Nebeneffekt hat, dass Berlin gezwungen wird, alle Landessysteme endlich auf den nötigen Sicherheitsstandard zu bringen, und zwar schnell. Nicht, dass noch jemand den Schlüssel zur geheimen Senatsreserve findet.
0: Chief Digital Officer, ich glaube, das möchte ich auch mal werden, wenn ich groß bin. Der Dienstagskommentar von Anke Mürre vom Tagesspiegel. Danke.
3: Sehr gerne.
0: Tschüss.
2: Eins ist klar, der Kommentar. 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

0: der hoch singen. Andrew Kohlberg aus Schweden mit High Hopes. Hier im schönen Morgen auf Radio 1 um 9:09.
1: Bist du neidisch?
0: Dass er so hoch singen kann? Ich kann es noch nicht, ich probiere es nicht.
1: Mach mal eine Challenge. Morgen. Bleiben Sie dran. So, aber erstmal machen wir eine andere Challenge, nämlich eine Kunst-Challenge sozusagen. Wer schafft die meiste Kunst in wenigen Stunden? Morgen startet die Art Week in Berlin und schon heute Abend stimmen wir uns hier auf Radio 1 drauf ein, nämlich gleich mit einer zweistündigen Sondersendung.
0: 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Heute Abend hier im Radio auf Radio 1 und morgen früh, das ist auch ein toller Service von Marie, gibt es nochmal alle Highlights der Art Week zum Mitschreiben um kurz nach 8:30.
1: Und dann sind wir auch gleich gut informiert. Mhm. Ist auch für uns ein super Service einfach.
0: Wir nehmen das auch alles mit.

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1: Ihr Privatleben ist tabu. Mitski, wie sich die amerikanisch-japanische Songwriterin Mitsuki Laycock auf der Bühne nennt, möchte ihr Intimleben geschützt wissen. Zwar gibt sie mitunter an, mit mehreren Dutzend Frauen und Männern geschlafen zu haben, doch erwähnt sie anschließend, dass man diese Aussagen nicht allzu ernst nehmen sollte. Sie sind lediglich dazu gedacht, Mitskis Privatleben als Mitsuki weiter zu verschleiern. Vor allem über ihre sexuelle Orientierung will die 1990 in Japan geborene Sängerin keine detaillierten Auskünfte erteilen. Sie ist der festen Überzeugung, dass das niemanden etwas angeht. Umso erstaunlicher ist es, dass sie im Jahr 2023 einen Song veröffentlicht, in dem sie sehr offen über die Liebe an sich singt. Sie befürchtet, dass diese Liebe eines Tages mit ihr sterben könnte und malt sich ein musikalisches Szenario aus, wie ihre Liebe in der Welt bleiben könnte, wenn sie für immer geht. Aus dem Album »The Land is Inhospitable and So Are We« »My Love, Mine, All Mine«.

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7: 8:30 jetzt.
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10: Nach dem Wahlsieg der AfD in Sachsen-Anhalt hat Bundeskanzler Merz Maßnahmen zur Verteidigung der demokratischen Ordnung angekündigt. Die Bundesregierung respektiere selbstverständlich das Wahlergebnis, werde aber die Werte der Bundesrepublik verteidigen, sagte der CDU-Chef am Abend auf einer Veranstaltung der SPD. Der Wahlerfolg der AfD sei kein rein ostdeutsches Phänomen. Die Regierung müsse den Menschen besser erklären, dass Reformen notwendig seien, um Wohlstand und soziale Sicherheit auch für kommende Generationen zu gewährleisten, so der Kanzler. Deutschlands Gasspeicher könnten einer Branchenschätzung zufolge bei einem sehr kalten Winter Anfang Februar vollständig leer sein. Das geht aus einem Papier des Gasspeicherverbandes Ines hervor. Am 6. September waren die Speicher zu rund 54% befüllt, der niedrigste Stand seit Beginn der Aufzeichnungen und etwa 19% weniger als vor einem Jahr. Bis zum 1. November sind den Angaben zufolge technisch nur noch Füllmengen von bis zu 77% möglich. Kurz nach der Abreise von US-Unterhändlern hat Russland die ukrainische Hauptstadt Kiew erneut mit ballistischen Raketen angegriffen. Dabei wurden nach Angaben von Bürgermeister Klitschko 6 Menschen verletzt. Mehrere weitere sitzen in einem Gebäude fest. Herabfallende Trümmerteile beschädigten 2 Mehrfamilienhäuser und lösten Brände aus. Kurz vor den Angriffen hatten die US-Gesandten Kushner und Witkoff den ukrainischen Präsidenten Zelensky getroffen. Australien will die Regulierung sozialer Medien weiter verschärfen. Nachdem es als erstes Land Ende vergangenen Jahres Social-Media-Konten für Kinder und Jugendliche unter 16 Jahren verboten hatte, sollen nun auch ältere Nutzer mehr Kontrolle darüber bekommen, welche Inhalte ihnen die Plattformen anzeigen. Nutzer ab 16 Jahren sollen künftig wählen können, ob sie einen von Algorithmen zusammengestellten Feed in ihren sozialen Netzwerken sehen wollen oder Beiträge von Freunden und Content-Creators, denen sie selbst folgen. Tennisprofi Alexander Zverev steht bei den US Open im Viertelfinale. Der 29-Jährige setzte sich in New York gegen den Italiener Luciano Darderi in 3 Sätzen durch. Die deutschen Basketballerinnen haben bei der Heim-WM in Berlin die Finalrunde erreicht. Sie gewannen ihr letztes Vorrundenspiel gegen Mali 83-58. Die Fußballerinnen von Union Berlin haben 0-1 gegen Eintracht Frankfurt verloren und damit bereits ihr 3. Saisonspiel in der Bundesliga. Soweit die Radio 1 Nachrichten. 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
7: Das wird doch langsam mit den Temperaturen. 14 Grad sind es aktuell schon in Perleberg, 16 hier in Potsdam, 16 auch in Berlin-Steglitz. Und das wird noch einiges mehr heute bei einem Wechsel aus Sonne und Wolken, vor allen Dingen im Brandenburger Nordwesten. Auch einzelne Schauer sind angesagt. Meistens scheint die Sonne vor allen Dingen im Brandenburger Süden, in der Lausitz, bei maximal 26 bis 31 Grad heute.
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10: Vorsicht auf der A24 Berlin Richtung Hamburg. Zwischen Herzsprung und Dreieck Wittstock-Dosse liegen Reifenteile auf der Fahrbahn. A9 Leipzig Richtung Berlin. In Höhe Kleinmarzehns ist die rechte Spur blockiert. Dort steht ein defekter LKW. A13 Dresden Richtung Berlin. Der Anschluss Schwarzheide ist wegen Bauarbeiten bis Ende des Monats gesperrt. Die Umleitung führt über Klettwitz. Stadtverkehr Berlin. Länger dauert es auf dem Stadtring A100 in Richtung Wedding zwischen dem Britzer Tunnel und Kreuz Schöneberg und in Richtung Treptow zwischen Detmolder und Alboinstraße sowie vor der Ausfahrt am Treptower Park. Auf der A115 staut es sich in beiden Richtungen vor dem Kreuz Zehlendorf. Bis zu 15 Minuten dauert es länger. Recht voll ist es außerdem auf der Rienstraße Richtung Hohenschönhausen vor der Allee der Kosmonauten und auf der Landsberger Allee stadteinwärts in Höhe Marzahner Brücken. Trotz alledem haben Sie weiterhin eine gute Fahrt.
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7: Moin Moin.
0: Guten Morgen. Na, wie treffen Sie Ihre Wahlentscheidung? Das fragen wir uns nach der Wahl in Sachsen-Anhalt natürlich. Welche Themen werden denn hier in Berlin wahlentscheidend sein?
7: Ist es die Migration? Ist es die innere Sicherheit? Sind es die Mieten? Oder sind es vielleicht doch die Fahrradwege? Darum geht's gleich bei Rad and Roll.

0: Dieser Song, der glitzert irgendwie richtig. Aus Sydney, aus Australien. Is This How You Feel von den Preachers hier auf Radio 1 um 8:08.
1: In anderthalb Wochen wird gewählt in Berlin. Jetzt will der schwarz-rote Senat noch kurz vor den Wahlen in der Kannstraße in Berlin-Charlottenburg Fakten schaffen. Das ist jedenfalls der Vorwurf der Grünen. Seit Jahren gibt es Streit über den vor 6 Jahren eingerichteten Pop-up-Radweg. Jetzt sollen die Spuren neu geordnet werden und das dürfte für deutlich mehr Konflikte sorgen zwischen Rad- und Autofahrenden.
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0: Guten Morgen, Henrik.
3: Guten Morgen, ihr beiden.
0: Ein wahltaktisches Manöver, das ist der Vorwurf der Grünen. Und wie die Forschung auf den geplanten Umbau der Kannstraße blickt, das hast du alles rausgefunden. Erstmal die Frage, wie soll denn in der Kannstraße genau umgebaut werden?
3: Ja, also Radfahrer sollen sich künftig die mittlere Spur zusammen mit Bussen teilen. Rechts ist dann Parkstreifen und links die Autospur für den fließenden Verkehr. Und ich habe den Mobilitätsforscher David Friel von der TU gefragt, ob der Umbau in der Kantstraße für ihn als Mobilitätsforscher Sinn macht.
4: Aus verkehrsplanerischer und gesamtgesellschaftlicher Perspektive ergibt es keinen Sinn. Also ich sehe nicht, was sich zum Positiven ändert. Also konkret, es gibt ja jetzt gerade einen Radweg, der geschützt ist vom Autoverkehr durch die parkenden Autos in der Mitte. Das heißt, aktuell gibt es ein ganz gutes Angebot für den Radverkehr. Dieses Angebot wird deutlich schlechter werden. Das hat ziemlich unmittelbar die Folge, dass es weniger Radverkehr gibt.
1: Also vom Umbau profitieren wird wahrscheinlich der Busverkehr, sagt der Mobilitätsforscher Daniel Friel. Für Autofahrerinnen und Autofahrer ändert sich nicht viel, außer dass das Parken nerviger wird. Passt das denn zum Wahlprogramm der CDU, Henrik?
3: Ja, zumindest zu der zentralen Aussage, ich zitiere, das Auto ist aus Sicht der CDU unverzichtbar. Andererseits hat der verkehrspolitische Sprecher der CDU-Fraktion im Berliner Abgeordnetenhaus Johannes Kraft mehrfach betont, die CDU steht für eine Verkehrspolitik frei von Ideologie.
5: Sie wissen, wir und ich insbesondere stehen für eine pragmatische Verkehrspolitik, die sich die Verhältnisse vor Ort ganz genau anschaut und die Bedürfnisse aller Verkehrsteilnehmer in den Blick nimmt. Wie gesagt, weg von Ideologie hin zu Pragmatismus mit dem Ziel, möglichst schnell möglichst große Effekte für die Verkehrssicherheit und den Radverkehr zu erreichen.
3: Davon ist in der Kantstraße mit Blick auf den Rückbau kann da nicht mehr die Rede sein. Und für den Mobilitätsforscher Daniel Fühl bringt die Aussage, ich zitiere das nochmal, das Auto ist aus Sicht der CDU unverzichtbar, gut auf den Punkt, wo wir gerade stehen.
4: Viele Menschen sind auf welche Art und Weise auch immer auf das Auto angewiesen. Und in der Forschung besteht Einigkeit, dass das ein Problem ist, weil das Verkehrssystem einfach nicht nachhaltig ist. Es ist weder sozial nachhaltig, noch ökonomisch nachhaltig, noch ökologisch nachhaltig. Und der Hauptgrund dafür ist, es wurde über Jahrzehnte hinweg die Notwendigkeit geschaffen, dass Menschen ein Auto haben, um ihre alltäglichen Wege irgendwie hinzubekommen.
3: Während sich die Forschung also fragt, wie ändern wir das Verkehrssystem so, dass es nachhaltig wird, stellt die CDU einfach nur klar, das Auto ist unverzichtbar.
4: Ich bin kein Experte dafür, aber aus einer wahltaktischen Sicht klingt das sehr sinnvoll, wenn es darum geht, Stimmen zu bekommen von den Menschen, die einfach nur den Status quo bewahren wollen und quasi Angst davor haben, dass sich irgendwas an der Situation ändert, dass ich mit dem Auto von A nach B fahren kann.
3: Und Stillstand verkauft die Berliner CDU oft als unideologischen Ansatz. Während sich die Forscherinnen und Forscher oft den Vorwurf anhören müssen, ideologisch unterwegs zu sein, wenn sie eben Vorschläge für ein nachhaltiges Verkehrssystem machen, also auch weniger Platz fürs Auto planen.
0: Okay, wie geht die Forschung mit diesen Vorwürfen um?
3: Ja, zum einen klarzumachen, wo die Ursachen liegen, sagt Daniel Friel. Jahrzehntelang wurde Autoverkehr als eine Art Naturgesetz behandelt. Das heißt, die vielen Autos müssen klug geleitet werden, dass sich keine Staus bilden und das mit immer besserer Technik. Aber dabei ist unter den Tisch gefallen, wir leben in einem politisch gestaltbaren Raum. Vieles ist eben verhandelbar.
4: Dieses Bewusstsein wurde natürlich auch sehr viel aus so Sachen wie dem Verkehrsentscheid und dem Radentscheid und Changing Cities und ADFC und sowas aus der Richtung halt immer dahin gedrückt. Und da ist natürlich ein sehr einfacher Impuls zu sagen, das ist ja eh alles nur ideologisch. Und dass wir dann in der Forschung irgendwie auch relativ schnell in der Ecke landen, passiert, aber wir arbeiten anders. Wir forschen

0: dazu mit wissenschaftlichen Methoden. Und wenn dann die gleichen Ergebnisse rauskommen wie das, was Changing Cities fordert, dann heißt das nicht, dass das ideologisch ist.
1: Sagt der Mobilitätsforscher Daniel Friel von der TU Berlin. Und für den Radweg in der Kantstraße haben wir auch noch ein Update. Gestern hatte mich ein betroffener Anwohner mit Unterstützung der Deutschen Umwelthilfe einen Eilantrag eingereicht gegen den Rückbau am Verwaltungsgericht Berlin. Hat er das getan? Ja, da wird uns noch einiges bewegen wahrscheinlich, Henrik, ne?
2: Und da wird sich
1: einiges tun, vielleicht nicht nur in den nächsten Wochen bis zur Wahl. Danke dir.
2: Gerne.
3: Tschüss.
2: Tschüss.
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0: Ja, wir haben es heute mit den schönen hohen Stimmen, ne? Hier auch bei Whitney. So schön können wir es lange nicht. Back to the Wind. 8:47 Uhr haben wir es jetzt.
1: Und wenn Sie sich noch nicht entschieden haben, wen Sie wählen werden in anderthalb Wochen, heute Abend gibt es doch Hilfe, vor allem für junge Wählerinnen und Wähler. Ab 20.15 Uhr läuft im RBB nämlich die Junge Wahlarena. In Berlin dürfen in diesem Jahr nämlich zum ersten Mal auch Menschen ab 16 Jahren schon wählen.
0: Eingeladen sind da heute Abend die jeweils jüngsten Abgeordneten der Parteien, die voraussichtlich ins Abgeordnetenhaus einziehen werden. Und im Publikum, da sitzen nur junge Menschen zwischen 16 und 25.
1: Moderiert wird der Abend von unseren jungen Kolleginnen Leonie Schwarzer von der Abendschau und unserer Fritz-Kollegin Sally Kaya. Und die haben wir gefragt, was uns denn da genau erwartet.
2: Also, ihr kennt ja so klassische Wahlarenen mit eher so älteren Menschen. Das machen wir in Fresh und in Jung. Das heißt, wir haben richtig, richtig viele Leute im Publikum. Das sind alles junge Menschen, also Schüler, Azubis, OSZler, die stellvertretend dann für alle, die diese Sendung auch gucken, Fragen stellen, die einfach gerade junge Menschen beschäftigen. Ich will noch nicht zu viel verraten, aber ich glaube, jetzt in Berlin ist keine Überraschung, dass wahrscheinlich viel zum Thema Wohnen kommen wird und dass es einfach schwierig ist, eine bezahlbare Wohnung oder auch nur ein WG-Zimmer zu finden, die teilweise wirklich unter aller Sau sind. Und zu dem Thema kann dann jede Frage gestellt werden, die das Publikum im Studio hat, und die Politiker müssen dazu Stellung beziehen. Die dürfen auch nicht rumschwafeln, weil es gibt ein Zeitlimit und da sind wir wirklich knallhart.
0: So, die jungen Menschen sind knallhart und jung und fresh und was alles. Und Sally weiß natürlich auch, welche Politikerinnen und Politiker dabei sind.
2: Eingeladen sind junge Abgeordnete bzw. Kandidatinnen und Kandidaten der Parteien. Es klingt jetzt ein bisschen kompliziert, die nach den letzten Umfragen realistische Chancen haben, ins Abgeordnetenhaus gewählt zu werden, also über 5% der Stimmen bekommen. Da ist dann jemand von Die Linke, Bündnis 90, Die Grünen, SPD, CDU, AfD und BSW. Und das Coole finde ich, dadurch, dass die halt jünger sind, beten die nicht schon seit 100 Jahren das Gleiche runter. Also ich freue mich wirklich sehr drauf.
1: Ja, das klingt doch sehr vielversprechend. Und wenn Sie jetzt neugierig geworden sind, dann schalten Sie doch einfach mal rein heute Abend, 20.15 Uhr im RBB Fernsehen, die Junge Wahlarena.

0: 1. Der Tipp von Kerstin Lehmstedt.
1: Weird Nightmare, das Konzert im Urban Spring.

0: Hoopla hat Alex Atkins, Ex-Frontmann der kanadischen Post-Punk-Band Metz, sein zweites Soloalbum genannt. Mit seinen Songs scheint er seine Noise-Rock-Vergangenheit erfolgreich abgeschüttelt zu haben, meint ein Kritiker. Spielerisch erweitert er sein Klangspektrum. Piano, Glockenspiele und Kastagnetten kommen zum Einsatz und man spürt seine Leidenschaft für den American Underground Sound der 80er und frühen 90er Jahre von Husker Du über die Replacements bis zu den Lemonheads. Weird Nightmare, das Konzert heute 21 Uhr im Urban Spree in Berlin-Friedrichshain.
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8: Ups, schon wieder fast um 9, wie die Zeit hier vergeht. Wahnsinn. Was haben wir vor in den Nachrichten? Da geht es unter anderem um den 8. Ostdeutschen Unternehmertag ab heute hier in Potsdam. Da kommen Mittelständler zusammen mit Vertretern von Politik, Verbänden und der Verwaltung, Micha.
9: Und neben reinen wirtschaftlichen Themen dürfte es auf der Veranstaltung auch um das Wahlergebnis in Sachsen-Anhalt und seine Folgen gehen. Die Wirtschaft warnt vor den Auswirkungen einer realen AfD-Politik und befürchtet einen Niedergang nicht nur in Sachsen-Anhalt.
10: Mehr dazu und was sonst noch wichtig ist, heute früh hören Sie gleich alles in den 9 Uhr Nachrichten. Und jetzt müssen wir uns warm anziehen, im wahrsten Sinne des Wortes, denn es geht raus. Ui. In den Wald. Und Amelie jodelt.
8: Ja, und die hohen Stimmen, ne? Jetzt machen wir das nochmal professionell.

0: würde es Deichkind überlassen.
1: Wirklich? Schade. Sorry.
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3: In Potsdam findet heute der 8. Ostdeutsche Unternehmertag statt. Erwartet werden dabei unter anderem Brandenburgs Wirtschaftsministerin Clement und die Ostbeauftragte der Bundesregierung Kaiser. Hanno Christ berichtet.
4: Die Veranstalter bezeichnen den Unternehmertag als das bedeutendste Unternehmertreffen seiner Art in den neuen Bundesländern. Angekündigt haben sich 170 Teilnehmer, darunter Unternehmer, aber auch Vertreter aus Wissenschaft, Politik und Verbänden. Themen sind unter anderem Einsatzmöglichkeiten von künstlicher Intelligenz, modernes Bauen, aber auch Wege für eine erfolgreiche Transformation von Unternehmen in Ostdeutschland wie in der Lausitz. Für Gesprächsstoff auf der Tagung dürfte auch der Wahlerfolg der AfD in Sachsen-Anhalt sorgen. Forscher hatten im Vorfeld der Wahl wiederholt auf mögliche Nachteile für den Wirtschaftsstandort Ostdeutschland hingewiesen, sollte eine zuwanderungsfeindliche Partei wie die AfD an die Macht kommen.
3: Der CDU-Spitzenkandidat bei der Berliner Abgeordnetenhauswahl Evers schließt aus, dass seine Partei mit der AfD zusammenarbeitet. Evers hat dem RBB knapp 2 Wochen vor der Abstimmung gesagt, dass er dafür einstehen werde. Sein Berliner Parteifreund im Bundestag Lutschak lehnte auf Radio 1 als Konsequenz aus dem Wahlergebnis in Sachsen-Anhalt auch eine Zusammenarbeit mit der Linkspartei ab.
5: Dass das möglich war, dass am Ende denn eben auch mit der Linkspartei und dem BSW zusammen fast 60% der Menschen radikal gewählt haben, das macht etwas mit einem. Und ich glaube, da müssen wir auch darauf reagieren. Und das ist ja die Frage, die Sie ja auch stellen, was macht das für Berlin? Und ich finde, wir dürfen ja jetzt nicht, das wird ja, man hört das ja jetzt schon, insbesondere von der Linkspartei, jetzt müsste man einen Rechtsrutsch verhindern. Ja, natürlich müssen wir einen Rechtsrutsch verhindern. Aber das Ergebnis kann doch nicht sein, dass wir von dem einen Extrem, von dem Rechtsextrem in das andere Extrem, ins Linksextrem sozusagen, dann wechseln.
3: Der Berliner CDU-Bundestagsabgeordnete Jan-Marco Lutschak auf Radio 1. Bei der internationalen Vergleichsstudie PISA haben Schülerinnen und Schüler in Deutschland nach einem Bildbericht offenbar erneut schlechter abgeschnitten. Am Vormittag stellen Bildungsministerin Prien und die Präsidentin der Bildungsministerkonferenz Stolz die Ergebnisse der aktuellen Untersuchung vor. Laut Bild können 15-Jährige in Deutschland immer schlechter lesen und rechnen. Auch in den Naturwissenschaften seien die Ergebnisse weiter gesunken. Philipp Eckstein.
6: Die ersten Ergebnisse vor 25 Jahren sorgten für den sogenannten PISA-Schock. Deutlich wurde damals nämlich, dass deutsche Schülerinnen und Schüler im internationalen Vergleich nur mäßig abschneiden. Es folgten eine intensive politische Debatte und Reformen im Bildungsbereich. Und tatsächlich wurden die Ergebnisse danach besser. Aber seit gut 10 Jahren sinkt die gemessene Leistung der Schülerinnen und Schüler aus Deutschland wieder. Bei der letzten PISA-Studie, die 2023 veröffentlicht wurde, war das Bildungsniveau an deutschen Schulen so schlecht wie nie zuvor im Test. Im internationalen Vergleich schnitt Deutschland nur mittelmäßig ab.
3: In Italien haben die Gewerkschaften zu einem landesweiten Bahnstreik aufgerufen. Sie fordern mehr Geld für die Beschäftigten und bessere Arbeitszeitregelungen. Sowohl regional als auch Fernzüge sind von den Streiks betroffen. Aus Rom, Anna Giordano.
7: Der Streik hat am späten Abend begonnen und läuft noch bis 21 Uhr. Laut Italiens staatlicher Bahngesellschaft FS muss den ganzen Tag über mit Ausfällen und Verspätungen gerechnet werden. Auch beim privaten Konkurrenten Italo. Das italienische Streikrecht schreibt allerdings sogenannte garantierte Zeitfenster vor. Regionalzüge müssen morgens zwischen 6 und 9 Uhr sowie am Abend zwischen 18 und 21 Uhr für Berufspendler verkehren. Für den Fernverkehr raten die Bahngesellschaften, sich vor der Fahrt auf den entsprechenden Internetseiten und Bahn-Apps zu informieren.
3: Soweit die Radio 1 Nachrichten. Weitere Meldungen bei rbb24.de.
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8: Heute noch mal heiß und möglicherweise ist es jetzt der letzte richtig, richtig warme Tag in diesem Spätsommer, Frühherbst. Aktuell die Temperaturen in Küritz 15 Grad, Dahme-Mark 16 Grad, Brandenburg an der Havel schon 18, Altdöbern 19 Grad und in Berlin, da haben wir doch schon 20 Grad an manchen Stellen. Bis auf 31 kann es heute hochgehen. Dazu ist es schwül warm. Im Norden Brandenburgs kann es regnen. Ansonsten kommt der Regen spätestens in der Nacht und morgen dann rangezogen und dann kühlt es deutlich ab.
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3: Auf Radio 1 A9 Leipzig Richtung Berlin in Höhe Kleinmarzehns ist die rechte Spur blockiert. Dort steht ein defekter LKW. A13 Dresden Richtung Berlin. Der Anschluss Schwarzheide ist wegen Bauarbeiten bis Ende des Monats gesperrt. Die Umleitung führt über Klettwitz. Stadtverkehr Berlin. Länger dauert es auf dem Stadtring A100 in Richtung Wedding zwischen dem Britzer Tunnel und Kreuz Schöneberg und in Richtung Treptow zwischen Schmargendorf und Alboinstraße sowie vor der Ausfahrt am Treptower Park. Auf der A115 staute sich in beiden Richtungen vor dem Kreuz Zehlendorf. Bis zu 15 Minuten dauert es länger. Recht voll ist es außerdem auf der Landsberger Allee stadteinwärts in Höhe Marzahner Brücken und auf der Warschauer Straße Richtung Oberbaumbrücke. Trotz alledem haben Sie weiterhin eine gute Fahrt.
1: Danke, Micha.
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1: Moin.
9: Hallihallo.
1: Ich bin ja schon ein bisschen froh, dass ich so alt bin, dass ich an der PISA-Studie vorbeigeschrammt bin. Das war kein Thema. Gab einige Themen in der Schule, aber das nicht. Speziell meine naturwissenschaftlichen Fähigkeiten sind da zum Glück nicht eingeflossen.
9: Warst du keine Einzelschülerin?
1: In Teilen.
9: Wie ich.
1: In Teilen.
9: Was neben den PISA-Ergebnissen noch wichtig ist heute und wichtig wird vor allem auch, das hören Sie gleich in der Tagesvorschau.

0: so eine Stimme, ne? Die wir jetzt mal lieber nicht imitieren. Besser ist das. Lassen wir.
1: Sind die Profis.
0: Bei Gossip und Heavy Cross.
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0: Ja, und heute ist Dienstag, der 8. September 2026. Das ist der Weltalphabetisierungstag. Etwa 6,2 Millionen Menschen zwischen 18 und 64 Jahren können allein in Deutschland laut einer Studie der Uni Hamburg nicht oder nur unzureichend lesen und schreiben. Mehr als die Hälfte haben Deutsch als Muttersprache und über 60% sind Männer. Aber es gibt an vielen Orten Alphabetisierungskurse und Hilfen. Und auch dazu soll der Tag heute Mut machen.
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3: Die frühere Bundesaußenministerin Annalena Baerbock übergibt heute die Präsidentschaft der UN-Generalversammlung an Khalilur Rahman, den Außenminister von Bangladesch. Außerdem hat sie sich kurz vorher noch mal für eine Frau an der Spitze der Vereinten Nationen stark gemacht. Denn bisher waren ausschließlich Männer UN-Generalsekretäre. Als Präsidentin der Generalversammlung hatte Baerbock den Prozess zur Findung eines Nachfolgers oder einer Nachfolgerin des Portugiesen Antonio Guterres moderiert. Dessen Amtszeit endet nämlich im Dezember und im Moment gibt es 5 Bewerberinnen und 3 Bewerber.
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0: Der Bundesfinanzminister Lars Klingbeil bringt heute den vom Kabinett beschlossenen Entwurf für den Haushalt 2027 in den Bundestag ein. Vorgesehen sind Ausgaben von rund 555 Milliarden Euro und Sozialverbände und Gewerkschaften warnen aber vor harten Einschnitten zulasten der sozialen Absicherung. Vorgesehene Kürzungen etwa bei der Renten- und bei der Krankenversicherung, beim Wohngeld und beim Elterngeld könnten, sagen sie, die Sicherungssysteme in unsicheren Zeiten schwächen.
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3: Ja, natürlich an der neuen PISA-Studie. Die wird heute ganz offiziell vorgestellt. Bei dem internationalen Vergleich werden alle 3 Jahre die Leistungen von 15-Jährigen in den Bereichen Naturwissenschaften, Lesen und Mathematik getestet. 2001 gab es in Deutschland den ersten PISA-Schock. Damals waren 23% der Schülerinnen und Schüler schlecht oder sehr schlecht im Lesen. Und bei der aktuellen Studie wird das nicht viel besser ausfallen in allen Bereichen. Wir sind dann gespannt auf die Details später.
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0: Da gibt es jetzt schon einige Felder voller Solarpaneele. Jetzt wird es noch ein bisschen mehr. Manch einem ist das ja ein Graus, für andere ist das die Zukunft der Energieversorgung. Letztere treffen sich heute Mittag direkt neben dem Flughafen in Schönefeld in Selchow, nämlich um eine der größten Agri-Photovoltaikanlagen mit Ackerbau in Deutschland einzuweihen. Auf rund 70 Hektar Fläche soll grüner Strom für rund 16.500 Haushalte erzeugt werden. Und auf den Flächen zwischen den Anlagen sollen Hirse, Luzerne und Ackergräser angebaut werden.
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3: Da steigt Borussia Dortmund heute in die neue Champions-League-Saison ein. In der vergangenen lief es ja eher mäßig bis schlecht, aber heute Abend soll gegen den FC Villarreal alles besser werden. Villarreal steht nach 4 Spieltagen in der spanischen Liga auf Tabellenplatz 16, Dortmund in der Bundesliga auf Platz 3. Könnte also klappen.
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0: Anthony Schmerick aus Manchester war mal Lehrer und vielleicht hat er deswegen ein Lied über Kreide gemacht. Chalk, hier gehört, auf Radio 1. Habe ich gleich das Bedürfnis, mir die Hände zu waschen, wenn ich das höre. 9.17 Uhr.
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0: Emily Sondé aus Schottland. One of these things. First, 9:21 haben wir.
1: Florian Schröder will auch noch mal eine Runde die Sachsen-Anhalt-Wahl auswerten. 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
3: Sachsen-Anhalt hat gewählt und alle sind überrascht, dass es so ausgegangen ist, wie alle gesagt haben, dass es ausgehen würde und nun auch wirklich ausging. Okay, 44% der Sachsen-Anhalter haben AfD gewählt. Ich hätte mir 45% gewünscht, dann hätte die AfD einfach da weitermachen können, wo ihre Vorgänger damals aufgehört haben. Wer verstehen wollte, warum Sachsen-Anhalt so gewählt hat, musste sich nur in den vergangenen zwei Tagen die Vertreter der etablierten Parteien und ihre Floskeln angucken. Die SPD feierte ihr Ergebnis als stabil. Ich dachte mir, wo lebt ihr eigentlich im künstlichen Koma? Ihr seid froh über stabile 9%? Und dass ihr locker über die 5%-Hürde gejumpt seid? Klar, wenn es für die SPD so weitergeht, plus 0,9% bei jeder Wahl, braucht sie nur noch 20, 30 Landtagswahlen, bis sie wieder Volkspartei ist. Und in 100 Jahren haben wir wieder einen Bundeskanzler der SPD. Aber mal ernsthaft, ihr nennt euch Volkspartei und feiert euch für ein einstelliges Ergebnis? Ihr seid wie ein Stabhochspringer, der unter der Latte durchläuft und dafür olympisches Gold einfordert. Und Lars Klingbeils Worte waren, das sei ein Signal an Berlin. Man weiß nämlich nicht mal, was für ein Signal er meint. Den Messenger-Dienst, die Zahnpasta oder die Versicherung. Aber lasst uns nicht zu schnell den Stab über ihm brechen. Aus vielen Volksparteien war zu vernehmen, das Ergebnis mache was mit ihnen. Ich dachte, Kinder, jetzt übertreibt es bitte mal nicht. Schulkreisformulierungen aus den Gründerjahren der Grünen wie das macht was mit mir sind echt aus der Zeit gefallen. So wie ihr vorher keine Argumente hattet, habt ihr jetzt Emotionen, weil ihr Gefühle nicht kennt. Wahrscheinlich eure eigenen genauso wenig wie die der Leute, die ihr vertreten wollt. Die AfD dagegen hat haushoch gewonnen und steht damit in einer großen Tradition. Anhalt war auch das Bundesland, in dem die NSDAP 1932 den ersten Ministerpräsidenten stellte, bevor Hitler 8 Monate später Kanzler wurde. Aber die Parallele sollte man vielleicht nicht überstrapazieren, denn damals war jeder dritte Mensch in Sachsen-Anhalt unter 15. Heute sieht es demografisch dort radikal anders aus. Damals kamen auf einen 65-Jährigen 3 Jugendliche. Heute ist es umgekehrt. Sachsen-Anhalt ist demografisch in etwa Japan, also fast das älteste Land, nur nicht so höflich. Noch bis zum Tag der Wahl wollte Uli Siegmund nur mit absoluter Mehrheit regieren. Am Tag danach hieß es schon, man wolle die Hand in alle Richtungen ausstrecken. Da wird ganz sicher die linke Hand ausgestreckt, denn die rechte wird ja schon für den Gruß gebraucht.
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Johann Timm. Klingt jetzt nicht wie ein ganz klassischer Musikername, aber das muss ja gar nichts heißen, ne? Have You Ever haben wir hier gehört. Electronica um 9.27 Uhr. Und für Halbnachrichten. Schaffe nochmal Dani und Dust.

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5: 9:30 gleich.
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8: Die Wirtschaftsweise Grimm hat die Bundesregierung aufgefordert, auch nach dem AfD-Wahlsieg in Sachsen-Anhalt an ihren Reformvorhaben festzuhalten. AfD-Wähler gewinne man nicht durch bessere Kommunikation oder Warnungen vor der AfD zurück, sondern nur durch glaubwürdige Problemlösungen, sagte die Ökonomin der Augsburger Allgemeinen. Seit Jahren würden Reformen mit dem Argument vertagt, sie könnten Wähler an die politischen Ränder treiben. Genau das verstärke jedoch den Eindruck, dass die politische Mitte nicht mehr handlungsfähig ist, zu Grimm. Das war Zwei-Faktor-Authentifizierung. Entschuldigung, das Wort Zwei-Faktor-Authentifizierung ist das Wortgetüm des Jahres. Eine Jury aus Erwachsenen mit geringer Lese- und Schreibkompetenz wählte den Ausdruck aus Anlass des heutigen Weltalphabetisierungstages. Die Entscheidung fiel wegen der besonderen sprachlichen Komplexität und schwierigen Lesbarkeit des Wortes, teilten die Initiatoren des Negativpreises mit. Der Titel Wortgetüm wurde zum zweiten Mal vergeben, um für eine verständliche und lesbare Sprache zu werben. Australien will die Regulierung sozialer Medien weiter verschärfen. Nachdem es als erstes Land Ende vergangenen Jahres Social-Media-Konten für Kinder und Jugendliche unter 16 Jahren verboten hatte, sollen nun auch ältere Nutzer mehr Kontrolle darüber bekommen, welche Inhalte ihnen die Plattformen anzeigen. Nutzer ab 16 Jahren sollen künftig wählen können, ob sie einen von Algorithmen zusammengestellten Feed in ihren sozialen Netzwerken sehen wollen oder Beiträge von Freunden und Content-Creators, denen sie selbst folgen. Auf den Hawaii-Inseln wird in den kommenden Stunden ein Hurrikan erwartet. Der Gouverneur der US-Inselgruppe im Pazifik hat Schulen und Behörden auf einigen westlichen Inseln schließen lassen. Außerdem rief er die Bewohner auf, sich von der Küste fernzuhalten und auf Stromausfälle einzustellen. Laut dem US-Hurrikan-Zentrum naht der Wirbelsturm Lowell mit Windgeschwindigkeiten von bis zu 185 Kilometern pro Stunde und Regenfällen von bis zu 250 Litern Wasser pro Quadratmeter. Soweit die Radio 1 Nachrichten. Weitere Meldungen bei rbb24.de.
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5: Ein Wechsel aus Sonne und Wolken ist heute angesagt. Im Nordwesten Brandenburg sind auch einzelne Schauer möglich, teilweise auch Gewitter. Am meisten Sonne ist Richtung Niederlausitz zu erwarten. Es wird spätsommerlich warm bis heiß mit Höchstwerten von 31 Grad im Süden in Spremberg und in Berlin maximal 28 Grad.
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8: Auf Radio 1 A13 Dresden Richtung Berlin. Der Anschluss Schwarzheide ist wegen Bauarbeiten bis Ende des Monats gesperrt. Die Umleitung führt über Klettwitz. Stadtverkehr Berlin. Länger dauert es auf dem Stadtring A100 in Richtung Wedding zwischen Oberlandstraße und Kreuz Schöneberg und in Richtung Treptow zwischen Detmolder und Alboinstraße sowie vor der Ausfahrt am Treptower Park. Etwas voller ist es auch auf der Invalidenstraße Richtung Moabit, auf der Warschauer Straße Richtung Oberbaumbrücke und auf der Rienstraße Richtung Hohenschönhausen vor der Allee der Kosmonauten. Wiesdorf B1, B5 in Höhe Märkische Allee ist in beiden Richtungen nur eine Spur frei wegen Arbeiten an Wasserleitungen. Und Kreuzberg, die Dudenstraße, ist nach einem Wasserrohrbruch bis auf Weiteres zwischen Mehringdamm und Metfesselstraße voll gesperrt. Trotz alledem haben Sie weiterhin eine gute Fahrt.
5: Danke dir.
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5: Moin.
0: Guten Morgen.
5: Wenn Sie Star Trek-Fan sein sollten und Lust haben, nächste Woche Samstag mal ausnahmsweise nicht eine Staffel Star Trek zu bingen, sondern sich raustrauen möchten, ins Licht, nach draußen, zum Poetry Slam im Strandbad Orangesee in Berlin.
0: Ja, dann sollten Sie jetzt unbedingt am Radio bleiben und in der Nähe des Telefons. Das könnte sich nämlich gleich lohnen im schönen Quiz bei uns.

0: unendliche Weiten. Wir schreiben das Jahr 2200. Viele Lichtjahre von der Erde entfernt dringt die Enterprise in Galaxien vor, die nie ein Mensch zuvor gesehen hat.
1: Die Serie Raumschiff Enterprise, im Original Star Trek, kommt 1966 ins amerikanische Fernsehen. Die bunte Besatzung der Enterprise erkundet unter dem Kommando von Captain Kirk mit Mr. Spock, Dr. Pille McCoy und Lieutenant Uhura das Universum und seine noch unbekannten Lebensformen.
2: Schiff an Schiff.
3: Bitte sprechen Sie, Captain.
2: Hier spricht Captain Kirk vom Raumschiff Enterprise. Wir kommen in Freundschaft. Es war nicht unsere Absicht, in Ihr Gebiet einzudringen.
1: Die Idee für Star Trek hat der ehemalige Bomberflugzeugpilot Gene Roddenberry. Der freiberufliche Drehbuchautor produziert 1964 einen Pilotfilm. Und nach einigen Änderungen entscheidet sich NBC, Star Trek zu produzieren. Roddenberry ist es wichtig, seine eigenen Überzeugungen in die Serie einzubauen und zu zeigen, dass es nichts Falsches ist, anders zu sein.
4: I made a real effort in Star Trek to write into it some of my own beliefs and philosophies on the fact that to be different is not necessary. If someone else is different, it doesn't mean they're necessarily bad or wrong.
1: Doch schon in der ersten Staffel leidet die Serie unter einem begrenzten Budget und schwachen Einschaltquoten. Sie wird nur deshalb für zwei weitere Staffeln fortgesetzt, weil das Ehepaar Trimble 1967 eine erfolgreiche Save Star Trek Briefkampagne startet. Die beiden rufen die Fans dazu auf, Briefe an den Programmdirektor zu schreiben, um die Serie zu retten.
5: Action now is of the essence. I just got a call from Gene Roddenberry.
6: It is highly likely that Star Trek will die if something isn't done.
5: So pass the word and write some letters, people. It's up to us fans to keep Star Trek on TV.
1: Trotzdem wird Star Trek 1969 eingestellt und entwickelt sich erst über die nächsten Jahre durch ständige Wiederholungen im Fernsehen zum popkulturellen Phänomen. 1972 wird es das erste Mal im ZDF gezeigt. Es folgen unzählige weitere Serien und Filme aus dem Star Trek-Universum, die zusammen für 180 Emmys und 16 Oscars nominiert sind. Heute wird die Originalserie Star Trek 60 Jahre alt.
7: Yes. Oh, das wollen wir natürlich feiern mit Ihnen und Ihnen eine Quizfrage stellen, und zwar folgende.
8: In der dritten Staffel der Originalserie kommt es 1968 zu einem Kuss, der erste Filmkuss zwischen einer Schwarzen und einem Weißen im US-Fernsehen überhaupt. Und wir wollen wissen, welche beiden Charaktere küssen sich denn da?
7: Wenn Sie das wissen, und Sie wissen das doch natürlich, Sie haben das doch auch alles geguckt, dann rufen Sie jetzt an 0331 70 99 111. Wer hat geküsst? 0331 70 99 111 ist die Nummer.
8: Mal gucken, wen haben wir denn hier auf der Leitung 1? Hallo, hallo, hier ist Radio 1, wer ist da?
9: Hallo, Tosca hier.
8: Hallo.
9: Hi.
8: Tosca.
9: Hey.
8: Lassen Sie mal hören.
9: Das waren Uhura und Captain Kirk.
8: Das, wow, würde ich sagen.
7: Herzlichen Glückwunsch.
8: Genau so gelten.
7: Herzlichen Glückwunsch, Tosca. Waren Sie schon mal beim Poetry Slam?
9: Ja, das ist aber lange her.
8: Dann wird es mal wieder
7: zu lange.
8: Und wie lange ist es her, dass Sie Star Trek geguckt haben? Also sind Sie Trekkie sozusagen?
9: Ja, total.
8: Inwiefern, wie muss man sich das vorstellen? Welche Staffel ist die beste und so weiter und so weiter?
9: Next Generation.
8: Mhm.
9: Definitiv mit Picard alles. Und allerdings auch die Voyager.
8: Okay.
9: Mit dem weiblichen Captain.
7: Tosca kennt sich aus und Tosca geht jetzt am Samstag ins Strandbad Orangesee zum besten Poetry Slam der Welt. Bleiben Sie am Telefon, ja?
9: Mach ich.
8: Glückwunsch.
9: Danke.
7: Tschüss.

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1: Lina Lapelletier, Remake Years Out of Hours Ausstellung im Hamburger Bahnhof. In der historischen Halle des Hamburger Bahnhofs breiten sich 400.000 Holzwürfel auf dem Boden aus. Sie türmen sich zu Stapeln, verbinden sich zu architektonischen und dann wieder zu hügelartigen Strukturen. Die Holzklötze gehen durch die Hände von Performern und von Besuchenden, sodass die hölzerne Landschaft sich ständig verändert. Der Raum ist mit singenden Stimmen gefüllt. Es sind Lieder, die auf Gedichten basieren. Es geht um Gemeinschaft, Liebe, Verlust und Hoffnung. Die litauische Künstlerin Lina Lapelletier stellt mit ihrem Werk Fragen nach dem, was bleibt und was vergeht. Lina Lapelletier, Remake Years Out of Hours, Ausstellung im Hamburger Bahnhof. 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
8: So, wir gucken schon mal auf die 10 Uhr Nachrichten mit Michael Mellinger aus der Nachrichtenredaktion. Nach der Wahl ist vor der Wahl und in Berlin macht die ein oder andere Umfrage vor dem 20. September deutlich, womit sich die Politik stärker befassen sollte. Gleich eins deiner Themen.
9: Zum Beispiel mit der Jugend in der Stadt, die sich laut Infratest DIMAP nicht nur selten verstanden, sondern noch seltener berücksichtigt sieht von den Parteien.
10: Mehr dazu gleich in den Nachrichten um 10 und danach übernimmt dann Katrin Worsch, die wartet schon vor der Tür und bespricht als allererstes das Konzert von Alice Costello in einer Woche.
8: Wir sind Amelie Ernst und Julia Menger. Wir beamen uns jetzt heim und sind raus. Bis morgen.
10: Tschüss.

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2: In der neuen PISA-Bildungsstudie schneiden Schülerinnen und Schüler in Deutschland so schlecht ab wie nie zuvor. In Lesen, Mathematik und Naturwissenschaften wurden bei den getesteten 15-Jährigen die niedrigsten Kompetenzwerte seit Beginn der PISA-Erhebungen erzielt, heißt es in der internationalen Vergleichsstudie. Die Ergebnisse werden zur Stunde von Bundesbildungsministerin Prien und der Vorsitzenden der Bildungsministerkonferenz Stolz vorgestellt, Anna Küch.
3: Fast jeder dritte 15-Jährige in Deutschland hat Probleme mit grundlegenden Aufgaben, etwa die Kernaussage eines Textes zu verstehen oder einfache Preise und Strecken zu vergleichen. Deutschland liegt damit im internationalen Vergleich im OECD-Durchschnitt. Deutlich besser schneiden unter anderem Singapur, Japan, Korea und Estland ab. Alarmierend für die OECD, weltweit haben die Lesefähigkeiten der Jugendlichen nachgelassen. Zugleich gibt es deutlich mehr Hasty Readers, Jugendliche, die Texte nur hastig überfliegen und dann falsche Antworten geben. In Deutschland bleibt außerdem ein altes Problem besonders ausgeprägt. Der Bildungserfolg eines Kindes hängt weiterhin stark davon ab, wie viel Geld und Ressourcen die Familie hat und wie gut der Bildungsgrad der Eltern ist.
2: Nach dem Wahlsieg der AfD in Sachsen-Anhalt hat Bundeskanzler Merz Maßnahmen zur Verteidigung der demokratischen Ordnung angekündigt. Die Bundesregierung respektiere selbstverständlich das Wahlergebnis, werde aber die Werte der Bundesrepublik verteidigen, sagte der CDU-Chef am Abend auf einer Veranstaltung der SPD. Die Regierung müsse den Menschen besser erklären, dass Reformen notwendig seien, um Wohlstand und soziale Sicherheit auch für kommende Generationen zu gewährleisten. Dagmar Pepping.
4: CSU-Chef Söder spricht nach dem Wahlerfolg der AfD von der wahrscheinlich größten Denkzettelwahl in der Geschichte der Bundesrepublik Deutschland. Als Konsequenz forderte Söder in der ARD, die Berliner Politik müsse anders werden, verständlicher. Die Reformen könnten nicht zurückgedreht werden, im Gegenteil, so Söder, sie müssten gerecht gemacht werden. SPD-Chefin Baas hatte gestern gesagt, ein Weiter-so könne es nicht geben. Die Sozialreformen seien notwendig, dürften aber nicht gegen die Menschen gemacht werden. Ihr Co-Vorsitzender Klingbeil betonte am Abend bei der SPD-Veranstaltung mit Merz, die Geschlossenheit der Koalition sei jetzt besonders wichtig. Wir finden am Ende Lösungen und das ist das Wichtigste in der Demokratie, sagte der Vizekanzler.
2: Junge Menschen in Berlin fühlen sich von der Politik zu wenig berücksichtigt. Das zeigt der aktuelle Berlin-Trend von Infratest DIMAP im Auftrag des RBB. Bei der Abgeordnetenhauswahl in 2 Wochen dürfen erstmals auch 16- und 17-Jährige wählen. Thorsten Gabriel.
5: 76% der Befragten im Alter zwischen 16 und 34 Jahren geben an, dass die Berliner Politik sich nur schlecht um ihre Anliegen kümmert. Lediglich 15% sehen ihre Anliegen gut vertreten. Gleichzeitig sagt eine Mehrheit von 53% dieser jungen Altersgruppe, dass sie über die Kandidaten und Programme der Parteien zur bevorstehenden Abgeordnetenhauswahl nur schlecht informiert sei. Bei der Frage, welche Partei den nächsten Senat führen soll, zeigen sich die Jungen dennoch entschieden. 38% der 16- bis 34-Jährigen präferieren die Linke.
2: In Potsdam findet heute der 8. Ostdeutsche Unternehmertag statt. Erwartet werden dabei unter anderem Brandenburgs Wirtschaftsministerin Clement und die Ostbeauftragte der Bundesregierung Kaiser. Hanno Christ berichtet.
6: Die Veranstalter bezeichnen den Unternehmertag als das bedeutendste Unternehmertreffen seiner Art in den neuen Bundesländern. Angekündigt haben sich 170 Teilnehmer, darunter Unternehmer, aber auch Vertreter aus Wissenschaft, Politik und Verbänden. Themen sind unter anderem Einsatzmöglichkeiten von künstlicher Intelligenz, modernes Bauen, aber auch Wege für eine erfolgreiche Transformation von Unternehmen in Ostdeutschland wie in der Lausitz. Für Gesprächsstoff auf der Tagung dürfte auch der Wahlerfolg der AfD in Sachsen-Anhalt sorgen. Forscher hatten im Vorfeld der Wahl wiederholt auf mögliche Nachteile für den Wirtschaftsstandort Ostdeutschland hingewiesen, sollte eine zuwanderungsfeindliche Partei wie die AfD an die Macht kommen.
2: Soweit die Radio 1 Nachrichten. 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
1: Aktuell liegen die Temperaturen in Berlin bei 17 bis 19 Grad, in Brandenburg meist zwischen 17 und 21 Grad. Heute gibt Sonne und Wolken im Wechsel. Vor allem im Nordwesten Brandenburgs sind später einzelne Schauer möglich, vereinzelt auch Gewitter. Richtung Niederlausitz bleibt es meist sonnig und trocken und es wird heute noch mal richtig schön warm bei 26 bis 31 Grad.
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2: Auf Radio 1 A13 Dresden Richtung Berlin. Der Anschluss Schwarzheide ist wegen Bauarbeiten bis Ende des Monats gesperrt. Die Umleitung führt über Klettwitz. Stadtverkehr Berlin, länger dauert es auf dem Stadtring A100 in Richtung Wedding zwischen Oberlandstraße und Kreuz Schöneberg und in Richtung Treptow zwischen Detmolder und Alboinstraße sowie vor der Ausfahrt am Treptower Park. Etwas voller ist es auch auf der A115 stadteinwärts vor dem Kreuz Zehlendorf und auf der Rienstraße Richtung Hohenschönhausen vor der Allee der Kosmonauten. Baumschulenweg, die Johannisthaler Chaussee, ist zwischen Fenchelweg und Heideweg nach einem Unfall in beiden Richtungen gesperrt. Trotz alledem haben Sie weiterhin eine gute Fahrt.
1: Vielen Dank.
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1: Und zwar für die nächsten 5 Stunden. Ist ja vielleicht in diesen Zeiten auch nicht verkehrt zu wissen. Wenn Sie mich suchen, ich bin da.

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1: Ich habe gerade mal überlegt, was ist für mich das uncoolste Instrument sowieso als Kind. Ich habe gesagt, Klavier auf gar keinen Fall, Flöte. Aber in der Popmusik damit auf der Bühne zu stehen, würde ich erstmal sagen, auf gar keinen Fall. Alice Costello, die sieht es anders, ist eine Londonerin, die diese Blockflöte sehr, sehr prominent einbaut in ihre Musik. Die spielt nächste Woche in Berlin, dann direkt danach beim Reeperbahn-Festival in Hamburg. Und unsere Radio 1 Musikredakteurin Jule Kaden hat heute den Konzerttipp, eben nächste Woche, der uns vom Gegenteil überzeugen soll. Jule Blockflöte kann mächtig cool sein, oder?
2: Absolut. Das klingt erstaunlich wenig nach quälendem Musikunterricht. Mit How Can I kennen einige wahrscheinlich schon Alice Costello von der Radio 1 Playlist. How can I still adore? How can I? Das ist ja ganz smoothie. Und Alice Costello selbst hatte offenbar auch erst Blockflöten-Nutzungshemmungen. Sie kommt aus klassischen Indie-Bands, Gitarre, Bass, Schlagzeug, fertig und hat irgendwann aber festgestellt, sie ist vor allen Dingen gelangweilt davon, sich selbst Gitarre spielen zu hören. Also hat sie angefangen, mit anderen Instrumenten herumzuprobieren. Flöte, Blockflöte, Mellotron, Synthesizer, Klavier. Im Februar ist dann ihr Solo-Debüt Move On With The Year rausgekommen, hat auch 4-mal Hit dafür beim Radio 1 Soundcheck bekommen. Und nochmal kurz zur Blockflöte und dem Song hier. The only thing you need. Also die kriegt schon ordentlich Fläche, die Blockflöte. Anywhere Else, liebe diesen Song sehr. Und diese Blockflötenmelodien sind einfach die ersten, die ihr eingefallen sind, ohne groß drüber nachzudenken, ob das jetzt wirklich cool ist. Und genau diese bewusst nicht perfekte Art zieht sich durch ihr Solo-Debütalbum.
1: Aber sag mal, Alice Costello, die hat nichts mit Elvis Costello zu tun, oder?
2: Nee, nicht. Auf jeden Fall nicht. Ist aber die Ururenkelin von Sigmund Freud, um mal hier einen anderen großen Namen
1: wirklich?
2: Zu droppen. Ja, ja, richtig krass. Und Alice Costello ist aber trotzdem nicht neu im Business. Radio 1-Hörerinnen kennen sie vielleicht noch von Big Deal. Tolles Londoner Shoegaze Grunge Indie-Duo und später war sie Live-Bassistin bei Superfood. Die kam aus Birmingham und war ein Teil dieser britischen Indie-Welle.
1: Jule, warum sollen wir uns Alice Costello jetzt live angucken?
2: Also bei Costello trifft etwas zutiefst Persönliches auf etwas universell Nachvollziehbares. Das Reeperbahn-Festival sagt über ihre Musik, das sei fast wie Tagebucheinträge, die zu Songs werden. Und persönlich ist die Platte extrem. Im Zentrum steht nämlich ihre Beziehung zu ihrem suchtkranken, alkoholabhängigen und oft abwesenden Vater. Es geht um Krankenhausanrufe, Enttäuschungen, Trauer und darum, wie sie als Erwachsene mit so einer Kindheitsgeschichte weiterlebt. Mhm. In ihren Songs ruft da auch immer mal das Krankenhaus an.
1: Es klingt auf der einen Seite so, dass man, ne, da kannst du so tief reingehen, wenn du da bist und dich selber vielleicht auch ein bisschen lebendiger fühlen. Auf der anderen Seite aber auch nach sehr schwerer Kost.
2: Absolut und musikalisch, aber dann halt gar nicht. Denn über diesen Themen liegen, dank Alice Costello, warme Synthes, Mellotron, Flöten, sehr klare Popmelodien, sehr verspielt, staccatohafter Gesang. Ein bisschen wie eine warme Couchdecke oder so ein Wollcardigan fühlt sich ihre Musik an. Und Alice Costellos Album fasst sehr gut dieses Schwanken zwischen kindlicher Idealisierung der Eltern als Halbgötter und erwachsener Enttäuschung plus dem, ah ja, meine Eltern haben halt auch Macken und Fehler zusammen. Und live bekommt das Ganze dann nochmal mehr Dynamik. Costello spielt selbst Bass, wechselt bei ruhigeren Stücken ans Mellotron. Andere Songs bekommen mit Schlagzeug und E-Gitarre deutlich mehr Druck. Und dann gibt es auch Momente, die am Ende einfach so wirklich so in Neues auseinanderlaufen.
1: Das Prachtwerk in Berlin-Neukölln kennen wahrscheinlich noch nicht so viele als Location. Ist es gut?
2: Ziemlich guter Laden. Mit ganz tollem Bar-Team, muss ich wirklich sagen. Und die Größe ist ziemlich perfekt für genau diese Musik. Das Prachtwerk fasst ungefähr 200 bis 250 Leute. Dazu kommt, Costello hat 2 ausverkaufte London-Konzerte, viele Festival-Sommer-Gigs, jetzt Berlin, anschließend das Reeperbahn-Festival auf der Uhr. Also nächsten Dienstag ist wirklich der perfekte Zeitpunkt, sie noch sehr nah, sehr intim zu erleben, bevor aus dem Geheimtipp ein Hype wird. Ich rieche da wirklich was. Und ich finde, einer Musikerin dabei zuzusehen, wie sie versucht, die Blockflöte zu rehabilitieren, ist eh schon das beste Argument hinzugehen.
1: Also Alice Costello in einer Woche, 20 Uhr im Prachtwerk in Neukölln. Sie können dabei sein. Rufen Sie an unter der 0331 70 99 111. Wir haben Tickets für Sie. Und du hast auch noch einen Song, ne?
2: Wir hören jetzt How Can I? Den kennen wir von der Playlist.
1: Machen wir.

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2: Und einem Song, der ist für mich wirklich einer der besten deutschen Songs aller Zeiten. Da werden jetzt viele in den nächsten 4 Minuten 9 sagen, spinnt sie? Das stimmt überhaupt nicht. Aber wenn man sich drauf einlässt, der ist wirklich toll. Fischmob. Susanne zur Freiheit.
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Ich glaube, bei diesem Song ist es auch so, das ist, als würde man alte Freunde wieder treffen. Das ist aus dem Jahre 1998 mit dabei, ne? Habt ihr gehört, Hausmarke Smudo, Dendemann. Und es ist so, als würde man mit denen wieder zusammensitzen und über alte Zeiten sprechen. Und selbst wenn man mit denen über neue Zeiten spricht, denn ich war auch mit Freunden, die kenne ich seit der 5. Klasse, jetzt am Wochenende in Brandenburg. Wir sind alle geboren in Sachsen-Anhalt. Wir hatten also auch ja, viel das Thema Wahl und wie es uns damit geht. Und dann ist es so, man fühlt sich einfach zu Hause auch in der Neuzeit. Und weil man diese Menschen schon so lange kennt und vielleicht ist es mit Musikern und Songs manchmal genau dasselbe.

0: Don't You Want Me heißt der Song, haben Sie gehört, hier um 10 Uhr und 42 Minuten auf Radio 1. Jede Woche sucht sich unsere Musikredaktion ein Album der Woche aus. Ein Album, bei dem sie sagt, gut, erstens ist es neu, da kommt es schon mal in die engere Auswahl. Aber zweitens ist es ein Album, das wir uns auf alle Fälle genauer anhören und ansehen sollten. Diese Woche ist es das Album von Interpol.
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2: Hi, this is Paul Banks from Interpol and you're listening to This Mirror Weighs a Ton on Radio 1.
3: Im Film Minority Report analysiert und dirigiert Tom Cruise in der Rolle des John Anderton Daten, um Morde, die noch geschehen sollen, zu verhindern. Für Paul Banks, der Band Interpol, ist die Dystopie der totalen Überwachung längst keine reine Fiktion mehr.

Angesichts der rasanten Verschmelzung von KI und Überwachungstechnologien im städtischen Raum sei die düstere Vorstellung, wie es weitergehen könnte, nicht weit entfernt, meint Banks. Suchverläufe, digitale Gewohnheiten und Gesichtserkennungssoftware werden schließlich bereits umfassend ausgewertet, wie im Film. Und mit Regierenden wie Trump falle es schwer zu glauben, dass Daten

dystopische Atmosphäre der permanenten Beobachtung durchzieht nicht nur die Texte, sondern spiegelt sich auch im Sound des Titeltracks. Wackelige, unbeständige Drumloops, wabernde Synthesizer fügen dem klassischen, melancholischen New Yorker Post-Punk-Signature-Sound von Interpol eine neue Ebene hinzu. Entstanden durch eine Spielerei von Bassist und Nachfolger von Gründungsmitglied Carlos Dengler, Brad Truax, unterscheide sich This Mirror Weighs a Ton zudem von den ansonsten meist monatelang ausgearbeiteten Songstrukturen von Lead-Gitarrist Daniel Kessler.

0: was just jamming at rehearsal and he was playing the bass line to So Rides the Reindeer, but he was playing it in this other kind of way, like this sort of massive attack. So that song kind of started with bass, which maybe in the Carlos days we did that, but not in ages has a song begun with bass line.
1: Auf dem Cover ist nicht dieser tonnenschwere Spiegel zu sehen, der einem das Belastete selbst reflektiert. Den Titel des neuen Albums von Interpol greift es trotzdem auf, mit der Abbildung des Kunstwerks Asymmetrische Liebe Nummer 2 der Künstlerin Eddie Wargeneckt, eine hängende Ansammlung aus Überwachungskameras.

0: there's just like a wonderful tension in that image, I think, because it's like simultaneously like beautiful and then kind of like ornamental and decorative. And yet it is like the panopticon being represented by the kind of all the cameras. And I think that's like a fun and interesting tension, because I think it's, you know, good art isn't always right on the nose.
1: Wie die Kunst auf dem Cover sind auch die insgesamt 12 Songs von Interpol offen für Interpretation. Sie zeichnen kein konkretes Bild, vielmehr werfen sie Fragen auf und regen an, sich mit der Dystopie zu beschäftigen und sich vielleicht eben nicht in ihr zu verlieren. Vom neuen Interpol-Album This Mirror Weighs a Ton.

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12: Und zwar die der 11 Uhr Nachrichten. Auftakt der Haushaltswoche im Bundestag. Deutsche Wirtschaft fordert Umdenken in Bildungspolitik und das Wetter heiter bis wolkig und trocken bei 26 bis 31 Grad.

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2: Im Bundestag ist die Haushaltswoche eröffnet worden. Zum Auftakt stellte Finanzminister Klingbeil den Entwurf für den Bundesetat von 2027 vor. Es sieht einen Anstieg der Ausgaben auf mehr als 555 Milliarden Euro vor. Es gehe darum, Vertrauen in die eigene Stärke des Landes aufzubauen. Die geplanten Investitionen seien gut für Deutschland, so der SPD-Chef. Mario Kubina.
3: Auch die Neuverschuldung steigt auf fast 119 Milliarden. Und da sind die Sondertöpfe für Infrastruktur und Bundeswehr noch gar nicht mitgerechnet. Dementsprechend muss der Finanzminister auch mehr Geld für Zinszahlungen einplanen. Fast 42 Milliarden sind dafür veranschlagt. Tendenz für die darauffolgenden Jahre stark steigend. Der Bundesrechnungshof hat das gerade erst kritisiert. Er sieht die Regierung auf dem Weg in die Schuldenfalle.
2: In der neuen PISA-Bildungsstudie schneiden Schülerinnen und Schüler in Deutschland so schlecht ab wie nie zuvor. In Lesen, Mathematik und Naturwissenschaften wurden bei den getesteten 15-Jährigen die niedrigsten Kompetenzwerte seit Beginn der PISA-Erhebungen erzielt, heißt es in der internationalen Vergleichsstudie. Anna Küch.
4: Fast jeder dritte 15-Jährige in Deutschland hat Probleme mit grundlegenden Aufgaben, etwa die Kernaussage eines Textes zu verstehen oder einfache Preise und Strecken zu vergleichen. Deutschland liegt damit im internationalen Vergleich im OECD-Durchschnitt. Deutlich besser schneiden unter anderem Singapur, Japan, Korea und Estland ab. Alarmierend für die OECD, weltweit haben die Lesefähigkeiten der Jugendlichen nachgelassen. Zugleich gibt es deutlich mehr Hasty Readers, Jugendliche, die Texte nur hastig überfliegen und dann falsche Antworten geben. In Deutschland bleibt außerdem ein altes Problem besonders ausgeprägt. Der Bildungserfolg eines Kindes hängt weiterhin stark davon ab, wie viel Geld und Ressourcen die Familie hat und wie gut der Bildungsgrad der Eltern ist.
2: Arbeitgeberpräsident Dulga hat politische Konsequenzen aus den Ergebnissen der neuen PISA-Studie gefordert. Nötig seien verbindlichere Bildungsstandards, regelmäßige Lernstandserhebungen und gezielte Hilfen für Schulen mit besonders großen Herausforderungen. Lehrkräfte bräuchten zudem eine Ausbildung, die sie besser auf den Schulalltag vorbereite und Schulen eine moderne Ausstattung. Der Zentralverband des Deutschen Handwerks betonte, die jüngsten PISA-Ergebnisse bestätigten, was die Ausbildungsbetriebe seit Jahren erleben. Es komme nun vor allem darauf an, die Grundkompetenzen der jungen Menschen zu verbessern. Das Münchner IFO-Institut warnte vor den wirtschaftlichen Folgen fehlender Grundkompetenzen. Die PISA-Ergebnisse müssten daher zu einem Umdenken in der Bildungspolitik führen. Die Hawaii-Inseln bereiten sich auf einen weiteren Hurrikan vor. Der Gouverneur der US-Inselgruppe im Pazifik hat Schulen und Behörden auf einigen westlichen Inseln schließen lassen. Außerdem rief er die Bewohner auf, sich von der Küste fernzuhalten und auf Stromausfälle einzustellen. Laut dem US-Hurrikan-Zentrum naht der Wirbelsturm Lovell mit Windgeschwindigkeiten von bis zu 185 Kilometern pro Stunde. Gabi Biesinger.
5: Erst im August war der Bundesstaat mitten im Pazifik von den Ausläufern des tropischen Sturms Lala getroffen worden. Obwohl der Sturm nicht direkt auf Land traf, verursachte er insbesondere auf der Hauptinsel Big Island heftige Schäden. Lovell ist ebenso wie der derzeit südwestlich vom kalifornischen San Diego auftretende Tropensturm Marie Teil des Klimaphänomens El Niño. Das Wetterphänomen sorgt derzeit für höhere Temperaturen im Pazifik und macht Tropenstürme in diesem Jahr besonders wahrscheinlich. Meteorologen rechnen deshalb mit überdurchschnittlich vielen Stürmen. Gabi Biesinger, San Francisco, aus.
2: Ja, das war Gabi Biesinger und hier ist Michael Mellinger und das waren die Radio 1 Nachrichten.
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6: Und hier ist Katrin Wosch mit dem Wetter. Aktuell sind es in Berlin ca. 22 Grad. Heute gibt es einen Mix aus Sonne und Wolken. Es wird sehr, sehr warm. 26 bis 31 Grad sind möglich.
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2: Auf Radio 1 A10 südlicher Berliner Ring Richtung Dreieck Spreeau. Die Einfahrt Glindow ist wegen Reparaturarbeiten gesperrt. A13 Dresden Richtung Berlin zwischen Duben und Freiwalde Stau wegen Markierungsarbeiten mit plus 10 Minuten. Stadtverkehr Berlin auf dem Stadtring A100 dauert es länger in Richtung Wedding zwischen Hohenzollerndamm und Dreieck Funkturm und in Richtung Treptow zwischen Dreieck Charlottenburg und Kurfürstendamm sowie zwischen Detmolder und Alboinstraße. Recht voll ist es auch in Westen. West End. Heute ist der letzte Tag der IFA auf dem Messegelände unterm Funkturm. Es staut sich aktuell auf dem Messedamm in beiden Richtungen. Wenn möglich, nutzen Sie zur An- und Abreise die öffentlichen Verkehrsmittel. Marzahn-Rienstraße in Höhe Allee der Kosmonauten ist in Richtung Hohenschönhausen wegen Gleisarbeiten bis Mitte Dezember nur eine Spur frei. Aktuell Stau mit 15 Minuten Wartezeit. Trotz alledem haben Sie weiterhin eine gute Fahrt.
6: Vielen Dank.
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1: Spiele über mittelalterliche Burgen, über Ritter, über Schlachtkämpfe, die gibt's. Davon gibt es super viele, aber das Setting, in das uns unser Videospiel der Woche wirft, das haben Sie bestimmt so noch nicht gesehen, denn in Wanderburg, da geht tatsächlich eine Burg, also das Gebäude, auf Wanderschaft im wahrsten Sinne des Wortes, und bereits im Vorfeld hat das Spiel für ordentlich Aufsehen gesorgt und Magnus kann uns erzählen, warum. Hi Magnus.
2: Hi Katrin.
1: Wanderburg, der Titel ist tatsächlich Programm, ne? Die wandert.
2: Ja, die wandert richtig rum, genau. Also wir spielen eine mittelalterliche Burg, wobei, naja, die wandert, am Anfang ist sie auf Rädern.
1: Das heißt, sie fährt.
2: Sie fährt. Wir stehen nicht gemauert in der Gegend rum, sondern wir fahren halt rum. Und alles, was sich uns dabei in den Weg stellt, wird rigoros vertilgt. Und damit ist das Spielprinzip eigentlich auch schon mal erklärt, weil je mehr wir da so rumfahren und in uns reinschaufeln, umso mächtiger werden wir. Und irgendwann ist halt aus dieser winzigen, niedlichen kleinen Burg so ein gigantisches Bollwerk herangewachsen, vor dem selbst die mächtigsten Wehrtürme nicht mehr sicher sind, denn, du kannst es dir denken, auch die fahren natürlich herum.
1: Ja, klar.
2: Spielerisch musst du es dir so vorstellen, du schaust immer so von oben auf das Spielfeld runter, da siehst du dann Wälder, Windmühlen, Felder mit Schafherden. Und das sind alles Dinge, auf die unsere kleine Burg einen unheimlichen Appetit hat. Und durchs Essen werden halt nach und nach, wir wachsen nach und nach, und so, es werden aber auch immer mehr so Extras freigeschaltet. Zum Beispiel Flammenwerfer oder so riesige Spinnenbeine, auf denen wir dann rumlaufen und solche Sachen.
1: Ich finde es so witzig, wie du dich die ganze Zeit weghaust.
2: Es ist auch wirklich, es ist einfach zum Weghauen. Und diese ganzen Sachen sind verrückt, klar, aber die brauchen wir auch. Denn natürlich gibt es auch feindliche Burgen, denen wir innerhalb eines vorgegebenen Zeitrahmens da den Garaus machen müssen. Und dann kannst du dir denken, aus der ländlichen Idylle ist dann schnell das totale Chaos geworden.
1: Und sag mal, wer ist auf diese Spielidee gekommen?
2: Ist geil, oder?
1: Ja.
2: Entwickelt wurde das Ganze von Randwerk. Das ist ein kooperatives Indie-Studio aus Ost-Berlin, aus in und um Schöneweide, Großraum Schöneweide. Und im Kern besteht Randwerk tatsächlich nur aus 3 Personen. Einer davon ist Friedrich Bayer. Mit ihm habe ich gesprochen und mir mal erklären lassen, woher diese Idee mit den Burgen auf Rädern eigentlich gekommen ist.
3: Es gibt bei uns Parteien, die wirklich, seit sie Kind sind, Autos zeichnen. Und ich zum Beispiel zeichne wirklich, seit ich 4 bin, Burgen. Und das war einfach der ultimative Fit, dass wir halt das dann kombinieren.
2: Ja, so einfach ist es manchmal. Aber natürlich, es gibt auch Inspirationen aus der Popkultur. Ne? Also ich denke mal, der Zeichentrickklassiker, das wandelnde Schloss, Studio Ghibli, da denken bestimmt sofort einige dran. Ja, und dann hat es so 2 bis 3 Jahre gedauert. Die 3 Jungs haben an Wanderburg gearbeitet, dazwischen noch ihren Master gemacht mal eben. Ja, und jetzt ist es endlich fertig.
1: Es erscheinen ja jeden Tag wahnsinnig viele Spiele. Ich glaube so 50, 60 Spiele an einem Tag allein auf dieser Plattform Steam.
2: Ja.
1: Warum sticht dieses kleine Spiel aus Ost-Berlin so aus der Masse raus?
2: Naja, weil es einfach unfassbar Bock macht. Also alleine, wenn du nur die Trailerbilder siehst, also so herumfahren, irgendwas aufsaugen und immer weiter zu wachsen, das ist ein unglaublich befriedigendes Spielgefühl auch. Und ja, klar, es klingt erstmal verstörend, eine Burg, die da irgendwie rumläuft und alles auffrisst, aber Friedrich hat auch klargestellt, Wanderburg sollte explizit kein düsteres Setting sein. Es sollte lustig sein, es soll Spaß machen. Und das wurde auch jetzt gerade erst auf der Gamescom vor 2 Wochen bestätigt. Dort wurde Wanderburg nämlich mit dem Gamescom Award für das unterhaltsamste Spiel 2026
1: wow.
2: ausgezeichnet. Und für das kleine Team aus Berlin ist das ein starkes Signal.
3: Ich glaube, das bestätigt uns, dass wir merken, okay, anscheinend kommt das Spiel gut an. Wir versuchen jetzt aber auch noch internationaler zu werden zum Release, auch dann zum Beispiel Japan und China zu erreichen. Und da haben wir eigentlich auch ein ganz gutes Gefühl bei der Sache.
2: Ja, also die 3 haben noch einiges vor. Heute kommt das Spiel raus im Early Access, also in einer Fassung, an der im Hintergrund noch aktiv gearbeitet wird, aber du kannst es trotzdem schon in vollem Umfang spielen. Und kannst dir vorstellen, als ich gestern mit Friedrich gesprochen habe, die Anspannung war gigantisch. Mhm. Also er hat mir gesagt, es ist fast so, als würdest du ein Kind auf die Welt bringen.
3: Wir testen ganz viel, mit der Community. Wir sind wirklich sehr aufgeregt und freuen uns auch auf den Tag und freuen uns auch dann hoffentlich bald Urlaub zu machen. Also es benötigt dann viel Nachbereitung, aber ja, wir sind auf jeden Fall extremst aufgeregt, kann man sagen.
2: Ja, völlig unnötig, würde ich sagen. Und den Urlaub haben sie sich jetzt schon verdient, weil Wanderburg ist schon jetzt ein fantastisches Spiel. Weil es ist einfach, es ist eine super simple, aber unglaublich effektive Spielidee. Ich konnte es tagelang überhaupt nicht aus der Hand legen.
1: Wanderburg ist also unser Videospiel der Woche. Heute Nachmittag kommt es raus, vorerst exklusiv auf dem PC und kostet jetzt zum Launch erstmal nur 10 Euro bis zum 22. September. Magnus, vielen Dank.
2: Gerne.
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schöner geht's doch eigentlich gar nicht. Hier Erykah Badu und jetzt Madonna.

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1: Na, schon mal geguckt, wie hoch die Bildschirmzeit letzte Woche war. Mein iPhone schickt mir es dann immer. Da möchte ich gerne weinen und denken, da habe ich meine Zeit aber wieder sehr sinnvoll genutzt. Heute beantwortet Christoph Drösser genau so eine Frage. Wir starren ja da alle viel zu viel rauf auf unsere Handys. Und die Frage lautet, stimmt's denn, dass Smartphones schlecht für die Beziehung sind?
2: Das Smartphone verbindet Menschen. Wir könnten Freunden, Bekannten und Partnern schnell mal eine Textnachricht schicken. Von banalen Nachrichten wie ich bin in 10 Minuten zu Hause bis zu Liebesgrüßen, die früher aus der Ferne sehr aufwendig waren. Aber natürlich schafft dieses Handy auch eine Barriere zwischen den Menschen. Das sieht man im Bus oder in der Straßenbahn, wenn jeder nur auf sein Smartphone starrt und die Umwelt ignoriert. Unter Fremden mag das ja noch okay sein, aber wenn man mit Leuten zusammen ist, die einem nahestehen, dann ist dieses ständige Stieren aufs Handy doch arg störend. Man hat sogar festgestellt, das Handy muss nur auf dem Tisch liegen, schon

0: Was man daraus lernt, ist, es ist völlig okay, auch zu Hause auf dem Sofa, auf dem Handy rumzuspielen, auch gerne beide Partner nebeneinander. Aber wenn einer von beiden die Aufmerksamkeit des anderen einfordert, dann sollte man das Ding zur Seite legen, denn Smartphones können tatsächlich Gift für eine Beziehung sein.
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Und es sind die traurigsten Abschiede, finde ich, von denen Mine hier singt, ohne dich. Die Abschiede, bei denen man eigentlich den Gegenüber, ob Freund oder in einer partnerschaftlichen Beziehung, noch so, so gerne hat, vielleicht sogar ja liebt und trotzdem merkt, es geht nicht mehr. Wir können nicht mehr zusammen sein oder wir können auch nicht mehr befreundet sein. Es führt keinen Weg dahin. Mine mit Ohne dich. Und sie hat ja Freitag, glaube ich, ihr neues Album rausgebracht, Killer. Und wenn Sie sie live sehen wollen, am 21.11. ist sie in der Uber Eats Music Hall. Präsentiert natürlich von Radio 1.

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1: Ein Sommernachtstraum. 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Ein Streit, vier Liebende in einem Wald, ein zorniger Feenkönig, ein Kobold, der mit einem Liebestrank Gefühlsverwirrungen wieder richten soll und allerlei Unheil stiftet, sowie eine Truppe von Handwerkern, die im Unterholz eine Tragödie proben. Es geht drunter und drüber bei diesem shakespeareschen Verwirrspiel um die Liebe. Alle Regeln werden außer Kraft gesetzt, die Geister ziehen die Fäden und nichts ist, was es scheint, aber alles ist möglich, was nicht sein dürfte. 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
6: Und zwar die der 12-Uhr-Nachrichten. SPD-Chef Klingbeil fordert Gerechtigkeit bei Reformen. Streik legt Bahnverkehr in Italien lahm und das Wetter heiter bis wolkig und trocken bei 26 bis 31 Grad.

0: Mystery Road von den Still Corners und es ist 12 Uhr.
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2: Im Bundestag ist die Haushaltswoche eröffnet worden. Zum Auftakt stellte Finanzminister Klingbeil den Entwurf für den Bundesetat von 2027 vor. Er sieht einen Anstieg der Ausgaben auf mehr als 555 Milliarden Euro vor. Lissy Kaufmann berichtet.
3: 204 Milliarden Euro an Krediten will der Bund 2027 aufnehmen. Höher war die Schuldenaufnahme nur zum Höhepunkt der Corona-Krise. Klingbeil betonte die Bedeutung der Ausgaben für die Infrastruktur. Die Bagger rollen, sagte der SPD-Politiker wörtlich. Etwa um Straßen und Brücken zu sanieren, Schulen, Kitas und Sportplätze zu bauen. Aus dem 500 Milliarden schweren schuldenfinanzierten Sondervermögen für Infrastruktur seien bereits 50 Milliarden abgeflossen. Für den Bund steigt angesichts der Schulden aber auch die Zinslast. Zuletzt sind die Zinsen am Anleihemarkt, also dort, wo der Bund das Geld leiht, gestiegen. Bis 2030 könnten pro Jahr mehr als 80 Milliarden Euro Zinsen fällig werden, was den Handlungsspielraum einschränkt.
2: Zwei Tage nach dem Wahlsieg der AfD in Sachsen-Anhalt hat Finanzminister Klingbeil im Bundestag einen Vertrauensverlust der Bundesregierung eingeräumt. Wenn sie Vertrauen für die notwendigen Veränderungen zurückgewinnen wolle, müsse Gerechtigkeit der Maßstab aller Entscheidungen sein, sagte der SPD-Chef. Veränderungen dürften nicht dazu führen, dass die einen immer neue Chancen bekommen und die anderen das Gefühl haben, zurückzubleiben. Unter dem Schlagwort Reform dürfe kein Abbau des Sozialstaates betrieben werden, forderte Klingbeil. In der neuen PISA-Bildungsstudie schneiden Schülerinnen und Schüler in Deutschland so schlecht ab wie nie zuvor. In Lesen, Mathematik und Naturwissenschaften wurden bei den getesteten 15-Jährigen die niedrigsten Kompetenzwerte seit Beginn der PISA-Erhebungen erzielt, heißt es in der internationalen Vergleichsstudie. Die Ergebnisse wurden von Bundesbildungsministerin Prien und der Vorsitzenden der Bildungsministerkonferenz Stolz vorgestellt. Anna Küch berichtet.
4: Fast jeder dritte 15-Jährige in Deutschland hat Probleme mit grundlegenden Aufgaben, etwa die Kernaussage eines Textes zu verstehen oder einfache Preise und Strecken zu vergleichen. Deutschland liegt damit im internationalen Vergleich im OECD-Durchschnitt. Deutlich besser schneiden unter anderem Singapur, Japan, Korea und Estland ab. Alarmierend für die OECD, weltweit haben die Lesefähigkeiten der Jugendlichen nachgelassen. Zugleich gibt es deutlich mehr Hasty Readers, Jugendliche, die Texte nur hastig überfliegen und dann falsche Antworten geben. In Deutschland bleibt außerdem ein altes Problem besonders ausgeprägt. Der Bildungserfolg eines Kindes hängt weiterhin stark davon ab, wie viel Geld und Ressourcen die Familie hat und wie gut der Bildungsgrad der Eltern ist.
2: In Italien haben die Gewerkschaften zu einem landesweiten Bahnstreik aufgerufen. Sie fordern mehr Geld für die Beschäftigten und bessere Arbeitszeitregelungen. Sowohl regional als auch Fernzüge sind von den Streiks betroffen. Aus Rom, Anna Giordano.
5: Der Streik hat am späten Abend begonnen und läuft noch bis 21 Uhr. Laut Italiens staatlicher Bahngesellschaft FS muss den ganzen Tag über mit Ausfällen und Verspätungen gerechnet werden. Auch beim privaten Konkurrenten Italo. Das italienische Streikrecht schreibt allerdings sogenannte garantierte Zeitfenster vor. Regionalzüge müssen morgens zwischen 6 und 9 Uhr sowie am Abend zwischen 18 und 21 Uhr für Berufspendler verkehren. Für den Fernverkehr raten die Bahngesellschaften, sich vor der Fahrt auf den entsprechenden Internetseiten und Bahn-Apps zu informieren.
2: Soweit die Radio 1 Nachrichten. Weitere Meldungen bei rbb24.de.
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0: Jetzt sind es schon 20 Grad in Berlin und Brandenburg. Heute wird es noch wärmer. 28 bis 30 Grad sind möglich.
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2: Auf Radio 1 A13 Dresden Richtung Berlin zwischen Duben und Freiwalde stehen Sie wegen Markierungsarbeiten 30 Minuten im Stau. Stadtverkehr Berlin, etwas voller ist es auf dem Stadtring A100 in Richtung Wedding zwischen Hohenzollerndamm und Dreieck-Funkturm und in Richtung Treptow zwischen Detmolder und Alboinstraße. A115 Avusstadt auswärts zwischen Spanischer Allee und Kreuz Zehlendorf ist die rechte Spur wegen Wartungsarbeiten gesperrt und der Verkehr stockt etwas. In Westend kann es wegen der IFA auf dem Messegelände unterm Funkturm immer mal Stau geben. Wenn möglich, nutzen Sie zur An- und Abreise die öffentlichen Verkehrsmittel. Marzahn-Rienstraße in Höhe Allee der Kosmonauten ist in Richtung Hohenschönhausen wegen Gleisarbeiten bis Mitte Dezember nur eine Spur frei. Kreuzberg, die Dudenstraße ist nach einem Wasserrohr Rohrbruch bis auf Weiteres zwischen Mehringdamm und Metfesselstraße voll gesperrt. Trotz alledem haben Sie weiterhin eine gute Fahrt.
0: Danke, Micha.
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0: 6 Bücher, eine Shortlist und die Frage, wer fehlt diesmal eigentlich? Gleich sprechen wir hier über den Deutschen Buchpreis.

0: Heute Vormittag wurde sie bekannt gegeben, die Shortlist zum Deutschen Buchpreis 2026. Der Preis wird ja traditionell immer zum Auftakt der Frankfurter Buchmesse verliehen, die im Oktober dann stattfindet. Ausgezeichnet wird, so die Satzung des Preises, der beste deutschsprachige Roman des Jahres. 6 Romane stehen auf der Shortlist und bei uns ist jetzt Literaturagent Thomas Böhm, um die Shortlist zu kommentieren. Hi Thomas.
1: Hallo Katrin.
0: Der Deutsche Buchpreis ist ja nicht unumstritten. Viele Kritiker und Kritikerinnen werfen ihm vor, die Wahrnehmung von Literatur ja zu verengen, weil nur noch über die Bücher gesprochen wird, die auf der Liste stehen. Die vielen anderen gehen dann unter. Siehst du es auch so?
1: Ja, und darüber herrscht im Literaturbetrieb weitgehend Einigkeit. Der Preis ist 2005 geschaffen worden, um das Gespräch über Bücher anzuregen. Das ist gelungen. Es ist aber ein Gespräch, das meistens darum kreist, wer denn wieder nicht auf der Liste steht. Zudem sind die Bücher, die letztendlich ausgezeichnet werden, oft, das ist einer Juryvorsitzenden bei der Preisverleihung mal rausgerutscht, Kompromisskandidaten. Also es wird nicht der beste deutschsprachige Roman des Jahres ausgezeichnet, was übrigens schon deshalb nicht geht, weil namhafte Autorinnen und Autoren ausdrücklich nicht teilnehmen. Zum Beispiel Ralf Rothmann oder Daniel Kehlmann, von dem auch noch ein Roman in diesem Herbst erscheint. Aber für all das können ja die Autorinnen und Autoren nichts, die auf der Shortlist stehen. Die haben gute Bücher geschrieben, die es ganz bestimmt verdient haben, gelesen und besprochen zu werden.
0: So, dann lass uns mal zusammen auf die Liste schauen. Was gibt es da für Besonderheiten, Überraschungen vielleicht sogar?
1: Erstmal ein paar Äußerlichkeiten. Es lässt sich sagen, dass es eine Liste der mehr oder weniger unbekannten Namen ist, von denen die meisten nicht mal 3 Romane bisher geschrieben haben. Eine sehr junge Liste. Die älteste Autorin auf der Liste ist 50 Jahre alt, Peggy Mädler. Bemerkenswert, 5 Autorinnen und ein Autor auf der Liste. Fangen wir also mit dem einzigen Mann an, dem Österreicher Elias Hirschel. Sein Roman Schleifen handelt von einer Frau, die jedes Krankheitssymptom bekommt, über das in ihrer Anwesenheit gesprochen wird und deren Heilmittel gegen diese seltsame Krankheit Wörter aus toten Sprachen. Klingt abgedreht, ist es auch.
0: Ist es wahrscheinlich auch.
1: Ja, aber total. Es gibt 2 Bücher, die ungleiche Paare beschreiben. Das von Dana Vohwinkel, das heißt Anton und Alma. Die beiden kommen aus ganz unterschiedlichen Hintergründen. Prekariat und Akademikerfamilie. Anton ist zudem Jude, Alma nicht. In Franziska Genzlers Roman Orca geht es um 2 Freundinnen. Auch da spielen Klassenunterschiede eine Rolle. Eine der Figuren radikalisiert sich. Also diese beiden Bücher von Dana Vohwinkel und Franziska Genzler spielen an den gesellschaftlichen, politischen Verwerfungslinien der Gegenwart. Demgegenüber stehen 2 Bücher, die mehr die Vergangenheit erkunden. Shader Basyas Die Lücken, da geht es um ein fiktives Dorf im Hunsrück, in dem die Menschen ihre Nazi-Vergangenheit nicht aufgearbeitet haben. Und Peggy Mädlers Roman Die Selbstregulierung des Herzens, der handelt vom Leben in der DDR, von Menschen, die in den Westen fliehen, andere, die das System von innen regulieren wollen.
0: Das waren jetzt 5 Bücher.
1: Ja.
0: Du hast eins zurückgehalten. Warum? Favorit?
1: Naja, am bemerkenswertesten auf dieser Liste ist sicher der Debütroman von Valeria Gordejew mit dem schönsten Buchtitel seit langem. Die Zikade entschlüpft ihrer goldglänzenden Hülle. Ein Buch, das so unterschiedliche Themen wie die Wohnungsnot in Berlin, die Konservierung des Leichnams von Lenin und den Ukraine-Krieg auf sehr poetische, oft auch trickreiche Weise verbindet. Das Buch stand übrigens im Mittelpunkt der Literaturagenten am letzten Sonntag. Da gab es ein ausführliches Interview mit Valeria Gordejew. Aber bei dieser Liste gibt es für mich keine eindeutigen Favoriten. Zudem muss gesagt sein, alle Bücher, die in den letzten Jahren als die sicheren Sieger vorausgesagt wurden, haben den Preis am Ende nicht gekriegt. Am 5. Oktober wissen wir dann mehr.
0: Dann wird nämlich auf der Frankfurter Buchmesse der Deutsche Buchpreis für den besten deutschsprachigen Roman des Jahres vorgestellt. Thomas Böhm hat uns die 6 Titel vorgestellt, die auf der Shortlist stehen. Vielen Dank, Thomas.
1: Gerne.

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13: 13 Uhr mit Michael Mellinger.
14: Der Mann, der für die Attacken auf die Strominfrastruktur in drei Bundesländern verantwortlich sein soll, ist von der Polizei gestellt worden. Nach Medienberichten wurde er in der Nähe des Kraftwerks Weißweiler bei Aachen festgenommen. Die Polizei hatte international nach ihm gefahndet. Der 48-Jährige hatte mehrere Bekennerschreiben mit seinem Namen unterzeichnet. Darin bezeichnete er die Stromgewinnung mit fossilen Energieträgern als Verbrechen. Er soll Sabotageakte an Umspannwerken in Brandenburg, Sachsen und Nordrhein-Westfalen verübt haben. Die AfD in Sachsen-Anhalt will alle im Landtag vertretenen Parteien zu Sondierungsgesprächen einladen. Das kündigte der parlamentarische Geschäftsführer der AfD-Landtagsfraktion Rausch im MDR an. Seine Partei sei kompromissbereit, da sie die absolute Mehrheit verfehlt hatte. Vor der Wahl hatten alle anderen Parteien eine Koalition mit der AfD ausgeschlossen. Aus Magdeburg, André Damm.
15: Zum entscheidenden Machtfaktor könnte vor allem das Bündnis Sahra Wagenknecht werden, das als einzige Partei eine Zusammenarbeit mit der AfD bisher nicht ausschloss. Spitzenkandidatin Wittig erklärte, es geht im BSW immer um Sachthemen, um Projekte, die man gemeinsam umsetzen wolle. Selbstverständlich werde man Gespräche mit der AfD führen. Doch wie stabil wäre solch eine Kooperation? Daran zweifeln sogar etliche AfD-Funktionäre. Deshalb kündigte die AfD bereits an, einzelne neu gewählte Landtagsabgeordnete anderer Parteien auf ihre Seite zu ziehen. Im Fokus besonders Abgeordnete der CDU.
14: Zwei Tage nach dem Wahlsieg der AfD in Sachsen-Anhalt hat Finanzminister Klingbeil im Bundestag einen Vertrauensverlust der Bundesregierung eingeräumt. Wenn sie Vertrauen für die notwendigen Veränderungen zurückgewinnen wolle, müsse Gerechtigkeit der Maßstab aller Entscheidungen sein, sagte der SPD-Chef. Veränderungen dürften nicht dazu führen, dass die einen immer neue Chancen bekommen und die anderen das Gefühl haben, zurückzubleiben. Unter dem Schlagwort Reform dürfe kein Abbau des Sozialstaates betrieben werden, forderte Klingbeil. Die Hawaii-Inseln bereiten sich auf einen weiteren Hurrikan vor. Der Gouverneur der US-Inselgruppe im Pazifik hat Schulen und Behörden auf einigen westlichen Inseln schließen lassen. Außerdem rief er die Bewohner auf, sich von der Küste fernzuhalten und auf Stromausfälle einzustellen. Laut dem US-Hurrikan-Zentrum naht der Wirbelsturm Lovell mit Windgeschwindigkeiten von bis zu 185 Kilometern pro Stunde. Gabi Biesinger.
2: Erst im August war der Bundesstaat mitten im Pazifik von den Ausläufern des tropischen Sturms Lala getroffen worden. Obwohl der Sturm nicht direkt auf Land traf, verursachte er insbesondere auf der Hauptinsel Big Island heftige Schäden. Lovell ist ebenso wie der derzeit südwestlich vom kalifornischen San Diego auftretende Tropensturm Marie Teil des Klimaphänomens El Niño. Das Wetterphänomen sorgt derzeit für höhere Temperaturen im Pazifik und macht Tropenstürme in diesem Jahr besonders wahrscheinlich. Meteorologen rechnen deshalb mit überdurchschnittlich vielen Stürmen.
14: Soweit die Radio 1 Nachrichten. Weitere Meldungen bei rbb24.de.
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13: Sommergefühle bekommen wir heute noch mal geschenkt. Es werden bis zu 29 Grad in Berlin und Brandenburg. Erstmal viel Sonne am Nachmittag. Sind dann auch Wolken möglich und es kann kurz regnen.
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14: Auf Radio 1 A9 Berlin Richtung Leipzig. Zwischen Beelitz-Hallstätten und Beelitz stehen Sie nach einem Unfall 30 Minuten im Stau. A13 Berlin Richtung Dresden. Zwischen Baruth-Mark und Starkow dauert es an einer Baustelle ein paar Minuten länger. Stadtverkehr Berlin, A100 Richtung Treptow, stockender Verkehr zwischen Dreieck Charlottenburg und Messedamm mit plus 10 Minuten. Im weiteren Verlauf Stau zwischen Detmolder und Alboinstraße an der Baustelle mit plus 15 Minuten. A115 Avusstadt auswärts zwischen Hüttenweg und Kreuz Zehlendorf staut es sich wegen Reparaturarbeiten auf der rechten Spur. Etwa 10 Minuten dauert es länger. Mitte, die Strelitzer Straße ist zwischen Rheinsberger und Bernauer Straße in beiden Richtungen gesperrt. Dort ist die Feuerwehr im Einsatz. Und Kreuzberg, die Dudenstraße, ist nach einem Wasserrohrbruch bis auf Weiteres zwischen Mehringdamm und Metfesselstraße voll gesperrt. Trotz alledem haben Sie weiterhin eine gute Fahrt.
13: Danke dir und schönen Feierabend, Micha.
14: Lieben Dank.
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13: und dem wunderbaren Bulgarian Car Trader. Tag.

0: Goldfrapp gehört hier auf Radio 1, 12 Minuten nach 1. Es gibt Künstler, die sind erstens immer stabil und zweitens schaffen die das, ja, Schwere und Leichtigkeit irgendwie zusammenzubringen. Und welche, die das besonders gut seit Jahren machen, sind, finde ich, Sven Phantom und Martin Gotti-Gottschild. Tiere streicheln Menschen.
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0: Dessen stellt nun Martin Gotti Gottschild 12 Fragen an sein Publikum.
1: Wer schafft es, mit einem seiner beiden Zeigefinger in die Luft zu zeigen?
2: Nicht schlecht.
1: Wer freut sich jetzt schon auf den Nachhauseweg?
2: Ja, geht mir auch so.
1: Wer hat heute schon jemanden angeschnauzt? Wer hat es danach bereut? Wer bereut es, heute eine bestimmte Person noch nicht angeschnauzt zu haben? Wer hat schon mal gesagt, das schmeckt aber gut, obwohl es gar nicht stimmt? Ist die Person, zu der man das gesagt hat, heute anwesend? Wer raucht heimlich? Wer hat schon mal beim Sex gedacht, als es gerade losging? Puh, das kann aber lange dauern. Gut, wer hat schon mal jemanden an der Straßenbahnhaltestelle, der gerade mit seinem Verdampfer, der so groß war wie ein Motorblock, eine tierische Wolke ausgestoßen hat, sodass er kaum noch zu erkennen war, als sich der Dampf gelichtet hat, die sagt, schlechte Nachrichten, Houdini, du bist immer noch da. Gut, nur noch 2 Fragen, die mir eigentlich wichtig sind. Wer ist dafür, dass der Filmtitel Der Gendarm von Saint-Tropez endlich umgeändert wird in Das Gendern von Saint-Tropez? Hat da jemand einen Aluhut auf? Okay. Ist das sogar eine Königskrone, die du da aufhast? Okay, dann bin ich aber beruhigt. Letzte Frage, wer mag Aufstrich lieber als Abstrich? Gut, und dann sollte das ja heute klappen.
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0: Es ist erst Dienstag. Wir müssen jetzt mal in unserem Kalender gucken. Samstag, 12. September. Was machen Sie am Abend? Ich hätte einen Vorschlag. Sie können zum besten Poetry Slam der Welt gehen. Das ist eine riesengroße Open-Air-Sommerveranstaltung im Orankebad. Das beginnt, glaube ich, 19 Uhr im Strandbad Orankesee. Und wir haben Tickets für Sie. Sie müssen sich dafür ein ganz klein bisschen mit Star Trek auskennen, denn wir spielen jetzt das schöne Quiz gemeinsam. Heute vor 60 Jahren lief die erste Star Trek-Serie in Amerika im Fernsehen.
1: Der Weltraum. Unendliche Weiten. Wir schreiben das Jahr 2200. Viele Lichtjahre von der Erde entfernt dringt die Enterprise in Galaxien vor, die nie ein Mensch zuvor gesehen hat.
2: Die Serie Raumschiff Enterprise, im Original Star Trek, kommt 1966 ins amerikanische Fernsehen. Die bunte Besatzung der Enterprise erkundet unter dem Kommando von Captain Kirk mit Mr. Spock, Dr. Pille McCoy und Lieutenant Uhura das Universum und seine noch unbekannten Lebensformen.
3: Schiff an Schiff.
4: Bitte sprechen Sie, Captain.
3: Hier spricht Captain Kirk vom Raumschiff Enterprise. Wir kommen in Freundschaft. Es war nicht unsere Absicht, in Ihr Gebiet einzudringen.
2: Die Idee für Star Trek hat der ehemalige Bomberflugzeugpilot Gene Roddenberry. Der freiberufliche Drehbuchautor produziert 1964 einen Pilotfilm. Und nach einigen Änderungen entscheidet sich NBC, Star Trek zu produzieren. Roddenberry ist es wichtig, seine eigenen Überzeugungen in die Serie einzubauen und zu zeigen, dass es nichts Falsches ist, anders zu sein.
5: I made a real effort in Star Trek to write into it some of my own beliefs and philosophies on the fact that to be different is not necessary. If someone else is different, it doesn't mean they're necessarily bad or wrong.
2: Doch schon in der ersten Staffel leidet die Serie unter einem begrenzten Budget und schwachen Einschaltquoten. Sie wird nur deshalb für zwei weitere Staffeln fortgesetzt, weil das Ehepaar Trimble 1967 eine erfolgreiche Save Star Trek Briefkampagne startet. Die beiden rufen die Fans dazu auf, Briefe an den Programmdirektor zu schreiben, um die Serie zu retten.
6: Action now is of the essence. I just got a call from Gene Roddenberry.
7: It is highly likely that Star Trek will die if something isn't done.
6: So pass the word and write some letters, people. It's up to us fans to keep Star Trek on TV.
2: Trotzdem wird Star Trek 1969 eingestellt und entwickelt sich erst über die nächsten Jahre durch ständige Wiederholungen im Fernsehen zum popkulturellen Phänomen. 1972 wird es das erste Mal im ZDF gezeigt. Es folgen unzählige weitere Serien und Filme aus dem Star Trek-Universum, die zusammen für 180 Emmys und 16 Oscars nominiert sind. Heute wird die Originalserie Star Trek 60 Jahre alt.
0: Herzlichen Glückwunsch. Sie können jetzt Tickets gewinnen für den besten Poetry Slam der Welt am Samstag. Das ist im Orankebad, da können Sie hingehen, 19 Uhr geht's los. Dafür müssen Sie mir aber eine Frage beantworten. Und zwar, wie lautet der berühmteste Satz der Star Trek-Serie, der wörtlich so in keiner einzigen Folge gesagt wird? 0331 70 99 111 ist die Telefonnummer. Ich wiederhole die Frage nochmal. Wie lautet der berühmteste Satz der Star Trek-Serie, der wörtlich so in keiner einzigen Folge gesagt wird? Radio 1, hallo?
8: Ja, hallo. Ja.
0: Hi, mit wem spreche ich denn?
8: Mit Frank.
0: Hallo Frank, herzlich willkommen. Wie geht's Ihnen?
8: Gut, wunderbar.
0: Schön, vielleicht geht es Ihnen gleich noch besser. Wie war denn der Satz?
8: Beam me up, Scotty.
0: Richtig. Captain, haben Sie die Serie oft geguckt?

Immer wenn ich hier bei Radio 1 moderiere, stelle ich fest, ich höre einfach wirklich viel zu wenig Musik, nutze dann aber hier, und was für ein Privileg, ne, ist meine Arbeit, aber ich lasse ganz oft meine Kopfhörer auf und höre jeden Song mir an und denke, Musik ist sowas Schönes. Und seit Sonntag 18 Uhr komme ich mir, ich hatte überlegt die ganze Zeit, welches Märchen das ist, wo der so Wackersteine in den Magen gelegt bekommt, der Wolf. War das die 7 Geißlein? So fühle ich mich. Ich weiß nicht, wer mir da 18 Uhr am Sonntag welche reingepackt hat. Na, ich weiß es schon, aber ich werde es jetzt hier mal nicht ausführen. Und ich habe die letzten Tage gemerkt, dass mir Musik so unglaublich hilft und so eine Kraft gibt. Ist wahrscheinlich manchmal ähnlich wie mit Sport, bin ich zu faul dafür. Dann kann man auch einfach Musik hören, und weiter geht's mit Innenräume und im Gegenlicht.

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1: Midnight Nightmare, das Konzert im Urban Spree.

0: Hoopla hat Alex Atkins, Ex-Frontmann der kanadischen Post-Punk-Band Metz, sein zweites Soloalbum genannt. Mit seinen Songs scheint er seine Noise-Rock-Vergangenheit erfolgreich abgeschüttelt zu haben, meint ein Kritiker. Spielerisch erweitert er sein Klangspektrum. Piano, Glockenspiele und Kastagnetten kommen zum Einsatz und man spürt seine Leidenschaft für den American Underground-Sound der 80er und frühen 90er Jahre von Husker Du über die Replacements bis zu den Lemonheads. Weird Nightmare, das Konzert heute 21 Uhr im Urban Spree in Berlin-Friedrichshain.
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8: Der 13 Uhr Nachrichten. Polizei nimmt 48-jährigen Sabotageverdächtigen fest. Opposition kritisiert Haushaltsentwurf von Finanzminister Klingbeil. Und das Wetter im Süden freundlich, im Norden wolkig, meist trocken, bei bis zu 31 Grad. Die ausführlichen Nachrichten mit Wetter und Verkehr und Thorsten Altenhöhner hören Sie nach Tristan Busch.
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2: Nach einer Reihe von Sabotageangriffen auf das deutsche Stromnetz hat die Polizei einen 48-jährigen Tatverdächtigen festgenommen. Nach dpa-Informationen war der Mann der Polizei in der Nähe des Kraftwerkes Weißweiler bei Aachen aufgefallen. Die Behörden hatten seit Tagen nach dem 48-jährigen aus Gevelsberg im südlichen Ruhrgebiet gefahndet. Er soll an mehreren Orten in Brandenburg, Nordrhein-Westfalen und Sachsen versucht haben, Hochspannungsleitungen zu sabotieren. Zu der Sabotageserie gibt es Bekennerbriefe, die die Ermittlungsbehörden für authentisch halten und dem 48-Jährigen zuordnen. Die Grünen haben den Haushaltsentwurf von Bundesfinanzminister Klingbeil kritisiert. Co-Fraktionschefin Hasselmann warf der Koalition vor, nach dem Wahlerfolg der AfD in Sachsen-Anhalt so weiterzumachen wie bisher. Geplante Kürzungen, etwa bei Unterhaltsvorschuss und Kinderzuschlag, seien nicht das Signal, das für den Zusammenhalt der Gesellschaft nötig sei. Jan Zimmermann.
3: Es sind herausfordernde Zeiten, sagt Finanzminister Lars Klingbeil. Sein Haushalt für das nächste Jahr sei eine deutliche Antwort auf die Probleme des Landes und die Krisen in der Welt, wie der Krieg im Iran und in der Ukraine. So sieht Klingbeils Haushaltsentwurf Ausgaben in Höhe von mehr als 555 Milliarden Euro vor, 6% mehr als in diesem Jahr. Die Nettokreditaufnahme für das nächste Jahr und die schuldenbasierten Sondervermögen für Infrastruktur und Klimaschutz sowie für die Bundeswehr ergeben zusammen rund 200 Milliarden Euro neue Schulden. Das meiste Geld im Haushalt 2027 fließt in das Arbeits- und Sozialministerium für Renten und Sozialleistungen. Deutlich mehr Mittel stehen künftig für die Verteidigung bereit.
2: Die Berliner Grünen fordern Klarheit darüber, ob der Landesverfassungsschutz die AfD als extremistischen Verdachtsfall einstuft. Seit dem 1. September kann der Geheimdienst die Öffentlichkeit nicht nur über gesicherte Extremisten informieren, sondern auch über Verdachtsfälle. Sabine Müller berichtet.
4: Die Grünen-Fraktion verlangt, dass eine solche Information jetzt auch passiert. Die Senatsinnenverwaltung erteilte der Forderung umgehend eine Absage. Direkt vor der Abgeordnetenhauswahl wäre es ein Verstoß gegen das Neutralitätsgebot und die chancengleiche Teilnahme, wenn sich der Verfassungsschutz zu einzelnen Parteien äußerte. Die Grünen-Fraktion begründet in einem Papier mit vielen Belegzitaten, warum sie die Berliner AfD für einen Fall für den Verfassungsschutz hält. Unter anderem wegen Verstößen gegen die Menschenwürde und Angriffen auf die Demokratie.
2: Vertreter von Politik und Wirtschaft haben alarmiert auf die Ergebnisse der jüngsten PISA-Bildungsstudie reagiert. Demnach rutschen Deutschlands Schüler im internationalen Vergleich immer weiter ab. Die Ergebnisse von 15-Jährigen in Mathematik, Lesekompetenz und Naturwissenschaften sind die schlechtesten, die je gemessen wurden. Bundesbildungsministerin Prien sprach von einem besorgniserregenden Befund. Juliane Kowalik.
5: Jugendliche können immer schlechter längere Texte verstehen, weil sie sie nur überfliegen, anstatt zu erfassen. Rund ein Fünftel der Jugendlichen hat in den Bereichen Mathematik, Lesen und Naturwissenschaften keine ausreichende Basiskompetenz. Seit 10 Jahren ist dieser Rückgang auch in anderen Ländern zu spüren. Allerdings haben Länder wie Singapur, Kanada und Estland diesen Trend besser abfedern können. Besonders beunruhigend ist die gestiegene Chancenungleichheit in Deutschland. Noch nie waren die Bildungserfolge von Jugendlichen so stark vom Status der Familie abhängig wie jetzt. Bundesbildungsministerin Prien kündigte Maßnahmen an, um diesen negativen Entwicklungen weiter entgegenzutreten. Dazu gehören verpflichtende Sprachförderung schon im Kita-Alter und die gezielte Unterstützung von Brennpunktschulen.
2: Die Radio 1 Nachrichten um 14 Uhr und gleich 5 Minuten. 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
6: Ab jetzt ziehen ein paar Wolken auf in Berlin und Brandenburg. Nachmittag kann es auch mal kurz regnen. Die Sonne scheint aber auch immer wieder. Die Temperaturen gehen noch mal hoch auf maximal 29 bis 31 Grad.
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2: Auf Radio 1 Brandenburg A9 in Richtung Leipzig zwischen Beelitz-Heilstätten und Beelitz staut es sich nach einem Unfall. A13 in Richtung Berlin, der Anschluss Schwarzheide ist wegen Bauarbeiten bis Ende des Monats gesperrt. Die Umleitung führt über Klettwitz. Stadtverkehr Berlin, etwa 20 Minuten länger dauert es auf der A100 in Richtung Treptow zwischen Detmolder und Albuinstraße. A115 statt auswärts zwischen Hüttenweg und dem Kreuz Zehlendorf ist wegen Reparaturarbeiten nur eine Spur frei. Tiergarten und Moabit. Der Tiergartentunnel ist bis morgen früh in beiden Richtungen gesperrt. Und Kreuzberg, die Dudenstraße, ist nach einem Wasserrohrbruch zwischen Mehringdamm und Mietfesselstraße voll gesperrt. Radio 1 wünscht Ihnen eine gute Fahrt.
6: Danke, Thorsten.
2: Gerne doch.
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6: Und wir machen weiter mit Pulp.

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1: Ich bin meinen Eltern und meiner Oma so unfassbar dankbar dafür, dass sie mich als Kind ständig raus in die Natur geschoben haben. Es war einfach total normal, im Wald zu sein, auf dem Feld zu sein, sich mit der Natur zu beschäftigen, in der Natur zu leben und zu essen und so weiter. Ich kann das in Zeiten wie diesen nur empfehlen, weil das was sehr Heilsames und Tröstendes hat. Und was Heilsames und Tröstendes und Schönes hat es auch immer, wenn ich mit Paul Wernicke spreche, von der Wildnisschule Hoher Fleming. Hi Paul.
2: Danke, du sprichst mir aus dem Herzen. Ich empfinde es genauso, wenn ich draußen bin.
1: Heute geht es ja um Grillen, die dieses wunderschöne Geräusch machen. Ne? Und ich habe neulich erst zu meinen Kindern gesagt, ich habe denen wirklich bei, ich glaube, YouTube eine Grille vorgespielt, weil ich gesagt habe, ihr kennt das Geräusch gar nicht. Bei mir in Brandenburg, ich höre nie eine Grille. Habe ich mir das eingebildet? Die gab es doch früher ständig überall.
2: Ja, es wundert mich ehrlich gesagt auch, weil die gehören ja zu den Heuschrecken. Oft sagen Leute zu den Heuschrecken grillen, aber die klassische Grille ist diese Pinocchio-Grille. Die kennen die meisten aus dem Trickfilm. Diese kleine, die ist groß, aber die ist dick. Die sitzt da auf dem Boden und die zirpt dann im Frühjahr, schon relativ früh vor ihrem Schalltrichter. Das ist die Feldgrille. Und die braucht halt offene Felder, wo halt nicht ständig gemäht wird und wo jetzt nicht, ich weiß gar nicht, wie die mit Landwirtschaft so klarkommt, aber bei mir sind halt so Wiesen und die jetzt nicht so satt und nicht so nass sind.
1: Mir das Problem wahrscheinlich.
2: Und dann hast du noch Waldgrillen und Sumpfgrillen und so. Das sind aber alles so unterschiedliche Arten. Grillen zeichnen sich dann aus durch das Erzeugen des Tones mit ihren Flügeln, reiben die auf der Schrillleiste entlang oder die Flügel sogar aneinander. Oh Gott, fachlich, frag mich nicht, wahrscheinlich. Aber die machen irgendein Flügelgeräusch und es ist hoch und es ist meist für unsere Ohren wohlklingend und schön. Während gegen Heuschrecken eher so ein rasselndes oder Warzenbeißer so ein Geräusch machen, durch das Reiben der Beine am Hinterkörper. Ganz anderer Erzeugungshergang.
1: Genau. Aber sag mal, eine Grille hat es dir ganz besonders angetan, ne?
2: Oh Gott, das Weinhähnchen. Oh, wenn ich schon an das Weinhähnchen denke, zergehe ich. Weil das, musst du dir vorstellen, vor 5 oder 6 Jahren, nagel mich nicht fest, stand ich bei mir auf dem Platz und höre das erste Weinhähnchen. Ich habe es deswegen so genau vor Augen, weil ich habe Maulwurfsgrillen gesucht. Das ist eine sehr große, die größte Grille, die wir haben, die gräbt und so. Hab den Sound verwechselt, nein, es war das Weinhähnchen. Jetzt habe ich es mir angeschaut. Die gibt es offiziell gar nicht bei uns. Zu dem Zeitpunkt erst recht nicht, weil es eine südliebende Art ist. Also im Süden Deutschland gibt es die an den Weinhängen, deswegen auch Weinhähnchen. Weil die singt einen wunderschönen, zarten, schönen Laut. Und die ist ganz dünn und fragil. So sieht die auf jeden Fall aus. Ich habe jetzt endlich auch welche gesehen. Hat aber riesengläserne Flügel. Und jetzt hat sich das Jahr für Jahr gesteigert, so wie auch Gottesanbeterin mehr geworden sind und verschiedene wärmeliebende Insekten, die sich einfach vermehren und durch diese milden Winter nicht weniger werden. Und jetzt sind wir an einem Punkt angekommen, wo du dich abends bei mir hinsetzen kannst und dann beginnt das erste in den lauen Nächten, es wird dunkel, dann fängt das erste Weinhähnchen an, trü, trü, trü. Und dann geht es los bis zum absoluten Showdown, zum Höhepunkt, wo um dich herum 10, 15 trü, trü, trüende Männchen singen auf der Vegetation oben und das ist bis zu 300 Meter hörbar.
1: Und also sag mal,
2: ist wirklich weit.
1: Das sind Männchen, die Weibchen rufen, oder was?
2: Ja, das sind Männchen, die auf der Vegetation sitzen und sich gegenseitig sozusagen konkurrieren und die Weibchen sitzen irgendwo und suchen sich dann
1: die
2: den
1: Weibchen
2: für sie am
1: fittesten
2: aus.
1: Und
2: ja,
1: du.
2: Ich genieße einfach nur. Für mich hängt da nicht Leben und Tod von ab, aber für die.
1: Sag mal noch was anderes. Seit heute Morgen läuft ja das Voting für den Vogel des Jahres 2027. Wasseramsel, Mehlschwalbe, Kolkrabe und Kranich. Ist für dich wahrscheinlich sauschwer, da einen Favoriten,
2: und
1: oder?
2: Trauerschnäpper.
1: Und wer?
2: Trauerschnäpper. Und
1: den habe ich unterschlagen.
2: Und der Grauschnäpper. Also, wie soll man sich denn da entscheiden? Also, ich habe gedacht, die Anfrage kam, also es beginnt die Wahl. Ich finde es grundsätzlich toll, wenn man sich beteiligt, weil man sich automatisch mit diesen Vögeln auch beschäftigt. Ist über NABU läuft diese Nummer. Und ich weiß nicht, wer da nächstes Jahr gewinnen soll. Alle. Wir werden jetzt, glaube ich, mal immer wieder mal einen dieser Vögel vorstellen, uns genauer vorknüpfen.
1: Ich wünsche mir den Kranich bei mir in der Woche, weil ich habe überlegt zum ersten Mal.
2: Stimmt ja gar nicht.
1: Doch, weil ich weiß warum, weil ich unbedingt mal hin will. Meine Oma hat mir davon erzählt, dass in Brandenburg kannst du ja so gucken, wo die Kraniche landen. Dann stehen da irgendwie 100.000 und abends in der Dämmerung. Es soll so schön sein.
2: Das ist krass. Der Acker ist grau. Ja, und dann, wenn sie balzen, die haben ein Balzgehabe, die springen 2 Meter in die Luft, die tanzen mit heruntergeneigtem Kopf und so. Lass uns bloß nicht damit anfangen, weil die Milchschwalbe ist natürlich auch ganz, ganz wichtig und Kolkrabbe und Trauerschnäpper vor allem. Wir müssen da tiefer uns mit beschäftigen.
1: Das machen
2: noch
1: wir.
2: Ist Zeit.
1: Das machen wir. Da haben wir die nächsten Dienstage ordentlich was vor. Paul, vielen
2: Jetzt
1: Dank.
2: Jetzt erstmal Tempelhofer Feld besuchen und gucken, was für eine Grille zirpt.
1: Von der Wildnisschule Hoher Fleming, da können Sie sowieso mal vorbeischauen auf der Internetseite. Da gibt es den einen oder anderen schönen Naturkurs, den man verschenken kann oder auch selber mal teilnehmen. Wie gesagt, es ist heilsam. Paul, mach's gut.
2: Ganz vielen Dank. Ciao, Madeline.

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1: und mit The Dresden Dolls und dem Song Sing.

0: Böttcher und ich mal wieder morgens moderieren, denn zu diesem Song haben wir immer getanzt. Vince Staples, Cutten, hier gehört auf Radio 1.
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0: 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Und was Sie da so erwartet, God Only Knows von den Beach Boys.

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1: Lina Lapiliti, Remake Years Out of Hours Ausstellung im Hamburger Bahnhof. In der historischen Halle des Hamburger Bahnhofs breiten sich 400.000 Holzwürfel auf dem Boden aus. Sie türmen sich zu Stapeln, verbinden sich zu architektonischen und dann wieder zu hügelartigen Strukturen. Die Holzklötze gehen durch die Hände von Performern und von Besuchenden, sodass die hölzerne Landschaft sich ständig verändert. Der Raum ist mit singenden Stimmen gefüllt. Es sind Lieder, die auf Gedichten basieren. Es geht um Gemeinschaft, Liebe, Verlust und Hoffnung. Die litauische Künstlerin Lina Lapiliti stellt mit ihrem Werk Fragen nach dem, was bleibt und was vergeht. Lina Lapiliti, Remake Years Out of Hours, Ausstellung im Hamburger Bahnhof. 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
10: Der 15 Uhr Nachrichten. Polizei nimmt 48-jährigen Sabotageverdächtigen fest. Opposition kritisiert Haushaltsentwurf von Finanzminister Klingbeil und das Wetter im Süden freundlich, im Norden wolkig, meist trocken bei bis zu 31 Grad. Hier geht's jetzt weiter mit Frauke Oppenberg. Viel Spaß.

0: Und da das jetzt nur noch so ausplätschert, beenden wir das auch um, ja, gleich 15 Uhr.
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2: Im Fall der Angriffe auf das deutsche Stromnetz hat die Polizei einen Verdächtigen festgenommen. Es handelt sich um einen 48-jährigen Mann, nach dem seit Tagen gefahndet wurde. Er war der Polizei in der Nähe eines Kraftwerkes bei Aachen aufgefallen. Der Mann hatte nach Angriffen auf Stromleitungen in Brandenburg, Nordrhein-Westfalen und Sachsen Bekennerschreiben hinterlassen. Katharina Trümper.
3: Er soll bei seiner Festnahme Sprengmittel dabei gehabt haben, aber keinen Widerstand geleistet haben. Polizisten fanden in der Nähe ein Zelt im Unterholz, in dem weitere Sprengladungen sichergestellt wurden. Brandenburgs Polizeipräsident Stippin erklärte, die Festnahme sei ein wichtiger Schritt in den Ermittlungen. Jetzt gelte es, die Hintergründe und Zusammenhänge der Taten weiter aufzuklären. Der 48-jährige Mann aus Nordrhein-Westfalen steht im Verdacht, mit Spreng- und Brandvorrichtungen versucht zu haben, die Stromversorgung zu unterbrechen. Vor einer Woche waren solche Vorrichtungen an einem Umspannwerk unweit des Kohlekraftwerks Jenschwalde im Süden Brandenburgs gefunden worden. Am selben Tag wurde auch in Nordrhein-Westfalen ein ähnlicher Sabotageakt aufgedeckt. Danach kam es zu weiteren Vorfällen, darunter auch in Sachsen.
2: Die Grünen haben den Haushaltsentwurf von Bundesfinanzminister Klingbeil kritisiert. Co-Fraktionschefin Hasselmann warf der Koalition vor, nach dem Wahlerfolg der AfD in Sachsen-Anhalt so weiterzumachen wie bisher. Jan Zimmermann.
4: Es sind herausfordernde Zeiten, sagt Finanzminister Lars Klingbeil. Sein Haushalt für das nächste Jahr sei eine deutliche Antwort auf die Probleme des Landes und die Krisen in der Welt, wie der Krieg im Iran und in der Ukraine. So sieht Klingbeils Haushaltsentwurf Ausgaben in Höhe von mehr als 555 Milliarden Euro vor, 6% mehr als in diesem Jahr. Die Nettokreditaufnahme für das nächste Jahr und die schuldenbasierten Sondervermögen für Infrastruktur und Klimaschutz sowie für die Bundeswehr ergeben zusammen rund 200 Milliarden Euro neue Schulden. Das meiste Geld im Haushalt 2027 fließt in das Arbeits- und Sozialministerium für Renten und Sozialleistungen. Deutlich mehr Mittel stehen künftig für die Verteidigung bereit.
2: Die Berliner Grünen fordern Klarheit darüber, ob der Landesverfassungsschutz die AfD als extremistischen Verdachtsfall einstuft. Seit dem 1. September kann der Geheimdienst die Öffentlichkeit nicht nur über gesicherte Extremisten informieren, sondern auch über Verdachtsfälle. Sabine Müller.
5: Die Grünen-Fraktion verlangt, dass eine solche Information jetzt auch passiert. Die Senatsinnenverwaltung erteilte der Forderung umgehend eine Absage. Direkt vor der Abgeordnetenhauswahl wäre es ein Verstoß gegen das Neutralitätsgebot und die chancengleiche Teilnahme, wenn sich der Verfassungsschutz zu einzelnen Parteien äußerte. Die Grünen-Fraktion begründet in einem Papier mit vielen Belegzitaten, warum sie die Berliner AfD für einen Fall für den Verfassungsschutz hält. Unter anderem wegen Verstößen gegen die Menschenwürde und Angriffen auf die Demokratie.
2: Vertreter von Politik und Wirtschaft haben alarmiert auf die Ergebnisse der jüngsten PISA-Bildungsstudie reagiert. Demnach rutschen Deutschlands Schüler im internationalen Vergleich immer weiter ab. Juliana Kowalik.
6: Jugendliche können immer schlechter längere Texte verstehen, weil sie nur überfliegen, anstatt zu erfassen. Rund ein Fünftel der Jugendlichen hat in den Bereichen Mathematik, Lesen und Naturwissenschaften keine ausreichende Basiskompetenz. Seit 10 Jahren ist dieser Rückgang auch in anderen Ländern zu spüren. Allerdings haben Länder wie Singapur, Kanada und Estland diesen Trend besser abfedern können. Besonders beunruhigend ist die gestiegene Chancenungleichheit in Deutschland. Noch nie waren die Bildungserfolge von Jugendlichen so stark vom Status der Familie abhängig wie jetzt.
2: Die Radio 1 Nachrichten um 15 Uhr und 3 Minuten. 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
0: Die Aussichten für heute sind recht sonnig und vor allen Dingen auch recht heiß. Die Temperaturen aktuell zwischen 21 und 29 Grad, bis zu 30 Grad können daraus werden. Und dazu gibt es Sonne und kompakte Wolken im Nordwesten, einzelne Schauer und vereinzelt auch Gewitter. In der Nacht mal weniger, mal mehr dichte Wolken und zeitweise Schauer bei 16 bis 14 Grad. Und morgen auch regnerisch, von Nordwesten her lockern die Wolken aber im Laufe des Tages auf. Und am Abend gibt es dann im Nordwesten noch kurze Schauer. Es wird kühler morgen mit 18 bis 22 Grad maximal.
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2: Auf Radio 1, Brandenburg A9 in Richtung Leipzig zwischen Beelitz-Heilstätten und Beelitz staut es sich nach einem Unfall. Stadtverkehr Berlin, etwa 20 Minuten länger dauert es auf der A100 in Richtung Treptow zwischen Detmolder und Albuinstraße. Und es staut sich auch auf der A103 am Kreuz Schöneberg. A115 statt auswärts zwischen Hüttenweg und dem Kreuz Zehlendorf staut es sich wegen Reparaturarbeiten. Und auch statt einwärts vor dem Kreuz Zehlendorf. Tiergarten und Moabit. Der Tiergartentunnel ist bis morgen früh in beiden Richtungen gesperrt. Dann noch der Hinweis zur S-Bahn. Wegen eines technischen Defekts am Bahnübergang in Zeuthen wird bei der S46 zwischen Zeuthen und Königs Wusterhausen gependelt. Die S8 fährt nur zwischen Birkenwerder und Grünau. Ihnen eine gute Fahrt.
0: Dankeschön.
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0: Thorsten, renn nicht weg, komm zurück. Ich habe eine Frage, du bist doch schlau, ne? Du bist doch Nachrichtenredakteur, du bist doch schlau.
2: Wollen wir mal nicht übertreiben.
0: Ich bin heute an einem Plakat vorbeigefahren, ein Wahlplakat der Berliner FDP. Da ist der Landesvorsitzende Christoph Meyer drauf zu sehen und der Spruch, wenn uns auch alle wählen, die noch an uns zweifeln, knacken wir die 10%. Ich verstehe das nicht. Kannst du mir das erklären?
2: Wenn alle
0: sie wählen, die an sie zweifeln, müsste das doch eigentlich 100% sein oder ist das höhere Mathematik für Wirtschaftsexperten?
2: Nee, ich würde dir zustimmen.
0: Ja.
2: Auf Ideen kommen die Leute.

0: Freedom Fry, She Fell in Love on the Dance Floor. Wie schön für Sie. 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Und Achtung, diese Behauptungen sind falsch. Zu viel Protein schadet den Nieren. Kohlenhydrate sind ungesund. Cortisol verhindert das Abnehmen. Impfungen können Autismus auslösen. Alles falsch. Aber das sind Sätze, die Ihnen vielleicht schon mal begegnet sind. Vor allem in den sozialen Medien kursieren ja Gesundheitsinformationen und Ratschläge en masse. Aber Studien zeigen, je nach Plattform und Thema, sind zwischen 30% und über 80% dieser Inhalte zu Gesundheitsthemen falsch, irreführend oder stark verzerrt. Dr. Julia Fischer hat diese Fehl- und Desinformation Ihnen den Kampf angesagt. Sie ist Ärztin und Journalistin und Sie kennen sie vielleicht auch, weil sie ist Teil unserer Redaktion ARD Gesund. Was stimmt denn nun? Heißt Ihr neuestes Buch und darüber spreche ich jetzt mit ihr. Hallo Julia.
1: Hallo Frauke.
0: Wir alle wollen ja gesund sein und bleiben, aber wie das geht, das wissen wir immer weniger. Woher kommen all diese falschen Infos? Wer hat was davon?
1: Im Prinzip haben alle was davon, die zum Beispiel einfach eine große Reichweite wollen oder aber vor allem die, die uns gerne was verkaufen möchten. Wir alle haben ja Lust auf, du hast es gesagt, wir wollen Gesundheit. Gesundheit ist wahnsinnig wichtig, irgendwie das höchste Gut. Ohne Gesundheit ist alles nichts, sage ich gern. Und in diesem Moment wollen wir uns auch nicht furchtbar anstrengen, sondern eigentlich sind wir immer auf der Suche nach der einfachsten Lösung. Und genau das wissen die Menschen, die was verkaufen. Die ja, lösen mit ihren Aussagen Angst oder Panik aus, große Emotionen in uns und versuchen auf die Art und Weise ja ihre Mittelchen an den Mann zu bringen oder aber Coachings. Also im Prinzip ja uns auszunutzen für das, was ihnen wovon sie profitieren.
0: Du schreibst in deinem Buch von einem interessanten Widerspruch. Also die meisten Menschen wissen, dass es immer mehr Fehlinformationen gibt und dass das auch eine Gefahr ist. Aber sie glauben gleichzeitig, sie selbst, sie würden ja niemals darauf reinfallen. Was macht uns da eigentlich so sicher?
1: Ja, interessanterweise wiegen wir uns in dieser falschen Sicherheit, weil wir vermutlich auch alle so ein kleines bisschen in unserer eigenen Wahrheit oder in unserer eigenen Bubble leben und glauben, das, was wir da lesen, das können wir schon richtig einordnen. Und ich weiß, die anderen fallen immer drauf rein, aber ich persönlich nicht. Und wenn man sich diese Zahlen anschaut, wie viele Menschen tatsächlich glauben, dass Desinformation ein Problem ist und wie viele ja auch die Sorge haben, dass andere drauf reinfallen, dann merkt man schon, das kann nicht ganz stimmen. Ne? Und Wahrheit ist, wir sind alle total anfällig für falsche Informationen.
0: Du erklärst unsere Leichtgläubigkeit mit der sogenannten Dual-Process-Theorie. Also unser Gehirn verarbeitet Informationen mit zwei Systemen. Das erste, das ist ganz schnell aus dem Bauch raus, auf unseren bisherigen Erfahrungen basierend. Und erst im zweiten Schritt denken wir eigentlich kontrolliert und bewusst. Das zweite System kann uns vor Falschinformationen schützen. Wie geht das? Wie schalten wir das erste aus?
1: Genau, das Wichtige ist, dass wir auf so Red Flags, auf wirklich die Alarmzeichen achten, die oft in Gesundheitsinformationen oder auch politischen Infos verbreitet werden. Nämlich immer dann, wenn wirklich was emotional aufwühlend ist, wenn wir merken, da spricht jemand primär unsere Angst oder den Ekel an oder aber verspricht uns Wunder. Also Hoffnung ist ja auch was ganz stark funktioniert. Immer wenn wir merken, etwas wühlt uns auf und gaukelt uns vielleicht auch was vor, was eigentlich zu schön ist, um wahr zu sein, dann sollten wir innehalten und tatsächlich, also es klingt banal, aber innehalten, rational überlegen, kann das hier eigentlich stimmen? Wer erzählt mir da was? Und dann parallel lesen und gegenchecken, so wie wir Urlaube buchen. Da vergleichen wir auch Flüge auf unterschiedlichen Seiten oder Hotelinfos, gucken uns Rezensionen an. Und genauso sollten wir bei Gesundheitsinformationen auch umgehen, dass wir überlegen, werden die noch woanders preisgegeben und haben die wirklich Hand und Fuß? Gibt es Studien, die das sagen? Oder ist das vielleicht nur wirklich dieser eine Influencer, den wir besser nicht glauben?
0: Wenn wir aber erstmal von was überzeugt sind, dann lassen wir uns ja auch schwer davon wieder abbringen. Warum Überzeugung keine Expertise ist, lautet die Überschrift eines der Kapitel in deinem Buch. Aber umgekehrt bin ich doch vor allem selber für meine Gesundheit verantwortlich und weiß doch, was mir gut tut oder etwa nicht.
1: Eigentlich wissen wir alle, worum es geht bei Gesundheit. Es sind tatsächlich diese Basics, von denen wir alle ja wissen, dass sie uns helfen. Also gesunde Ernährung, guter Schlaf, ausreichend Bewegung und so weiter. Das Problem ist nur, das ist anstrengend. Da müssen wir konstant irgendwie einen Effort aufbringen und ja uns einen gesunden Lebenswandel angewöhnen und den durchhalten. Und diese Kurzschlüsse, die uns da immer versprochen werden, auf die springen wir einfach immer wieder an. Das macht die Menschheit seit Gedenken. Und so funktioniert es leider immer wieder. wieder, sodass wir doch aus dem Blick verlieren oder denken, ah, vielleicht wenn ich habe schlecht geschlafen, also nehme ich diese eine Pille, dann wird bestimmt alles besser, anstatt darüber nachzudenken, wie ich meinen Schlaf optimiere. Mhm. Und ja, da ist der Appell natürlich wirklich, dass man an seinen Basics arbeitet, bevor man sich irgendwelche schnellen, einfachen Lösungen versprechen lässt.
0: Über ein paar Fehl- und Desinformationen, was gesund ist und was nicht, das sprechen wir gleich weiter. Auch darüber klärst du ja auf in deinem Buch, was stimmt denn jetzt? Und ja, dazu dann gleich mehr.
1: Bis gleich.

0: Alexandra Saver und Can't Help Myself, aber dafür gibt's ja uns. Wir alle wollen was für unsere Gesundheit tun, aber wie das am besten geht, darüber gibt's so viele Informationen und Ratschläge. Viele widersprechen sich, manche sind schlichtweg falsch und gefährlich und wir werden immer unsicherer, was denn nun eigentlich wirklich gesund ist. Was stimmt denn jetzt, heißt auch das neue Buch von Dr. Julia Fischer, Ärztin, Journalistin und Kollegin aus der RBB ARD-Redaktion Gesund. Julia, lass uns ein paar Mythen mal genauer beleuchten, die du in deinem Buch relativierst oder gar widerlegst. Mein Hassthema gerade sind ja die Proteine, weil du kaum noch ein Produkt im Supermarkt findest, das es nicht auch als Proteinversion gibt. Woher kommt dieser Hype?
1: Tja, das ist in der Fitness- und Beauty-Bubble entstanden im Prinzip. Und wie das so oft ist, haben viele Mythen oder auch Themen, die einfach so überreizt werden, nach und nach ja einen total wahren Kern. Proteine sind super wichtig für unseren Körper. Es sind Bausteine, mit denen unser Körper alles Mögliche baut. Muskeln, aber auch Proteine im Blut und so weiter. Also das brauchen wir dringend. Und insbesondere, wenn wir Krafttraining betreiben und Muskelaufbau betreiben wollen, dann brauchen wir viele Proteine. Und daraus hat sich ganz schnell entwickelt, viel hilft viel. Und wir schaffen es nie, dass mit normalen Lebensmitteln zu decken, unseren Bedarf. Und deswegen brauchen wir all diese Produkte. Und da sind wir dann total übers Ziel hinausgeschlagen. Also so weit ist es eben nicht. Also diese Produkte sind nicht unbedingt schlimm, aber brauchen tun wir sie bestimmt nicht.
0: Frauen in den Wechseljahren brauchen besonders viel Protein. Ist auch so eine Behauptung, die den Hype befeuert.
1: Sportler ist was mich total wütend macht, weil ich das Gefühl habe, dass gerade wir haben für Frauen zu wenig Daten, aber diese Lücke wird aktuell nur ausgenutzt, um zu sagen, ich weiß jetzt übrigens Bescheid, das hier und das hier und das hier musst du kaufen. Der weibliche Körper ist aus diesem Grund jetzt doch wieder defizitär und ich helfe dir mit dem Produkt, das ich verkaufe. Also auch da muss man wirklich ganz genau hingucken, was Frauen in den Wechseljahren so angedichtet und verkauft werden soll.
0: Anderer Dauerbrenner unter den Ernährungstipps: Kohlenhydrate und der Blutzuckerspiegel. Was muss man dazu wirklich wissen?
1: Also häufig wird jede Blutzuckerschwankung in den sozialen Medien verteufelt und das heißt, das macht alt, macht Falten, unkonzentriert, wir schlafen schlecht. Also alles, was schlecht sein kann im Leben, wird mit Blutzuckerschwankungen in Verbindung gebracht und so ist es überhaupt nicht. Blutzuckerschwankungen sind ganz physiologisch, ganz normal. Immer wenn wir Kohlenhydrate essen, dann gibt es diese Blutzuckerschwankungen. Was passieren kann, ist, dass wenn wir zu viele raffinierte Kohlenhydrate, also Weißmehl, Zucker und so weiter essen, dann schnellt der Blutzucker schnell hoch und fällt auch schnell wieder ab. Und manche Menschen macht das müde, manche macht es auch Heißhunger. Das heißt, viele profitieren tatsächlich davon, langfristig einen stabilen Blutzucker zu haben, indem sie Vollkorn essen, viele Ballaststoffe, Hülsenfrüchte und so weiter und eben nicht so viel Zucker und Weißmehl. Aber dass das wirklich so schlimm ist, wie oft behauptet, das stimmt einfach nicht. Sondern also Blutzuckerschwankungen sind völlig normal.
0: Du hast noch weitere Themen, wo du die Fehlinformationen und die richtigen Informationen zusammenfasst. Das ist Cortisol, das sind Süßstoffe, das sind Pflanzenöle, das geht um hochverarbeitete Lebensmittel. Und am Ende des Buchs gibst du noch Tipps auf den Weg, was wir wirklich beachten sollen, um gesund zu bleiben. 7 Hebel, darunter auch Stress vermeiden. Jetzt habe ich mir die Frage gestellt, stressen wir uns mit allen Gesundheitstipps nicht auch dann nochmal wieder zusätzlich? Also wo ist die richtige Balance?
1: Das ist ein Riesenpunkt und deswegen versuche ich auch, eine Überschrift für mich in diesem Buch oder bei dem Projekt dieses Buchs war auch zu sagen, ich hoffe, die Lesenden gehen hinterher mit mehr Gelassenheit an Gesundheitsthemen. Weil natürlich, wenn wir ständig darüber nachdenken, was kann ich noch optimieren, wie kann ich meinen Schlaf verbessern und dann am besten noch alles tracken und sich von Daten verwirren lassen und auch jedem Hype irgendwie hinterherlaufen, heute sind Kohlenhydrate verboten, morgen Fette, das stresst natürlich total und das ist sicherlich nicht gesund. Mhm. Und wenn man sich das anschaut, was für unsere Gesundheit tatsächlich wichtig ist und welche Dinge wir durchhalten sollten, um tatsächlich irgendwie 10, 15 Jahre länger zu leben, was übrigens kein Supplement schafft, dann sind die Dinge gar nicht so wahnsinnig kompliziert und dann kann man sie auch gelassen angehen. Und mit Gelassenheit halten wir ein gesundes Leben auch viel länger durch, als wenn wir uns von allem verrückt machen lassen.
0: Am besten gefällt mir der Tipp, sei gut zu dir.
1: Oder?
0: Ja. Warum muss man dazu eigentlich überhaupt raten?
1: Ja, warum? Weil wir sind zu uns selbst immer gemeiner als zu unserer besten Freundin. Wenn wir versuchen abzunehmen und eine Diät zu halten oder uns gesund zu ernähren und wir scheitern, dann sind wir direkt super gemein und sagen, oh Mann, du hast es schon wieder nicht auf die Kette gekriegt, kann doch nicht wahr sein, jetzt ist irgendwie alles für ein A und schmeißen es hin. Aber zu einer Freundin würden wir das nie sagen. Wir würden sagen, hey, ist nicht schlimm, fang nochmal von vorne an und diesmal klappt es besser. Und wenn wir so auch mit uns umgehen, dann haben wir eher so einen stetigen Aufwärtsprozess in Richtung die Balance, die wir eigentlich anstreben und nicht immer so ein Auf und Ab. Und das tut uns besser.
0: Ein dickes Buch, 320 Seiten, randvoll allerdings mit wirklich wertvollen Tipps, wie wir gesund bleiben. Was stimmt denn jetzt? Von Dr. Julia Fischer ist erschienen im Knauer Verlag und wir haben drüber gesprochen. Danke dir vielmals.
1: Ich danke dir. 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
11: Heute ist es nochmal so richtig warm, 26 bis 31 Grad maximal, dazu Sonne und teils kompakte Wolken. Nach Nordwesten hin sind sogar einzelne Schauer und Gewitter möglich und am meisten Sonnenschein Richtung Südosten. In der Nacht mal mehr, mal weniger dichte Wolken und zeitweise Schauer bei 16 bis 14 Grad und auch morgen wieder viele Wolken, im Osten und Süden etwas Regen. Im Nordwesten kann es auflockern, aber da gibt es dann zum Abend hin Schauer und es wird deutlich kühler morgen mit 18 bis 22 Grad.
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12: Auf Radio 1, Brandenburger 9 in Richtung Leipzig zwischen Beelitz-Heilstätten und Beelitz sind nach einem Unfall die linke und die mittlere Spur gesperrt. Dort dauert es etwa eine Viertelstunde länger. Stadtverkehr Berlin, etwa eine halbe Stunde länger dauert es auf der A100 in Richtung Treptow zwischen dem Dreieck Charlottenburg und der Albuinstraße. Und es staut sich auch auf der A103 am Kreuz Schöneberg. Im weiteren Verlauf ist die A100 zwischen Gradestraße und Buschkrugallee gesperrt. Im Tunnel wurde die Höhenkontrolle ausgelöst. A115 statt auswärts zwischen Hüttenweg und dem Kreuz Zehlendorf dauert es etwa 20 Minuten länger. Der Tiergartentunnel ist wegen Personalmangels bis morgen früh gesperrt. Rundherum staut es sich in Tiergarten und Mitte, unter anderem auch auf Tiergarten- und Invalidenstraße. Jeweils etwa eine Viertelstunde mehr brauchen Sie auf der Gertraudenstraße in Richtung Alexanderplatz, auf der Rienstraße vor der Allee der Kosmonauten in Richtung Friedrichsfelde und auf dem Fürstenwalder Damm stadtauswärts. Eine gute Fahrt wünschen wir.
11: Dankeschön.
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11: Einen schönen guten Tag zusammen.

0: Rather Dance With You von den Kings of Convenience auf Radio 1. Unser Album der Woche, das ist das neue Werk von Interpol, This Mirror Weighs a Ton. Das Album wiegt nicht ganz so viel, haben wir allerdings hier in weißem Vinyl vorliegen. Und die Version, die können Sie gleich gewinnen.
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3: Im Film Minority Report analysiert und dirigiert Tom Cruise in der Rolle des John Anderton Daten, um Morde, die noch geschehen sollen, zu verhindern. Für Paul Banks, der Band Interpol, ist die Dystopie der totalen Überwachung längst keine reine Fiktion mehr.

0: Angesichts der rasanten Verschmelzung von KI und Überwachungstechnologien im städtischen Raum sei die düstere Vorstellung, wie es weitergehen könnte, nicht weit entfernt, meint Banks. Suchverläufe, digitale Gewohnheiten und Gesichtserkennungssoftware werden schließlich bereits umfassend ausgewertet, wie im Film. Und mit Regierenden wie Trump falle es schwer zu glauben, dass Daten und Technik allein in einem guten, legitimen Sinn verwendet würden. This
1: is not sudden to me. Is it even possible to use that sort of stuff for actual just kind of like proper purposes? Or is it automatically, no matter how you slice it, like some kind of invasion of privacy that we should all be fighting against? Trying to keep my

dystopische Atmosphäre der permanenten Beobachtung durchzieht nicht nur die Texte, sondern spiegelt sich auch im Sound des Titeltracks. Wackelige, unbeständige Drumloops, wabernde Synthesizer fügen dem klassischen, melancholischen New Yorker Post-Punk-Signature-Sound von Interpol eine neue Ebene hinzu. Entstanden durch eine Spielerei von Bassist und Nachfolger von Gründungsmitglied Carlos Dengler, Brad Truax, unterscheide sich This Mirror Weighs a Ton zudem von den ansonsten meist monatelang ausgearbeiteten Songstrukturen von Lead-Gitarrist Daniel Kessler.

0: was just jamming at rehearsal and he was playing the bass line to So Rides the Reindeer, but he was playing it in this other kind of way, like this sort of massive attack. So that song kind of started with bass, which maybe in the Carlos days we did that, but not in ages has a song begun with bass line.
1: Auf dem Cover ist nicht dieser tonnenschwere Spiegel zu sehen, der einem das Belastete selbst reflektiert. Den Titel des neuen Albums von Interpol greift es trotzdem auf, mit der Abbildung des Kunstwerks Asymmetrische Liebe Nummer 2 der Künstlerin Eddie Wargeneckt, eine hängende Ansammlung aus Überwachungskameras.

0: There's just like a wonderful tension in that image, I think, because it's like simultaneously like beautiful and then kind of like ornamental and decorative. And yet it is like the panopticon being represented by the kind of all the cameras. And I think that's like a fun and interesting tension, because I think it's, you know, good art isn't always right on the nose.
1: Wie die Kunst auf dem Cover sind auch die insgesamt 12 Songs von Interpol offen für Interpretation. Sie zeichnen kein konkretes Bild, vielmehr werfen sie Fragen auf und regen an, sich mit der Dystopie zu beschäftigen und sich vielleicht eben nicht in ihr zu verlieren. Vom neuen Interpol-Album This Mirror Weighs a Ton.

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1: This Mirror Weighs a Ton von Interpol, unser Album der Woche in der Sonderedition aus weißem Vinyl. Diese Platte können Sie jetzt gewinnen, wenn Sie unser kleines Quiz lösen können. Und wir haben ja gerade erfahren, Interpol haben sich so Gedanken gemacht, was ganz Entspanntes, über die Dystopie der totalen Überwachung. Und interessanterweise sind sie ja in der Musikwelt nicht die einzigen, die das getan haben. Da gibt es ja noch ein paar mehr. Und drei Songs, in denen es genau darum geht, die haben wir jetzt angespielt. Wenn Sie sie erkennen, rufen Sie an 0331 70 99 111. Los geht's.

Drei Songs, in denen es um Überwachung, um Kontrolle geht, wenn Sie wissen, welche das sind, beziehungsweise welche wir da gerade gehört haben. Rufen Sie an, 0331 70 99 111 zu gewinnen. Gibt es das Album der Woche von Interpol in der Special Edition in weißem Vinyl. Ich mag es immer noch wieder gerne sagen. 0331 70 99 111.

0: Days Are Forgotten von Kasabian auf Radio 1. Hallo Anja.
1: Hallo Frauke.
0: Sei gegrüßt. Du möchtest unser Album der Woche gewinnen, Interpol, ja. This Narrow Way's a Town. Ja. Hast hoffentlich auch einen Plattenspieler, weil wir haben ja ein hübsches weißes Vinyl in dieser Woche.
1: Ja, den habe ich mal vom Dachboden wieder geholt. Hm?
0: Sehr gut. Oh Gott, wie alt war der?
1: Ach, das ist gar nicht so alt. Ich wollte schon sowas mit USB-Anschluss mal zum Digitalisieren, aber habe ich nie gemacht.
0: Und warum hast du den dann irgendwann auf den Dachboden gestellt?
1: Wegen der Kinder, damit die nicht meine Platten kaputt machen.
0: Na ja, okay, schlau. Jetzt sind sie, wie alt sind die jetzt?
1: Ja. Jetzt sind sie schon im Teenageralter und machen alles andere kaputt.
0: Anja, ich wollte gerade sagen, im Teenageralter machen die auch eine Menge kaputt. Gut, wir haben uns ein kleines Quiz ausgedacht. Wir suchen drei Songs, in denen es um Überwachung geht, um Kontrolle über andere. Ich bin immer persönlich froh, wenn ich die Kontrolle über mich selbst behalte. Wie geht's dir damit?
1: Eigentlich passt es meistens. Ja, das darf ich schon. Mhm.
0: Aber du hast noch keinen gestalkt in deinem Leben?
1: Nein, nicht, nein. Super. Nur mal googeln zählt nicht als stalken, ne?
0: Nein. Nein, ich glaube nicht. Ich glaube, das ist noch nicht so weit. Ich meine, Stalken ist nun wirklich auch wirklich eine Straftat und wir wollen da jetzt auch keine Scherze drüber machen. Das ist wirklich, die betroffen sind davon, die haben es auch wirklich schwer. Gut, wir gehen mal durch die Songs, die wir da haben. Wir fangen vorne an. Was hören wir da, Anja?
1: Das ist Eye in the Sky von The Alan Parsons Project.
0: Das ist richtig. Und dieser Song ist auch schon ein bisschen älter. Ich glaube, deine Teenager-Kinder kennen den nicht mehr, oder?
1: Doch, gerade das kennen sie.
0: Echt?
1: Ja, vielleicht war es meine Musik, die sie gehört haben. Das ist Rockwell mit Somebody's Watching Me.
0: Als sie die Platten endlich hören durften, haben sie das gehört. Okay. Gut, kommen wir zum dritten. Und der war ja sehr obvious, ne? Obwohl er noch nicht mal singt, der Herr.
1: Ja, das ist ja wirklich Every Breath You Take von The Police.
0: Jawohl. Super, Anja, du hast gewonnen. Unser wunderschönes weißes Vinyl. Wie gesagt, hau den Kindern auf die Finger, wenn sie da dran gehen.
1: Freue mich.
0: Und bleib in der Leitung.
1: Ja,
0: mach's gut, schönen Tag noch.
1: Ja, dir auch.

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8: Polizei meldet Festnahme nach Stromnetzsabotage. Einbrecher stehlen Renoir-Gemälde in Südfrankreich. Und das Wetter abends wechselnd wolkig, aber meist trocken bis 28 Grad. Das und mehr gleich in den Nachrichten um 16 Uhr.

0: 16 Uhr und eine Minute.
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0: Mit Thorsten Altenhöhner.
2: Im Fall der Angriffe auf das deutsche Stromnetz hat die Polizei einen Verdächtigen festgenommen. Es handelt sich um einen 48-jährigen Mann, nach dem seit Tagen gefahndet wurde. Er war der Polizei in der Nähe eines Kraftwerkes bei Aachen aufgefallen. Der Mann hatte nach Angriffen auf Stromleitungen in Brandenburg, Nordrhein-Westfalen und Sachsen Bekennerschreiben hinterlassen. Katharina Trümper.
3: Er soll bei seiner Festnahme Sprengmittel dabei gehabt haben, aber keinen Widerstand geleistet haben. Polizisten fanden in der Nähe ein Zelt im Unterholz, in dem weitere Sprengladungen sichergestellt wurden. Brandenburgs Polizeipräsident Stippin erklärte, die Festnahme sei ein wichtiger Schritt in den Ermittlungen. Jetzt gelte es, die Hintergründe und Zusammenhänge der Taten weiter aufzuklären. Der 48-jährige Mann aus Nordrhein-Westfalen steht im Verdacht, mit Spreng- und Brandvorrichtungen versucht zu haben, die Stromversorgung zu unterbrechen. Vor einer Woche waren solche Vorrichtungen an einem Umspannwerk unweit des Kohlekraftwerks Jänschwalde im Süden Brandenburgs gefunden worden. Am selben Tag wurde auch in Nordrhein-Westfalen ein ähnlicher Sabotageakt aufgedeckt. Danach kam es zu weiteren Vorfällen, darunter auch in Sachsen.
2: Die AfD in Sachsen-Anhalt will alle im Landtag vertretenen Parteien zu Sondierungsgesprächen einladen. Das kündigte der parlamentarische Geschäftsführer der AfD-Landtagsfraktion Rausch im MDR an. Seine Partei sei kompromissbereit, da sie die absolute Mehrheit verfehlt habe. Vor der Wahl hatten alle anderen Parteien eine Koalition mit der AfD ausgeschlossen. Aus Magdeburg André Damm.
4: Zum entscheidenden Machtfaktor könnte vor allem das Bündnis Sahra Wagenknecht werden, das als einzige Partei eine Zusammenarbeit mit der AfD bisher nicht ausschloss. Spitzenkandidatin Wittig erklärte, es geht im BSW immer um Sachthemen, um Projekte, die man gemeinsam umsetzen wolle. Selbstverständlich werde man Gespräche mit der AfD führen. Doch wie stabil wäre solch eine Kooperation? Daran zweifeln sogar etliche AfD-Funktionäre. Deshalb kündigte die AfD bereits an, einzelne neu gewählte Landtagsabgeordnete anderer Parteien auf ihre Seite zu ziehen. Im Fokus besonders Abgeordnete der CDU.
2: Bei den schwersten Angriffen der jemenitischen Houthi-Miliz auf Saudi-Arabien seit Jahren sind nach Angaben aus Riad mehr als 70 Menschen verletzt worden. Die Angriffe der pro-iranischen Miliz lösten nach Angaben der saudi-arabischen Behörden Brände in Ölanlagen aus. Nina Amin.
5: Bei den Attacken wurden nach Angaben saudischer Behörden auch zivile Orte im Süden des Königreichs getroffen. Die Houthi bestätigen, dass sie das benachbarte Saudi-Arabien mit Drohnen und Raketen angegriffen haben. Das sei die Antwort auf etwa 120 saudische Luftangriffe im Jemen in den vergangenen Tagen, sagte deren Sprecher. Die Miliz wirft Saudi-Arabien unter anderem vor, ein Gefängnis aus der Luft attackiert zu haben. Dabei sollen mehrere Menschen getötet worden sein. Unabhängig überprüfbar sind die Angaben nicht. Im Jemen kämpfen die vom Iran unterstützten Houthi schon mehr als 10 Jahre gegen die Regierung, die von Saudi-Arabien unterstützt wird.
2: Unbekannte Täter sind in der vergangenen Nacht in ein Museum im südfranzösischen Cagnes-sur-Mer eingebrochen und haben 4 Gemälde des impressionistischen Malers Renoir gestohlen. 2 Bilder wurden auf der Flucht im Garten des Museums zurückgelassen. Aus Paris, Caroline Düller.
6: Der Schaden wird auf mehrere Millionen Euro geschätzt. Einen Angriff auf das Renoir-Museum zu verüben bedeute, einen Teil der Geschichte und des Kulturerbes von Cagnes-sur-Mer anzugreifen, sagte Bürgermeister Brian Masson der Nachrichtenagentur AFP. Nach dem spektakulären Diebstahl im Pariser Louvre im Oktober letzten Jahres hatte das französische Kulturministerium die Sicherheit von Museen zur Priorität erklärt. Erst im Juli wurden allerdings 2 Einbrüche in Museen nördlich von Dijon und bei Straßburg gemeldet.
2: Das waren die Radio 1 Nachrichten, 16 Uhr und gleich 5 Minuten. 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
0: Je weiter südlich, desto mehr Sonne heute. Im Nordwesten kann es auch leichte Schauer geben oder auch ein Gewitter und das Ganze bei 26 bis 31 Grad. In der kommenden Nacht dann auch bewölkt, zeitweise gebietsweise Schauer, 18 bis 15 Grad und morgen viele Wolken im Osten und Süden, stellenweise etwas Regen, im Nordwesten Auflockerung, aber am Abend gibt es auch dort Schauer, das Ganze bei 19 bis 22 Grad, also deutlich kühler als heute.
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2: Auf Radio 1, Brandenburg A9 in Richtung Leipzig zwischen Beelitz-Heilstätten und Beelitz sind nach einem Unfall die linke und die mittlere Spur gesperrt. Dort dauert es etwa eine Viertelstunde länger. Stadtverkehr Berlin etwa eine Dreiviertelstunde länger dauert es auf der A100 in Richtung Treptow ab Schmargendorf. Der Britzer Tunnel ist gesperrt. Dort wurde die Höhenkontrolle ausgelöst. Es staut sich daher auch auf den Überfahrten der A103 am Kreuz Schöneberg. Auch auf der A111 in Richtung Oranienburg staut es sich nach einem Unfall zwischen Saatwinklerdamm und Seidelstraße, dauert es deswegen etwa eine halbe Stunde länger. A115 stadtauswärts zwischen Hüttenweg und dem Kreuz Zehlendorf dauert es etwa 20 Minuten länger. Der Tiergartentunnel ist wegen Personalmangels bis morgen früh gesperrt. Rundherum staut es sich in Tiergarten und Mitte, unter anderem auch auf Tiergarten- und Invalidenstraße. Jeweils etwa eine Viertelstunde mehr brauchen Sie auf der Gertraudenstraße in Richtung Alexanderplatz, auf der Malchower Chaussee stadtauswärts und rund um die Kreuzung Königin-Elisabeth-Straße und Spandauer Damm. Wo immer Sie unterwegs sind, wir wünschen eine gute Fahrt.
0: Und der Tiergartentunnel war gestern schon gesperrt wegen Personalmangel.
2: Dann gab es gestern wohl auch zu
0: schon
2: wenig Personalmangel.
0: Ich meine, ja. Das wird ja nicht an einem Tag gelöst, so ein
2: Personalmangel. Aber morgen früh ist das vorbei. es fehlen einfach Menschen, die die Sicherheit in dem Tunnel überwachen.
0: Ich habe das verstanden. Also, okay. Das habe ich mittlerweile verstanden. Aber danke, Thorsten.
2: Sehr gerne.
0: Ja.
2: Wenn ich helfen kann.
0: Ja.
2: Nützlich sein.
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0: Wahlplakate von der FDP verstehe ich nicht. Aber den Tiergartentunnel und den Personalmangel, den verstehe ich.

0: 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So schlecht waren wir noch nie. Heute ist die neueste PISA-Studie veröffentlicht worden und das Ergebnis ist sogar noch schlechter als beim PISA-Schock vor 25 Jahren. Untersucht wird ja der Wissensstand von 15-Jährigen in den Bereichen Lesen, Mathematik und Naturwissenschaften und rund ein Fünftel hat in keinem der drei Bereiche ausreichende Basiskompetenzen. Dr. Jennifer Diedrich ist stellvertretende Leiterin des deutschen Teils der PISA-Studie und mit ihr spreche ich über die aktuellen Ergebnisse. Einen schönen guten Tag, Frau Diedrich.
1: Guten Tag.
0: Wie sehr hat Sie das Ergebnis überrascht?
1: Es ging. Wir wären verwundert gewesen, wenn es einen deutlichen Leistungssprung gegeben hätte. Aber wir hätten uns natürlich auch gewünscht, dass die Kompetenzen der SchülerInnen besser sind, höher sind.
0: Der Fokus lag auf den Naturwissenschaften. Um es jetzt mal positiv zu betrachten und zu formulieren, da geht es ja fast noch. Da fehlen nur jedem Vierten die Grundlagen. Ist das ein Grund zur Freude?
1: So würde ich das nur eingeschränkt sehen. Ja, in den Naturwissenschaften ist es noch ein bisschen besser an ein paar Stellen. Wir sind da auch über dem EU-Schnitt. Aber ich glaube nicht, dass unser Anspruch sein sollte, Durchschnitt zu sein. Und Sie haben es auch in der Anmoderation schon gesagt, insgesamt liegen wir in den Punktwerten unter den Werten von 2000, die damals als Schock bezeichnet wurden.
0: Das ist ja auch eine Studie, um zu schauen, also deshalb werden ja 15-Jährige untersucht, um zu schauen, ob am Ende der Pflichtschulzeit diese jungen Menschen bereit sind, in ihr Leben hineinzutreten. Ja. Wenn Sie jetzt beim Lesen und bei Mathematik und jetzt auch noch ein bisschen bei Naturwissenschaften so grundlegende Defizite haben, was bedeutet das also für den weiteren Werdegang, für eine Ausbildung oder um sich zurechtzufinden im Leben?
1: Ja, wenn ich mal ein Beispiel machen darf, also in Lesen bedeutet unter Kompetenzstufe 2 zu sein oder nicht ausreichende Basiskompetenzen, dass man beispielsweise aus einer E-Mail, die mehrere Absätze hat und in einem Absatz habe ich Informationen zu Dokumenten, die ich einer Behörde geben muss und im zweiten zu den Fristen, dass ich diese Informationen nicht kombinieren kann. Und im Bereich Mathematik, dass ich, wenn ich zwei Handyverträge vergleiche und im einen habe ich so und so viel Euro pro Gigabyte Datenvolumen, im anderen so und so viel und beiden habe ich unterschiedliche Grundkosten, dass ich das nicht vergleichen kann. Und das ist natürlich jetzt erstmal problematisch schon im Alltag, aber sowas nicht zu können, erhöht natürlich auch die Wahrscheinlichkeit, dass die betreffenden Jugendlichen ohne Schulabschluss die Schule verlassen müssen. Und wenn das fehlt, können sie natürlich auch nicht in den Arbeitsmarkt einsteigen, nicht direkt. Und ich glaube, im Sinne des demografischen Wandels können wir uns das nicht leisten, so viele zu verlieren.
0: Besonders in Deutschland hängt der Bildungserfolg ursächlich von der sozialen Herkunft ab. Was machen denn andere Länder da besser? Also was könnten wir uns abgucken vielleicht für mehr Bildungsgerechtigkeit?
1: Da gibt es einige Ansätze. Einer ist beispielsweise die frühkindliche Förderung, also beispielsweise Sprachstandstest schon vor der Grundschule, damit man schon vor der Grundschule sieht, wer da einen erhöhten Förderbedarf hat und dann eben auch eine verbindliche Förderung. Andere Maßnahme sind der gebundene Ganztag, das heißt also, das, was am Nachmittag passiert, nicht einfach irgendeine Betreuung ist, sondern auch irgendwie mit dem Unterricht verwoben ist und mit den Unterrichtsinhalten. Das hilft sehr sicher bei den Unterschieden in sozialer Herkunft.
0: Nun ist die erste PISA-Studie 25 Jahre her, war damals ein Schock. Man müsse unbedingt was tun, hieß es damals. Was ist geschehen seitdem? Was muss noch immer geschehen, um die Ergebnisse zu verbessern?
1: Deutschland hat bedeutend aufgeholt bis 2012/15 eben durch eine gemeinsame Anstrengungen sowohl von Bund als auch von allen Bundesländern. Und auch der Fokus war halt dann auch mehr gesellschaftlich auf der Schule und auf der Bildung. Mhm. Und das hat sich ein bisschen verlaufen. Und dieses, will ich sagen, Desinteresse, aber sowas merken wir halt jetzt in den Kompetenzen der SchülerInnen.
0: Mhm. Die neue PISA-Studie ist heute veröffentlicht worden. Jennifer Diedrich ist stellvertretende Leiterin des deutschen Teils der Studie. Und mit ihr habe ich über die Ergebnisse gesprochen. Ich danke Ihnen vielmals.
1: Vielen Dank.
0: Und auch am Freitag ist Bildung Thema bei uns im Freitalk ab 10 Uhr. PISA immer mieser, wie kriegen wir schlaue Kinder? Darüber diskutiert Katja Weber mit Ihnen. Wenn Sie schon jetzt zu dem Thema etwas loswerden möchten, dann können Sie das auf unserem Radio 1 Anrufbeantworter unter 0331 70 99 555.

Der ist alles drin. Hip-Hop, R&B, New Wave. Er selber nennt seine Songs im Geiste Jazz und Punk zugleich. Genesis Owusu. Human Again ist seine aktuelle Single und Sie können den Mann live erleben. Genesis Owusu spielt am 22. 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Ursprünglich war dieses Konzert geplant im Hole 44, aber weil so viele Menschen natürlich und verständlicherweise diesen Mann sehen wollen, ist dieses Konzert verlegt worden in einen Ort, wo mehr Leute reinpassen, nämlich ins Metropol.

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1: Morgen Land in Museum und Rathaus Angermünde. Wie sieht das Land von morgen aus? Genau dieser Frage widmet sich die Ausstellung Morgenland in Angermünde. Rund 30 Künstlerinnen und Künstler aus der Uckermark zeigen ihre ganz persönlichen Perspektiven auf unsere Zukunft. Malerei und Fotografie treffen auf Skulpturen, Keramik, Textilkunst und Videoinstallationen. Zu sehen ist die Werkschau noch bis zum 4. Oktober im Museum und im Rathaus Angermünde. Damit lädt die Ausstellung auch zu einem kleinen Kunstspaziergang durch die Altstadt ein. Die Ausstellung Morgenland in Angermünde. Das Museum hat montags bis freitags von 9 bis 18 Uhr und am Wochenende von 10 bis 17 Uhr geöffnet.
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10: Um 6.31 Uhr mit Thorsten Altenhöhner.
11: Die Polizei in Nordrhein-Westfalen hat einen Mann festgenommen, der für Angriffe auf Stromnetze verantwortlich sein soll. Nach WDR-Informationen war der 48-Jährige zu Fuß unterwegs, als er einer Kontrollstreife auffiel. Er soll noch Sprengkörper bei sich gehabt und in der Nähe eines Kraftwerkes bei Aachen gezeltet haben. Der Mann wird verdächtigt, Angriffe auf Stromnetze in Brandenburg, Nordrhein-Westfalen und Sachsen verübt zu haben. Die Grünen haben Wirtschaftsministerin Reiche Versäumnisse bei der Gasvorsorge vorgeworfen. Co-Fraktionschefin Hasselmann sagte, durch die nicht ausreichend gefüllten Gasspeicher drohe eine Mangellage. Auch der Gasspeicherverband warnte angesichts historisch niedriger Füllstände vor Engpässen im kommenden Winter. Bundeswirtschaftsministerin Reiche sieht trotzdem keine Anzeichen für eine Gasknappheit. Ungarn weist 10 russische Diplomaten aus. Außenministerin Orbán erklärte, die Diplomaten hätten in Ungarn Aktivitäten ausgeübt, die gemäß der Wiener Konvention inakzeptabel seien. Konkrete Gründe für die Ausweisung nannte die Außenministerin nicht. Die Maßnahme bedeute aber keinen Abbruch der diplomatischen Beziehungen zu Russland. Das Außenministerium in Moskau kündigte harte und schmerzhafte Vergeltungsmaßnahmen an. Die Radio 1 Nachrichten um 16.33 Uhr. 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
10: Sonne und kompakte Wolken heute Nachmittag im Nordwesten. Einzelne Schauer und Gewitter möglich. Und das Ganze bei warmen 26 bis 31 Grad. In der Nacht sinken die Werte dann auf 16 bis 14. Es gibt mal mehr, mal weniger dichte Wolken, auch zeitweise Schauer. Und auch morgen viele Wolken im Osten und Süden, stellenweise Regen bei 18 bis 22 Grad.
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11: Auf Radio 1 Brandenburg A12 in Richtung Berlin zwischen Fürstenwalde Ost und Storkow stockt der Verkehr an einer Dauerbaustelle. Dort dauert es etwa eine Viertelstunde länger. Stadtverkehr Berlin etwa eine halbe Stunde länger dauert es auf der A100 in Richtung Treptow zwischen Schmargendorf und der Albuinstraße. Es staut sich auch auf den Überfahrten der A103 am Kreuz Schöneberg. A111 stadtauswärts zwischen Dreieck Charlottenburg und Weidmannslusterdamm brauchen Sie etwa eine Dreiviertelstunde länger. Der Flughafentunnel ist wegen Überlastung gesperrt. Stadteinwärts dauert es am Weidmannslusterdamm etwa eine Viertelstunde länger. A115 statt auswärts zwischen Hüttenweg und dem Kreuz Zehlendorf dauert es etwa eine halbe Stunde länger. Mitte, die Friedrichstraße, ist nach einem Unfall zwischen Reichstagsufer und unter den Linden in beiden Richtungen gesperrt. Der Tiergartentunnel ist wiederum wegen Personalmangels bis morgen früh gesperrt. Rundherum staut es sich in Tiergarten und Mitte. Radio 1 wünscht Ihnen trotz alledem eine gute Fahrt.
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0: Guten Nachmittag.
1: Hallo. Muss sich die Kulturszene jetzt Sorgen machen, also in Sachsen-Anhalt speziell, oder wird es am Ende doch nicht so schlimm?
0: Ja, ich würde nach aktuellem Stand sagen, es wird nicht schlimm, es wird extrem schlimm. Es ist ja nicht klar, ob in welchem Tempo die AfD alles so durchsetzen kann, was ihr vorschwebt, aber wir wissen, die Zerstörungslust dieser Leute ist enorm und vor allem enorm ist ihr Wille, anderen Leuten vorzuschreiben, was sie tun dürfen und was sie nicht tun dürfen. In dem Fall fängt das schon mit dem Kunstbegriff an, wenn man das so nennen darf, was sie haben. Ich zitiere mal aus dem Regierungsprogramm der AfD Sachsen-Anhalt: Die vornehmste Aufgabe aller Kunst besteht darin, kulturelle Identität zu pflegen. Dem kann man nur alles Mögliche entgegenhalten. Zum Beispiel, dass gerade zum Wesen der Kunst gehört, dass sie eben keine Aufgabe hat, sondern dass ihr Zweck vielmehr in der Zwecklosigkeit besteht. Das Wesen ist der Kunst ihre Autonomie, ihre Freiheit. Den AfD-Leuten geht es nun aber gerade ausdrücklich um das Gegenteil. Sie wollen eine prinzipiell unfreie Kunst, eine Kunst, die politischen Direktiven folgt, wie man das in Deutschland zuletzt von der Kulturpolitik der SED kannte. Du hast es gerade schon erwähnt, kein Staatsgeld für antideutsche Kunst und Kultur. Das steht im Regierungsprogramm der AfD. Und aus einem Antrag, den sie im Juli im Sachsen-Anhaltinischen Landtag gestellt hat, geht hervor, dass sie die Kulturförderung künftig an ein Bekenntnis zur, ich zitiere, deutschen Nationalkultur binden will und dass, ich zitiere nochmal, die geförderten Akteure sich verpflichten müssen, Deutschland und seine Kultur nicht verächtlich zu machen. Zitat Ende. Das ist nur hinreichend diffus formuliert, damit alles Mögliche darunter fallen kann. Entscheidend ist jetzt der Passus, dass Fördermittel auch nachträglich noch entzogen werden können sollen, nämlich dann, wenn die Kulturabteilung des ZK der AfD etwa bei einer Theaterpremiere feststellt, dass hier doch ja wohl gerade Deutschland verächtlich gemacht worden ist.
1: Glaubst du denn, dass solche Gesinnungsprüfungen tatsächlich umgesetzt werden können?
0: Nein, es ist offensichtlich verfassungswidrig. Es widerspricht Artikel 5 Absatz 3 des Grundgesetzes. Ich zitiere, Kunst und Wissenschaft, Forschung und Lehre sind frei. Aber das scheint mir gar nicht das Entscheidende zu sein. Es geht ja mit solchen Ankündigungen erstmal vor allem darum, ein Klima der Unsicherheit zu schaffen, ein Klima des Misstrauens, der Denunziation und der Zensur. Es geht darum, die Menschen in Angst zu versetzen und sie in ihrer täglichen Arbeit so zu frustrieren, dass sie irgendwann von selber aufgeben und das Land verlassen. Den ersten Reaktionen aus den Theatern, aus den Museen, aus der Bauhaus Stiftung in Dessau, die man gestern bekam, hat man vor allem Trotz herausgehört. Ne? Jetzt erst recht, von denen lassen wir es nicht unterkriegen, aber der Schaden ist angerichtet. Nicht zuletzt auch im Bereich von Wissenschaft und Bildung. Gestern hat Jens Strackeljahn, das ist der Rektor der Otto von Guericke Universität in Magdeburg, ein wirklich bemerkenswertes Statement veröffentlicht, indem er ausdrücklich die Unsicherheit benennt, die da jetzt gerade herrscht. Natürlich würden sich internationale Studierende, Wissenschaftlerinnen und Wissenschaftler fragen, ob sie in Magdeburg noch willkommen sind. Strackeljahn, natürlich seien sie das. Ich zitiere, unsere Universität wird für das einstehen, was sie in den vergangenen Jahren aufgebaut hat. Zitat Ende. Aber allein, dass er das so betonen muss und in welch geradezu flehentlichem Ton das passiert, das zeigt, wie groß der Schaden ist. Und dabei geht es eben nicht nur um Gender Studies oder worauf sich die AfD-Kulturkämpfer so kaprizierend international führen, ist die Otto von Guericke Universität insbesondere in den Neurowissenschaften und der Medizintechnik. All das wird durch diesen Wahlsieg in Frage gestellt. Es geht der AfD um nichts anderes als um eine wissenschaftliche und kulturelle Rückwärtsbewegung, um eine Deindustrialisierung des Landes. An welchem Vorbild sie sich dabei orientieren, auch das kann man in ihrem Regierungsprogramm nachlesen. Es ist natürlich Russland. Ein Land, in dem man nach Ansicht der AfD, ich zitiere, Kulturleistungen von höchstem Rang findet, Zitat Ende, weswegen der russische Sprachunterricht an den Schulen unbedingt ausgebaut werden müsse, wie auch, jetzt kommt es besonders schön, der Schüleraustausch. Und mit Verlaub, spätestens wenn ich fürchten muss, dass die Regierung eines Landes meine Kinder nach Russland verschickt, spätestens dann ist doch der Zeitpunkt gekommen, dieses Land zu verlassen.
1: Der Kommentar von Jens Balzer. Danke dir.
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1: Ein Sommernachtstraum. Heute Abend Open Air im Montbijou Theater in Berlin-Mitte. Ein Streit, vier Lieben in einem Wald, ein zorniger Feenkönig, ein Kobold, der mit einem Liebestrank Gefühlsverwirrungen wieder richten soll und allerlei Unheil stiftet, sowie eine Truppe von Handwerkern, die im Unterholz eine Tragödie proben. Es geht drunter und drüber bei diesem shakespeareschen Verwirrspiel um die Liebe. Alle Regeln werden außer Kraft gesetzt, die Geister ziehen die Fäden und nichts ist, was es scheint, aber alles ist möglich, was nicht sein dürfte. Sie können sich heute ab 19.30 Uhr in diese bizarre, wundersame Welt hineinbegeben. Ein Sommernachtstraum. 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
12: Polizei meldet Festnahme nach Stromnetzsabotage. Einbrecher stehlen Renoir-Gemälde in Südfrankreich. Und das Wetter abends wechselnd wolkig, aber meist trocken bis 28 Grad. Und zu diesen Themen und zu anderen auch erfahren wir gleich mehr um 17 Uhr nach Jungle und The Wave.

0: 8. November spielen sie live in Berlin in der Uber Arena Jungle, präsentiert von Radio 1. 17 Uhr haben wir es jetzt.
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0: mit Thorsten Altenhöhner.
2: Die Polizei in Nordrhein-Westfalen hat den Mann gefasst, der für die Sabotagefälle an mehreren Stromversorgungsanlagen verantwortlich sein soll. Behördenangaben zufolge wurde der Verdächtige in der Nähe des Kraftwerkes Weißweiler bei Aachen festgenommen. Benedikt Kaninski.
3: In den vergangenen Tagen soll Daniel V. mehrere Sabotageangriffe auf das deutsche Stromnetz in NRW und in Brandenburg im Umspannwerk Jenschwalde ausgeübt haben. Er hatte dabei offenbar versucht, mit selbstgebauten Raketen einen Kurzschluss an Hochspannungsleitungen auszulösen. In Bergheim war ihm das in der vergangenen Woche auch gelungen. Ein Teil der Kraftwerksblöcke fiel aus. Gestern Nachmittag hatte die Polizei dann in Weißweiler bei Aachen Abschussvorrichtungen an einer Hochspannungsleitung gefunden. Außerdem waren insgesamt 2 Bekennerschreiben aufgetaucht, die von Daniel V. stammen sollen.
2: Die AfD in Sachsen-Anhalt will alle im Landtag vertretenen Parteien zu Sondierungsgesprächen einladen. Das kündigte der parlamentarische Geschäftsführer der AfD-Landtagsfraktion Rausch im MDR an. Seine Partei sei kompromissbereit, da sie die absolute Mehrheit verfehlt habe. Vor der Wahl hatten alle anderen Parteien eine Koalition mit der AfD ausgeschlossen. Aus Magdeburg André Damm.
4: Zum entscheidenden Machtfaktor könnte vor allem das Bündnis Sahra Wagenknecht werden, das als einzige Partei eine Zusammenarbeit mit der AfD bisher nicht ausschloss. Spitzenkandidatin Wittig erklärte, es geht im BSW immer um Sachthemen, um Projekte, die man gemeinsam umsetzen wolle. Selbstverständlich werde man Gespräche mit der AfD führen. Doch wie stabil wäre solch eine Kooperation? Daran zweifeln sogar etliche AfD-Funktionäre. Deshalb kündigte die AfD bereits an, einzelne neu gewählte Landtagsabgeordnete anderer Parteien auf ihre Seite zu ziehen. Im Fokus besonders Abgeordnete der CDU.
2: Bei den schwersten Angriffen der jemenitischen Houthi-Miliz auf Saudi-Arabien seit Jahren sind nach Angaben aus Riad mehr als 70 Menschen verletzt worden. Die Angriffe der pro-iranischen Miliz lösten nach Angaben der saudi-arabischen Behörden Brände in Ölanlagen aus. Nina Amin berichtet.
5: Bei den Attacken wurden nach Angaben saudischer Behörden auch zivile Orte im Süden des Königreichs getroffen. Die Houthi bestätigen, dass sie das benachbarte Saudi-Arabien mit Drohnen und Raketen angegriffen haben. Das sei die Antwort auf etwa 120 saudische Luftangriffe im Jemen in den vergangenen Tagen, sagte deren Sprecher. Die Miliz wirft Saudi-Arabien unter anderem vor, ein Gefängnis aus der Luft attackiert zu haben. Dabei sollen mehrere Menschen getötet worden sein. Unabhängig überprüfbar sind die Angaben nicht. Im Jemen kämpfen die vom Iran unterstützten Houthi schon mehr als 10 Jahre gegen die Regierung, die von Saudi-Arabien unterstützt wird.
2: Unbekannte Täter sind in der vergangenen Nacht in ein Museum im südfranzösischen Cagnes-sur-Mer eingebrochen und haben 4 Gemälde des impressionistischen Malers Renoir gestohlen. 2 Bilder wurden auf der Flucht im Garten des Museums zurückgelassen. Aus Paris, Caroline Düller.
6: Der Schaden wird auf mehrere Millionen Euro geschätzt. Einen Angriff auf das Renoir-Museum zu verüben bedeute, einen Teil der Geschichte und des Kulturerbes von Cagnes-sur-Mer anzugreifen, sagte Bürgermeister Brian Masson der Nachrichtenagentur AFP. Nach dem spektakulären Diebstahl im Pariser Louvre im Oktober letzten Jahres hatte das französische Kulturministerium die Sicherheit von Museen zur Priorität erklärt. Erst im Juli wurden allerdings 2 Einbrüche in Museen nördlich von Dijon und bei Straßburg gemeldet.
2: Die Radio 1 Nachrichten um 17:04. 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
0: Es ist heute nochmal spät, sommerlich, warm bis heiß mit 26 bis 31 Grad und dazu ein Wechsel aus Sonne und Wolken. Im Nordwesten auch einzelne Schauer. In der kommenden Nacht dann überall zeit- und gebietsweise Schauer bei 18 bis 15 Grad und morgen Wolken und im Osten und Süden stellenweise etwas Regen. Von Nordwesten her lockern die Wolken im Laufe des Tages zwar auf, aber am Abend gibt's im Nordwesten dann Schauer. Das Ganze kühl bei 19 bis 22 Grad.
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2: Auf Radio 1, Brandenburg A12 in Richtung Berlin zwischen Fürstenwalde Ost und Storkow stockt der Verkehr an der Dauerbaustelle. Dort dauert es etwa eine Viertelstunde länger. Stadtverkehr Berlin etwa eine halbe Stunde länger dauert es auf der A100 in Richtung Treptow zwischen Schmargendorf und der Albuinstraße. Und es staut sich auch auf den Überfahrten der A103 am Kreuz Schöneberg. A111 zwischen Dreieck Charlottenburg und dem Flughafentunnel blockiert ein Fahrzeug die linke Spur. Dort brauchen Sie etwa 20 Minuten mehr. A115 statt auswärts zwischen Hüttenweg und dem Kreuz Zehlendorf dauert es ebenfalls etwa 20 Minuten länger. Der Tiergartentunnel ist wegen Personalmangels bis morgen früh gesperrt. Rundherum staut es sich in Tiergarten und Mitte. Und bis zu einer Viertelstunde mehr brauchen Sie rund um die Mühlendammbrücke auf der Petersburger Straße in Richtung Landsberger Allee, auf der Rienstraße vor der Allee der Kosmonauten in Richtung Landsberger Allee und in Biesdorf auf der Köpenicker Straße vor der Lindenstraße in Richtung B1, B5. Ihnen eine gute Fahrt.
0: Dankeschön.
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0: 1251 von den Storks war das auf Radio 1. Es hat Tage gedauert, tagelang hat der Hackerangriff auf das Berliner Landesnetz im August angedauert. Und was in der Zeit so alles an Daten abgeflossen ist, das ist immer noch nicht ganz klar. Es war keine, die für die nationale Sicherheit wichtig ist. Das hat Berlins Digitalstaatssekretär Florian Hauer im Innenausschuss gestern versichert. Die Prüfung der mehr als 1,2 Millionen Daten, die liefen aber noch. Über den Stand der Ermittlungen haben Hauer und der regierende Bürgermeister Wegner heute informiert. Und Sabine Müller von der RBB-Redaktion Landespolitik war bei der Pressekonferenz dabei. Hallo Sabine.
1: Hallo.
0: Wie weit sind die Experten denn inzwischen gekommen mit dem Überprüfen der Dateien? Das ist ja schon ein paar, ne?
1: Also sie haben keine genauen Zahlen oder keinen genauen Prozentfortschritt genannt. Aber wenn man sich den regierenden Bürgermeister Kai Wegner angehört hat, dann weiß man, sie sind noch nicht so weit gekommen beim Durchsuchen dieser 1,2 Millionen Daten, beziehungsweise schon beim Schritt vorher.
2: Über 1,2 Millionen Dateien müssen aus dem Darknet in eine sichere Umgebung heruntergeladen werden. Das dauert allerdings. Und dann müssen diese Daten systematisch analysiert werden. Auch das dauert.
1: Also man hört schon, es geht nicht nur darum, dass die jetzt überhaupt mit dem Sichten der Daten total viel zu tun haben, sondern auch noch die erstmal sicher runterzuladen. Also da merkt man, das ist keine Sache, die jetzt irgendwie schnell abgefrühstückt sein wird.
0: Also wir wissen, dass Arbeitsdaten der betroffenen Senatsverwaltung abgeflossen sind, auch persönliche Daten von Mitarbeitenden dort. Weiß man denn inzwischen auch mehr darüber, ob auch Personen außerhalb der Verwaltung betroffen sind, also wir Bürgerinnen und Bürger oder auch Firmen?
1: Also ganz genau weiß man es nicht. Als ich ins Darknet geguckt hatte, als die Hacker das da angepriesen hatten, da waren da auch Firmennamen dabei. Bei den Bürgern hat der Digitalstaatssekretär Florian Hauer gesagt, also bei der Datenmasse geht er davon aus, dass da auch Daten von Bürgern dabei wären. Zum Beispiel Leute, die Bauanträge mit persönlichen Informationen an die Verwaltung geschickt haben. Und auch da wieder die Ansage, bis man die identifiziert hat, kann es dauern. Hören wir mal kurz in Florian Hauer rein.
3: Da mache ich kein Geheimnis draus, dass es Wochen dauern wird, bis wir diese Menschen positiv identifiziert haben. Also sprich, dass wir die Dateien alle durchgegangen sind, gesagt haben, hier ist ein Max Müller, hier ist eine Lisa Müller, die ist betroffen und die müssen wir informieren.
1: Der Senat, der will jetzt eine Anlaufstelle für Bürger und Unternehmen schaffen, auf jeden Fall eine zentrale Mailadresse, eventuell auch eine Hotline. Was man aber sagen muss, wann das passiert, ist noch unklar. Es heißt jetzt so schnell wie möglich, aber erst will der Senat halt weitere Informationen zu den abgeflossenen Daten haben, um dann auch anständig informieren zu können.
0: Jetzt gab es in den vergangenen Tagen Schlagzeilen, für die der Bezirk Lichtenberg gesorgt hat, weil die wollten das US-Unternehmen CrowdStrike nicht auf seine Server lassen. Der Senat hat CrowdStrike engagiert, um die Sicherheit des Landesnetzes zu überprüfen. Gibt es denn da jetzt eine Einigung?
1: Es sieht so aus. Also Kai Wegner und Florian Hauer haben mitgeteilt, Lichtenberg sei jetzt dabei, so wie es aussehe, wird also das Unternehmen auf seine Server lassen. Kai Wegner hat sich da ziemlich erleichtert gezeigt.
2: Es geht jetzt nicht um Bezirksinteresse oder Interessen oder Interessen von Einzelnen, sondern es geht um die Sicherheit von uns allen.
1: Wir haben jetzt das Bezirksamt Lichtenberg erstmal noch nicht erreicht für eine Bestätigung, hören aber, ja, zumindest in Teilen soll CrowdStrike, diese US-Firma, wohl auf die Server dürfen, aber es gäbe noch Fragen. Es gibt einfach Datenschutzbedenken in Lichtenberg, die sagen, wenn wir die einmal drauf haben, kriegen wir die nie wieder runter und so weiter. Der Digitalstaatssekretär Hauer hat jetzt betont, also die Daten, die das US-Unternehmen da sammle, die würden nicht auf amerikanischen Servern dann landen, sondern nur auf europäischen Servern. Und noch eins.
3: Und es ist ja auch klar, dass diese Daten in dem Moment, wenn der Angriff abgewehrt ist und der Auftrag beendet ist, dass diese Daten dann eben auch nicht bei der Firma bleiben werden.
1: Also Datenschutzbedenken ausgeräumt, sagt der Senat. Mal schauen, würde ich sagen, was aus Lichtenberg jetzt noch genau kommt.
0: Es heißt ja, dass die nationale Sicherheit zumindest, da sind keine Daten angegriffen worden, die relevant gewesen wären. Da ist man dann aber doch hoffentlich erleichtert im Senat.
1: Ja, also den Eindruck machen die beiden heute. Also Florian Hauer hat nochmal gesagt, wir haben nichts gefunden von maximaler Kritikalität, hat er das genannt. Also was die Abwehrfähigkeit Deutschlands angeht. Er hat auch gemeint, also die Bundeswehr, die sei relativ entspannt. Die wüssten ja, was sie sozusagen an die Berliner Verwaltung gegeben hätten. Das sei alles nicht so schlimm. Und der regierende Bürgermeister Kai Wegner hätte auch nochmal betont, die militärische Verteidigungsfähigkeit Deutschlands sei nicht gefährdet.
0: Dennoch, es ist ein mega Angriff gewesen. Welche Konsequenzen zieht die Senatsverwaltung jetzt aus dem Hackerangriff?
1: Naja, die sind im Moment schon noch sehr im akuten Krisenmodus, aber Kai Wegner hat nochmal betont, man will das Berliner Landesnetz natürlich stärken gegen zukünftige Angriffe und so weiter. Und er hat gesagt, dafür würden auch alle finanziellen und personellen Ressourcen zur Verfügung gestellt. Da haben wir natürlich nochmal nachgefragt, was wird denn das kosten? Und da haben wir die Antwort bekommen, die wir jetzt auch schon öfter bekommen haben. Man könne da keine Hausnummer sagen, aber das werde sicher nicht günstig.
0: Die Ermittlungen nach dem Hackerangriff auf die Berliner Senatsverwaltung dauern an. Über den aktuellen Stand ist heute der Senat informiert worden, hat uns meine RBB-Kollegin Sabine Müller darüber mehr erzählt. Und ich habe ein schönes neues Wort gelernt. Kritikalität. Schön.
1: Sollte man sich merken, ja.
0: Klingt schlau.

0: Planning to Rock featuring Romy war das mit The One.
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0: Mit The One and Only Carsten Brand von donnerwetter.de. Hallo Carsten.
2: Frauke, grüß dich. Hallo.
0: Du hast nicht zu viel versprochen heute. Es ist heiß gewesen. Also ich fand's schon auch drückend feucht dabei, oder?
2: Ja. Absolut, genau. Aber das endet jetzt, diese Wetterlage. Wir kriegen jetzt Kaltluft, also zu morgen dann doch ein erheblicher Temperaturrückgang. Das heißt ganz konkret, wir werden morgen ja, so 21, 22 Grad haben. Also sagen wir mal im Schnitt rund 10 Grad weniger, gefühlt auf jeden Fall. Auch wenn die Sonne häufig noch dabei ist, ist es einfach windiger. Ne? Also nochmal deutlich windiger, unangenehmer. Ja, also schon frisches Wetter morgen im Tagesverlauf, 20 bis 22 Grad. Nichts mehr mit der Schwüle, die Luft kommt jetzt von Nordwesten her.
0: 10 Grad weniger, das muss so ein Organismus auch erstmal aushalten.
2: Ja, diese Schwankungen sind nicht ohne. Und besonders, Frauke, wenn du dann den Donnerstagmorgen auch mit dabei nimmst, dann bist du in Brandenburg bei unter 10 Grad, morgens 8 Grad. Ne, das sind dann schon 20 Grad weniger als jetzt aktuell da draußen. Schon ordentliche Temperaturschwankungen. Besonders, wenn man dann auch wieder überlegt, dass es wahrscheinlich auch schon wieder ein bisschen rauf geht in Richtung Wochenende nächster Woche. Also ja, das ist so Übergangszeit. Da hast du alles. Da hast du noch den heißen Sommer dabei, aber auch schon die erste Herbstkühle. Das ist der September, der Mai des Herbstes.
0: Apropos Herbst. Seit Monaten steht auf der Karte meines Lieblingsitalieners, stehen verschiedene Gerichte. Also die wechseln schon, aber es ist immer Pfifferlinge. Pfifferlinge, Pfifferlinge, Pfifferlinge. Und wann endlich kommen die Steinpilze? Kommen die überhaupt? Ja, ich meine, nach dem trockenen Sommer...
2: Also ich muss zugeben, ich bin wirklich kein Pilzexperte, aber ich bin natürlich sehr viel im Wald unter. Also ja, also genau. Aber ich würde sagen, also deswegen bitte nicht die Pilzauswahl wenn wir mal irgendwie zusammen im Wald unterwegs sind und wir Pilze sammeln sollten, bitte dann doch ein Bestimmungsbuch oder mal einen Experten mit. Ja, genau. Ja, das schaffe ich nur gerade so, die dann nicht zu nehmen. Aber auch der Fliegenpilz, ja, um den mal direkt mal herbeizunehmen, auch der Fliegenpilz ist seltener. In meinen Waldstücken, wo ich unterwegs bin, das ist natürlich immer sehr, sehr unterschiedlich, sehe ich ihn seit paar Jahren kaum noch. Und das war früher anders. Und das kann natürlich jetzt zufällig bei uns jetzt hier so sein, aber generell scheint eine Tendenz da zu sein, die Hitze und die Trockenheit sind nichts für den Pilz, weil der Pilz, der ist ja zum Großteil unsichtbar im Boden drin. Da ist dieses feine Geflecht aus Pilzfäden, diese Myzel, glaube ich, so nennt man das. Und die reagiert extrem empfindlich auf Trockenheit. Und gerade wenn es mehrere Jahre trocken ist, dann können die sich halt einfach nicht ausreichend entwickeln und entsprechend gehen die dann zurück. Die können sogar auch dann in bestimmten Gebieten aussterben. Und wollen wir nicht hoffen. Aber bei den Steinpilzen könnte das auch regional ein Problem sein. Es gibt Meldungen, dass sie wieder auftauchen an feuchten Stellen oder wo es geregnet hat. Aber an anderen Stellen ist er auch bisher nicht da. Und deswegen hat ein Italiener wahrscheinlich einfach da auch noch keine Lieferung bekommen. Aber generell, so ganz pauschal gesagt, ist dieser Sommer nichts irgendwie für den Pilz generell gewesen. Ne?
0: Also in eine Pilze gehen ist künftig seltener möglich. Also
2: wahrscheinlich seltener, schwieriger. Ne? Mhm. Aber es gibt ja noch eine Chance. Also wie gesagt, vielleicht kommt es ja noch, wenn jetzt irgendwie noch mal Regen kommt, dann spätestens jetzt Ende September, Oktober, warten wir mal ab. Jetzt erstmal die nächsten Tage ist da nicht viel in Sicht, aber wenn da noch mal Regen kommt, dann kann natürlich noch was nachkommen. Dann kommt vielleicht auch für die Frauke ein paar Steinpilze.
0: Ja, bitteschön. Ne? Ich finde das schön, dass du immer versuchst, so versöhnlich am Ende noch zu werden.
2: Ja, also die Hoffnung stirbt zuletzt.
0: Wenn wir denn nur noch auf die Pilze hoffen müssen, dann freuen wir uns auch. Carsten, danke dir vielmals und bis morgen.
2: Bitte, bis morgen, ne? Tschüss.

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9: 17.30 Uhr.
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10: Die Polizei in Nordrhein-Westfalen hat einen Mann festgenommen, der für Angriffe auf Stromnetze verantwortlich sein soll. Nach WDR-Informationen war der 48-Jährige zu Fuß unterwegs, als er einer Kontrollstreife auffiel. Er soll noch Sprengkörper bei sich gehabt und in der Nähe eines Kraftwerkes bei Aachen gezeltet haben. Der Mann wird verdächtigt, Angriffe auf Stromnetze in Brandenburg, Nordrhein-Westfalen und Sachsen verübt zu haben. Die Grünen haben Wirtschaftsministerin Reiche Versäumnisse bei der Gasvorsorge vorgeworfen. Co-Fraktionschefin Hasselmann sagte, durch die nicht ausreichend gefüllten Gasspeicher drohe eine Mangellage. Auch der Gasspeicherverband warnte angesichts historisch niedriger Füllstände vor Engpässen im kommenden Winter. Bundeswirtschaftsministerin Reiche sieht trotzdem keine Anzeichen für eine Gasknappheit. Ungarn weist 10 russische Diplomaten aus. Außenministerin Orbán erklärte, die Diplomaten hätten in Ungarn Aktivitäten ausgeübt, die gemäß der Wiener Konvention inakzeptabel seien. Konkrete Gründe für die Ausweisung nannte die Außenministerin nicht. Die Maßnahme bedeute aber keinen Abbruch der diplomatischen Beziehungen zu Russland. Das Außenministerium in Moskau kündigte harte und schmerzhafte Vergeltungsmaßnahmen an. Die Radio 1 Nachrichten um 17 Uhr und gleich 32 Minuten. 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
9: Auch heute Abend noch Sonne und kompakte Wolken im Nordwesten. Einzelne Schauer bei 26 bis 31 Grad. In der Nacht sinken die Werte auf 16 bis 14 Grad. Es gibt ein paar Wolken und zeit- und gebietsweise auch Schauer. Und morgen auch wieder viele Wolken im Osten und im Süden Brandenburg, stellenweise etwas Regen. Im Nordwesten erst Auflockerung, später dann Schauer und das Ganze bei kühleren Temperaturen, deutlich kühleren Temperaturen, höchstens 18 bis 22 Grad.
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10: Auf Radio 1 Brandenburg A12 in Richtung Berlin zwischen Storkow und Demseebrücke stockt der Verkehr an der Dauerbaustelle. Dort dauert es etwa eine Viertelstunde länger. Stadtverkehr Berlin etwa eine halbe Stunde länger dauert es auf der A100 in Richtung Treptow zwischen Schmargendorf und der Albuinstraße. Und es staut sich auch auf den Überfahrten der A103 am Kreuz Schöneberg. Auf der A111 stockt der Verkehr zwischen Dreieck Charlottenburg und dem Flughafentunnel. Auch auf den Umfahrungen kommt es noch zu Staus. A115 stadtauswärts zwischen Hüttenweg und dem Kreuz Zehlendorf dauert es etwa 20 Minuten länger. Stadteinwärts stockt der Verkehr vor dem Kreuz Zehlendorf. Der Tiergartentunnel ist wegen Personalmangels bis morgen früh gesperrt. Rundherum staut es sich in Tiergarten und Mitte. Und bis zu einer Viertelstunde mehr brauchen Sie noch auf der Karl-Liebknecht- und der Gertraudenstraße in Richtung Alexanderplatz, auf der Petersburger Straße in Richtung Landsberger Allee und in Biesdorf auf der Köpenicker Straße vor der Lindenstraße in Richtung B1, B5. Eine gute Fahrt wünschen wir.
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0: den Gefallen kann ich Ihnen leider nicht tun. Es gibt ja Menschen, die kriegen bei diesem Geräusch hier schon sofort Aggressionen. Ja, das sind Tauben. Und wie passen Tauben zu diesem Geräusch hier zusammen? Ja, Tauben am Bahnhof, am S-Bahnhof, das ist nichts Neues, aber Tauben in der S-Bahn. Das ist schon was Neues und tatsächlich so hat es ein Passant beobachtet am Potsdamer Hauptbahnhof.
1: Da war die schon eher drin als ich und ist dann rumgelaufen nach dem Motto, welchen Platz nehme ich mir jetzt?
0: Und sie hat sich einen Platz am Fenster genommen. Die Tauben hüpfen wirklich auf die Sitze, bleiben dann da, schauen raus und fliegen nach einer Station wieder raus. Also die flattern nicht irgendwie rum oder so, die fahren wirklich mit der S-Bahn.
2: Ja, haben wir schon gesehen, wie die eingestiegen sind und mitgefahren sind und durch die Gänge getrippelt sind und dann irgendwann auch wieder rausgegangen. Also sie wissen genau, wo sie ein- und aussteigen müssen.
0: Und warum sie mitfahren, weiß man nicht so genau, ob sie jetzt einen Nistplatz suchen. Ja, aber noch scheinen sie die Mitfahrenden nicht zu nerven.
3: Ich hoffe, die brauchen kein Ticket bald.
2: Ich find's lustig. Wenn sie die Tauben die Energie sparen können zu fliegen, lieber mit der S-Bahn fahren, warum nicht?
0: Ja, bis sie das erste Mal auf die Sitze kacken, sag ich nur. Die weißen Tauben sind müde. Den Song ersparen wir uns.

ist nämlich The Strokes, ne? Aber das sind sie nicht. 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
9: Polizei meldet Festnahmen nach Stromnetzsabotage. Israel will britisches Konsulat in Jerusalem schließen lassen. Und das Wetter abends wechselnd wolkig, aber meist trocken, bis 28 Grad noch. Bis zu den Nachrichten gleich um 18 Uhr hören wir Celeste und Stop This Flame.

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1: In einer halben Minute ist es 18 Uhr. Hier sind die Nachrichten mit Thorsten Altenhöhner.
2: Die Polizei in Nordrhein-Westfalen hat den Mann gefasst, der für die Sabotagefälle an mehreren Stromversorgungsanlagen verantwortlich sein soll. Behördenangaben zufolge wurde der Verdächtige in der Nähe des Kraftwerkes Weißweiler bei Aachen festgenommen. Benedikt Kaninski.
3: In den vergangenen Tagen soll Daniel V. mehrere Sabotageangriffe auf das deutsche Stromnetz in NRW und in Brandenburg im Umspannwerk Jenschwalde ausgeübt haben. Er hatte dabei offenbar versucht, mit selbstgebauten Raketen einen Kurzschluss an Hochspannungsleitungen auszulösen. In Bergheim war ihm das in der vergangenen Woche auch gelungen. Ein Teil der Kraftwerksblöcke fiel aus. Gestern Nachmittag hatte die Polizei dann in Weißweiler bei Aachen Abschussvorrichtungen an einer Hochspannungsleitung gefunden. Außerdem waren insgesamt zwei Bekennerschreiben aufgetaucht, die von Daniel V. stammen sollen.
2: Israel will als Reaktion auf ein britisches Einfuhrverbot für Waren aus Siedlungen im Westjordanland das britische Konsulat in Jerusalem schließen lassen. Die britische Regierung hatte zuvor die Einfuhr von Waren aus illegalen israelischen Siedlungen im Westjordanland verboten. Außenminister Miliband erklärte, Großbritannien betrachte künftig die gesamte israelische Besatzung des Westjordanlandes offiziell als illegal. Aus London, Christoph Prössel.
4: In den vergangenen Tagen hatte Miliband das israelische Siedlungsprojekt E1 mit mehr als 1200 geplanten Wohnungen als Überschreitung einer roten Linie bezeichnet. Das Vorhaben durchschneide das Westjordanland und drohe, einen künftigen palästinensischen Staat unmöglich zu machen. Die britische Regierung setzt sich dafür ein, dass auch weiterhin eine Zwei-Staaten-Lösung möglich ist. Kritik kam unter anderem vom US-Botschafter in Israel, Mike Huckabee. Er sagte, der Schritt habe eine Diskriminierung der israelischen Regierung und des jüdischen Volkes zur Folge. Huckabee wies darauf hin, dass nun Sanktionen von US-Seite gegen Großbritannien folgen könnten.
2: Die Spitzenkandidatin der Linken für die Berliner Abgeordnetenhauswahl Ehralp hat eingeräumt, dass die Vergesellschaftung großer Immobilienkonzerne nicht umgehend möglich sei. Dies brauche Zeit, sagte Ehralp dem RBB. Kirsten Buchmann.
5: Um die Mieten in Berlin zu senken, sprach sich Ehralp dafür aus, große Immobilienkonzerne mit mehr als 3000 Wohnungen zu vergesellschaften. Denn sie wolle die Mietpreise dadurch beeinflussen, dass mehr Wohnungen der Stadt gehören. Zudem brauche es unter anderem ein Landesamt für Mieterschutz. Ein weiteres Thema, Antisemitismus, muss aus Ehralps Sicht sofort bekämpft werden. Sie stehe für den Schutz jüdischen, genauso wie muslimischen und palästinensischen Lebens in der Stadt. Sie wolle zusammenführen, sagte Ehralp auf RBB-Nachfrage zu wiederholten Debatten um Antisemitismus in ihrer Partei.
2: Nach dem Cyberangriff auf die Berliner Verwaltung will der Senat eine Anlaufstelle für besorgte Bürgerinnen und Bürger schaffen. Digitalstaatssekretär Hauer kündigte an, es werde eine zentrale Mailadresse eingerichtet. Sabine Müller berichtet.
6: Dort können sich Menschen melden, die fürchten, dass ihre persönlichen Daten betroffen sind, weil sie zum Beispiel Bauanträge gestellt haben. Wann die E-Mail-Adresse erreichbar sein wird, ist noch unklar. Es heißt, so schnell wie möglich. Erst will der Senat weitere Informationen haben, welche konkreten Daten abgeflossen sind. Eine weitere Neuigkeit, auch der Bezirk Lichtenberg will das vom Senat engagierte US-Unternehmen CrowdStrike nun auf seine Server lassen, um die Sicherheit des Landesnetzes zu überprüfen. Wegen Datenschutzbedenken wollte der Bezirk das zunächst nicht.
2: Und das waren die Radio 1 Nachrichten um 18 Uhr und 3 Minuten. Weitere Meldungen finden Sie auf rbb24.de.
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1: Die Temperaturen liegen aktuell zwischen 25 Grad in der Prignitz und 30 Grad in Cottbus. Es gibt immer noch viel Sonnenschein heute Abend. In Richtung Nordwesten sind auch weiterhin einzelne Schauer möglich. In der Nacht dann überall Schauer bei 18 bis 15 Grad und auch morgen wird es wechselhaft. Im Osten und Süden stellenweise etwas Regen, von Nordwesten her Auflockerung am Abend, dort aber Schauer und das Ganze bei kühleren 19 bis 22 Grad maximal.
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2: Auf Radio 1 Brandenburg-Potsdam. Der Bereich am Neuen Garten ist wegen eines Polizeieinsatzes gesperrt. Stadtverkehr Berlin, etwa 20 Minuten länger dauert es noch auf der A100 in Richtung Treptow zwischen Schmargendorf und der Albuinstraße. Es staut sich auch noch auf den Überfahrten der A103 am Kreuz Schöneberg. A115 statt auswärts zwischen Hüttenweg und dem Kreuz Zehlendorf dauert es etwa eine Viertelstunde länger. Statt einwärts stockt der Verkehr vor dem Kreuz Zehlendorf. Der Tiergartentunnel ist wegen Personalmangels bis morgen früh gesperrt. Rundherum staut es sich in Tiergarten und Mitte. Westend in den Messehallen am Funkturm geht heute Abend die IFA zu Ende. Vorübergehend ist daher mit dichterem Verkehr zu rechnen. Und der Hinweis zur S-Bahn wegen Bauarbeiten. Rund um Schöneweide werden ab 21.30 Uhr auf drei Strecken Busse eingesetzt. Und zwar von Schöneweide nach Grünau, nach Grünbergallee sowie nach Spindlersfeld. Wir wünschen Ihnen eine gute Fahrt.
1: Danke dir.
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1: Schönen guten Abend.

0: Beyoncé mit Morning Dew auf Radio 1. Ein Klima der Abschottung ist Gift für den Standort. Das hat Steffen Kampeter vom Bundesverband der Deutschen Arbeitgeber nach dem Wahlsieg der AfD am Sonntag gesagt. Auch andere Wirtschaftsvertreter sind besorgt, auch in Brandenburg, dass dort der Wahlsieg der AfD in Sachsen-Anhalt abfärben könnte. Beim 8. Ostdeutschen Unternehmertag heute in Potsdam jedenfalls war der Wahlerfolg der AfD und die Auswirkungen auf die Wirtschaft das bestimmte Thema. Welche Schlüsse Unternehmensverbände und Unternehmer ziehen, das hat mein Kollege aus der RBB-Redaktion Landespolitik Brandenburg, Tobias Hausdorf, verfolgt. Hallo Tobi.
1: Hallo.
0: Wie reagieren denn die Unternehmer bei diesem Ostdeutschen Unternehmertag auf das Wahlergebnis der AfD?
1: Ja, ganz unterschiedlich. Also es ist jetzt auch keine Einigkeit oder eine einzige Stimme. Aber recht klar und auch, ich finde so bei der, einfach symbolisch, gleich bei der Eröffnung hier im Potsdamer Kongresshotel war Burkhard Greif. Das ist so Typ Anzug, aber ohne Krawatte. Und der ist nämlich Sprecher der Interessengemeinschaft der Unternehmerverbände Ostdeutschlands und Berlin. Also von vielen Unternehmerverbänden. Und der hat gleich in seiner Eröffnungsrede gesagt, dass der Wahlsieg der AfD eine schallende Ohrfeige für die Demokratie sei. Und dann hat er auch noch so mit Zynismus in der Stimme viel Glück nach Sachsen-Anhalt gewünscht und meinte aber dann auch klar im Gespräch mit mir, dass dieses Signal, also für die Wirtschaft ist dieses Programm der AfD ein Standortnachteil.
2: Für Sachsen-Anhalt auf jeden Fall. Wenn ich die Programmatik lese, dann Euro raus, EU raus, keine ausländischen oder wenig ausländische Mitarbeiterinnen und Mitarbeiter, ist ja ein Standortnachteil.
1: Genau, also Greif hat sozusagen das dann nochmal konkret an einem Beispiel gemacht, von wegen Krankenhäuser. Also die könnten ohne zugewanderte Fachkräfte in der Pflege, Ärzte einfach dicht machen.
0: Jetzt hast du es gerade schon gesagt, natürlich sprechen die nicht alle mit einer Stimme, aber wie einig sind sich die Unternehmer, dass die AfD da ein Problem ist? Also wie einig sind sie sich auch in der Ablehnung?
1: Also Greif, muss man ja dazu sagen, der spricht für 22.000 Unternehmen in Ostdeutschland. Der war da schon am deutlichsten, hatte ich das Gefühl. Andere meinten, ja, haben da weniger Sorge für Brandenburg sozusagen, dass das jetzt abfärben könnte. Sie sehen das aber zum Beispiel als Warnung, wie zum Beispiel Gerald Rinkowski.
2: Wenn ich die Programmatik lese, dann Euro raus, EU raus, keine ausländischen oder wenig ausländische Mitarbeiterinnen und Mitarbeiter, das ist ja ein Standortnachteil.
1: Das war der falsche Ton. Wir sollten da eigentlich gerade Gerald Rinkowski hören. Sonst kann ich das auch paraphrasieren. Er hat einfach gleich gesagt, das ist ein Warnschuss. Es ist ein Warnschuss für die regierenden Parteien. Und Gerald Rinkowski ist von der Brandenburger Firma Feinland. Die haben 50 Mitarbeiter, international tätig, Ausbildungsbetrieb. Die stellen Soft- und Hardware für Schiffe her. Und da zeigt sich sozusagen schon, sie zeigen auf die Politik. Also es wird dieses Wahlergebnis gleich ein Auftrag daraus abgeleitet. Und mein Eindruck ist, dass der überwiegende Teil der Unternehmer die AfD ablehnt. Besorgt sind jetzt nicht alle, aber genau, es ist eben, sie sehen es als Auftrag an die Politik.
0: Wie reagiert denn die? Weil die Politik war ja auch vor Ort bei diesem Netzwerktreffen, was ja auch ein Unternehmertag sein will und die Politik mit an Bord holt.
1: Genau, also zum Teil zerknirscht, könnte man sagen, einmal über dieses Wahlergebnis, aber auch über die Kritik der Unternehmen, die ja auch nicht neu ist, muss man dazu sagen. Und fast schmeichelnd hatte ich dann den Eindruck, zumindest bei Martina Clement, der Brandenburger Wirtschaftsministerin von der CSU. Sie sagte nämlich, die Unternehmer wüssten ganz genau, wo der Schuh im Alltag drückt und dass sie hören würde. Sie hat dann auch bessere Politik versprochen, bessere Rahmenbedingungen. Sie wollte dann aber auch ein positives Bild von Brandenburg zeichnen.
3: Ja, wir haben ja viele Vorteile hier in Ostdeutschland und natürlich in Brandenburg im Besonderen. Wir bekommen ja auch Zahlen, die uns schwarz auf weiß belegen, dass sich hier einiges tut. Das Deutsche Institut für Wirtschaft hat ja kürzlich im Dynamik-Ranking sogar bestätigt, dass in Brandenburg die meiste Dynamik in den letzten 10 Jahren passiert ist.
0: Ja, und die Ostbeauftragte der Bundesregierung, Elisabeth Kaiser, habe ich gesehen, war von der SPD, die war auch zu Gast. Wie hat die reagiert?
1: Ja, auf eine Art ähnlich wie Frau Clement. Also sie hat noch einmal etwas mehr diesen Transformationsgedanken und dass Ostdeutschland da ja einfach Vorteile hat durch Transformationserfahrungen, das als Chance zu sehen. Sie hat dann aber ebenso auch wieder gute Rahmenbedingungen versprochen, wie leicht oder wie schwer es Unternehmen eben gemacht wird zu investieren. Und ich glaube, kaum ein Wort fehlt an diesem Tag so oft wie das Wort Rahmenbedingungen. Doch die Unternehmer sind dann skeptisch, wann diese Verbesserungen kommen. Bemerkenswert fand ich, dass Frau Kaiser am Ende auch die Unternehmer selbst aufgefordert hat, Haltung zu zeigen gegen Rassismus und Fremdenfeindlichkeit.
0: Der 8. Ostdeutscher Unternehmertag, der fand heute in Potsdam statt. Und dabei war mein Kollege aus der RBB-Redaktion Landespolitik Brandenburg, Tobias Hausdorff. Danke dir vielmals.
1: Gerne.

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1: Meine Mutter ruft aus meiner Heimatstadt Freiburg an. Mama, was ist denn? Ich bin gerade total im Stress. Du hast Stress? Wieso denn das? Fragt meine Mutter. Ich habe einen Fulltime-Job und ein kleines Kind. Reicht das nicht? Sebastian, du hast nur ein Kind. Das kann man doch nebenbei erledigen. Also bitte, Kinder brauchen viel Aufmerksamkeit. Was? Ich hab dir gerade nicht zugehört. Wir gehen mit eurem Enkel zum Schwimmen, Sport und Malkurs, zur Musikschule und zum Bäume umarmen in den Wald. Schließlich möchten wir, dass unser Sohn später ein kreatives und erfolgreiches Leben führt. Du saßt ab 3 jeden Tag 5 Stunden lang vor dem Fernseher, weil wir es zu langweilig fanden, mit dir zu spielen. Mama, das stimmt doch nicht. Woran kannst du dich aus deiner Kindheit erinnern? Zurück in die Zukunft, Indiana Jones, Star Wars, Raumschiff Enterprise, ein Colt für alle Fälle, Love Boat, Alf, Knight Rider, A-Team, MacGyver, Golden Girls, Großstadtrevier, Mord ist ihr Hobby. Und, ist was aus dir geworden? Fragt meine Mutter. Ja, natürlich. Dann mach dir doch keinen so Stress. Aber das ist jetzt kein guter Erziehungsratschlag, sage ich. Aber meine Mutter hat schon aufgelegt.
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4: Um 18.30 Uhr mit Thorsten Altenhöhner.
5: Mit selbstgebauten Raketen soll ein Mann immer wieder die Energieversorgung in Deutschland angegriffen haben. Jetzt hat die Polizei den Verdächtigen gefasst. Er war den Beamten in der Nähe des Kraftwerkes Weißweiler bei Aachen aufgefallen. Der Polizei zufolge hatte er Sprengmittel bei sich. Außerdem hätten Einsatzkräfte im Unterholz ein Zelt mit weiteren Sprengladungen gefunden. Die Behörden hatten seit Tagen nach dem 48-Jährigen aus Gevelsberg im südlichen Ruhrgebiet gefahndet. Die Spitzenkandidatin der Linken für die Berliner Abgeordnetenhauswahl Ehralp hat eingeräumt, dass die Vergesellschaftung großer Immobilienkonzerne nicht umgehend möglich sei. Dies brauche Zeit, sagte Ehralp dem RBB. Um die Mieten in Berlin zu senken, sprach sich Ehralp dafür aus, große Immobilienkonzerne mit mehr als 3000 Wohnungen zu vergesellschaften. Außerdem brauche es unter anderem ein Landesamt für Mieterschutz. 12 Länder wollen den Handel mit israelischen Siedlungen im Westjordanland sanktionieren. Darunter sind Großbritannien, Frankreich und Kanada, nicht aber Deutschland. Als Grund wird genannt, dass die Siedlungen gegen Völkerrecht verstießen. Israels Staatspräsident Herzog hatte zuvor vor solchen Handelssanktionen gewarnt. Als eine erste Reaktion soll das britische Konsulat in Jerusalem geschlossen werden. Die Radio 1 Nachrichten um 18.31 Uhr. 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
4: In der kommenden Nacht gibt's viele Wolken und zeit- und gebietsweise Schauer bei 18 bis 15 Grad. Morgen dann auch im Süden und Osten stellenweise etwas Regen bei vielen Wolken. Von Nordwesten her lockern die Wolken zwar auf, aber dort gibt es auch Schauer am Abend. Und es kühlt sich deutlich ab, 19 bis 22 Grad. Das sind die Höchstwerte morgen und es weht dazu ein meist schwacher Südwest- bis Westwind.
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5: Auf Radio 1, Brandenburg A12 in Richtung Frankfurt-Oder zwischen Storkow und Demseebrücke stockt weiterhin der Verkehr an der Dauerbaustelle. Stadtverkehr Berlin, die A113, ist nach einem Unfall zwischen Adlershof und Schönefeld-Nord stadtauswärts gesperrt. Es staut sich ab Johannisthaler Chaussee. A100 in Richtung Treptow, dort dauert es zwischen Schmargendorf und Albuinstraße etwa eine Viertelstunde länger. Und auch auf den Überfahrten der A103 am Kreuz Schöneberg staut sich der Verkehr. Der Tiergartentunnel ist wegen Personalmangels bis morgen früh gesperrt. Rundherum staut es sich in Tiergarten und Mitte. Der Hinweis zur S-Bahn wegen Bauarbeiten rund um Schöneweide werden ab 21.30 Uhr auf drei Strecken Busse eingesetzt. Und zwar von Schöneweide nach Grünau, nach Grünbergallee sowie nach Spindlersfeld. Ihnen eine gute Fahrt.
4: Dankeschön.
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4: Einen wunderschönen guten Abend. Diese Sendung neigt sich dem Ende, dieser Dienstag auch. Und wir möchten gerne wissen, wie Sie ihn so ausklingen lassen. 0331 70 99 111, das ist unsere Nummer. Wenn Sie uns gerne, zumindest akustisch, mit an Ihren Abendbrottisch holen möchten. Was gibt's bei Ihnen zu essen? Wie war Ihr Tag? Was war schön? Was war nicht so? Wir können über alles reden, dafür ist das Abendbrot ja da, das schöne Abendbrot gleich. Rufen Sie einfach an 0331 70 99 111.
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0: Die großartige Yasmin Lacey und Water.
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0: Dieser kleinen, feinen Rubrik wollen wir den Tag mit Ihnen ausklingen lassen an Ihrem Abendbrot, Hirsch. Und ich freue mich, dass wir Platz nehmen dürfen am Tisch von Ulrike. Schönen guten Abend, Ulrike.
2: Hallo,
0: hey.
2: Radio 1. Das ist ja prima.
0: Das ist, ja, hallo. Wie war denn dein Tag?
2: Ganz entspannt. Es war ja nochmal so schönes Wetter und ich habe heute Homeoffice gehabt und habe entspannt vor mich hinarbeiten können und feiere jetzt in den Abend sozusagen mit euch.
0: Du kannst entspannt zu Hause arbeiten, also ja. Kinder, Nachbarn, Handwerker, nichts dergleichen, oder wie sieht das bei dir aus?
2: Zum Glück nicht. Zwei Tage die Woche geht das. Da kann ich tatsächlich von zu Hause aus arbeiten, bin ich auch voll dankbar für. Und genau, ansonsten arbeite ich mich in Potsdam und es ist ja immer ein ganz schöner Weg. Ich wohne in Steglitz und ja, dann zwei Tage die Woche ist es sehr angenehm von zu Hause.
0: Ulrike, ich habe aber gehört, du warst zwischendurch heute auch noch bei einem Ernährungsberatungstermin.
2: Ja, das stimmt, genau. Ja, ich habe leider so chronische Bauchbeschwerden und deswegen musste ich mich jetzt mal an eine Ernährungsberatung wenden, bin dahin gebiked und in meiner Mittagspause und habe diesen Termin wahrgenommen und versuche das jetzt direkt umzusetzen.
0: Hier. Heute Abend, direkt beim Abendbrot.
2: Genau.
0: Was das heißt, was gibt's heute Abend?
2: Heute Abend gibt es tatsächlich Spaghettis und dazu eine DDR-Tomaten-Wurstsoße, weil es hieß, ich muss unbedingt viel mehr Eiweiß essen. Ich esse viel zu wenig Eiweiß und jetzt habe ich mir hier so eine typische DDR-Wurstgulasch gemacht.
0: Ja.
2: Genau.
0: Ja, das ist wirklich ein Tipp von der Ernährungsberatung. Ich habe immer, wenn ich Wurstgulasch bei uns in der Kantine sehe, denke ich so, ach genau. Gott, echt, sollst du wirklich mal wieder sündigen? Okay, schön.
2: Das muss sie ja nachher auswerten. Sie hat jedenfalls gesagt, mehr Eiweiß. Und ansonsten esse ich eben abends meistens nur Salat, Mittagssalat, Abendsalat. Und dann hieß es halt, da kommt überhaupt kein Eiweiß drin vor. Ich muss unbedingt mehr Fleisch und Ei und ich weiß nicht was, Quark oder was zu mir nehmen. Und jetzt versuche ich es einfach mal mit diesem Gericht, weil es so schön einfach und lecker ist.
0: Abends Eiweiß. Wer isst denn mit bei dir?
2: Ehrlich gesagt esse ich jetzt doch ziemlich einsam. Wir haben ja große Kinder. Ein Kind ist Veganer, der ist also sowieso immer gesondert. Irgendwas anderes, der kommt gleich runter und isst parallel. Ein Kind ist unterwegs und das andere hat sich hier vorhin Spaghettis warm gemacht und ist in seinem Zimmer verschwunden. Und mein Mann muss heute lange arbeiten.
0: Okay, also dieses Ritual, abends nochmal zusammenzukommen, das...
2: Ja, das gibt es schon. Wir sind halt in der Küche und dann steht der Till da und isst sein Abendessen und ich sitze hier und trinke mein Feierabendbier und mein Mann ist eigentlich normalerweise da und dann sitzen wir alle zusammen, Radio 1 läuft im Hintergrund und dann kommt manchmal auch noch meine kleinste Tochter und irgendwie macht sich was zu essen. Also jeder macht sich so ein bisschen was selber. Also es gibt nicht diesen gemeinsames, wir essen jetzt alle das Gleiche, aber wir treffen uns hier in der Küche und es ist immer halt total kuschelig eigentlich. Mhm.
0: Und worüber redet ihr dann, wenn ihr da kuschelig zusammensteht?
2: Na, über den Tag. Jemand fragt sich aus, wie war es heute auf der Arbeit und so. Bei mir, bei meinem Mann zum Beispiel, bei den Kindern, was habt ihr heute gemacht? Wie ist es gewesen? Also ja, das ist dann schon so Family Time, muss man sagen.
0: Ja, mit Wurstgulasch heute
2: Abend. Genau.
0: Ulrike, vielen lieben Dank, dass du uns an deinem Abendbrottisch hast teilnehmen lassen. Und guten Hunger.
2: Vielen Dank.
0: Ciao.
2: Tolles Programm immer. Tschüss.

0: bleib. Toskana Fanboy for life.
1: Ciao Peter, ci vediamo. Tanto noi siamo amici.
2: Dass er sich darauf eingelassen hat, der Adriano Celentano, gemeinsam mit Peter Fox, Toskana Fanboys. Und da fällt mir ein, ich brauche unbedingt mal Urlaub.

Peaches und Dumbfuck auf Radio 1. 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

0: Hoopla hat Alex Atkins, Ex-Frontmann der kanadischen Post-Punk-Band Metz, sein zweites Soloalbum genannt. Mit seinen Songs scheint er seine Noise-Rock-Vergangenheit erfolgreich abgeschüttelt zu haben, meint ein Kritiker. Spielerisch erweitert er sein Klangspektrum. Piano, Glockenspiele und Kastagnetten kommen zum Einsatz und man spürt seine Leidenschaft für den American Underground Sound der 80er und frühen 90er Jahre von Husker Du über die Replacements bis zu den Lemonheads. Weird Nightmare, das Konzert heute 21 Uhr im Urban Spree in Berlin-Friedrichshain.
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0: 19 Uhr.
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0: Mit Thorsten Altenhöhner. Die Polizei in Nordrhein-Westfalen hat den Mann gefasst, der für die Sabotagefälle an mehreren Stromversorgungsanlagen verantwortlich sein soll. Behördenangaben zufolge wurde der Verdächtige in der Nähe des Kraftwerkes Weißweiler bei Aachen festgenommen. Benedikt Kaninski.
2: In den vergangenen Tagen soll Daniel V. mehrere Sabotageangriffe auf das deutsche Stromnetz in NRW und in Brandenburg im Umspannwerk Jenschwalde ausgeübt haben. Er hatte dabei offenbar versucht, mit selbstgebauten Raketen einen Kurzschluss an Hochspannungsleitungen auszulösen. In Bergheim war ihm das in der vergangenen Woche auch gelungen. Ein Teil der Kraftwerksblöcke fiel aus. Gestern Nachmittag hatte die Polizei dann in Weißweiler bei Aachen Abschussvorrichtungen an einer Hochspannungsleitung gefunden. Außerdem waren insgesamt zwei Bekennerschreiben aufgetaucht, die von Daniel V. stammen sollen.
0: Israel will als Reaktion auf ein britisches Einfuhrverbot für Waren aus Siedlungen im Westjordanland das britische Konsulat in Jerusalem schließen lassen. Die britische Regierung hatte zuvor die Einfuhr von Waren aus illegalen israelischen Siedlungen im Westjordanland verboten. Außenminister Miliband erklärte, Großbritannien betrachte künftig die gesamte israelische Besatzung des Westjordanlandes offiziell als illegal. Aus London Christoph Prössel.
3: In den vergangenen Tagen hatte Miliband das israelische Siedlungsprojekt E1 mit mehr als 1200 geplanten Wohnungen als Überschreitung einer roten Linie bezeichnet. Das Vorhaben durchschneide das Westjordanland und drohe, einen künftigen palästinensischen Staat unmöglich zu machen. Die britische Regierung setzt sich dafür ein, dass auch weiterhin eine Zwei-Staaten-Lösung möglich ist. Kritik kam unter anderem vom US-Botschafter in Israel, Mike Huckabee. Er sagte, der Schritt habe eine Diskriminierung der israelischen Regierung und des jüdischen Volkes zur Folge. Huckabee wies darauf hin, dass nun Sanktionen von US-Seite gegen Großbritannien folgen könnten.
0: Die Spitzenkandidatin der Linken für die Berliner Abgeordnetenhauswahl, Ehralp, hat eingeräumt, dass die Vergesellschaftung großer Immobilienkonzerne nicht umgehend möglich sei. Dies brauche Zeit, sagte Ehralp dem RBB. Kirsten Buchmann berichtet.
4: Um die Mieten in Berlin zu senken, sprach sich Ehralp dafür aus, große Immobilienkonzerne mit mehr als 3000 Wohnungen zu vergesellschaften. Denn sie wolle die Mietpreise dadurch beeinflussen, dass mehr Wohnungen der Stadt gehören. Zudem brauche es unter anderem ein Landesamt für Mieterschutz. Ein weiteres Thema, Antisemitismus, muss aus Ehralps Sicht sofort bekämpft werden. Sie stehe für den Schutz jüdischen, genauso wie muslimischen und palästinensischen Lebens in der Stadt. Sie wolle zusammenführen, sagte Ehralp auf RBB-Nachfrage zu wiederholten Debatten um Antisemitismus in ihrer Partei.
0: Nach dem Cyberangriff auf die Berliner Verwaltung will der Senat eine Anlaufstelle für besorgte Bürgerinnen und Bürger schaffen. Digitalstaatssekretär Hauer kündigte an, es werde eine zentrale Mailadresse eingerichtet. Sabine Müller.
5: Dort können sich Menschen melden, die fürchten, dass ihre persönlichen Daten betroffen sind, weil sie zum Beispiel Bauanträge gestellt haben. Wann die E-Mail-Adresse erreichbar sein wird, ist noch unklar. Es heißt, so schnell wie möglich. Erst will der Senat weitere Informationen haben, welche konkreten Daten abgeflossen sind. Eine weitere Neuigkeit, auch der Bezirk Lichtenberg will das vom Senat engagierte US-Unternehmen CrowdStrike nun auf seine Server lassen, um die Sicherheit des Landesnetzes zu überprüfen. Wegen Datenschutzbedenken wollte der Bezirk das zunächst nicht.
0: Die Radio 1 Nachrichten um 19 Uhr und gleich 4 Minuten. 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
0: In der Nacht ist es wechselnd wolkig. Örtlich gibt es auch ein paar Schauer bei 16 bis 14 Grad. Morgen dann viele Wolken und im Osten und Süden Regenschauer bei nur noch 18 bis 22 Grad.
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0: Auf Radio 1 Brandenburg A11 in Richtung Berlin zwischen Lanke und Wandlitz wird der Verkehr an einer Nachtbaustelle bis morgen früh 6 Uhr über die Standspur geleitet. Stadtverkehr Berlin A100 in Richtung Treptow zwischen Schmargendorf und Albuinstraße stockt der Verkehr weiterhin. Und auch auf den Überfahrten der A103 am Kreuz Schöneberg staut sich der Verkehr. Die A113 ist nach einem Unfall zwischen Adlershof und Schönefeld-Nordstadt auswärts gesperrt. Es staut sich ab Johannisthaler Chaussee. Voller ist es auch auf den Abfahrten über Stubenrauchstraße und Johannisthaler Chaussee. Der Tiergartentunnel ist wegen Personalmangels bis morgen früh kurz vor 6 Uhr voll gesperrt. Dies gilt auch an den kommenden drei Tagen jeweils ab 13.30 Uhr. Dann noch der Hinweis zur S-Bahn. Wegen Bauarbeiten rund um Schöneweide werden ab 21.30 Uhr auf 3 Strecken Busse eingesetzt. Und zwar von Schöneweide nach Grünau, nach Grünbergallee sowie nach Spindlersfeld. Wir wünschen Ihnen wie immer eine gute Fahrt.
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6: Herzlich willkommen zum Studio 1 an diesem nochmal extra warmen Sommerabend. Die Stadt scheint nochmal so richtig aufgedreht zu haben. Extra für die vielen Gäste aus aller Welt, die schon angereist sind zur Berlin Art Week in dieser Woche. Wir freuen uns auch auf tolle Gäste aus der Kunst heute Abend im Studio 1. Es geht um Kunst aus der Markthalle, um Kunst am ehemaligen Flughafen und Kunst auf dem Dach der neuen Nationalgalerie. Denn uns besucht die Choreografin und Performerin Kiani Del Valle, das ist die Frau, die auch für Bad Bunny die Halbzeitchoreografie beim Super Bowl choreografiert hat. Und wir haben Musik, natürlich Live-Musik hier aus dem Studio 1. Der Musiker, der heute zu Gast ist, kommt aus Berlin und heißt Zacki Boy. Schön, dass Sie alle mit dabei sind. Applaus

Believe Nobody Knows. Das war Musik von My Morning Jacket. Ich bin Marie Kaiser und mein erster Gast heißt Torben Kaiser. Wir sind aber nicht verwandt und zum Glück hat er sich im Gegensatz zu mir auch einen funky Künstlernamen gegeben. Wenn er Musik macht, nennt er sich Zacky Boy und so hört er sich an.

0: Ja, Zacky Boy geht nicht ran, wenn die Paare anrufen. Bei uns ist er rangegangen und hat sein aktuelles Album auch noch mitgebracht. Das heißt Softie. Herzlich willkommen, Zacky Boy. Und den Produzenten und Musiker, der am Album beteiligt war, Florian Illing, hat er auch noch mitgebracht. Hallo auch dir.
1: Hallo.
2: Hi.
0: Hallo. Schön, dass ihr da seid. Ich muss sagen, als ich deine Musik zum ersten Mal gehört habe, habe ich gedacht, so zackig klingt das gar nicht. Also total tanzbar, aber so tanzen, ohne ins Schwitzen zu kommen.
2: Ich bin ja auch schon Ü40 und kann auch nicht mehr so wie vor 20 Jahren. Aber jetzt versuche ich wieder, mich so einzugrooven und da hilft die Musik ganz gut.
0: Und woher kommt der Name Zacky Boy?
2: Ich rede langsam, ich gehe langsam und das war früher auch mal Leuten ein bisschen zu langsam und die haben dann, eine Freundin hat dann irgendwann gesagt, als ich wieder ewig brauchte, um fürs Ausgehen fertig zu sein, jetzt mal Zacky Boy. Und dann ist das irgendwie so hängen geblieben und mir ist auch kein besserer Name vor 20 Jahren eingefallen und dann ist das so geblieben.
0: Mhm, okay, Zacky Boy, jetzt mal Zacky Boy, das merke ich mir. Mal gucken, ob es funktioniert, auch bei anderen Männern anzuwenden ist. Du bist Plattenhändler, habe ich gelesen, oder warst Plattenhändler, stimmt das?
2: Ich bin Einkäufer für einen Plattenladen, der zum Beispiel auch hier die Platten zur Verfügung stellt. Und das mache ich seit 8 Jahren und so höre ich viel spannende neue Musik jeden Tag. Und ja.
0: Genau. Und wie ist das für dich jetzt, wenn deine eigene Platte plötzlich im Regal steht, wenn die da einsortiert wird, sonst die Musik der anderen irgendwie steht?
2: Ich habe mit 13 Jahren meine erste Schallplatte gekauft, der Tobi und das Bo. Und ich bin auf dem Dorf groß geworden und da hatten wir einen Plattenladen, der nur Radios hat und 3-2 Platten. Und ich habe diese Schallplatte in der Hand gehalten und gesagt, ich will eines Tages, das ist mein großer Lebenstraum, eine Schallplatte rausbringen. Und es hat all die Jahre nicht geklappt. Es gab Kassetten, CDs und jetzt mit 44 habe ich mir den Traum irgendwie dann doch verwirklicht. Und das ist großartig.
0: Und dein erstes Studioalbum gemacht mit 44. Man könnte sagen, ist das jetzt ein guter Zeitpunkt, um Popstar zu werden? Oder denkst du manchmal, hätte ich nicht besser so richtig durchstarten können, als ich noch keine Lesebrille für die Setlist
2: habe? Nee, ist das... Ja, das stimmt sogar. Das ist jetzt der beste Zeitpunkt, weil meine Tochter ist jetzt groß. Ich habe wieder Zeit, ich darf wieder ausgehen, ich darf mich mit Menschen treffen und ich kann tolle Songs schreiben und das ist der beste Zeitpunkt. Ich glaube sowieso auch mit 50 wird es noch besser und im alten Stift geht es richtig ab.
0: Okay, das macht mir Hoffnung. Das macht mir Hoffnung. Florian, du hast ja mitproduziert und ich habe mir mal so angeguckt, was so in den Rezensionen, wie das so einsortiert wird, was Zacky Boy da macht. Also Do-it-yourself-Pop habe ich gelesen, Elektropop, elektronischer Schepper-Pop, das hat mir eigentlich am besten gefallen. Und es kam immer wieder so der Vergleich, Deichkind, Frittenbude. Wie würdest du Zacky Boy so verorten musikalisch?
1: Es ist halt so lustig, weil ich komme musikalisch sehr aus so einem NDW, aus dieser ganzen Bubble. Und das Zacky Boy-Album ist stellenweise von den Beats sehr, sehr zerfahren, was Zeit angeht. Manche Instrumentals sind halt 10, 15 Jahre alt. Manche sind halt erst vor einem Jahr entstanden. Das alles zusammenzukriegen war schon ein Riesending. Aber dann ist es halt quasi in diesem Erbe von diesem ganzen Elektropop so oder Elektropunk Audiolied 2000er und das hat halt quasi, also ich habe Sachen dazu gespielt, aber ganz viel kommt von Mike, Naomi Sample und das war dann so eine Kollaboration.
0: Mhm. Und Andreas Dorau ist auch auf der Platte mit dabei beim Song Immer ehrlich. Wenn der irgendwann mal auf meiner Platte auftauchen würde, wäre das schon ziemlich großartig, hast du wahrscheinlich irgendwann mal gedacht. Und dann ist es passiert?
2: Genau, ich habe 1995 das erste Musikvideo von ihm bei Viva gesehen. Wir hatten noch kein Internet. Und da dachte ich, cool, wer ist dieser blonde Typ da in dem Musikvideo? Und ich dachte, eines Tages mit 44 bringe ich meine Platte raus. Da will ich Andreas Dorau drauf haben. Nein, das ist großartig, dass er sich dazu hat bereit erklärt. Eine große Ehre, natürlich, klar.
0: Der Titel der Platte ist Softie und es tauchen auch so, ja, das Thema Männlichkeit spielt irgendwie eine Rolle auf der Platte, habe ich so das Gefühl. Es gibt so Songs, wo es auch darum geht, Bart, Brille, Bauch und so weiter. Mhm. Und wir leben ja gerade so in Zeiten, wo in der Manosphere so eine harte Form der Männlichkeit performt wird und Jungs auch so aufwachsen, dass sie irgendwelche Jawlines haben müssen, die besonders kantig sind. Mhm. Und du machst ein Album, das heißt Softie.
2: Ja, ich habe das ganz lange überhaupt nicht ernst genommen, dass es wirklich Leute gibt, die das machen, die sich da mit der Faust ins Gesicht hauen. Und ich dachte, das wäre ein Spaß, aber es steckt ja ein großer Faschismus dahinter. Und dann habe ich dann das doch ein bisschen ernster genommen. Und ja, mir ist es ganz wichtig, da eine Gegenposition irgendwie zu offerieren, auch den Leuten, die vielleicht auch ähnlich aussehen wie ich. Ihr müsst aber nicht verteidigen, dass es euch eigentlich seelisch und körperlich schlecht geht. Aber wir leben damit, mit diesen Körpern. Und ich finde es eigentlich ganz wichtig, darüber auch Songs zu schreiben, dass es uns auch gibt, die nicht jeden Tag rausgehen und meinen, sich beweisen zu müssen, was für harte Kerle sie sind, sondern oder was für tolle Autos sie fahren oder tolle Berufe haben. Das ist irgendwie ganz wichtig, dass wir auch eine Stimme haben. Mhm.
0: Und es ist ja auch eine Ansage, es gibt einen Song, der heißt einfach Venlafaxin, das ist ein Antidepressivum. Es geht auch so um harte Themen, Depression, Erschöpfung, Medikamente und trotzdem sind die Songs leicht witzig und tanzbar. Warum müssen Dinge, die eigentlich wehtun, bei dir nicht auch noch so schwer klingen?
2: Ach, wir haben ja schon Nick Cave, ne? Ich dachte mir, ich muss das ja jetzt nicht kopieren oder wiederholen. Aber ja, also mein Gemütszustand ähnelt wahrscheinlich dem eines Nick Caves oft. Aber ich habe keine Lust, das nach außen zu tragen, also um die Menschen noch trauriger zu machen, als wir gerade schon alle sind, vor allem seit Sonntag. Und mir ist es einfach wichtig, da meinen Kopf auch über Wasser zu halten. Und da hilft mir diese funky Musik ganz gut. Dennoch kann ich nicht so tun, als wäre ich ein Happy Hippo und alles wäre schön. Und ich finde es ganz spannend, eigentlich da so Gegensätze auch in die Musik zu packen.
0: Genau. Ihr werdet gleich hier zwei Songs performen. Ich glaube, einer davon ist Paare, den wir auch gerade schon gehört haben. Und ich finde den sehr lustig, weil da ist so eine schöne Textzeile. Was ist das für eine Rechnung? Was ist das für ein Paket? Ich glaube, ja, genau. Dialoge, die alle Paare kennen. Und du hast so eine gute Position in dem Song, nämlich die des lachenden Dritten, der irgendwie nicht ans Telefon geht, wenn die sich mal wieder getrennt haben.
2: Ja,
0: was hat dir an dieser Perspektive gefallen?
2: Ich bin total beziehungsunfähig, ehrlich gesagt. Und habe das dann irgendwann auch begriffen und mich damit auseinandergesetzt und untersucht, warum das so ist. Und ich möchte eigentlich nicht so gern Kompromisse in meinem Leben eingehen und einfach irgendwie mein Ding machen und vor allem die Musik. Und aber die Frage, entschuldige bitte.
0: Die Frage war, wie dir diese Position so gefallen
2: ja,
0: hat, der lachende
2: ich mag
0: Dritte
2: das ganz
0: sein.
2: Gerne, das zu beobachten, auch wie Beziehungen immer wieder in die Brüche gehen. Ich freue mich allerdings auch wirklich, wenn jemand unsere kleine Farm Familie, falls das noch jemand kennt, davon habe ich immer früher auch geträumt. Aber die Realität sieht eben oftmals ein bisschen anders aus und Menschen bleiben lange zusammen, obwohl es ihnen nicht miteinander gar nicht so gut geht. Ich bin jetzt aber auch kein Therapeut oder so. Es ist einfach meine simple Logik, darüber auch mal ein Lied zu schreiben. Und ich bin auch nicht die erste Person, die das gemacht hat. Es baut eigentlich so ein bisschen auf dem Song Die Pärchenlüge von den Lassie Singers auf. Und daher wollte ich den Song auch eigentlich Die Pärchenlüge 2 nennen. Wollte allerdings auch nicht von deren Fame mir was abschneiden oder so, sondern einfach ein bisschen Respekt zollen auch gegenüber Almut Klotz und Christian Rösinger. Und,
0: Okay, das ist also die Fortsetzung, die geheime Fortsetzung von diesem Song. Und wir hören euch jetzt live Zacki Boy spielen für uns live im Studio 1 zwei Songs aus dem Album Softie jetzt.
2: Vielen Dank. Ja, okay. Schnell wieder.

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Und jetzt alle nochmal Paare. Es ist jammerschade. Ihr kommt schlecht in die Jahre. Manche auch sehr gut. Ja. Vielen Dank. So, wir haben noch einen Song dabei, der heißt Gute Laune. Und ich hoffe, das transportiert sich jetzt auf euch darüber. So.

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0: Vielen Dank.
1: Sucky Boy. Musik aus Berlin, live aus dem Studio 1 im Bikini. Songs von seiner aktuellen Platte Softie. Und wir hören ihn am Ende der Sendung nochmal. Erstmal vielen Dank bis hierhin.

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2: Hallo nochmal, hier live aus dem Bikini. Wir haben heute viele Gäste aus der Kunstwelt und gleich freue ich mich besonders auf eine Frau, die in dieser Woche tatsächlich einen Emmy gewonnen hat für ihre Choreografie für Bad Bunny beim Super Bowl und die aber auch dabei ist bei der Berlin Art Week, gleich zwei Performances macht, eine am Hamburger Bahnhof und eine auf dem Dach der neuen Nationalgalerie. Gleich bei uns zu Gast Kiani Devaye.

0: Musik aus Brasilien von Mari Frohs war das. Ein Song, der übersetzt heißt, ich gehe zum Samba, okay? Bei uns heißt es jetzt, ich gehe zur Art Week, denn falls Sie in den nächsten Tagen vorbeikommen an der neuen Nationalgalerie und sich wundern, was ist da los? Da laufen tatsächlich Performer und Performerinnen am Gebäude entlang, an Seilen, an den Glaswänden. Das ist eine Neuaufführung von Trisha Browns legendärer Performance Walking on the Wall aus den 70er Jahren. Und auf dem Dach, da gibt es auch eine Performance zu sehen. Das ist eine neue Arbeit der puerto-ricanischen Choreografin und Performance-Künstlerin Kiani De Valle, die auch von Trisha Brown inspiriert ist. Beide Arbeiten sind Teil des Performance-Festivals Perform, das während der Berlin Art Week stattfindet. Und De Valle, die ist eben nicht nur in der Kunstwelt unterwegs, sondern auch für Popstars im Geschäft. Sie war die Stunt-Choreografin von der spektakulären Super Bowl Halbzeitshow von Bad Bunny, die in dieser Woche ausgezeichnet wurde mit 7 Emmys. Also ein ganz herzliches Willkommen für Kiani De Valle. Welcome and congratulations on the Emmy, Kiani De Valle.
1: Thank you so much.
0: Sie waren, wir haben es gerade gehört, als Stunt-Choreografin bei Bad Bunny dabei, beim Super Bowl. Da gibt es so eine spektakuläre Szene. Der Song heißt ja Stromausfall übersetzt. Und da sind wirklich die Leute an den Strommasten unterwegs und klettern da hoch und runter. Ich möchte von ihr gerne wissen, was ihr das bedeutet, dass sie jetzt auch gerade für diese Arbeit ausgezeichnet wird, die ja auch was mit ihrer eigenen Geschichte zu tun hat. Das ist ja auch so eine Geschichte über Puerto Rico, über Stromausfälle und Abhängigkeit und Erinnerung. For Bad Bunny, you really did this stunt performance, the choreography, and what does this recognition now mean to you in the context of that particular work, a piece in which the stunts aren't simply spectacular effects, but yeah, they're telling a story about Puerto Rico, about blackouts, about dependency, part of your story too.
1: It was an incredible experience, a project like the Super Bowl. It's a project that encompasses a group of many choreographers, so it's number one. I was in charge of the stunt section, and it was a particular special opportunity for me because I am raised by a family of activists, and that particular song, El Apagón, that translates in English to the blackout, talks about a political struggle and a real situation that we're living in the island. In fact, the day that I was given the job, my mom didn't have power. So it's like crazy that the song is named The Blackout, and I was calling my mom to tell her I got the job and she didn't have power in her house. So I took it, I almost forgot I was doing the Super Bowl. I just took it as a very important responsibility for me to tell and convey a story. And it was, of course, an incredible opportunity.
0: Yeah. Also es war für Sie eine ganz besondere Möglichkeit. Sie selber kommt aus Puerto Rico, ist die Tochter von Aktivisten. Die Sache war, dass der Song heißt Der Stromausfall, El Apagón. Und genau an dem Tag, als Sie diese Performance gemacht haben beim Super Bowl, ist bei Ihrer Mutter der Strom ausgefallen. Also das war ein Zufall, den es so eigentlich gar nicht geben kann. Und ihr bedeutet das eben sehr viel. Jetzt gibt es bei der Art Week gleich zwei Performances von ihr zu sehen. Eine findet statt auf dem Dach der neuen Nationalgalerie. Die Arbeit heißt Instrucciones para existir, das heißt übersetzt Anweisungen zum Existieren. Und das ist eine Arbeit, die spielt in der Zukunft im Jahr 3036. Also das ist wirklich eine ferne Zukunft. Und da gibt es eigentlich das frühere Selbst gar nicht mehr. Die ganze Welt ist nach militärischen Prinzipien organisiert. Und ich wollte von ihr wissen oder will von ihr wissen, warum sie eine Zukunft erfinden muss, um über die Gegenwart zu sprechen. Let's talk about your piece you show at the Neue Nationalgalerie. 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
0: Also Kiani Del Valle hat sich schon immer Geschichten seit ihrer Kindheit ausgedacht, und das ist eben ein Zukunftsszenario, das ganz dystopisch ist, in dem alles im Prinzip vom Militär kontrolliert wird, und das hat sie im Prinzip ja erfunden, um uns was über unsere Gegenwart zu sagen, in der sie eben auch findet, dass das mehr und mehr zunimmt, dass Regierungen so paramilitärische Eindrücke machen. Da kommt die Aktivistin, glaube ich, auch wieder in ihr durch, und sie hat gesagt, eigentlich hatte sie das ganz groß sich vorgestellt mit ganz vielen Leuten. Sie macht es jetzt mit 8 Performern und Performerinnen auf dem Dach. Und es sind auch 4 Stuntleute aus Berlin dabei, die, ich habe gestern bei den Proben zuschauen dürfen, die an der Seite dann wirklich auch hoch und runter gezogen werden und runterlaufen. Das ist wirklich spektakulär, sich das anzugucken. Die sind auch so militärisch angezogen, alle so mit gleichen Kostümen, in schwarz und weiß, haben so schwarze Klebestreifen über Nase und Wangen. Das ist fast wie so Kriegsbewegung. Bemalung auch, und die Bewegungen sind ganz eckig abgehackt, fast so roboterhaft, mechanisch, und eine Performerin schreit dann an einer Stelle im Stück und schaut so in die Ferne, und man fragt sich, was sieht sie? I watched the rehearsal yesterday, so I saw some parts and I saw like the movements that were almost mechanical, like a military formation, and there was this moment when one of the performers stands in the middle and looks to the horizon towards the sun, and then there's the scream, and I was wondering, why is she screaming? 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
0: Also in diesem Moment der Performance, den ich da beobachtet habe, sieht man wirklich, wie eine der Performerinnen versucht auszubrechen aus dieser Gesellschaft, in der man keine Erinnerung hat, in der man keine Individualität hat. Und sie schreit eben, aber es gelingt ihr nicht, aus diesem System rauszukommen und so ein richtiger Mensch wieder zu werden. Also es ist ein Moment der Frustration. Es ist eigentlich auch ein Schrei der Frustration. But this is only one of the performances you're gonna show. Es gibt noch eine zweite Performance, und zwar im Hamburger Bahnhof im Garten, und die wird noch mal ganz anders sein. Da geht es um Geister und Hexen. The second performance is about witches and ghosts.
1: Yeah.

0: crossing bridges, they say, like, be careful, La Llorona will take you. And apparently she's, like, crying under bridges and, like... So I was just interested, like, how come every country has La Llorona? Like, what's the story of La Llorona? And then it was a really beautiful research because I was also really inspired by witches in Puerto Rico, or like the legends of the witches. And I compared the depiction of the witch and the ghost between Latin America and Europe. In Europe, I was also, particularly in Germany, I was starring Mary Wigman, who was from Germany and died in Berlin, actually. And she created the Hexentanz. Mm. And it was a very important dance for postmodern dance. And I basically recreate this choreography that is turning 100 years old. So I'm actually executing the Hexentanz choreography while I'm also embodying this other Latin American witches. So I use my body as a medium to understand European and Latin American mysticism. And my body's just like the vehicle to like try to understand this, yeah.
1: Also da steckt viel drin in dieser Arbeit. Sie mag es gerne so fast archäologisch zu arbeiten und schlägt eigentlich mit dieser Arbeit, in der es eben um Geister und Hexen geht, die Brücke von Lateinamerika nach Europa. Zum Beispiel gibt es in vielen lateinamerikanischen Ländern die Geister, die als weinende Frau wahrgenommen werden, die unter Brücken lauern und die einen vielleicht irgendwie gefährlich werden können. Und sie verbindet das Ganze mit Mary Wigman, mit der Tänzerin aus Deutschland und ihrem Hexentanz, dem historischen. Das lässt sie einfließen und all das wird zu erleben sein im Hamburger Bahnhof, diese Performance mit den Hexen und den Geistern, die ist am Freitag zu sehen und wenn Sie die neue Nationalgalerie-Performance sehen wollen, die dystopische Performance, über die wir auch gesprochen haben, die gibt es morgen schon, 17.30 Uhr zu sehen, alles kostenlos, Sie können einfach vorbeigehen und am Sonntag ist die dann auch nochmal zu sehen. Ich sage vielen, vielen Dank, Jani de Weihe, fürs Vorbeikommen und für die Performances während der Art Week. Thank you so much.
0: Thank you.

0: Vielleicht haben Sie es erkannt. Das war natürlich Musik von Bad Bunny aus Puerto Rico. Der Song heißt Debí Tirar Más Fotos, also auf Deutsch umgesetzt: Ich hätte mehr Fotos machen sollen. Und ich finde, der Songtitel, der passt eigentlich auch ziemlich gut zur Art Week, die 15. Berlin Art Week. Die eröffnet morgen in Berlin. Und Kunst gucken, das ist das eine, Kunst kaufen das andere. Und dafür zieht es viele ab Freitag in den ehemaligen Flughafen Tempelhof bei der Positions Berlin Art Fair. Da treffen 96 Galerien aus 20 Ländern auf die Sammlerinnen und Sammler, die vielleicht noch nicht wissen, dass sie eigentlich unbedingt was kaufen wollen und was es in diesem Jahr alles zu entdecken gibt. Darüber spreche ich jetzt mit Christian Jamuschek. Er hat die Messe gegründet und ist der Direktor der Positions Berlin Art Fair. Herzlich willkommen. Schönen guten Abend. Schön, dass Sie da sind. Genau. Ja, wie viele kommen zum Gucken und wie viele kommen zum Kaufen?
1: Oh, das ist ja mal schwer zu sagen. Wir hoffen natürlich immer mehr und jedes Jahr. Und das Tolle an Berlin ist ja, dass es so überraschend ist. Das ist für manche Galerien schwierig. Man kann das vorher nicht richtig planen. Aber das Interesse ist jedes Jahr größer geworden. Also wir hatten letztes Jahr über 30.000 Besucher in 4 Tagen. Ich finde, das ist ganz ordentlich und da waren genug dabei. Also viele Galerien sind einfach wiedergekommen. Von daher würde ich sagen, es sind genug, die sich nicht nur gucken, sondern auch kaufen.
0: Ja, ich habe mir die Zahlen noch mal angeguckt im Kunstmarkt, weil ja an vielen Stellen gerade gesagt wird, es läuft nicht so in der Wirtschaft, aber international wird wieder mehr Kunst gekauft. In Deutschland sind die Umsätze zuletzt ein bisschen zurückgegangen. Was glauben Sie, wie wird sich diese Stimmung vielleicht auch in diesem Jahr auf der Messe bemerkbar machen? Weil es ist ja schon so eine Sorgenstimmung im Hintergrund.
1: Ja, also wir haben das eigentlich immer erlebt, dass die Galerien, die ja morgen ankommen werden, die Wände sind jetzt schon alle gebaut in Tempelhof, dass die immer mit so ein bisschen die Mundwinkel leicht nach unten gezogen kommen und weiß gar nicht, ob sich das lohnt und so viel Geld ausgegeben, um hierher zu kommen. Und die fahren alle mit einem Lächeln zurück. Also Berlin ist, wie gesagt, immer überraschend und eigentlich ist die Stimmung auf der Messe immer sehr, sehr gut. Also auch für viele Leute einfach, das macht ja Berlin auch aus, dass viele Leute einfach Ahnung von Kunst haben. Und dann ist ja auch schon mal schön, wenn Leute sich die Kunst angucken, die darüber diskutieren wollen, die sich austauschen wollen. Und das dann macht der Beruf auch wieder Spaß. Und ich glaube, das ist neben den Verkäufen ein Grund, warum die Stimmung auf der Positions immer so gut ist.
0: Und es gibt ja auch Sachen zu sehen, die man eben sonst nicht sehen kann oder für die man vielleicht sonst irgendwie eine Reise machen muss, zum Beispiel nach Istanbul, weil das ist dieses Jahr einer der Schwerpunkte, Kunst aus der Türkei. Warum ist das so interessant?
1: Also erstmal ist es sowieso spannend, immer über den Tellerrand hinauszuschauen. Dafür ist ja Deutschland auch bekannt, dass wir einen internationalen Kunstmarkt haben und gar nicht so sehr nur auf uns schauen. Und wir dürfen seit 4 Jahren dürfen wir immer einen Länderschwerpunkt jedes Jahr haben. Wir haben mit Korea angefangen, mit der Ukraine haben wir angefangen, dann hatten wir Korea, Mexiko, Japan. Und jetzt sind wir eben in die Türkei. Das hat ein bisschen auch was mit der politischen Situation zu tun, weil man natürlich global merkt, alle gehen ganz, ganz vorsichtig mit der Türkei um. Das führt nicht unbedingt zu einer besonders von Förderung der Freiheit der Kunst in der Türkei. Und deshalb haben wir gedacht, ach, lasst uns doch mal das, was so nahe liegt, eigentlich wieder sichtbar machen und haben deshalb eben die Chance genutzt und haben 4, 5 Galerien aus der Türkei eingeladen.
0: Mhm. Und es gibt schon lange die Fashion Positions, wo auch Mode gezeigt wird, aber jetzt gibt es auch noch die Design Positions. Was wird da zu sehen sein?
1: Naja, diese Schnittstelle, die wir ja aufgezeigt haben, die zwischen Mode und Kunst existiert, alle kennen die, alle wissen da eigentlich darum, aber wir haben sie ja irgendwie sichtbar gemacht. Und das ist eben auch für die ModedesignerInnen aus Berlin so erfolgreich gewesen, dass wiederum die Produktdesigner, Designer, die Objekte gestalten, auf uns zugekommen sind, ob wir das nicht vielleicht auch mal starten könnten. Und wir haben den Berliner Senat dazu gewinnen können, das zu unterstützen. Es ist ein Pilot, das sind jetzt erstmal nur so 11 DesignerInnen aus Berlin, die ihre Objekte dort zeigen. Und da ist es fast noch naheliegender. Die haben gestern die Sachen schon ausgepackt und ich dachte so, wow.
0: Was ist denn da dabei? Stühle, Tassen?
1: Nein, Tassen noch nicht. Aber es gibt ganz, ganz tolle Lichtobjekte. Also würde ich wirklich sagen, das sind nicht nur Lampen, das sind wirklich Lichtobjekte. Und dann so Objekte, wo man sagt, da kann man auch drauf sitzen, aber die kann man auch wunderbar einfach so anschauen. Die sind einfach toll ausgeformt. Man weiß gar nicht, dass diese Materialität, mit der die ausgestattet sind, dass die auch tragen, aber das tun sie. Also so dieses Collective Design, also Kunst nicht nur zu sammeln, sondern auch Design sammeln. sammeln zu können. Das ist das, was wir ausprobieren wollen. Und wie gesagt, wir freuen uns sehr, dass wir das können und sind jetzt ganz gespannt, wie die Reaktionen sind.
0: Ganz kurze Frage zum Schluss. Sie haben wahnsinnig viel mit Kunst zu tun, sehen auch ganz viel Kunst. Gibt es für Sie immer noch diese Momente, auch auf der eigenen Messe, wo Sie sagen, aber das hier, das will ich kaufen, das muss ich unbedingt haben?
1: Also das wünsche ich mir auf jeden Messebesuch. Also egal, welche Messe ich besuche, ich möchte den Effekt haben, dieses haben wollen. Mhm. Und das bei der Positions passiert es meistens, nicht jedes Mal, aber meistens. Und dann schlage ich auch zu. Also ich bin dann sozusagen selber auch Kunde, jetzt nicht bei meiner eigenen Galerie, aber sozusagen bei den anderen. Und die freuen sich dann natürlich auch zu sagen, das habe ich an die Positions quasi verkauft.
0: Also, wenn Sie auch vorbeigehen wollen zum Gucken oder zum Kaufen, am Freitag geht's los. Ab 14 Uhr können Sie vorbeigehen an den Flughafen Tempelhof zur Positions Berlin Art Fair. Ich wünsche eine erfolgreiche Messe und viel Spaß. Christian Jamuschek.
1: Vielen Dank, dass ich hier sein durfte.

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3: 20 Uhr.
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3: Mit Thorsten Altenhöhner. Mit selbstgebauten Raketen soll ein Mann immer wieder die Energieversorgung in Deutschland angegriffen haben. Jetzt hat die Polizei den Verdächtigen gefasst. Er war den Beamten in der Nähe des Kraftwerkes Weißweiler bei Aachen aufgefallen. Silvia Andler.
4: Der Mann aus Gevelsberg soll in Brandenburg, Sachsen und an mehreren Stellen in NRW versucht haben, das Stromnetz zu sabotieren. Die Polizei hatte allein in Sachsen 21 seiner selbstgebauten Raketen gefunden. Die sollten einen dünnen Draht über die Hochspannungsleitungen schießen und so einen Kurzschluss auslösen. Die erste der Vorrichtungen wurde am Dienstag letzte Woche gefunden. Zwei Tage später hatte der Verdächtige ein Bekennerschreiben veröffentlicht, das von der Polizei als authentisch erachtet wurde. Das Schreiben wandte sich auch gegen fossile Energieerzeugung.
3: Die israelische Regierung lässt das britische Konsulat in Jerusalem schließen. Der Schritt kommt als Reaktion auf Großbritanniens Ankündigung, den Handel mit israelischen Siedlungen im besetzten Westjordanland zu verbieten. Aus Tel Aviv, Julia Lai.
5: Der Schritt kommt als Reaktion auf neue Sanktionen, die die britische Regierung heute verkündet hat. Aus Protest gegen Israels Siedlungspolitik im besetzten Westjordanland. Nach internationalem Recht sind alle Siedlungen dort illegal. Innerhalb von 6 bis 9 Monaten will Großbritannien die Einfuhr von Waren aus den Siedlungen verbieten. Zudem soll es Sanktionen gegen Unternehmen und Einzelpersonen geben, die Dienstleistungen für solche Siedlungen bereitstellen. Auch Frankreich und Kanada wollen sich dem Einfuhrverbot anschließen. Deutschland ist an der am Dienstag verkündeten Initiative nicht beteiligt.
3: Verteidigungsminister Pistorius hat der Ukraine weitere umfangreiche Waffenlieferungen zur Verteidigung gegen russische Angriffe zugesagt. Einschüchterungsversuche Russlands und hybride Angriffe würden weder bei der Ukraine noch bei Deutschland oder anderen Partnern funktionieren, sagte Pistorius bei einer Videokonferenz der Ukraine-Kontaktgruppe. Thomas Spickhofen.
6: Er forderte die anderen Partner auf, ebenfalls noch einmal ihre Bestände zu durchforsten. Auch die Lieferung von IRIS-T-Abwehrsystemen werde fortgesetzt, erklärte Pistorius. Die Ukraine bestelle gerade mehrere tausend Lenkflugkörper dafür, die von einem Konsortium unter deutscher Federführung hergestellt werden. Bezahlt werden soll der Kauf aus dem 90 Milliarden Euro Kredit, den die EU der Ukraine zur Verfügung stellt. Die Ukraine auf den Winter vorzubereiten, genieße höchste Priorität und erfordere sofortiges Handeln, sagte Pistorius. Nach Angaben des neuen ukrainischen Verteidigungsministers Jewgeni Kamara, der an der Sitzung teilnahm, braucht die Ukraine dringend Flugabwehrraketen, um sich vor den russischen Raketenangriffen zu schützen.
3: Im Nationalpark Unteres Odertal in der Uckermark sind die Wasserstände derzeit deutlich niedriger als üblich. Wie das Brandenburger Umweltministerium mitteilte, sind viele Gewässer bereits trocken gefallen. Sebastian Hampf.
7: Grund dafür seien geringe Niederschläge und eine starke Verdunstung durch hohe Temperaturen. Unter dem Wassermangel leiden vor allem Amphibien und Fische. Aber auch für die Landwirtschaft hat die Trockenheit Folgen. Tränkwasser für Tiere muss zum Teil aufwendig in die Auenlandschaft transportiert werden. Nationalparkleiter Dirk Treichel spricht von drastischen Folgen des Klimawandels. Entscheidend sei deshalb, künftig mehr Wasser in der Landschaft zu halten. Entsprechende Maßnahmen würden im Nationalpark bereits umgesetzt. Zeitgleich appelliert Treichel an die Bevölkerung, sparsam mit Wasser umzugehen. Dazu könne jeder Einzelne einen Beitrag leisten.
3: Die Radio 1 Nachrichten um 20 Uhr und gleich 4 Minuten. 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
3: In der Nacht ist es wechselnd wolkig. Örtlich gibt es ein paar Schauer bei 16 bis 14 Grad. Morgen dann viele Wolken und im Osten und Süden Regenschauer bei nur noch 18 bis maximal 22 Grad.
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3: Auf Radio 1 Brandenburg A11 in Richtung Berlin zwischen Lanke und Wandlitz wird der Verkehr an einer Nachtbaustelle bis morgen 6 Uhr früh über die Standspur geleitet. A13 in Richtung Dresden zwischen Freiwalde und Lübbenau wird bis 5 Uhr früh der Verkehr über die Gegenfahrbahn geleitet. Der Anschluss Duben ist außerdem gesperrt. Stadtverkehr Berlin A100 in Richtung Treptow zwischen Wechsstraße und Albuinstraße stockt der Verkehr weiterhin. Der Tiergartentunnel ist wegen Personalmangels bis morgen früh kurz vor 6 Uhr vollgesperrt. Dies gilt auch an den kommenden 3 Tagen jeweils ab 13.30 Uhr. Hermsdorf und Frohnau, die Burgfrauenstraße ist zwischen Hoherfeldstraße und Zeltinger Platz bis 6 Uhr wegen Bauarbeiten vollgesperrt. Und der Hinweis zur S-Bahn wegen Bauarbeiten rund um Schöneweide werden ab 21.30 Uhr auf 3 Strecken Busse eingesetzt, und zwar von Schöneweide nach Grünau, nach Grünbergallee sowie nach Spindlersfeld. Radio 1 wünscht Ihnen eine gute Fahrt.
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8: Schönen guten Abend. Berlin scheint so ein kleines bisschen zu vibrieren. Die Art Week beginnt in dieser Woche. Morgen wird Großeröffnung gefeiert. Dann können alle wieder Kunst entdecken, auch an ungewöhnlichen Orten in der Stadt. Diesmal zum Beispiel im Hotel Adlon, genauso wie direkt im U-Bahnhof Hermannplatz. Und auch in der Arminius-Halle in Moabit wird es jetzt Kunst geben, denn da zieht die Galerie Ebensberger ein. Und wie das funktioniert, Kunst in der Markthalle, darum geht's gleich bei uns. Schön, dass Sie dabei sind. Thank you.

0: Nick Waterhouse, Place Names. Sie hören das Studio 1 live aus dem Bikini und wir drehen uns heute rund um die Art Week. Der Galerist Patrick Ebensberger, der hat so ein Faible für ungewöhnliche Orte, um Kunst zu zeigen. Der hatte seine Galerie schon mal in einem ehemaligen Krematorium im Wedding, das jetzt das Silent Green ist. Er hatte im Fichtebunker seine Galerie und jetzt zieht er ein in die Arminius-Markthalle in Moabit. Ja, da trifft seine Galerie eben auf einfache Marktstände, auf Leute, die da was essen gehen wollen und auf die Chicks on Speed, das Kunstkollektiv, das seit Ende der 90er alles verbindet, was Spaß macht, Musik, Performance, Mode, bildende Kunst. Gemeinsam wollen sie die Markthalle zu einem neuen Ort für Kunst und Produktion machen und ich freue mich sehr, dass sie beide da sind. Patrick Ebensberger und Kati Glas von Chicks on Speed. Herzlich willkommen, Ihnen beiden. Schön, dass Sie da sind.
1: Dankeschön, danke für die Einladung.
0: Patrick Ebensberger, ja, Sie haben wirklich ungewöhnliche Orte schon abgearbeitet in Berlin. Also wir hatten Krematorium, Fichtebunker, das war ja auch mal ein Luftschutzbunker und mal ein Gasometer, jetzt Arminius-Halle. Was reizt Sie an diesen abgefahrenen Orten?
2: Also ich muss sagen, ich habe überhaupt nie nach irgendwie ungewöhnlichen Orten gesucht. Die haben eher uns gefunden. So auch jetzt mit der Arminius-Markthalle. Das war ein Mittagessensort von uns. Und irgendwann war unser Lieblingsrestaurant dort weg. Und daraufhin habe ich den Eigentümer kontaktiert und ihm gesagt, schade, dass der Laden weg ist.
0: Das war ein Hähnchen, oder?
2: Hühnchen, genau. Mhm. Ja, knuspriges Hühnchen. Mhm. Und dann sind wir ins Gespräch gekommen, er hat mich dann angerufen und irgendwie so 4 Stunden später saß ich schon bei ihm und wir waren per Du, wie man in Deutsch sagt, und haben dann über Kunst gesprochen, sehr kunstaffin. Und dann haben wir eigentlich das jetzt innerhalb von 8 Wochen alles auf Spur gebracht. Dann gab es auch diesen unglaublich glücklichen Zufall, dass ich die Chicks on Speed kennengelernt habe bei unserer Veranstaltung mit Göksu Kunak zum Gallery Weekend 2026. Und dann ist das alles so zusammengefallen, dass wir gesagt haben, das machen wir jetzt. Und, aber wie gesagt, es war völlig ungezwungen.
0: Also ganz spontane Kiste.
2: Absolut.
0: Mhm. Und was ist das für eine Herausforderung, in so einer Markthalle Kunst zu zeigen, wo die Leute ja erstmal nicht per se hinkommen, um Kunst zu gucken, sondern vielleicht um Hähnchen zu essen oder so?
2: Die Frage wäre wahrscheinlich nächste Woche besser beantworten können als diese Woche. Aber wir hatten ja gestern schon, Sie waren ja auch bei uns gestern, so einen kleinen Proberun mit Journalistinnen. Und wir werden uns in der Woche unglaublich schnell und gut eingewöhnen. Und unser Grundgedanke ist ja das Kollektiv. Und ich glaube, das verbindet uns auch mit den Chicks on Speed. Das heißt, wir wollen ja mit den Leuten, die jetzt in der Markthalle sind, die ja auch vor uns da waren, zusammen eine Community, wie man so neudeutsch sagt, bilden und niemanden exkludieren und auch in keiner Weise jetzt die Kunst sich da breit machen lassen. Überhaupt nicht. Die wird sich da wunderbar vergnügen und einfügen und dann wird was Gemeinsames entstehen und wir sehen das eigentlich immer als Angebot, das man macht, als permanentes und es gibt jedes Recht, das anzunehmen und auch abzulehnen, also so gesehen.
0: Ich finde das ja immer super, wenn einem Kunst begegnet, wo man sie nicht erwartet. Im Freibad gibt es das ja in Berlin zum Beispiel auch. Und so, genau. Und das ist irgendwie auch so ein Ort. Man kommt hin und plötzlich ist man vielleicht mittendrin und weiß noch nicht mal, okay, das ist jetzt Kunst. Wie geht's Ihnen, Kati Glas, wenn Sie diesen Ort sehen als Kunstort? Inspiriert Sie das?
1: Absolut. Ich muss auch gestehen, ich bin schon relativ lange in Berlin, war noch nie vorher in der Arminius-Markthalle und habe mich dann zum ersten Mal mit Patrick dort getroffen und dachte so, oh, endlich, das hat sich so nach so einem Berlin angefühlt, das ich schon lange nicht mehr so in der Art gesehen habe. Es hat sich total gut angefühlt und da eben die Möglichkeit zu haben, zusammen was zu machen und auch eben mit den Menschen vor Ort. Das ist auch die Idee, die wir zusammen haben, eben das offen zu gestalten, aufzumachen, den Raum aufzumachen und die Menschen einzuladen, auf Gespräche, auf Workshops unterschiedlichster Art. Wir wollen ganz viele Menschen einladen. Also das ist alles so. Patrick hat uns von Anfang an gesagt, Ibola carte blanche.
0: Macht, was ihr wollt.
1: Ja. Und das ist natürlich super spannend und ganz toll.
0: Ich hatte das Glück, dass ich gestern schon reingucken durfte und ich habe ein neues Wort gelernt bei der kleinen Führung, die wir bekommen haben in der Arminius Markthalle, nämlich Schlupfladen. Das kannte ich vorher nicht und das ist tatsächlich so ein schlauchförmiges kleines Lädchen, was es da hinten gibt. Warum ist das ein guter Ort für Kunst und was hat es damit auf sich? Also was war da früher drin und was wird jetzt drin sein?
2: Also der Laden da drinnen hieß tatsächlich Schlupfladen und ich habe dann nachgeschaut, ob es das Wort überhaupt gibt. Und siehe da, Google und ChatGPT haben unisono gesagt, ja, das ist ein halbseriöser, etwas im Verborgenen, einer Markthalle liegender, kleiner Laden. Und da habe ich gedacht, das ist perfekt, das könnte jetzt auch unsere Galerie beschreiben, so ungefähr. Und daraus haben wir eben dann dieses Wort Nooking, also Nook ist ja sozusagen ein Schlupfsuchen, kreiert und haben das dann umgewandelt. Aber die ursprüngliche Idee von uns war eigentlich, diesen Schlupfladen bestehen zu lassen und die Kunst langsam zu integrieren. Das hat dann nicht funktioniert, weil diese Übergänge nicht immer so reibungslos sind. Da haben wir eigentlich auch mit den Chicks on Speed, die ja auch nicht gerade ideenarm sind, ganz schnell, also wirklich über Nacht, das neue Konzept geschrieben und uns überlegt, dass wir jetzt vom Performativen dort ausgehen. Und das so langsam nach und nach über Performances und Editionen, die wir kreieren und zusammenarbeiten mit Brands, in tatsächlich wieder einen Laden umwandeln. Aber wir haben uns da auch überhaupt nichts vorgenommen und keine Zeit. Das haben wir gestern ja auch beim Presserundgang gesprochen. Wir wollen uns da eigentlich alle Freiheiten lassen. Das ist ja ein längeres Projekt, das jetzt bis zum Gallery Weekend geht und dann in eine Ausstellung mündet. Das heißt, wir haben Zeit und schauen, was kommt. Und es gab bis jetzt auch noch keinen Tag, an dem nicht irgendeine tolle Idee entstanden ist und die wir dann auch umsetzen werden. Und dafür wird im Nooking dieser ehemalige Schlupfladen dienen.
0: Und es gibt nicht nur diesen Schlupfladen, es gibt auch noch eine Tanzschule und ganz viele andere Ideen. Und was konkret die Chicks on Speed da auch machen werden in den nächsten Tagen, darüber sprechen wir gleich. Wir hören jetzt aber erstmal Musik und zwar den Lieblingssong von Patrick Ebensberger, glaube ich, von Chicks on Speed.
2: Ja, einer meiner Lieblingssongs. Also ich finde ja immer, dass das Relevanteste ist das, was sozusagen als letztes entstanden ist. Und das ist ein Song aus 2025, Synthesize. Und das ist also ein Ohrwurm, der mich jetzt auch schon seit 2025 begleitet. Und deswegen freue ich mich sehr, dass Sie den ausgewählt haben. Danke.
0: Dann verpassen wir den Ohrwurm jetzt mal allen da draußen, die zuhören.

0: Chicks on Speed mit Synthesize und die Chicks on Speed, die sind auch bei der Art Week mit dabei in der Arminius Markthalle, wo Patrick Ebensberger mal ganz spontan entschieden hat vor ein paar Wochen, dass er da seine Galerie hin verlegt und eröffnen wird. Und über die Zusammenarbeit mit Chicks on Speed und Patrick Ebensberger, über die sprechen wir jetzt noch eine Runde weiter. Hallo nochmal, schön, dass Sie beide da sind.
1: Hallo.
2: Hallo.
0: Kathi Glas, Sie haben gerade schon gesagt, da wird viel passieren jetzt. Es ist noch gar nicht so alles total durchgeplant, aber die Idee ist auf jeden Fall, man schaut nicht nur zu als Publikum, sondern man macht in irgendeiner Form mit oder man kann auch Dinge hinbringen in die Arminius Markthalle und die werden dann sozusagen weiterverarbeitet.
1: Genau, das ist so die Idee. Ich habe praktisch mein Studio in Patricks Galerie gezogen und meine Nähmaschinen aufgebaut, Material mitgebracht und die Menschen haben die Möglichkeit, Klamotten mitzubringen, Textilien mitzubringen und die werden dann verchickified.
0: Verchickified. Kannst du mal beschreiben, wie das so aussieht, wenn ein altes Sweatshirt zum Beispiel verchickified wird?
1: More is more.
0: Ja, ja, ich habe einen kleinen Blick reinwerfen dürfen. Also da ist alles da von Glitzer und bunten Farben und genau, also genau, viel hilft viel.
1: Viel hilft viel, immer. Und ich habe so vor Jahren so eine Technik entwickelt, bei der ich viel mit Text arbeite und habe das Sew-Text genannt, von Sewing, Nähen. Mhm. Genau, und es spielt ja auch immer eine Rolle, digital, analog, ganz viel. Ich bin eher die analoge Fraktion und dann gibt es eben ganz viele andere Möglichkeiten noch.
0: Und woher kommen die Texte? Von den Leuten, die sie vorbeibringen, die Sachen, oder kommen die von dir?
1: Ich würde sagen, das, was aus den Sachen gemacht wird, das wird eine Überraschung.
0: Das wird eine Überraschung, okay. Also ich habe jetzt schon Lust, Sachen rauszusuchen, um sie vorbeizubringen, das kann ich sagen. Und bei Patrick Ebensberger bin ich wirklich beeindruckt, wie spontan das so alles läuft. Ich glaube, das ist auch ungewöhnlich für einen Galeristen, dass er so spontan mal seinen Standort verlegt. Aber spontan ist gestern auch noch eine neue Idee entstanden für eine Aktion, die in der Arminius Markthalle stattfinden soll, mit dem Dumplings-Stand zusammen.
2: Ja, das war, also genauso wie Sie sagen, das war wirklich spontan, auch 10 Minuten bevor der Presserundgang losging. Und eigentlich war Alex, also ein Mitglied von den Chicks, via London per Telefon die Ideengeberin. Und ich glaube, da kannst du auch, Kathi, mehr dazu sagen, weil du hast mit Alex telefoniert. Ich war nur derjenige, der dann sofort mit der Idee halb gar zum Dumpingladen gegangen ist, der von ganz jungen Leuten betrieben wird. Und habe sie gefragt, habt ihr Lust auf eine Performance mit den Chicks on Speed? So ein Dumpling-Fashion-Show. Und die haben mich dann gefragt, wann? Und habe gesagt, ich habe keine Ahnung. Um was geht's? Ich habe keine Ahnung, aber wir machen das. Und dann haben die mich angeschaut und gesagt, ja. Und mehr wollte ich eigentlich gar nicht hören. Mit dem Ja bin ich dann wieder zu Kathi und zu Alex am Telefon und gesagt, wir machen das. Und der Rest wird...
0: Kriegen wir noch mehr verraten, Kathi Glas, was da mit den Dumplings und der Performance geplant ist?
1: Genau, also es gibt eine Frau in London, Mayway, und die hat ganz lange ein Fashion-Label, ich glaube, es hat sie noch, Victim Fashion heißt das. Und während der Pandemie hat sie angefangen, Dumplings zu machen für ihre Community in London. Und die ist ganz eng mit Künstlern und Modedesignern, Musikern und so weiter. Und das hat sich über die Jahre dann Dumpling Love, irgendwie sowas. Genau, und Alex war gerade mit ihr und gab einen Workshop mit Dumplings in Kopenhagen tatsächlich. Da meinte sie so, ja, Mayway hat Lust, Dumplings zu machen. Können wir die nach Berlin bringen? Und dann gucken wir mal, was mit Dumplings und Chicks passiert.
0: Also es gibt Chicks on Speed, es gibt Dumplings, es gibt chickifizierte Dinge, die man vorbeibringen kann, die dann chickifiziert werden. Also es lohnt sich vorbeizugehen. Jetzt ab Donnerstag wird es zu sehen sein zur Gallery Night während der Berlin Art Week von 18 bis 22 Uhr. Kann man dann ja unter den Ersten sein, die sich das angucken, was da aus dieser Zusammenarbeit, die so spontan ist, entstanden ist. Und dann kann man das aber auch noch das ganze Wochenende besuchen und es geht danach, glaube ich, auch noch weiter.
2: Freitag ist auch ein historischer Termin für die Chicks on Speed. Wir bringen die Seppi Bar, einer der ersten Projekte der Chicks aus 1997, wieder zurück. In unserem Schlupfladen in Nuking, 21 Uhr beginnt's. Kiki Morse, einer der Gründungsmitglieder der Chicks, auch das erste Mal seit mehr als 10 Jahren dabei, wird DJen. Und es gibt dazu Live-Musik vom Balkan, von unseren Nachbarn, dem Restaurant, einer der Restaurants. Und das wird sicher eine wunderbare, einmalige Melange.
1: Ja, und Kangela Tromokratisch, eine Drag Queen aus Athen, wird auch noch mit dazu performen. Roman Czefkovic wird live streamen, also es wird... passiert viel. More is more, wie gesagt.
0: Also diese Sendung führt dazu, dass Sie alle Ihre Woche schon komplett verplant haben. Wir müssen zu Performances, wir müssen in die Arminius Markthalle und richtig eintauchen in die Berlin Art Week. Und ich sage vielen, vielen Dank fürs Vorbeikommen an Patrick Ebensberger und an Kati Glas von Chicks on Speed. Vielen, vielen Dank.
1: Danke.
2: Danke. Vielen Dank.

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2: Hallo nochmal. Unsere Sendung, die dreht sich heute rund um die Berlin Art Week. Und gleich gibt's für alle, die heute Abend hier sind, auch die Chance, Tickets zu gewinnen für die Art Week, wo sie wirklich überall mit reinkommen und sich jetzt dann ab Mittwoch bis Sonntag komplett einmal die ganze Kunst von Berlin reinziehen können. Art oder Fake heißt das Spiel. Und da geht es darum, Meldungen aus der Kunst einzuordnen. Gibt es diese Kunst wirklich, diese abgefahrene Kunst, oder haben wir uns die ausgedacht? Und das Spiel, das spielen wir gleich nach den Gorillas.

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1: Wir alle wissen, die Kunst, die sucht oft die ungewöhnlichsten Wege und produziert die abgefahrensten Arbeiten. Aber kann das, was wir Ihnen hier gleich erzählen, wirklich wahr sein? Oder haben wir uns da einfach nur ein paar Kunstwerke ersponnen, die es eigentlich gar nicht gibt? Zwei Hörer, ein Hörerin und ein Hörer, müssen gleich sich beweisen und schauen, ob die Meldungen aus der Kunstwelt echt sind oder nicht, die wir haben in unserem Spiel Art oder Fake. Und ich habe hier zwei Freiwillige, die sich gern die volle Dröhnung Art Week geben wollen, nämlich Tom und Christiane. Hallo.
2: Hallo, guten Abend. Hallo.
1: Wie viel Durchblick haben Sie in Kunstding? Tom, vielleicht fangen wir da mal an.
3: Ich hoffe, es wird jetzt durch die Art Week mehr.
1: Okay, als Bildungsangebot auf jeden Fall. Und haben Sie auch ein gutes Gefühl dafür, wenn was ausgedacht und erstunken und erlogen ist? So, Lügendetektor, der eingebaute, funktioniert der gut?
3: Oh, das werden wir sehen, aber ich hoffe.
1: Christiane, wie ist es bei Ihnen?
2: Also, ich stöber gerne durch Galerien, allerdings, werden wir sehen, auch sehen.
1: Okay, wir legen einfach mal los und schauen, wer die erste Meldung richtig hat. Wir fangen an mit Tom.
4: Mögen Sie Spiegelei? Dann hätten Sie an dieser Installation Ihre wahre Freude. Der niederländische Künstler Henk Hoofstra hat bereits mehrere Städte mit seinem Werk Exzident überzogen. Bis zu 30 Meter im Durchmesser haben die Spiegeleier, die er auf den Asphalt haut. Angeblich, um auf Google Maps eirige Spuren zu hinterlassen. Inzwischen, und so kann man Kunstwerke auch immer wieder neu deuten, wird das Werk als Kritik am Klimawandel verstanden.
1: Tom, gibt es den Exzident, der sich hier in unserer Meldung auch EGG schreibt, gibt es den wirklich oder haben wir uns das ausgedacht?
3: Ich kann mir irgendwie nicht vorstellen, dass das an einem vorbeigegangen wäre, wenn da auf einmal so ein Riesenspiegel auf der Straße liegt. Ich würde sagen, das ist Fake.
1: Das ist leider richtig. Ich habe auch noch kein Spiegelei gesehen, aber damit leider kein Punkt für Tom. Wir schauen mal, wie Christiane sich schlägt mit der nächsten Meldung.
5: Auf der 61. Kunstbiennale in Venedig 2026 hängt vor dem österreichischen Pavillon eine riesige Bronzeglocke. Zu jeder vollen Stunde schwingt eine nackte Performerin kopfüber in der Glocke und bringt sie mit ihrem eigenen Körper zum Läuten. Als menschlicher Klöppel. Die Wiener Künstlerin Florentina Holzinger nannte die Arbeit SeaWorld Venice und erklärte, die Glocke ist ein Alarmzeichen. Sie läutet für die verrinnende Zeit und die Verschmutzung der Welt. Die Performance ging weltweit viral und polarisierte das Publikum.
1: Ist das mit der menschlichen Glocke, wo der Körper der Klöppel der Glocke eigentlich ist, ausgedacht, Christiane, oder ist das wirklich wahr?
2: Ich war leider nicht zur Biennale, bis jetzt noch nicht, habe davon gelesen und ich bin der Meinung, es war am ersten Tag, also es ist wahr.
1: Das ist richtig. Also Christiane macht den ersten Punkt. Also Tom, jetzt gucken wir mal, ob es klappt mit einem Punkt und auszugleichen. Die nächste Meldung.
4: In Berlin eröffnet zur Art Week im Museum Neukölln eine Ausstellung, die sich ausschließlich einem Gegenstand widmet: einzelnen verwaisten Socken. Die dänische Konzeptkünstlerin Mette Klees hat dafür über 3 Jahre hinweg 4216 einzelne Socken aus Waschsalons in 12 europäischen Städten gesammelt. Unter dem Titel Left Behind hängen sie an dünnen Drähten von der Decke und bilden einen begehbaren Wald aus Baumwolle, Wolle und Polyester. Wer seine eigene einzelne Socke mitbringt, darf sie auch an einem Draht befestigen. Am Ende der Ausstellung werden alle Socken nach Farben sortiert, zu einer Textilskulptur vernäht und als Archiv des Verschwindens dauerhaft im Depot des Museums aufbewahrt.
1: Tom, die Frage aller Fragen. Gibt es die Kunst der verlorenen Socken oder sind die erfunden und erstunken und erlogen?
3: Ich finde, es klingt eigentlich plausibel. Jetzt würde ich auf wahr tippen.
1: Tom, die Sockenkunst, die gibt es leider nicht. Oh, es tut mir so leid. Ich hoffe, dass ein Künstler oder eine Künstlerin an dieser Stelle zuhört, denn ich finde es wirklich eine großartige Idee, endlich diese Sockenausstellung zu machen. Ich hätte viel dazu beizutragen, viele, viele Socken. Ich glaube, ich sehe hier im Publikum nicken auch einige. Also ich glaube, was die Welt braucht, ist diese Sockenausstellung. Ich sage herzlichen Glückwunsch an Christiane an dieser Stelle.
2: Danke.
1: Und viel Spaß bei der Art Week mit den Tickets, wo Sie überall reinkommen. Wissen Sie schon, was Sie sich unbedingt angucken wollen?
2: Nein, am Freitag auf jeden Fall zur Position.
1: Also, zur Position. Genau, auf jeden
2: Fall. Und den Rest gucke ich mir mal an, was alles geboten wird.
1: Okay.
2: Und morgen natürlich zur Performance zur Neuen Nationalgalerie.
1: Ja, Kiani Devaya. Ich glaube, das sollte man sich auch unbedingt angucken. Und da kann Tom sogar auch hingehen, weil da ist der Eintritt frei. So, insofern herrscht hier Gerechtigkeit. Vielen Dank fürs Mitspielen, Ihnen beiden.
2: Danke auch.
3: Dankeschön.

Neue Musik auf Radio 1. Sassy 009 zusammen mit Jam City. Tell Me heißt dieser Song. Und wir haben den Abend hier begonnen mit Zacky Boy. Und ganz zackig beenden wir den auch mit Zacky Boy. Und einem letzten Song, den haben wir im Interview auch vorhin kurz schon angesprochen. Da ging es um Die Welt ist meine Scheibe. Und den hören wir jetzt noch. Zacky Boy nochmal.

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1: Sucky Boy und Florian Illing hier live aus dem Bikini mit Die Welt ist meine Scheibe. Das Album heißt Softie und ist schon eine Weile draußen. Ich glaube seit 2 Monaten und genau, alle Songs sind drauf, die Sie heute Abend hier gehört haben. Ich danke allen, die heute Abend hier mit dabei waren im Bikini bei unserer kleinen Kunst- und Sucky Boy-Sendung, die wir heute gemacht haben. Und hier um 9 geht's gleich weiter mit der Sendung mit Malakoff Kowalski auf Radio 1. Ich bin Marie Kaiser und sage Tschüss, machen Sie es gut. Applaus

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2: Um 21 Uhr mit Thorsten Altenhöhner. Guten Abend. Mit selbstgebauten Raketen soll ein Mann immer wieder die Energieversorgung in Deutschland angegriffen haben. Jetzt hat die Polizei den Verdächtigen gefasst. Er war den Beamten in der Nähe des Kraftwerkes Weißweiler bei Aachen aufgefallen. Silvia Antler.
3: Der Mann aus Gevelsberg soll in Brandenburg, Sachsen und an mehreren Stellen in NRW versucht haben, das Stromnetz zu sabotieren. Die Polizei hatte allein in Sachsen 21 seiner selbstgebauten Raketen gefunden. Die sollten einen dünnen Draht über die Hochspannungsleitungen schießen und so einen Kurzschluss auslösen.
2: Die israelische Regierung lässt das britische Konsulat in Jerusalem schließen. Der Schritt kommt als Reaktion auf Großbritanniens Ankündigung, den Handel mit israelischen Siedlungen im besetzten Westjordanland zu verbieten. Aus Tel Aviv, Julia Lai.
4: Der Schritt kommt als Reaktion auf neue Sanktionen, die die britische Regierung heute verkündet hat. Aus Protest gegen Israels Siedlungspolitik im besetzten Westjordanland. Nach internationalem Recht sind alle Siedlungen dort illegal. Innerhalb von 6 bis 9 Monaten will Großbritannien die Einfuhr von Waren aus den Siedlungen verbieten.
2: Verteidigungsminister Pistorius hat der Ukraine weitere umfangreiche Waffenlieferungen zur Verteidigung gegen russische Angriffe zugesagt. Einschüchterungsversuche Russlands und hybride Angriffe würden weder bei der Ukraine noch bei Deutschland oder anderen Partnern funktionieren, sagte Pistorius. Thomas Spickhofen.
5: Er forderte die anderen Partner auf, ebenfalls noch einmal ihre Bestände zu durchforsten. Auch die Lieferung von IRIS-T-Abwehrsystemen werde fortgesetzt, erklärte Pistorius. Die Ukraine bestelle gerade mehrere tausend Lenkflugkörper dafür, die von einem Konsortium unter deutscher Federführung hergestellt werden. Bezahlt werden soll der Kauf aus dem 90 Milliarden Euro Kredit, den die EU der Ukraine zur Verfügung stellt. Die Ukraine auf den Winter vorzubereiten, genieße höchste Priorität und erfordere sofortiges Handeln, sagte Pistorius.
2: Im Nationalpark Unteres Odertal in der Uckermark sind die Wasserstände derzeit deutlich niedriger als üblich. Wie das Brandenburger Umweltministerium mitteilte, sind viele Gewässer bereits trocken gefallen. Sebastian Hampf.
6: Grund dafür seien geringe Niederschläge und eine starke Verdunstung durch hohe Temperaturen. Unter dem Wassermangel leiden vor allem Amphibien und Fische. Aber auch für die Landwirtschaft hat die Trockenheit Folgen. Trinkwasser für Tiere muss zum Teil aufwendig in die Auenlandschaft transportiert werden. Nationalparkleiter Dirk Treichelt appelliert an die Bevölkerung, sparsam mit Wasser umzugehen. Dazu könne jeder Einzelne einen Beitrag leisten.
2: Soweit die Nachrichten. Mehr Informationen aus Berlin und Brandenburg finden Sie auf rbb24.de. Das Wetter: in der Nacht ist es wechselnd wolkig. Örtlich gibt es Schauer bei 16 bis 14 Grad. Morgen gibt es viele Wolken und im Osten und Süden Regenschauer bei dann nur noch Temperaturen zwischen 18 und 22 Grad.
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Guten Abend, das ist die Sendung auf Radio 1, am Mikrofon Malakoff Kowalski. Wir hörten gerade den Roadhouse Blues von den Doors. Vor ein paar Jahren habe ich im Kunstmagazin Monopol in einem Interview einmal gesagt, ich zitiere, ich setze Musik ein wie Schmerzmittel, Schlaftabletten, aufputschenden Grüntee, Traubenzucker oder Champagner. Egal, ob ich Musik höre, schreibe oder spiele, sie verändert die Wahrnehmung, die Empfindung. Sie passt sich an, verzerrt oder verstärkt. Sie ist ein dramaturgischer Hebel. In anderen Worten, ich manipuliere mich selbst oder reguliere auch mich selbst mit Hilfe von Musik. Ich würde heute Abend gerne in genau diesem Sinne Musik vorstellen, reflektieren, die genau das tut. Und dafür ist ein Song geeignet, den wahrscheinlich jeder kennt. Über die Band dagegen wissen viele kaum etwas. Auch ich weiß nichts über die Band Procol Harum, dafür liebe ich den Song A Wider Shade of Pale umso mehr. Wovon die Rede ist in dem Song, kein Schimmer, aber er tut eben Dinge mit einem. Vielleicht auch deshalb, weil die Akkordfolge der Air Suite von Johann Sebastian Bach entlehnt ist.

Apokul Harum und A Whiter Shade of Pale. Einer dieser Superhits, von denen man meint, man könnte sie eigentlich gar nicht mehr spielen, ist gar nicht der Fall. Man sollte sie geradezu öfter spielen. Rein musikalisch und fachmännisch ist das ein wirklich faszinierendes Stück Musik. Ich habe eine Art, es gibt ja das Phänomen des Ghostwriters, aber einen Ghostredakteur kennt man eigentlich nicht so richtig. Wann immer ich kann, im Vorfeld dieser Sendung, rede ich mit meinem Freund Maxim Biller, dem Schriftsteller, und erkläre ihm, was ich vorhabe. Und das Thema des heutigen Abends, die emotionale Intention eines Songs einzufangen, das fand er ganz gut. Und dann habe ich ihn gebeten, mir mal etwas zu empfehlen. Und er kam auf Soko, diese französische Sängerin, Singer-Songwriterin, polnisch-russische Wurzeln. Die hat 2012 diesen Song rausgebracht, I Thought I Was an Alien. Und dazu sagte Maxim, dass diese Musik seine Melancholie noch schöner macht, als sie es ohnehin schon ist. Dazu empfiehlt er eine Zigarette auf dem Balkon im Sommer. Und wenn wir richtig gut drauf sind zusammen, dann überrede ich ihn noch zu einem Glas Whisky. Soko, I Thought I Was an Alien.

Soko, I thought I was an alien. Hat so ein bisschen was von Velvet Underground, auf eine gute Art. Ich habe, als dieses Stück rauskam, vor etwas mehr als 10 Jahren für einen Song auf meinem Album I Love You eine Sängerin gesucht, wirklich verzweifelt gesucht, und mein besagter Freund Maxim Biller, mit dem ich die Begeisterung für dieses Stück gerade eben damals geteilt habe, der sagte, pass auf, du schreibst jetzt mal einen richtig anständigen Brief und wir finden jemanden, der Soko kennt und ihr den überreicht und vielleicht hast du Glück und sie macht das. Das wird doch eigentlich wirklich gut passen. Ich habe mir dann sehr viel Mühe gegeben mit diesem Brief und ich habe niemals irgendwas von ihr gehört. Ein Jahr später war ich in L.A. auf dem Hollywood Boulevard, in diesem berühmten Roosevelt Hotel, in diesem Hamburger Laden unten drin. Nachts um 12, auf einmal spaziert Soko da hinein. Und ich war auf der Stelle ein schüchterner, kleiner, blöder Junge und hab's natürlich nicht geschafft, sie anzuquatschen. Es wurde also niemals irgendwas daraus und vielleicht war das auch ganz gut so. Ich habe den Song dann selber aufgenommen. Sicher nicht die verkehrteste Idee. Er kam 2015 raus und heißt How I Think of You.

How I Think of You, Malakoff Kowalski, jetzt auch hier am Mikrofon in der Sendung bei Radio 1. Es geht weiter mit Musik, die bestimmte emotionale Intentionen in sich trägt. Musik also, die Stimmungen befördert, einfängt, abschwächt, abmildert, die sozusagen emotional den Hörer etwas regulieren kann. Nehmen wir also an, man ist furchtbar verliebt. Und man war ein paar Tage unterwegs und ist auf dem Weg zurück nach Haus. Dann gibt es ein Lied von Mel Torme aus den 60s, das genau dieses Gefühl wundervoll einfängt. Man schickt sich also eine SMS mit diesem Song und schon ist man noch ein bisschen mehr verliebt ineinander und kann es kaum erwarten, nach Haus zu kommen. I'm coming home, baby.

Coming Home Baby von Mel Torme. Musik, die sich anfühlt wie ein Abenteuer, in das man völlig verknallt ist. Ich habe etwas von meinen Freunden von Zweiraumwohnung als nächstes hier liegen. Das ist das erste Stück aus ihrem ersten Album von 2001, Komm zusammen hieß das. Und so heißt auch dieses erste Stück. Und auch dieses Stück fühlt sich an wie Abenteuerlust. Man will, wenn man das hört, man will alles erleben. Alles, einfach alles. Komm zusammen, Zweiraumwohnung.

kommt zusammen von Zweiraumwohnungen. Wenn ich also von aufputschender Musik spreche, dann meine ich genau sowas. Das läuft und man will sofort aus dem Haus stürmen und irgendwas anstellen. Vor ein paar Tagen sprach ich mit einer jungen Klavierschülerin, nicht meine Schülerin, eine Klavierschülerin, fast noch ein Kind, über Musik, und sie sagt, ich mag Zweiraumwohnung gern, okay, alles klar, was machst du sonst so? Sie spielt ein Stück von Jan Tiersen. Jan Tiersen hat die berühmte Filmmusik für Die fabelhafte Welt der Amelie gemacht, und ich frage sie, wie findest du denn diesen ganzen Film-Soundtrack? Und sie wusste gar nicht, dass diese Musik, die sie da spielt, von Jan Tiersen, dass die was zu tun hat mit dieser berühmten Filmmusik. Und ich habe ihr gesagt, ich glaube, du musst dir das mal anhören. Das passiert jetzt hier einfach im Radio. Das berühmte Klavierstück Contine d'un autre été, l'après-midi, von Jan Tiersen, Die fabelhafte Welt der Amelie.

Die fabelhafte Welt der Amelie in der Urfassung von Jan Tiersen. Wir bleiben in Frankreich und bei Musik, die außerordentliche Stimmungen erzeugen kann beim Hören. Das nächste Stück stammt von Charles Aznavour. Es ist auch gerade ein Film in die Kinos gekommen oder er kommt bald in die Kinos. Ich habe gerade eine Kritik gelesen. Er besingt in diesem nächsten Stück eine Jugend in Paris, in Künstlerkreisen, das Leben in der Bohème, ohne Geld, aber auch ohne einen Sinn dafür, wie tragisch das Leben sein kann, ohne einen Sinn dafür, wie schnell das alles vorbei sein kann. Ein Leben zwischen Staffelei und Café und es treibt mir immer die Tränen in die Augen, wenn ich das höre. Denn er besingt auf so dramatische Art und Weise, auf so tragische Art und Weise, dass das alles so schnell vorbei war, dass man gar nicht hinschauen konnte. La Bohème von Charles Aznavour.

Hochdramatisch und damit sehr geeignet für unseren heutigen Abend. Alexandra und Was ist das Ziel? Eigentlich basierend auf dem Stück Le Ballon Rouge von Serge Lama. Was machen wir hier heute Abend? Wir befassen uns mit Musik, die wirklich extreme Emotionen auslösen kann. Emotionen der Trauer, der Tragik, der Freude, der Liebe, der Abenteuerlust. Musik, die einfach etwas tut mit einem. Dieses nächste Stück hier, was ich rausgesucht habe, ist von den Beach Boys und es ist vielleicht das schönste Liebeslied, das je geschrieben wurde. God Only Knows.

God Only Knows von den Beach Boys. Eine Musik, die im direkten und sehr besessenen Konkurrenzverhältnis zu den Beatles entstanden ist. Vielleicht auch ein schönes Beispiel für die extreme Emotionalität, die Musik auslösen kann. In diesem Falle bei dem Urheber dieser Musik. Von den Beatles gibt es ein Stück, das sehr gut in diesen Abend passt, wo es um Stimmungen geht, die nur Musik erzeugen und einfangen, spiegeln kann. Because the sky is blue, it makes me cry, ist eine Zeile aus diesem nächsten Stück, aus dem Abbey Road Album. Und ich wüsste nicht, wie man mit wenigen Worten mehr formulieren kann, als es die Beatles in diesem Stück geschafft haben. Because...

Because von den Beatles. Nach dieser etwas bewegenden Strecke möchte ich nun etwas spielen, das sich nicht in den Extremen bewegt, sondern konsolidiert. Etwas, das Stabilität schafft. Etwas, das ich spiele, wenn ich eine etwas indifferente Selbstwahrnehmung und auch Wahrnehmung meiner Außenwelt habe. Das Album Rome von

Norah Jones zusammen mit Jack White und Danger Mouse aus dem Album Rome. Stimmen, also Gesang, ja, das ist natürlich so eine Sache. Mit einer Stimme kann man außergewöhnliche Gefühle auslösen beim Hörer. Ich verstehe nicht viel von dieser Art von Musik, aber als das rauskam, Anfang der 2000er, hat mich das damals sehr umgehauen. Die Sängerin Killies, produziert von den Neptunes, also Pharrell Williams und Chad Hugo, aus ihrem zweiten Album, Young, Fresh and New, war alles andere als ein Hit. Vielleicht ist es einfach zu musikalisch gewesen. Es zeichnet sich jedenfalls aus durch eine brachiale Energie, die kaum in Worte zu fassen ist. Young, Fresh and New, noch heute sehr erfrischend.

Irre, vollkommen irre. Kelis und Young, Fresh and New. Diese Monotonie, diese brachiale Monotonie, dieses Überbordende, also fast wie so eine Art roboterhafter Vulkanausbruch ist ja diese Musik. Ja, immer noch wirklich toll. Eine weitere Frau, die in einem ebenfalls sehr männlich dominierten Umfeld alle Männer an die Wand gesungen hat, genau wie Kelis gerade eben. Und damals war Lynn Collins aus dem James Brown, nennen wir es mal Camp. Dieses nächste Stück heißt Mama Feel Good aus dem Black Caesar Soundtrack. Wir hören dieses Stück, dann gibt es ein bisschen Nachrichten und dann machen wir mit der zweiten Hälfte der heutigen Sendung auf Radio 1 weiter. Mikrofon Malakow-Kowalski.

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2: Um 22 Uhr mit Ina Heidemann. Brandenburgs Innenminister Rethmann hält die Bekennerschreiben des mutmaßlichen Stromsaboteurs für echt. Er gehe davon aus, dass der Mann als Einzeltäter gehandelt habe, sagte Rethmann dem RBB.
3: Der Täter hat sich in den letzten Tagen ja im Verborgenen aufgehalten und von dort aus auch weitere Versuche unternommen, Anschläge auf Stromleitungen zu verüben. Es ist nicht auszuschließen, dass er auch noch weitergehende Pläne hatte. Diese Gefahr, die ist gebannt und ist eine gute Nachricht.
2: Die Polizei in Nordrhein-Westfalen hatte den Gesuchten heute festgenommen. Dem 48-Jährigen wird auch ein Angriff auf das Umspannwerk des Kohlekraftwerks Jänschwalde in Brandenburg zur Last gelegt. Brandenburgs Bildungsminister Hoffmann sieht das Bundesland trotz der Ergebnisse der neuen PISA-Studie auf einem guten Weg. Man habe schon die Weichen gestellt und fördere gezielt die Grundfähigkeiten wie Lesen, Schreiben, Rechnen, sagte der CDU-Politiker. Allerdings dauere es in der Bildungspolitik einige Zeit, bis Maßnahmen wirkten. In der neuen PISA-Studie haben die 15-Jährigen in Deutschland in Lesen, Mathe und Naturwissenschaften so schlecht abgeschnitten wie noch nie. Bundesfinanzminister Klingbeil hat den Haushalt für das kommende Jahr offiziell vorgestellt. Die Bundesregierung plant Ausgaben von mehr als 555 Milliarden Euro. Dazu müssen mehr als 200 Milliarden neue Schulden gemacht werden. Laut Klingbeil investiert die Regierung damit in die Zukunft des Landes. Nach dem Cyberangriff auf die Berliner Verwaltung will der Senat eine Anlaufstelle für besorgte Bürgerinnen und Bürger schaffen. Digitalstaatssekretär Hauer kündigte an, es werde zunächst eine zentrale Mailadresse eingerichtet. Später sei auch eine Telefonhotline denkbar. Sabine Müller, RBB 24 Landespolitik.
4: Dort können sich Menschen und Firmen melden, die fürchten, dass ihre Daten betroffen sind, weil sie zum Beispiel Bauanträge gestellt haben. Wann die Mailadresse erreichbar sein wird, ist noch unklar. Es heißt, so schnell wie möglich. Erst will der Senat weitere Informationen haben, welche konkreten Daten abgeflossen sind.
2: Die Veranstalter der Berliner IFA haben eine positive Bilanz gezogen. In diesem Jahr seien 240.000 Besucherinnen und Besucher aus mehr als 150 Ländern in die Messehallen am Funkturm gekommen. Es gab mehr als 2.000 Aussteller. Damit seien die Vorjahreswerte übertroffen worden, heißt es. Soweit die Nachrichten, weitere Meldungen aus Berlin und Brandenburg auf rbb24.de. Das Wetter in der Nacht wechselnd bewölkt mit ein paar schwachen Schauern. Die Temperatur sinkt auf 17 bis 14 Grad. Morgen gibt's viele Wolken, wenig Sonne und örtlich etwas Regen. Es wird etwas kühler bei bis zu 22 Grad. Am Donnerstag ist es nochmal sonnig. Es gibt aber auch dichte Wolken und Schauer. Die Zeit, es ist 22.03 Uhr.
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I'm a Man von der Spencer Davis Group. Das ist die Sendung auf Radio 1, die zweite Hälfte der heutigen Ausgabe. Wir behandeln heute Musik, die aufputscht, die traurig macht, die einfängt, ein bisschen nivelliert. In gewisser Weise kann man sich mit Musik manipulieren oder zumindest inszenieren. Ich würde gern dort anknüpfen, wo wir gegen Ende der ersten Hälfte aufgehört haben. Die Neptunes haben Anfang der 2000er von Clips etwas produziert, das ich, obwohl ich überhaupt keine Ahnung von Rap und Hip-Hop und sowas hatte, damals als sehr, sehr beeindruckend empfunden habe. Es war vor allen Dingen diese funky Musikalität, die irgendwie neu war für meine Ohren. Und aus dem Album Lord Willin hören wir jetzt das Stück Young.

das macht immer noch irre gute Laune. Es hat sich nichts verändert. Von den Neptunes wechseln wir zu einem weiteren Star-Produzenten, Rick Rubin. Hat für Jay-Z auf seinem Black-Album etwas produziert, das hieß 99 Problems. Auch davon hatte ich damals keine Ahnung, als das Anfang der 2000er rauskam. Aber auch das hat mich aufgrund dieser unorthodoxen musikalischen Anordnung sehr fasziniert damals. Ich würde sagen, dass es sich auszeichnet durch, ja, also wie soll ich sagen, man kann mit diesem Stück auf Kopfhörern durch die Straßen gehen und man hat das Gefühl, die ganze Straße gehört einem ganz anderen.

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1: "99 Problems" von Jay-Z, produziert von Rick Rubin. Rick Rubin ist ein Produzent, der Bands zu Dingen verhilft, zu Musik verhilft im Studio, die sie ohne ihn wahrscheinlich nicht herstellen könnten. Er hat das vor allen Dingen am prominentesten gemacht mit Johnny Cash und den American Recordings. Und was ich mir wirklich gewünscht hätte, wäre eine Albumproduktion von Rick Rubin zusammen mit den Rolling Stones. Denn die sind ja noch am Leben. Die sind auch wirklich immer noch eine tolle Rock'n'Roll-Band, aber die haben, wenn sie ins Studio gehen, absolut keinen Geschmack. Und sie haben offensichtlich auch niemanden um sich herum, der dazu in der Lage ist, Geschmack zu importieren in ihr Ökosystem. Ich finde das furchtbar, was sie tun. In letzter Zeit, also ich meine in den letzten, keine Ahnung, 40 Jahren. Aus ihrer wirklich tollen Zeit möchte ich etwas spielen, das ich als wahrscheinlich 13, 14-jähriger Junge angefangen habe zu hören. Und es hat mich schon damals auf eine Weise berührt, die irgendwas wollte, was ich damals nicht so richtig in Worte fassen konnte. Und rückblickend kann ich auch immer noch nicht so ganz genau sagen, warum dieses eine Stück von denen so sehr aus einer anderen Dimension stammt. Painted Black. Hier auf Radio 1 in der Sendung mit Malakoff Kowalski am Mikrofon.

Painted Black von den Rolling Stones, damals noch mit Brian Jones an der Gitarre. Vielleicht ist es auch diese Sitar-artige, etwas orientalische Moll-Tonleiter des Hauptmotivs, die da so diesen ungebändigten Weltschmerz verklanglicht. Es gibt etwas von Stevie Wonder, das ebenfalls versucht, so ein bisschen die Verwunderung und Verzweiflung über die Welt in der Musik zu verarbeiten. Das Stück heißt Heaven Help Us All. Und wenn wir uns heute so ein bisschen wundern, wenn wir schockiert die Nachrichten lesen und schauen, dann hört man dieses Stück und merkt, in den 70er Jahren hatten die Leute auch schon die größte Bestrebung, ein wenig Hoffnung zu schöpfen, zu finden, dass das alles halbwegs gut gehen

Heaven Help Us All von Stevie Wonder. Wir beschäftigen uns weiter mit Musik, die uns antreibt und zurücknimmt, die uns hoch oder etwas herunterdimmt. Ich war in letzter Zeit oft in einer Verfassung, die sehr, sehr unübersichtlich changierte zwischen ausgebrannter Leere und aufbruchstimmungshafter Überfrachtung. Das ist nicht ganz leicht zu ertragen und es gibt kaum eine Musik, die dann wirklich passt. Wenn man aber ein Junkie ist, der immer Musik braucht um sich herum, dann braucht man großes Glück. Und das ist dann zum Beispiel der Fall gewesen, als Nils Frahm gerade das Kurzalbum, die EP Night veröffentlicht hat. Das Stück Kanton ist ein großes Geschenk.

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Erbarme dich, mein Gott, eigentlich aus der Matthäus-Passion von Johann Sebastian Bach, hier in einer Trio-Jazz-Version von Eugen Cicero. Die Grenzen der Klassik so ein bisschen aufzulösen und zu verschieben, das ist etwas, das auch mich in meiner eigenen Musik sehr interessiert. Auf meinem neuen Album Songs with Words passieren diese Dinge. Wir haben letzte Woche gerade in der Philharmonie Berlin gespielt. Igor Levit, Johanna Summer und Chili Gonzalez am Klavier. Gesungene Gedichte von Allen Ginsberg gepaart mit klassischen Klavierminiaturen, die eigentlich gar nicht für Gesang vorgesehen waren. Während diese Sendung ausgestrahlt wird, jetzt gerade in diesem Moment, die ich vorproduziert habe, stehe ich in Paris mit Johanna Summer auf der Bühne im Casino de Paris, einer der schönsten Säle der Stadt, und wir eröffnen für Gonzales ein Konzert. Mit Chili Gonzales zusammen habe ich das Stück See the World Go Wild aufgenommen, was wir nun als nächstes hören, ein Prélude von Chopin gepaart mit dem Gedicht An Eastern Ballad von Allen Ginsberg. Und die Idee ist natürlich, dass eine Musik von Chopin mehr klingt wie so eine Art Tom Waits Singer-Songwriter-Stück.

See the World Go Wild, komponiert von Frédéric Chopin mit einem Text von Allen Ginsberg am Klavier. Chilly Gonzalez aus meinem neuen Album Songs with Words, gerade erschienen, auch mit Johanna Sommer und Igor Levit am Klavier. Ich werde in Interviews oft gefragt zu diesem Album, warum ich denn nicht selber auch Klavier spiele bei diesen Songs. Zum einen nenne ich dann oft das Argument, dass diese hochvirtuose Musik für einen klavierspielenden Musiker wie mich vollkommen ungeeignet ist. Und zum anderen sollte man nur Klavier spielen und singen dazu gleichzeitig. Wenn man Ray Charles oder David Bowie oder Nina Simone heißt. Und von Nina Simone hören wir nun ein Stück, das eigentlich Frank Sinatra sehr berühmt gemacht hat. Und man denkt, dem ist eigentlich nichts mehr hinzuzufügen. Und dann kam aber Nina Simone und hat daraus etwas gemacht, das noch eine weitere Eskalationsstufe darstellt. My Way von Nina Simone. 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

hat die wundersame Sängerin Odette Lara zusammen mit Vinicius de Moraes ein Stück aufgenommen, das fast einem Gebet gleichkommt. Es heißt Alem do Amor.

Alem do Amor von Odette Lara und Vinicius de Moraes. Ich müsste mal herausfinden, wer das eigentlich arrangiert hat, denn dieses Arrangement ist natürlich genauso überwältigend wie die Komposition selber. Dieses nächste Stück, das ich spielen möchte, ist ursprünglich ein fast bolerohafter Wurf aus Panama. Hier zu hören in einer Einspielung von der Sängerin Edie Gourmet und Los Panchos, einem Trio. Historia de un Amor, ein Stück, das die unendliche Einsamkeit nach dem Verlust einer großen Liebe

Historia de un amor, ein unendlich trauriges Lied voller Liebe. Hier auf Radio 1 in der Sendung am heutigen Abend, wo es um Intentionen ging in der Musik. Es ging um Musik, die uns manipulieren kann, uns inszenieren kann, unsere Selbstwahrnehmung steuern kann. Es ist etwas, das ich in meiner eigenen Musik versuche, betreibe. Es ist etwas, das ich als Hörer suche und brauche. Und aufhören möchte ich mit etwas, das dann doch wieder wirklich aufputschend ist. Etwas, das ich gern spiele, wenn ich merke, ich brauche jetzt einen Impuls, der nach vorne losgeht. I Wanna Take You Higher von Sly and the Family Stone. Das war ein sehr schöner Abend. Vielen, vielen Dank. Am Mikrofon Malakoff Kowalski, Radio 1, die Sendung. Bis bald. Ciao.

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1: 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Sieh sie dir an.
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2: Um 23 Uhr mit Ina Heidemann. Brandenburgs Innenminister Redmann hält die Bekennerschreiben des mutmaßlichen Stromsaboteurs für echt. Sie seien dem 48-Jährigen zuzuordnen, sagte der CDU-Politiker dem RBB. Er gehe davon aus, dass der Mann als Einzeltäter gehandelt habe, so Redmann weiter. Nach dem Verdächtigen wurde seit Tagen gefahndet. Heute wurde er in Nordrhein-Westfalen in der Nähe eines Kraftwerks festgenommen. Brandenburgs Bildungsminister Hoffmann hat gelassen auf die Ergebnisse der neuen PISA-Studie reagiert. Dem RBB sagte er, die Weichen seien gestellt. Bildungspolitik sei aber eher langwierig. In der neuen PISA-Studie waren die deutschen Ergebnisse so schlecht wie noch nie. Juliane Kowolik, RBB 24.
3: Den 15-jährigen Schülerinnen und Schülern wird ein desaströses Abschneiden bescheinigt. Rund ein Fünftel der Jugendlichen hat in den Bereichen Mathematik, Lesen und Naturwissenschaften keine ausreichende Basiskompetenz. Bundesbildungsministerin Prien kündigte Maßnahmen an, um diesen negativen Entwicklungen entgegenzutreten.
2: Nach dem Cyberangriff auf die Berliner Verwaltung will der Senat so schnell wie möglich eine Anlaufstelle für Bürger und Unternehmen schaffen. Wie Digitalstaatssekretär Hauer angekündigt hat, wird eine zentrale Mailadresse eingerichtet. Dort könnten sich Menschen und Firmen melden, die fürchten, dass ihre persönlichen Daten von dem Cyberangriff betroffen sind. Der Bundestag debattiert in dieser Woche über die Staatsfinanzen. Finanzminister Klingbeil hat seine Haushaltspläne vorgestellt und dabei erklärt, dass hohe Schulden aufgenommen werden müssten. Aus der Opposition hieß es, die Regierung treibe Deutschland in den Ruin. Hauptstadtkorrespondentin Lissi Kaufmann.
4: 204 Milliarden Euro an Krediten will der Bund 2027 aufnehmen. Höher war die Schuldenaufnahme nur zum Höhepunkt der Corona-Krise. Klingbeil betonte die Bedeutung der Ausgaben für die Infrastruktur. Die Bagger rollen, sagte der SPD-Politiker wörtlich. Etwa um Straßen und Brücken zu sanieren, Schulen, Kitas und Sportplätze zu bauen.
2: Die deutschen Basketballerinnen haben ihren Siegeszug in Berlin fortgesetzt und stehen zum ersten Mal in einem WM-Viertelfinale. Beim Heimturnier schlug das Team von Bundestrainer Lange in der Qualifikationsrunde Südkorea mit 94-56. Und in der Fußball-Bundesligist Borussia Dortmund hat sein Auftaktspiel in der neuen Champions-League-Saison gewonnen. Gegen den spanischen Vertreter Villarreal hieß es am Ende 3-2. Soweit die Nachrichten. 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Das Wetter: nachts wechselnd bewölkt, teils mit einigen schwachen Schauern. Die Temperatur sinkt auf 17 bis 14 Grad. Morgen viele Wolken, wenig Sonne und etwas Regen. Die Zeit: es ist 23.03 Uhr.
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5: Hallo und herzlich willkommen zu dieser Ausgabe und in dieser Sendung. 14.10. kann man sich schon mal eintragen. Da kommt eine ziemlich großartige Band aus Leeds nach Berlin, spielt im Kreuzberg im Festsaal. Yard Act heißen die, habe ich hier ja häufiger auch schon gespielt. Und neue Musik von denen gibt's auch. Hier sind sie und damit willkommen.
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1: Zweimal Yard Act. You're gonna need a little music und Janie Sad Band, wie gesagt, aus Leeds. 14.10. kommt sie nach Kreuzberg in den Festsaal und damit kommen wir zu einem weiteren Engländer, nämlich Jake Buck. 2012, da war er gerade mal 16 Jahre alt, hat man zum ersten Mal was von ihm gehört. 7 Alben später gibt's jetzt ein neues Album, das erscheint am 13.11. Country-esque ist er, Jake Buck, Never Can Tell.

Get Back mit Never Can Tell, Comeback-Single sozusagen. Obwohl, ich hatte das Gefühl, er war lange weg. Jetzt habe ich gerade nochmal nachgeschaut. So richtig stimmt es nicht, denn er hat viele Alben gemacht. In der Zwischenzeit war er vielleicht einfach nur bei mir so ein bisschen vom Radar. Sam Smith allerdings war das natürlich nicht. Nicht nur, weil er ja einen Bond-Song gemacht hat, einen Bond-Titelsong, sondern natürlich auch weiterhin Platten. Wohnt mittlerweile in New York, der Engländer, und hat jetzt eine neue Platte, die heißt Hazel Eyes. Und die richtet sich ganz klar an die Queer Community. Und er ist, den haben wir gehört, zusammen mit Feist. Genau, jener wunderbaren Leslie Feist mit Moon Dance. Und wir bleiben noch ein bisschen in England. Eine Band aus London heißt Sorry. Und die hören wir jetzt auch. Hier sind sie.

Sorry mit Tom Will Smack Your Ass und danach Sophie Reuer, die haben Sie ja vielleicht auch erlebt beim Radio 1 Parkfest. Österreichisch-iranisch-US-amerikanische Sängerin und Musikerin, keep on keeping on. Und wir hören jetzt noch ein Stück von ihr, nämlich Actress. Hier ist Sophie Reuer.

Sophie Reuer. Keep on keeping on haben wir gerade schon gehört. Dann eben gerade Actress. Und da auch ein Hinweis, 27.10. spielt Sophie Reuer in Berlin im Mikropol, also am Neulendorfplatz. Und danach haben wir Gia Ford gehört. Auch das eine Singer-Songwriterin. A Room Within a Room erscheint demnächst. Shell haben wir gehört. Das ist eine Single, die ist schon erschienen. Die nächste auch von Gia Ford. At least for now. Hier ist sie nochmal.

Gia Ford, At Least For Now. Und wenn das Album dann richtig offiziell raus ist, spiele ich natürlich noch mehr von dieser wunderbar talentierten Musikerin. Und danach haben wir Bonobo gehört, Simon Green, Always On Your Side. Und damit kommen wir zu einem Elektro-Duo aus Berlin. Two Lanes heißen die und die haben sich zusammen mit Sohn oder Son. Christopher Taylor ist ja so ein englisch-wienerisches Musikprojekt. Konrad war meine Platte, mochte ich sehr. Sohn geschrieben, genau. Two Lanes zusammen mit Sohn und Shaped in Two Hearts. Hier sind sie.

Prince, featuring Sohn mit Shaped into Hearts und danach Uwase oder Uwase, weiß ich leider nicht genau, wie man es ausspricht, ist auf jeden Fall eine wahnsinnig talentierte Musikerin und Produzentin aus Belgien, die auch schon diverse Preise abgeräumt hat. 9 to 5 heißt das gehörte Stück. Ja, und apropos Belgien, wir bleiben da. Dressed Like Boys, auch der ist aus Belgien. And Then I Woke, und dann hören wir noch Trente Müller. Genau, Trente Müller aus Dänemark natürlich mit Terrified, und hören uns hoffentlich nach 12 wieder. Bis gleich.

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2: Um 0 Uhr Mitternacht mit Olaf Knapp. Nach den Anschlägen und Sabotageversuchen an Stromversorgungsanlagen in mehreren Bundesländern ist der gesuchte Tatverdächtige festgenommen worden. Die Polizei fasste den 48-Jährigen in der Nähe des Kraftwerks Weißweiler in Nordrhein-Westfalen. Hendrik Frost erläutert aus Aachen, was zu den Hintergründen bekannt ist.
3: Aktuell haben die ermittelnden Behörden keine Hinweise darauf, dass Daniel V. Mittäter gehabt haben soll. Aber das ist noch Gegenstand der Ermittlungen. Ebenso muss ermittelt werden, was genau seine Pläne waren. In Dormagen zum Beispiel wurden in der Nähe von Umspannwerken Abschussanlagen gefunden, mit denen Kurzschlüsse verursacht werden konnten. Jetzt wurde er aber eben mit Sprengstoff angetroffen. Aufschluss darüber könnte auch noch ein zweites Bekennerschreiben geben, das gefunden worden ist.
2: Trotz der deutlichen Niederlage bei der Landtagswahl vor 2 Tagen ist Sachsen-Anhalts Ministerpräsident Schulze jetzt zum neuen Vorsitzenden der CDU-Landtagsfraktion in Magdeburg gewählt worden. Der 47-Jährige trat überraschend zur Wahl an und setzte sich in einer Kampfabstimmung gegen den bisherigen Fraktionschef Guido Heuer durch. Unterdessen hat die AfD als Wahlsiegerin angekündigt, alle im neuen Magdeburger Landtag vertretenen Parteien zu Gesprächen einzuladen. Dabei solle es um eine mögliche Zusammenarbeit gehen, sagte Fraktionsgeschäftsführer Rausch dem MDR. Nach einem Jahr als Präsidentin der UN-Generalversammlung hat die frühere Bundesaußenministerin Baerbock den Vorsitz turnusgemäß abgegeben. Sie übergab in New York symbolisch den Zeremonienhammer an den amtierenden Außenminister von Bangladesch, Rahman. In ihrer Abschiedsrede sagte Baerbock, sie verlasse die Vereinten Nationen mit gemischten Gefühlen. Die 1945 gegründete Organisation habe einen dringenden Reformbedarf. Kritikern hielt sie zugleich entgegen, ohne die Vereinten Nationen stünde kein Land der Welt besser da. Borussia Dortmund ist mit einem Sieg in die neue Saison in der Fußball Champions League gestartet. Der BVB gewann am Abend das Heimspiel gegen FC Villarreal aus Spanien mit 3:2. Für die Dortmunder traf zweimal Guirassy. Außerdem schoss der Spanier Vega ein Eigentor. Die deutschen Basketballerinnen stehen bei der Heim-WM im Viertelfinale. Das Team gewann am Abend in Berlin das Qualifikationsspiel gegen Südkorea mit 94:56. Nächster Gegner sind die bei der WM bislang noch ungeschlagenen Belgierinnen. Das Wetter in Deutschland. Nachts gebietsweise Schauer und einzelne Gewitter, auch trockene Phasen. Tiefstwerte 18 bis minimal 9 Grad. Am Tage dann gebietsweise heiter, in Südostbayern, in der Lausitz und an den Alpen zeitweise Schauer, Höchstwerte 16 bis 23 Grad.
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4: Willkommen zurück in der zweiten Stunde. Belgien haben wir gerade gehört und wir bleiben bei Belgien, genauer gesagt bei Antwerpen. Nun sie, so heißt ein junger Antwerpener Musiker mit neuer Single If I Were You. Und den hören wir jetzt. Hier ist er, Nun sie.

Nun sie mit If I Were You und danach auch eine tolle Band und zwar aus Amsterdam. Personal Trainer heißen die mit Punch Drunk Love. Und es wird ein neues Album geben nach 6 Jahren Pause von Agnes Obel oder Ornes Obel aus Dänemark. Natürlich The Meaning of Flowers wird es heißen und La Melie, das ist ein Stück daraus und hier ist es.

Arnes Obel mit La Mélie und danach eine Band aus Norwegen, 2AM, DM, Nothing's Gonna Change. Und das ganz im Gegenteil, es ändert sich ja viel gerade, nicht zum Besten, kann man an dieser Stelle oder würde ich an dieser Stelle gerne hinzufügen. Aber das nur am Rande. Georges Cameron von den Goldenen Zitronen natürlich hat sich mit Mascha Curella zusammengetan. Das war wahrscheinlich auch mal, ich weiß nicht, ob es eine spontane Idee war oder nicht, aber eine sehr spannende Kombi auf jeden Fall. Die kennen sich ja wahrscheinlich auch schon ewig. Und daraus ist Cameron Curella entstanden an den Reglern. Hier sind sie.

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Kamerun, Krella, Kurella, Kamerun, Kurella, so genau, an den Reglern. Also Mascha Kurella und Schorsch Kamerun von den Goldenen Zitronen und danach nicht Seattle, natürlich. Große Liebe heißt das Album, super Platte. Ich weiß nicht, wie oft ich Dallas schon gespürt habe, aber es gibt natürlich noch andere tolle Stücke auf dieser gerade eben erschienenen Platte. Wir haben Schnee gehört und jetzt hören wir noch eins von nicht Seattle, nämlich Ich mit Brille. Hier ist es.

Seattle mit Ich mit Brille aus Große Liebe. Ein Album, das hier auch vorstellen wird im RBB-Sendesaal. Ich glaube, es ist schon ausverkauft, aber falls nicht, schauen Sie auf die Radio 1 Webseite. Das lohnt sich mit Sicherheit. Und danach Mine, denn auch von Mine gibt es ein neues Album. Killer heißt es und das war eben der Titelsong und wir hören daraus jetzt gleich noch ein Stück, nämlich Dicht. Und auch das ein tolles Stück von einer Ausnahmekünstlerin, muss ich mal sagen, denn ich finde das alles, was Mine macht, ziemlich großartig. Hier ist sie mit Dicht.

Mine aus dem neuen Album Killer mit Dicht und danach Joe the Man, the Music. Johanna Gusmack habe ich ja auch schon viel gespielt. Deren erste EP ist nicht mehr zu kriegen auf Vinyl. Deswegen gibt es eine Neuauflage. Darauf zu hören, dieses Stück In My Head, und darauf zu hören auch To Be Sexy. Hier ist sie.

Danach hören wir noch Sam Beam alias Iron and Wine, denn es gibt von seinem letzten Album eine Deluxe-Version und da sind diverse Stücke mit drauf. Die hören wir jetzt auch noch, In Your Ocean und California Sober. Und damit goodbye und bis nächste Woche. Kommen Sie gut durch die Woche. Nur wer wagt, Only When I Lose Myself und Iron and Wine, In Your Ocean und California Sober. Bye, bye.

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2: Um 1 Uhr mit Ina Heidemann. Die Spitzenkandidatin der Linken für die Berliner Abgeordnetenhauswahl, Eralp, hat eingeräumt, dass große Immobilienkonzerne nicht sofort vergesellschaftet werden können. Das brauche Zeit, sagte Eralp dem RBB.
3: Um die Mieten in Berlin zu senken, sprach sich Eralp dafür aus, große Immobilienkonzerne mit mehr als 3000 Wohnungen zu vergesellschaften. Denn sie wolle die Mietpreise dadurch beeinflussen, dass mehr Wohnungen der Stadt gehören. Zudem brauche es unter anderem ein Landesamt für Mieterschutz.
2: Kirsten Buchmann, RBB 24 Landespolitik, berichtete. Nach dem Cyberangriff auf die Berliner Verwaltung will der Senat so schnell wie möglich eine Anlaufstelle für Bürgerinnen und Bürger sowie Unternehmen schaffen. Wie Digitalstaatssekretär Hauer angekündigt hat, wird eine zentrale Mailadresse eingerichtet. Dort könnten sich Menschen und Firmen melden, die fürchten, dass ihre persönlichen Daten von dem Cyberangriff betroffen sind. Wann diese Mailadresse erreichbar sein wird, ist aber noch unklar. Brandenburgs Innenminister Rethmann hält die Bekennerschreiben des mutmaßlichen Stromsaboteurs für echt. Er gehe davon aus, dass der Mann ein Einzeltäter sei, sagte Rethmann dem RBB.
4: Der Täter hat sich in den letzten Tagen ja im Verborgenen aufgehalten und von dort aus auch weitere Versuche unternommen, Anschläge auf Stromleitungen zu verüben. Ist nicht auszuschließen, dass er auch noch weitergehende Pläne hatte. Diese Gefahr, die ist gebannt und ist eine gute Nachricht.
2: Die Polizei in Nordrhein-Westfalen hatte den Gesuchten gestern festgenommen. Dem 48-Jährigen wird auch ein Angriff auf das Umspannwerk des Kohlekraftwerks Jänschwalde in Brandenburg zur Last gelegt. Die deutschen Basketballerinnen haben ihren Siegeszug in Berlin fortgesetzt und stehen zum ersten Mal in einem WM-Viertelfinale. Beim Heimturnier schlug das Team von Bundestrainer Lange in der Qualifikationsrunde Südkorea mit 94-56. Und Fußball-Bundesligist Borussia Dortmund hat sein Auftaktspiel in der neuen Champions-League-Saison gewonnen. Gegen den spanischen Vertreter Villarreal hieß es am Ende 3-2. Soweit die Nachrichten. 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Das Wetter: In der Nacht ist es wechselnd bewölkt. Es gibt ein paar schwache Schauer. Die Tiefstwerte sinken auf 17 bis 14 Grad. Tagsüber gibt es dann viele Wolken und wenig Sonne, örtlich wieder etwas Regen. Dabei ist es wieder etwas kühler mit höchstens 22 Grad. Morgen ist es dann mal sonnig, mal gibt's dicke Wolken und auch einzelne Schauer bei maximal 20 Grad. Die Zeit, es ist 1.03 Uhr.
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5: Schön, dass Sie eingeschaltet haben. Und heute geht es darum, Hoffnung zu verbreiten, die wir ja alle so bitter nötig haben, finde ich. Im Fokus steht das neue Album des Ezra Collective aus London, Here Because of Hope.

0: It is written that on the other side of this pain, there will be a renewal. Beauty for ashes.
1: Es steht geschrieben, dass auf der anderen Seite des Schmerzes Erneuerung sein wird. Schönheit statt Asche, Freude statt Trauer, Feiern statt Niedergeschlagenheit. Alles in mir weiß, dass dies wahr ist. Ich fühle es tief in meiner Seele, dass meine Füße auf festem Boden landen werden. Ich weiß nicht wie oder wann, aber ich fühle mich stark. Eine unerschütterliche Kraft in mir. Ich fühle mich bedrängt, aber nicht zerschmettert. Ich fühle mich stark.
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0: Ja, Here Because of Hope, so heißt das vierte Album des Ezra Collective. Und es markiert wirklich einen Einschnitt in der Karriere dieser Band. Denn auf den ersten Alben waren wir irgendwie noch Kinder. Mit diesem Album sind wir erwachsen geworden, so teilt die Band mit. Und Here Because of Hope ist eine musikalische Reise, die den Weg der schwarzen Musik nachzeichnet. Die startet natürlich in Afrika, führt über die Karibik in die USA und endet dann in Großbritannien. Ja, musikalische Traditionen verschmelzen hier miteinander. Westafrikanische Rhythmen treffen auf Calypso, Reggae, Hip-Hop und Soul. Und die für das Ezra Collective typischen Afrobeats, jazzig, halten alles zusammen. Ja, die Tracks auf Here Because of Hope sind Ausdruck purer Freude, aber das Ezra Collective vergisst dabei nicht, dass wir als Menschen so viel Schmerz, Trauer und Herausforderungen zu meistern haben. Und sie sagen, wir hoffen, dieses Album bringt Menschen zum Tanzen und auch zum Weinen. Aber vor allen Dingen wollen wir hoffen, in diesen schweren Zeiten vermitteln. Zwischendrin gibt es ein paar Spoken-Word-Geschichten, gesprochen von der Schauspielerin Letizia Wright, und die halten das Album auch so ein wenig zusammen.
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2: Wie durchsteht man solches Elend, solchen Schmerz, solche Ungerechtigkeit und bringt dann einen Sound wie Calypso hervor? Es ist der Afrobeat, der dich schreien lässt, nicht wahr? Die Tanzmusik aus dem Festwagen, der Garage-Sound vom Piratensender, darin steckt die Hoffnung, wegen der ich noch hier bin. Es ist ein Gefühl, eine Kraft, die im Sound liegt, wie zwei Liebende am Ende der Nacht.
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Alles, was wir brauchen, ist Liebe und Hoffnung. Das war das Ezra Collective featuring Leona Lewis und auf dem Album Here Because of Hope. Da gibt es sehr, sehr viele Gastsängerinnen zu hören, denn das Ezra Collective ist im Prinzip eine Band von Instrumentalisten, arbeitet aber super gerne mit vielen anderen Musikern zusammen und schätzt natürlich sehr den textlichen und den gesanglichen Input.

0: This is Healing, das ist Heilung, singt Lila Aiki, eine junge jamaikanische Sängerin in diesem Calypso-Reggae-Track des Ezra Collective. Und auf Heilung ist das Album wirklich angelegt. Here Because of Hope möchte einen dorthin führen und tut das eben halt sowohl mit nachdenklichen Tönen als auch mit sehr, sehr tanzbaren Afrobeat-Tracks. Der Titel Well Organized, den wir eben gehört haben, der zitiert am Anfang den Reggae-Klassiker Chase the Devil von Max Romeo and den Upsetters und der wurde 1975 von Lee Scratch Perry produziert.
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Most High, ein letzter Track von dem Ezra Collective aus ihrem neuen Album Here Because of Hope, und das wird am kommenden Freitag erscheinen. Und im nächsten Jahr, genauer gesagt am 13. Februar, da kommt das Ezra Collective nach Berlin und dann spielen sie in der Columbia Halle. Ein heißer Tipp, unbedingt hingehen.

There's so much love in the world. Der britische Soul-Sänger Omar war das und er hat ein neues Stück herausgebracht. Und wenn Sie die Stimme vielleicht wiedererkannt haben, in den 90ern, als Acid Jazz aus England angesagt war, da hatte Omar einen Riesenhit mit dem Titel There's Nothing Like This. Hoffnung verbreitet auch die New Yorker Sängerin und Songwriterin Margaret Glasby. Und ihr Song, den ich vorstellen möchte, der heißt Martin Luther King. Und darauf singt sie natürlich, Hass kann nie mit Hass vertrieben werden, nur die Liebe kann das. Und Margaret Glasby spielt übrigens bald in Berlin am 9. Oktober.

I Shall Be Released, einer der beeindruckendsten Texte von Bob Dylan. Aber die Botschaft, die kommt auch ohne Worte rüber. Wir hörten diese sehr zärtliche Instrumentalversion von Charles Lloyd am Saxophon und Jason Morlin am Klavier. Ja, Erlösung aus dem Elend, das wünschen sich sicher ganz viele Menschen im Nahen Osten. Denn sie leben in einem zerstörten Land und im kompletten Elend, sei es in Gaza oder auch im Libanon. Aber ihr Schicksal ist eigentlich keine Nachricht mehr wert. Ja, dem vergessenen Menschen gibt jetzt die libanesische Sängerin Sandy Shamoun auf ihrem zweiten Album eine Stimme. Es heißt The Sound of Tears, wie sollte es auch anders heißen.

Jim James, der Sänger von My Morning Jacket, von seinem ersten Soloalbum seit 8 Jahren. Und das heißt Wolfed Out. Und daraus gibt es dann in der nächsten Wochenstunde noch 2 Stücke dazu. Richtig schöner 60s-Pop und einiges mehr. Aber hier nochmal die Santana Brothers. Bis zu den Nachrichten hören wir Luz, Amor y Vida, Licht, Liebe und das Leben. 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
2: Um 2 Uhr mit Ina Heidemann. Die linke Spitzenkandidatin für die Berliner Abgeordnetenhauswahl Ehral räumt ein, dass die Forderung ihrer Partei nach einer Vergesellschaftung großer Immobilienkonzerne nicht gleich umgesetzt ist. Das brauche Zeit, sagte Ehral dem RBB. Sie betonte aber das Ziel, die Mieten zu senken, indem mehr Wohnungen in städtischen Besitz übergehen. Eine Olympia-Bewerbung Berlins lehnt Ehralp außerdem ab. Das sei Geldverschwendung, sagte sie. Brandenburgs Bildungsminister Hoffmann hat gelassen auf die Ergebnisse der neuen PISA-Studie reagiert. Dem RBB sagte er, inzwischen werde der Fokus stärker auf die Basiskompetenzen gelegt. Bildungspolitik sei aber eher langwierig. In der neuen PISA-Studie waren die deutschen Ergebnisse so schlecht wie noch nie. Juliane Kowolik, RBB 24.
3: Den 15-jährigen Schülerinnen und Schülern wird ein desaströses Abschneiden bescheinigt. Rund ein Fünftel der Jugendlichen hat in den Bereichen